0: Im Studio Marieke Eichner, das sind die Meldungen im Einzelnen. In Wolfenbüttel landen deutlich weniger Fremdstoffe in den Biotonnen. Das teilte der Abfallwirtschaftsbetrieb Landkreis Wolfenbüttel, ALW, mit. Der ALW führt dies auf regelmäßige Sichtkontrollen, direkten Austausch mit den Bürgerinnen und Bürgern und den Einsatz von KI zurück. Durch die Kombination aus regelmäßigen Kontrollen und KI-gestützter Fremdstoffdetektion könnten Fehlwürfe frühzeitig erkannt werden, so der ALW. In persönlichen Gesprächen ließen sich zudem Fragen zur richtigen Befüllung der Biotonne klären. Mit dem Herbst falle wieder vermehrt Laub in Gärten und auf Grundstücken an, so der ALW weiter. Das könne grundsätzlich über die Biotonne entsorgt werden. Reichen diese nicht aus, können beim ALW Bioabfallsäcke erworben oder das Laub in den Zentren in Bornum, Weferlingen oder Kleinelbe entsorgt werden. Der Landkreis Helmstedt setzt ein eigenes Förderprogramm zum Schutz des Rebhuhnes auf. Die entsprechenden Unterlagen können ab sofort bei der unteren Naturschutzbehörde angefordert werden. Nach Angaben der Verwaltung können Mittel für Landwirtschaftsflächen im gesamten Landkreis beantragt werden. Förderfähig sind demnach Acker- und Grünlandbereiche, die brach liegen oder von Gras und Hecken gesäumt werden. Ziel sei eine langfristige, naturschutzfachliche Aufwertung von Wegerändern und Co. Auch Feldlerche, Kiebitz, Feldhamster oder auch Insekten könnten von den Maßnahmen profitieren, so die Verwaltung. Das einst vom Aussterben bedrohte Rebhuhn wird weiterhin auf der sogenannten Roten Liste bedrohter Arten geführt. In Deutschland gilt es als stark gefährdet, in Niedersachsen als gefährdet. Die Städte Wolfenbüttel und Kamiena-Gora in Polen sind nun seit 25 Jahren durch eine Städtepartnerschaft verbunden. Aus diesem Anlass findet am Freitag eine Lesung im Wolfenbütteler Ratssaal statt. Wie die Stadtverwaltung mitteilte, gestalteten die Autorin Monika Taubitz und der Literaturwissenschaftler Professor Edward Bielek einen Abend voller Poesie, Erinnerungen und literarischer Entdeckungen rund um Schlesien und das Riesengebirge. Die preisgekrönte Taubitz setzte sich in ihren Werken mit Schlesien, Heimat und den Erfahrungen von Flucht und Vertreibung auseinander. Bielek widme sich der Riesengebirgslyrik von Hans Zuchold und Karl Hauptmann. Die Veranstaltung beginnt am Freitag um 17 Uhr. Der Eintritt ist frei. Und das waren Nachrichten aus der Region. 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
1: Um 3 Uhr mit Ronald Lessig. Bei der Operation von Papst Leo XIV. Ist Lungenkrebs festgestellt worden. Das haben die Ärzte des Gemelli-Klinikums nach dem operativen Eingriff am Abend bestätigt. Aus Rom, Anna Giordano.
2: Zunächst hieß es aus dem Vatikan, die Operation sei erfolgreich und nach Plan verlaufen. Die histologische Untersuchung habe ergeben, dass es sich bei dem Lungenknoten um einen bösartigen Tumor handelt. Nach Vatikaninformationen war dies von den Ärzten schon vermutet worden. Um den Tumor vollständig zu entfernen, wurde der gesamte untere Lappen der rechten Lunge entfernt. Das ist ein Standardvorgehen bei dieser Art von Befund und bedeutet den dauerhaften Verlust von 20-25% des Lungenvolumens. Papst Leo XIV. Soll sich von der Operation nun eine knappe Woche lang erholen.
1: Union und SPD haben ihren Streit über die Einführung einer Zuckersteuer laut Medien beigelegt. Aus dem federführenden Finanzministerium verlautete demnach, dass das Kabinett heute eine sogenannte Formulierungshilfe beschließen will. Aus der Nachrichtenredaktion Kevin Bieler.
3: Der Kompromiss sieht den Angaben zufolge vor, für Getränke mit einem Zuckergehalt ab 5 Gramm je 100 Milliliter eine Steuer zu erheben. Das wäre zum Beispiel bei Saftschorlen oder bei vielen Eistees der Fall. Ab kommendem Juli soll darauf ein Steuersatz von 26 Cent pro Liter kommen. Bei einem höheren Zuckergehalt soll der Satz auf 32 Cent steigen. Ausnahmen soll es für kleinere Hersteller geben. Der Bund rechnet mit Millioneneinnahmen durch die Zuckersteuer. Ziel ist es außerdem, die Verbraucher zu gesünderer Ernährung zu bringen.
1: Grüne und SPD unterbrechen die Sondierungsgespräche mit der Linken in Berlin. Das haben beide Parteien in einer gemeinsamen Erklärung mitgeteilt. Aus der Nachrichtenredaktion Gisela Faumer.
4: Grund für die Unterbrechung ist eine neue Erklärung der Linksfraktion zum Thema Antisemitismus. Darin bekennen sich alle Abgeordneten zum Existenzrecht von Israel und nennen dafür eigene Parteitagsbeschlüsse als Grundlage. Das sorgt für Irritationen bei Grünen und der SPD. Sie hätten gerne, dass sich die Linken auf ein gemeinsames Papier der Sondierungspartner aus der vergangenen Woche beziehen. Darin haben alle drei Parteien festgelegt, wie sie mit Antisemitismusvorfällen umgehen. Von Grünen und SPD heißt es deshalb jetzt, man müsse bewerten, ob dieses Papier noch Geltung hat. Die Linke in Berlin reagierte überrascht auf den Schritt.
1: In der Fußball-Champions League hat Bayern München am Abend bei Viking Stavanger 3:3 gespielt. Der RB Leipzig besiegte PSV Eindhoven mit 1:0. Und die deutschen Fußballerinnen haben am Abend ihr Testspiel gegen Japan im Bremer Weserstadion mit 1:2 für sich entschieden. Das waren die Nachrichten. Das Wetter in Deutschland. Tagsüber meist trocken, gebietsweise Schauer bei bis zu 13 Grad im Erzgebirge und 22 Grad am Hochrhein. Am Donnerstag freundlich, im Süden Nebel, 15 bis 23 Grad. Es ist 3:03 Uhr.
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5: Weniger Fremdstoffe in der Biotonne. Abfallwirtschaftsbetrieb Landkreis Wolfenbüttel setzt auf Sichtkontrolle, Ansprache und KI. Für Erhalt des bedrohten Rebhuhnes. Landkreis Helmstedt startet eigenes Förderprogramm. Und 25 Jahre Städtepartnerschaft. Lesung würdigt Verbindung von Wolfenbüttel und Kamienna Gora in Polen. Im Studio Marieke Eichner. Das sind die Meldungen im Einzelnen. In Wolfenbüttel landen deutlich weniger Fremdstoffe in den Biotonnen. Das teilte der Abfallwirtschaftsbetrieb Landkreis Wolfenbüttel, ALW, mit. Der ALW führt dies auf regelmäßige Sichtkontrollen, direkten Austausch mit den Bürgerinnen und Bürgern und den Einsatz von KI zurück. Durch die Kombination aus regelmäßigen Kontrollen und KI-gestützter Fremdstoffdetektion könnten Fehlwürfe frühzeitig erkannt werden, so der ALW. In persönlichen Gesprächen ließen sich zudem Fragen zur richtigen Befüllung der Biotonne klären. Mit dem Herbst falle wieder vermehrt Laub in Gärten und auf Grundstücken an, so der ALW weiter. Das könne grundsätzlich über die Biotonne entsorgt werden. Reichen diese nicht aus, können beim ALW Bioabfallsäcke erworben oder das Laub in den Zentren in Bornum, Weferlingen oder Kleinelbe entsorgt werden. Der Landkreis Helmstedt setzt ein eigenes Förderprogramm zum Schutz des Rebhuhnes auf. Die entsprechenden Unterlagen können ab sofort bei der unteren Naturschutzbehörde angefordert werden. Nach Angaben der Verwaltung können Mittel für Landwirtschaftsflächen im gesamten Landkreis beantragt werden. Förderfähig sind demnach Acker- und Grünlandbereiche, die brach liegen oder von Gras und Hecken gesäumt werden. Ziel sei eine langfristige, naturschutzfachliche Aufwertung von Wegerändern und Co. Auch Feldlerche, Kiebitz, Feldhamster oder auch Insekten könnten von den Maßnahmen profitieren, so die Verwaltung. Das einst vom Aussterben bedrohte Rebhuhn wird weiterhin auf der sogenannten Roten Liste bedrohter Arten geführt. In Deutschland gilt es als stark gefährdet, in Niedersachsen als gefährdet. Die Städte Wolfenbüttel und Kamienna Góra in Polen sind nun seit 25 Jahren durch eine Städtepartnerschaft verbunden. Aus diesem Anlass findet am Freitag eine Lesung im Wolfenbütteler Ratssaal statt. Wie die Stadtverwaltung mitteilte, gestalteten die Autorin Monika Taubitz und der Literaturwissenschaftler Professor Edward Bielek einen Abend voller Poesie, Erinnerungen und literarischer Entdeckungen rund um Schlesien und das Riesengebirge. Die preisgekrönte Taubitz setzte sich in ihren Werken mit Schlesien, Heimat und den Erfahrungen von Flucht und Vertreibung auseinander. Bielek widme sich der Riesengebirgslyrik von Hans Zuchold und Karl Hauptmann. Die Veranstaltung beginnt am Freitag um 17 Uhr. Der Eintritt ist frei. Und das waren Nachrichten aus der Region. 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
1: Um 4 Uhr mit Ronald Lessig. Bei der Operation von Papst Leo XIV. Ist Lungenkrebs festgestellt worden. Das haben die Ärzte des Gemelli-Klinikums nach dem operativen Eingriff am Abend bestätigt. Aus Rom, Anna Giordano.
2: Zunächst hieß es aus dem Vatikan, die Operation sei erfolgreich und nach Plan verlaufen. Die histologische Untersuchung habe ergeben, dass es sich bei dem Lungenknoten um einen bösartigen Tumor handelt. Nach Vatikaninformationen war dies von den Ärzten schon vermutet worden. Um den Tumor vollständig zu entfernen, wurde der gesamte untere Lappen der rechten Lunge entfernt. Das ist ein Standardvorgehen bei dieser Art von Befund und bedeutet den dauerhaften Verlust von 20-25% des Lungenvolumens. Papst Leo XIV. Soll sich von der Operation nun eine knappe Woche lang erholen.
1: Die schwarz-rote Koalition hat offenbar ihren Streit über die Einführung einer Zuckersteuer auf Getränke beigelegt. Wie aus dem Bundesfinanzministerium verlautete, wird sich heute das Kabinett damit beschäftigen. Nach Medienberichten ist eine Steuer in 2 Stufen vorgesehen, für Getränke mit einem Zuckergehalt ab 5 oder 8 Gramm pro 100 Milliliter. Auf diese soll ein Steuersatz von 26 bzw. 32 Cent pro Liter gelten. Für kleinere Unternehmen soll es Ausnahmen geben. In der Straße von Hormus sind nach britischen Angaben erneut 2 Schiffe angegriffen worden. Dabei handelte es sich um einen Tanker und ein Containerschiff. Zu möglichen Opfern oder Schäden gab es zunächst keine Angaben. Die Nachrichtenagentur Reuters berichtet, nach Insiderinformationen wolle der Iran seine Taktik in der Straße von Hormus ändern und offensiver gegen Schiffe vorgehen. So solle der Ölpreis hochgehalten werden und Einfluss auf die US-Zwischenwahlen im November genommen werden. In der Fußball-Champions League hat sich Bayern München 3:3 vom norwegischen Meister Viking Stavanger getrennt. Aus der Sportredaktion Finn Hornberg.
3: Es war ein fehlerhafter Abend der Bayern. Schon nach 71 Sekunden gerieten die Münchner in Rückstand. Stavanger erhöhte sogar noch vor der Halbzeit auf 2:0. Nach dem Seitenwechsel kam der FCB mit Schwung aus der Kabine. Harry Kane stellte mit seinem Doppelpack auf 2:2, ehe Luis Diaz zur Führung traf. Dann allerdings der Wendepunkt im Spiel. In der 73. Spielminute hatte Michael Olise seine Emotionen nicht im Griff. Erst das Foulspiel, dann die Unsportlichkeit, machte in der Summe gelb-rot. Die Norweger setzten daraufhin zur Schlussoffensive an und trafen durch Hermann Haugen zum umjubelten Ausgleich. Neben den Bayern war mit RB Leipzig ein weiteres deutsches Team in der Königsklasse aktiv. Leipzig gewann gegen PSV Eindhoven mit 1:0.
1: Das waren die Nachrichten. Das Wetter in Deutschland. Tagsüber meist trocken, gebietsweise noch ein paar Schauer bei bis zu 13 Grad im Erzgebirge und 22 Grad am Hochrhein. Am Donnerstag oft freundlich, im Süden länger Nebel bei 15 bis 23 Grad, am Freitag sonnig bis 22 Grad. Es ist 4:03 Uhr.
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4: Weniger Fremdstoffe in der Biotonne. Abfallwirtschaftsbetrieb Landkreis Wolfenbüttel setzt auf Sichtkontrolle, Ansprache und KI. Für Erhalt des bedrohten Rebhuhnes. Landkreis Helmstedt startet eigenes Förderprogramm. Und 25 Jahre Städtepartnerschaft. Lesung würdigt Verbindung von Wolfenbüttel und Kamiener Góra in Polen. Im Studio Marieke Eichner. Das sind die Meldungen im Einzelnen. In Wolfenbüttel landen deutlich weniger Fremdstoffe in den Biotonnen. Das teilte der Abfallwirtschaftsbetrieb Landkreis Wolfenbüttel, ALW, mit. Der ALW führt dies auf regelmäßige Sichtkontrollen, direkten Austausch mit den Bürgerinnen und Bürgern und den Einsatz von KI zurück. Durch die Kombination aus regelmäßigen Kontrollen und KI-gestützter Fremdstoffdetektion könnten Fehlwürfe frühzeitig erkannt werden, so der ALW. In persönlichen Gesprächen ließen sich zudem Fragen zur richtigen Befüllung der Biotonne klären. Mit dem Herbst falle wieder vermehrt Laub in Gärten und auf Grundstücken an, so der ALW weiter. Das könne grundsätzlich über die Biotonne entsorgt werden. Reichen diese nicht aus, können beim ALW Bioabfallsäcke erworben oder das Laub in den Zentren in Bornum, Weferlingen oder Kleinelbe entsorgt werden. Der Landkreis Helmstedt setzt ein eigenes Förderprogramm zum Schutz des Rebhuhnes auf. Die entsprechenden Unterlagen können ab sofort bei der unteren Naturschutzbehörde angefordert werden. Nach Angaben der Verwaltung können Mittel für Landwirtschaftsflächen im gesamten Landkreis beantragt werden. Förderfähig sind demnach Acker- und Grünlandbereiche, die brach liegen oder von Gras und Hecken gesäumt werden. Ziel sei eine langfristige, naturschutzfachliche Aufwertung von Wegerändern und Co. Auch Feldlerche, Kiebitz, Feldhamster oder auch Insekten könnten von den Maßnahmen profitieren, so die Verwaltung. Das einst vom Aussterben bedrohte Rebhuhn wird weiterhin auf der sogenannten Roten Liste bedrohter Arten geführt. In Deutschland gilt es als stark gefährdet, in Niedersachsen als gefährdet. Die Städte Wolfenbüttel und Kamienna Góra in Polen sind nun seit 25 Jahren durch eine Städtepartnerschaft verbunden. Aus diesem Anlass findet am Freitag eine Lesung im Wolfenbütteler Ratssaal statt. Wie die Stadtverwaltung mitteilte, gestalteten die Autorin Monika Taubitz und der Literaturwissenschaftler Professor Edward Bielek einen Abend voller Poesie, Erinnerungen und literarischer Entdeckungen rund um Schlesien und das Riesengebirge. Die preisgekrönte Taubitz setzte sich in ihren Werken mit Schlesien, Heimat und den Erfahrungen von Flucht und Vertreibung auseinander. Bielek widme sich der Riesengebirgslyrik von Hans Zuchold und Karl Hauptmann. Die Veranstaltung beginnt am Freitag um 17 Uhr. Der Eintritt ist frei. Und das waren Nachrichten aus der Region. 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
1: Um 5 Uhr mit Ronald Lessig. Papst Leo XIV. Hat Lungenkrebs. Das teilte das Gemelli-Krankenhaus in Rom nach einem Eingriff mit. Ein bösartiger Knoten sowie der Unterlappen des rechten Lungenflügels des 71-Jährigen sind demnach entfernt worden. Was der Befund bedeutet, sagt Tillmann Kleinjung in Rom.
2: Der Knoten, von dem Papst Leo am Sonntag gesprochen hat, das ist ein bösartiger Knoten. Das hat eine sogenannte Schnellschnittuntersuchung noch während der OP ergeben, wo man also Gewebeproben schnell untersucht hat. Und jetzt muss man die gründlicheren Gewebeprobenuntersuchungen abwarten, um zu wissen, wie es weitergeht. Also ob eine Anschlussbehandlung notwendig wird, beispielsweise eine Bestrahlung. All das wird man in den kommenden Tagen erfahren und wird der Patient vor allem erfahren, Papst Leo XIV.
1: Die schwarz-rote Koalition hat offenbar ihren Streit über die Einführung einer Zuckersteuer auf Getränke beigelegt. Wie aus dem Bundesfinanzministerium verlautete, wird sich heute das Kabinett damit beschäftigen. Nach Medienberichten ist eine Steuer in 2 Stufen vorgesehen. Für Getränke mit einem Zuckergehalt ab 5 oder 8 Gramm pro 100 Milliliter. Auf diese soll ein Steuersatz von 26 bzw. 32 Cent pro Liter gelten. Für kleinere Unternehmen soll es Ausnahmen geben. In Hamburg beginnt heute ein Prozess um die Sprengung der Nord Stream Pipelines vor rund 4 Jahren. Dem angeklagten Ukrainer wird vorgeworfen, die Tat gemeinsam mit weiteren ukrainischen Militärangehörigen geplant und ausgeführt zu haben. Ihm werden unter anderem Kriegsverbrechen vorgeworfen. Laut Anklage soll der Anschlag im Auftrag staatlicher ukrainischer Stellen erfolgt sein. Die Regierung in Kiew weist eine offizielle Beteiligung zurück. Im Fall des Mordes an Rapper Tupac Shakur ist der Angeklagte zu 40 Jahren Haft verurteilt worden. Ein Gericht in Las Vegas hat das Strafmaß für den früheren Gang-Anführer Duane Davis bekannt gegeben. Vor rund 6 Wochen hatten die Geschworenen in dem Prozess den heute 63-Jährigen bereits schuldig gesprochen, den Mord an Tupac organisiert zu haben. Der Rapper war 1996 in Las Vegas mit gerade einmal 25 Jahren in einem Auto erschossen worden. Wegen mangelnder Beweise kamen die Ermittlungen jahrzehntelang kaum voran. In der Fußball-Champions League hat Bayern München am Abend bei Viking Stavanger 3:3 gespielt. RB Leipzig besiegte PSV Eindhoven mit 1:0. Das waren die Nachrichten. Das Wetter in Deutschland. Tagsüber meist trocken, gebietsweise Schauer bei bis zu 13 Grad im Erzgebirge und 22 Grad am Hochrhein. Am Donnerstag freundlich, im Süden Nebel bis 23 Grad, am Freitag sonnig ebenfalls bis 23 Grad. 5:03.
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3: Weniger Fremdstoffe in der Biotonne. Abfallwirtschaftsbetrieb Landkreis Wolfenbüttel setzt auf Sichtkontrolle, Ansprache und KI. Für Erhalt des bedrohten Rebhuhnes. Landkreis Helmstedt startet eigenes Förderprogramm. Und 25 Jahre Städtepartnerschaft. Lesung würdigt Verbindung von Wolfenbüttel und Kamienna Gora in Polen. Im Studio Marieke Eichner, das sind die Meldungen im Einzelnen. In Wolfenbüttel landen deutlich weniger Fremdstoffe in den Biotonnen. Das teilte der Abfallwirtschaftsbetrieb Landkreis Wolfenbüttel, ALW, mit. Der ALW führt dies auf regelmäßige Sichtkontrollen, direkten Austausch mit den Bürgerinnen und Bürgern und den Einsatz von KI zurück. Durch die Kombination aus regelmäßigen Kontrollen und KI-gestützter Fremdstoffdetektion könnten Fehlwürfe frühzeitig erkannt werden, so der ALW. In persönlichen Gesprächen ließen sich zudem Fragen zur richtigen Befüllung der Biotonne klären. Mit dem Herbst falle wieder vermehrt Laub in Gärten und auf Grundstücken an, so der ALW weiter. Das könne grundsätzlich über die Biotonne entsorgt werden. Reichen diese nicht aus, können beim ALW Bioabfallsäcke erworben oder das Laub in den Zentren in Bornum, Weferlingen oder Kleinelbe entsorgt werden. Der Landkreis Helmstedt setzt ein eigenes Förderprogramm zum Schutz des Rebhuhnes auf. Die entsprechenden Unterlagen können ab sofort bei der unteren Naturschutzbehörde angefordert werden. Nach Angaben der Verwaltung können Mittel für Landwirtschaftsflächen im gesamten Landkreis beantragt werden. Förderfähig sind demnach Acker- und Grünlandbereiche, die brach liegen oder von Gras und Hecken gesäumt werden. Ziel sei eine langfristige, naturschutzfachliche Aufwertung von Wegerändern und Co. Auch Feldlerche, Kiebitz, Feldhamster oder auch Insekten könnten von den Maßnahmen profitieren, so die Verwaltung. Das einst vom Aussterben bedrohte Rebhuhn wird weiterhin auf der sogenannten Roten Liste bedrohter Arten geführt. In Deutschland gilt es als stark gefährdet, in Niedersachsen als gefährdet. Die Städte Wolfenbüttel und Kamienna Góra in Polen sind nun seit 25 Jahren durch eine Städtepartnerschaft verbunden. Aus diesem Anlass findet am Freitag eine Lesung im Wolfenbütteler Ratssaal statt. Wie die Stadtverwaltung mitteilte, gestalteten die Autorin Monika Taubitz und der Literaturwissenschaftler Professor Edward Bielek einen Abend voller Poesie, Erinnerungen und literarischer Entdeckungen rund um Schlesien und das Riesengebirge. Die preisgekrönte Taubitz setzte sich in ihren Werken mit Schlesien, Heimat und den Erfahrungen von Flucht und Vertreibung auseinander. Bielek widme sich der Riesengebirgslyrik von Hans Zuchold und Karl Hauptmann. Die Veranstaltung beginnt am Freitag um 17 Uhr. Der Eintritt ist frei. Und das waren Nachrichten aus der Region. 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
2: Weniger Fremdstoffe in der Biotonne. Abfallwirtschaftsbetrieb Landkreis Wolfenbüttel setzt auf Sichtkontrolle, Ansprache und KI. Für Erhalt des bedrohten Rebhuhnes. Landkreis Helmstedt startet eigenes Förderprogramm. Und 25 Jahre Städtepartnerschaft. Lesung würdigt Verbindung von Wolfenbüttel und Kamienna Góra in Polen. Im Studio Marieke Eichner, das sind die Meldungen im Einzelnen. In Wolfenbüttel landen deutlich weniger Fremdstoffe in den Biotonnen. Das teilte der Abfallwirtschaftsbetrieb Landkreis Wolfenbüttel, ALW, mit. Der ALW führt dies auf regelmäßige Sichtkontrollen, direkten Austausch mit den Bürgerinnen und Bürgern und den Einsatz von KI zurück. Durch die Kombination aus regelmäßigen Kontrollen und KI-gestützter Fremdstoffdetektion könnten Fehlwürfe frühzeitig erkannt werden, so der ALW. In persönlichen Gesprächen ließen sich zudem Fragen zur richtigen Befüllung der Biotonne klären. Mit dem Herbst falle wieder vermehrt Laub in Gärten und auf Grundstücken an, so der ALW weiter. Das könne grundsätzlich über die Biotonne entsorgt werden. Reichen diese nicht aus, können beim ALW Bioabfallsäcke erworben oder das Laub in den Zentren in Bornum, Weferlingen oder Kleinelbe entsorgt werden. Der Landkreis Helmstedt setzt ein eigenes Förderprogramm zum Schutz des Rebhuhnes auf. Die entsprechenden Unterlagen können ab sofort bei der unteren Naturschutzbehörde angefordert werden. Nach Angaben der Verwaltung können Mittel für Landwirtschaftsflächen im gesamten Landkreis beantragt werden. Förderfähig sind demnach Acker- und Grünlandbereiche, die brach liegen oder von Gras und Hecken gesäumt werden. Ziel sei eine langfristige, naturschutzfachliche Aufwertung von Wegerändern und Co. Auch Feldlerche, Kiebitz, Feldhamster oder auch Insekten könnten von den Maßnahmen profitieren, so die Verwaltung. Das einst vom Aussterben bedrohte Rebhuhn wird weiterhin auf der sogenannten Roten Liste bedrohter Arten geführt. In Deutschland gilt es als stark gefährdet, in Niedersachsen als gefährdet. Die Städte Wolfenbüttel und Kamienna Góra in Polen sind nun seit 25 Jahren durch eine Städtepartnerschaft verbunden. Aus diesem Anlass findet am Freitag eine Lesung im Wolfenbütteler Ratssaal statt. Wie die Stadtverwaltung mitteilte, gestalteten die Autorin Monika Taubitz und der Literaturwissenschaftler Professor Edward Bielek einen Abend voller Poesie, Erinnerungen und literarischer Entdeckungen rund um Schlesien und das Riesengebirge. Die preisgekrönte Taubitz setzte sich in ihren Werken mit Schlesien, Heimat und den Erfahrungen von Flucht und Vertreibung auseinander. Bielek widme sich der Riesengebirgslyrik von Hans Zuchold und Karl Hauptmann. Die Veranstaltung beginnt am Freitag um 17 Uhr. Der Eintritt ist frei. Und das waren Nachrichten aus der Region. 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
2: Um 6 Uhr mit Beate Rüsopp. In Hamburg beginnt am Vormittag der Prozess um die Sprengung der Nord Stream Pipelines in der Ostsee. Dem Ukrainer werden unter anderem Kriegsverbrechen und Herbeiführung einer Sprengstoffexplosion vorgeworfen. Aus Hamburg Elke Spanner.
3: Der Angeklagte soll damals das Sabotagekommando angeführt haben. Das war laut Anklage mit einer gecharterten Segeljacht von Rostock aus auf die Ostsee gefahren und hatte Sprengsätze an den Nord Stream Gasleitungen befestigt. Die explodierten. Das Ganze war wenige Monate, nachdem Russland seinen Angriffskrieg auf die Ukraine begonnen hatte. Der 50-Jährige war Offizier der ukrainischen Armee. Der Generalbundesanwalt geht in der Anklage davon aus, dass er im Auftrag staatlicher Stellen handelte. Der ukrainische Präsident Volodymyr Zelensky hat eine Verantwortung allerdings stets zurückgewiesen. Der Angeklagte war vor einem Jahr in Italien verhaftet und nach Deutschland ausgeliefert worden. Zu seinem Prozess vor dem Hanseatischen Oberlandesgericht haben sich über 100 Journalistinnen und Journalisten angekündigt.
2: Union und SPD haben ihren Streit über die Einführung einer Zuckersteuer offenbar beigelegt. Wie nach Medienberichten aus dem federführenden Finanzministerium verlautete, will das Kabinett heute eine sogenannte Formulierungshilfe beschließen. Aus der NDR Nachrichtenredaktion Kevin Bieler.
4: Der Kompromiss sieht den Angaben zufolge vor, für Getränke mit einem Zuckergehalt ab 5 Gramm je 100 Milliliter eine Steuer zu erheben. Das wäre zum Beispiel bei Saftschorlen oder bei vielen Eistees der Fall. Ab kommendem Juli soll darauf ein Steuersatz von 26 Cent pro Liter kommen. Bei einem höheren Zuckergehalt soll der Satz auf 32 Cent steigen. Ausnahmen soll es für kleinere Hersteller geben. Der Bund rechnet mit Millioneneinnahmen durch die Zuckersteuer. Ziel ist es außerdem, die Verbraucher zu gesünderer Ernährung zu bringen.
2: In Berlin haben Grüne und SPD die Sondierungsgespräche mit der Linkspartei über die Bildung einer gemeinsamen Regierung unterbrochen. Hintergrund ist zum einen eine Antisemitismus-Erklärung der Fraktionsmitglieder, die sich auf linke Parteitagsbeschlüsse beruft und nicht auf ein gemeinsames rot-grün-rotes Papier. Zum anderen wurde die umstrittene Politikerin Vanessa Emde in die Fraktion aufgenommen. Aus Berlin Sabine Müller.
5: Die Spitzenkandidaten von Grünen und SPD, Werner Graf und Steffen Krach, erklärten am Abend, man müsse jetzt bewerten, ob die Verabredung von vergangener Woche noch gelte. Sie erwarten, dass die Linke klarstellt, ob sie diese ernst nimmt und umsetzen will. Der linke Co-Fraktionschef Tobias Schulze zeigte sich in der ABB-Abendschau überrascht von der Reaktion der potenziellen Koalitionspartner. Aus seiner Sicht gelte die Vereinbarung von letzter Woche. Die Erklärung der Fraktion sei zum Teil wortgleich. Die Aufnahme der Abgeordneten Emde in die Fraktion verteidigte Schulze. Sie habe die Fraktionsvereinbarung unterschrieben und man gehe davon aus, dass sie sich auch daran halte.
2: Bei der Operation von Papst Leo XIV. Ist Lungenkrebs festgestellt worden. Das teilte das Gemelli-Krankenhaus in Rom am Abend mit. Bei dem Eingriff sei ein Knoten sowie der Unterlappen des rechten Lungenflügels des 71-Jährigen entfernt worden. Anschließende Untersuchungen hätten ergeben, dass es sich um einen bösartigen Tumor gehandelt habe. Ob sich der Krebs weiter ausgebreitet hat, war zunächst unklar. Der Vatikan hatte zunächst lediglich erklärt, dass Leo die Operation gut überstanden habe. Im Fall des Mordes an Rapper Tupac Shakur ist der Angeklagte zu 40 Jahren Haft verurteilt worden. Ein Gericht in Las Vegas hat das Strafmaß für den früheren Ganganführer Dwayne Davis bekannt gegeben. Vor rund 6 Wochen hatten die Geschworenen in dem Prozess den heute 63-Jährigen bereits schuldig gesprochen, den Mord an Tupac organisiert zu haben. Der Rapper war 1996 in Las Vegas mit 25 Jahren in einem Auto erschossen worden. In der Fußball-Champions League ist der FC Bayern München beim norwegischen Meister Viking Stavanger nicht über ein Unentschieden hinausgekommen. Am Ende hieß es in Norwegen 3:3. Aus der Sportredaktion Finn Hornberg.
6: Es war ein fehlerhafter Abend der Bayern. Schon nach 71 Sekunden gerieten die Münchner in Rückstand. Stavanger erhöhte sogar noch vor der Halbzeit auf 2:0. Nach dem Seitenwechsel kam der FCB mit Schwung aus der Kabine. Harry Kane stellte mit seinem Doppelpack auf 2:2, ehe Luis Diaz zur Führung traf. Dann allerdings der Wendepunkt im Spiel. In der 73. Spielminute hatte Michael Olise seine Emotionen nicht im Griff. Erst das Foulspiel, dann die Unsportlichkeit, machte in der Summe gelb-rot. Die Norweger setzten daraufhin zur Schlussoffensive an und trafen durch Hermann Haugen zum umjubelten Ausgleich. Neben den Bayern war mit RB Leipzig ein weiteres deutsches Team in der Königsklasse aktiv. Leipzig gewann gegen PSV Eindhoven mit 1:0.
2: Das waren die Nachrichten. Das Wetter in Norddeutschland. Mal Sonne, mal Wolken, meist trocken. Maximal 15 bis 18 Grad. Morgen locker bis gering bewölkt, meist trocken. 15 bis 19 Grad. Am Freitag freundlich, später regional Regen. 16 bis 20 Grad und am Sonnabend wechselhaft bei 13 bis 16 Grad. Es wird jetzt 6.05 Uhr.
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0: Weniger Fremdstoffe in der Biotonne. Abfallwirtschaftsbetrieb Landkreis Wolfenbüttel setzt auf Sichtkontrolle, Ansprache und KI. Für Erhalt des bedrohten Rebhuhnes. Landkreis Helmstedt startet eigenes Förderprogramm. Und 25 Jahre Städtepartnerschaft. Lesung würdigt Verbindung von Wolfenbüttel und Kamienna Gora in Polen. Im Studio Marieke Eichner. Das sind die Meldungen im Einzelnen. In Wolfenbüttel landen deutlich weniger Fremdstoffe in den Biotonnen. Das teilte der Abfallwirtschaftsbetrieb Landkreis Wolfenbüttel, ALW, mit. Der ALW führt dies auf regelmäßige Sichtkontrollen, direkten Austausch mit den Bürgerinnen und Bürgern und den Einsatz von KI zurück. Durch die Kombination aus regelmäßigen Kontrollen und KI-gestützter Fremdstoffdetektion könnten Fehlwürfe frühzeitig erkannt werden, so der ALW. In persönlichen Gesprächen ließen sich zudem Fragen zur richtigen Befüllung der Biotonne klären. Mit dem Herbst falle wieder vermehrt Laub in Gärten und auf Grundstücken an, so der ALW weiter. Das könne grundsätzlich über die Biotonne entsorgt werden. Reichen diese nicht aus, können beim ALW Bioabfallsäcke erworben oder das Laub in den Zentren in Bornum, Weferlingen oder Kleinelbe entsorgt werden. Der Landkreis Helmstedt setzt ein eigenes Förderprogramm zum Schutz des Rebhuhnes auf. Die entsprechenden Unterlagen können ab sofort bei der unteren Naturschutzbehörde angefordert werden. Nach Angaben der Verwaltung können Mittel für Landwirtschaftsflächen im gesamten Landkreis beantragt werden. Förderfähig sind demnach Acker- und Grünlandbereiche, die brach liegen oder von Gras und Hecken gesäumt werden. Ziel sei eine langfristige naturschutzfachliche Aufwertung von Wegerändern und Co. Auch Feldlerche, Kiebitz, Feldhamster oder auch Insekten könnten von den Maßnahmen profitieren, so die Verwaltung. Das einst vom Aussterben bedrohte Rebhuhn wird weiterhin auf der sogenannten Roten Liste bedrohter Arten geführt. In Deutschland gilt es als stark gefährdet, in Niedersachsen als gefährdet. Die Städte Wolfenbüttel und Kamienna Gora in Polen sind nun seit 25 Jahren durch eine Städtepartnerschaft verbunden. Aus diesem Anlass findet am Freitag eine Lesung im Wolfenbütteler Ratssaal statt. Wie die Stadtverwaltung mitteilte, gestalteten die Autorin Monika Taubitz und der Literaturwissenschaftler Professor Edward Bielek einen Abend voller Poesie, Erinnerungen und literarischer Entdeckungen rund um Schlesien und das Riesengebirge. Die preisgekrönte Taubitz setzte sich in ihren Werken mit Schlesien, Heimat und den Erfahrungen von Flucht und Vertreibung auseinander. Bielek widme sich der Riesengebirgslyrik von Hans Zuchold und Karl Hauptmann. Die Veranstaltung beginnt am Freitag um 17 Uhr. Der Eintritt ist frei. Und das waren Nachrichten aus der Region. 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
1: Um 7 Uhr mit Beate Rüsopp. In Hamburg beginnt am Vormittag der Prozess um die Sprengung der Nord Stream Pipelines in der Ostsee. Dem angeklagten Ukrainer werden unter anderem Kriegsverbrechen und Herbeiführung einer Sprengstoffexplosion vorgeworfen. Aus Hamburg Elke Spanner.
2: Der Angeklagte soll damals das Sabotagekommando angeführt haben. Das war laut Anklage mit einer gecharterten Segeljacht von Rostock aus auf die Ostsee gefahren und hatte Sprengsätze an den Nord Stream Gasleitungen befestigt. Die explodierten. Das Ganze war wenige Monate, nachdem Russland seinen Angriffskrieg auf die Ukraine begonnen hatte. Der 50-Jährige war Offizier der ukrainischen Armee. Der Generalbundesanwalt geht in der Anklage davon aus, dass er im Auftrag staatlicher Stellen handelte. Der ukrainische Präsident Volodymyr Zelensky hat eine Verantwortung allerdings stets zurückgewiesen. Der Angeklagte war vor einem Jahr in Italien verhaftet und nach Deutschland ausgeliefert worden. Zu seinem Prozess vor dem Hanseatischen Oberlandesgericht haben sich über 100 Journalistinnen und Journalisten angekündigt.
1: Die Bundesregierung will heute offenbar eine neue Steuer auf süße Getränke beschließen. Mehrere Medien berichten, dass die Bundesregierung sich im Streit um eine Zuckersteuer geeinigt hat. Die Steuer soll ausschließlich für Getränke gelten. Aus der NDR Nachrichtenredaktion Jenny Kallenbrunnen.
3: Enthält ein Getränk mindestens 5 Gramm Zucker pro 100 Milliliter, dann sollen 26 Cent Steuer fällig werden, ab 8 Gramm Zucker dann 32 Cent. Auf Getränke, die nicht mit Zucker gesüßt sind, sondern mit Süßstoffen, soll jetzt aber doch keine Steuer fällig werden. Das war zwischendurch auch mal im Gespräch. Die Steuer soll im Juli 2027 kommen. Dadurch erwartet die Bundesregierung allein im nächsten Jahr Einnahmen von 690 Millionen Euro. Ziel sind laut Finanzminister Klingbeil aber nicht nur die Steuereinnahmen, sondern auch den Zuckerkonsum generell zu senken und Krankheiten vorzubeugen.
1: Der ukrainische Botschafter in Deutschland, Makejew, hat den geplanten Landtagsbeschluss zu Ukraine-Hilfen in Sachsen-Anhalt kritisiert. Auf Antrag der Fraktionen von AfD und BSW soll es heute um, so wörtlich, Friedensgespräche statt Ausweitung des Krieges in der Ukraine gehen. Die geschäftsführende Landesregierung soll aufgefordert werden, sich gegen Waffenlieferungen an die Ukraine und Wirtschaftssanktionen gegen Russland einzusetzen. Botschafter Makejew sprach von einem Gipfel der Absurdität. AfD und BSW nehmen demjenigen die Waffen weg, der sich verteidigt, und würden damit dem Mörder helfen. Bei der Operation von Papst Leo dem 14. ist Lungenkrebs festgestellt worden. Das teilte das Gemelli-Krankenhaus in Rom am Abend mit. Bei dem Eingriff sei ein Knoten sowie der Unterlappen des rechten Lungenflügels des 71-Jährigen entfernt worden. Anschließende Untersuchungen hätten ergeben, dass es sich um einen bösartigen Tumor gehandelt habe. Ob sich der Krebs weiter ausgebreitet hat, war zunächst unklar. Der Vatikan hatte zunächst lediglich erklärt, dass Leo die Operation gut überstanden habe. Gut 30 Jahre nach dem Mord an Rapper Tupac Shakur ist der frühere Ganganführer Dwayne Davis zu 40 Jahren Haft verurteilt worden. Er soll den Mord an dem damals 25-jährigen Tupac organisiert haben. Aus San Francisco, Gabi Biesinger.
4: Das Gericht sah es als erwiesen an, dass Davis vor 30 Jahren als Drahtzieher für die Ermordung Shakurs verantwortlich war. Davis soll auf dem Beifahrersitz des weißen Cadillac gesessen haben, aus dem heraus Shakur 1996 an einer Ampel nahe dem Las Vegas Strip angeschossen wurde. Der Rapper starb 6 Tage später an seinen Verletzungen. Die anderen Personen, die damals im Tatwagen gesessen haben sollen, sind nicht mehr am Leben, darunter auch Davis' Neffe, der mutmaßliche Schütze. Shakur und dessen Begleiter sollen Stunden vor der Schießerei in Las Vegas eben jenen Neffen verprügelt haben.
1: In der Fußball-Champions League ist der FC Bayern München beim norwegischen Meister Viking Stavanger nicht über ein Unentschieden hinausgekommen. Am Ende hieß es in Norwegen 3:3. Aus der Sportredaktion Finn Hornberg.
5: Es war ein fehlerhafter Abend der Bayern. Schon nach 71 Sekunden gerieten die Münchner in Rückstand. Stavanger erhöhte sogar noch vor der Halbzeit auf 2:0. Nach dem Seitenwechsel kam der FCB mit Schwung aus der Kabine. Harry Kane stellte mit seinem Doppelpack auf 2:2, ehe Luis Diaz zur Führung traf. Dann allerdings der Wendepunkt im Spiel. In der 73. Spielminute hatte Michael Olise seine Emotionen nicht im Griff. Erst das Foulspiel, dann die Unsportlichkeit, machte in der Summe gelb-rot. Die Norweger setzten daraufhin zur Schlussoffensive an und trafen durch Hermann Haugen zum umjubelten Ausgleich. Neben den Bayern war mit RB Leipzig ein weiteres deutsches Team in der Königsklasse aktiv. Leipzig gewann gegen PSV Eindhoven mit 1:0.
1: Das waren die Nachrichten.
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6: Weniger Fremdstoffe in der Biotonne. Abfallwirtschaftsbetrieb Landkreis Wolfenbüttel setzt auf Sichtkontrolle, Ansprache und KI. Für Erhalt des bedrohten Rebhuhnes. Landkreis Helmstedt startet eigenes Förderprogramm. Und 25 Jahre Städtepartnerschaft. Lesung würdigt Verbindung von Wolfenbüttel und Kamienna Gora in Polen. Im Studio Marieke Eichner, das sind die Meldungen im Einzelnen. In Wolfenbüttel landen deutlich weniger Fremdstoffe in den Biotonnen. Das teilte der Abfallwirtschaftsbetrieb Landkreis Wolfenbüttel, ALW, mit. Der ALW führt dies auf regelmäßige Sichtkontrollen, direkten Austausch mit den Bürgerinnen und Bürgern und den Einsatz von KI zurück. Durch die Kombination aus regelmäßigen Kontrollen und KI-gestützter Fremdstoffdetektion könnten Fehlwürfe frühzeitig erkannt werden, so der ALW. In persönlichen Gesprächen ließen sich zudem Fragen zur richtigen Befüllung der Biotonne klären. Mit dem Herbst falle wieder vermehrt Laub in Gärten und auf Grundstücken an, so der ALW weiter. Das könne grundsätzlich über die Biotonne entsorgt werden. Reichen diese nicht aus, können beim ALW Bioabfallsäcke erworben oder das Laub in den Zentren in Bornum, Weferlingen oder Kleinelbe entsorgt werden. Der Landkreis Helmstedt setzt ein eigenes Förderprogramm zum Schutz des Rebhuhnes auf. Die entsprechenden Unterlagen können ab sofort bei der unteren Naturschutzbehörde angefordert werden. Nach Angaben der Verwaltung können Mittel für Landwirtschaftsflächen im gesamten Landkreis beantragt werden. Förderfähig sind demnach Acker- und Grünlandbereiche, die brach liegen oder von Gras und Hecken gesäumt werden. Ziel sei eine langfristige, naturschutzfachliche Aufwertung von Wegerändern und Co. Auch Feldlerche, Kiebitz, Feldhamster oder auch Insekten könnten von den Maßnahmen profitieren, so die Verwaltung. Das einst vom Aussterben bedrohte Rebhuhn wird weiterhin auf der sogenannten Roten Liste bedrohter Arten geführt. In Deutschland gilt es als stark gefährdet, in Niedersachsen als gefährdet. Die Städte Wolfenbüttel und Kamienna Gora in Polen sind nun seit 25 Jahren durch eine Städtepartnerschaft verbunden. Aus diesem Anlass findet am Freitag eine Lesung im Wolfenbütteler Ratssaal statt. Wie die Stadtverwaltung mitteilte, gestalteten die Autorin Monika Taubitz und der Literaturwissenschaftler Professor Edward Bielek einen Abend voller Poesie, Erinnerungen und literarischer Entdeckungen rund um Schlesien und das Riesengebirge. Die preisgekrönte Taubitz setzte sich in ihren Werken mit Schlesien, Heimat und den Erfahrungen von Flucht und Vertreibung auseinander. Bielek widme sich der Riesengebirgslyrik von Hans Zuchold und Karl Hauptmann. Die Veranstaltung beginnt am Freitag um 17 Uhr. Der Eintritt ist frei. Und das waren Nachrichten aus der Region. 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
7: Kommen wir erst einmal zum Wetter. Die aktuelle Temperatur in Braunschweig liegt bei 10 Grad. Dabei ist es größtenteils bewölkt. Ab und zu kommt heute auch mal die Sonne raus. Es bleibt aber den Tag über trocken. Maximaltemperatur heute etwa um die 16 Grad. Werfen wir einen Blick auf die nächsten Tage. Morgen am Donnerstag, da bleibt es bei Mix aus Sonne und Wolken. Die Temperaturen dann bei 18 Grad am Tag und 6 Grad in der Nacht. Und so geht es auch am Freitag weiter. Es bleibt weiterhin sonnig und wolkig. Die Temperaturen sogar etwas wärmer, zwischen 20 und 7 Grad. Das war das Wetter. Kommen wir jetzt zum Verkehr. Dort liegen uns folgende Meldungen vor. Bitte Vorsicht auf der A2 Braunschweig Richtung Hannover. Zwischen Braunschweig-Wartenbüttel und Peine Ost besteht Gefahr durch eine ungesicherte Unfallstelle. Und die A391 Gifhorn Richtung Braunschweig Nord. Die Einfahrt Wenden ist gesperrt. Weitere Meldungen liegen uns momentan nicht vor. Und ich wünsche Ihnen weiterhin noch eine gute und sichere Fahrt in den Morgen um 7.09 Uhr.
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7: Hallo und einen wunderschönen guten Morgen hier bei Region aktuell am Morgen in der ersten Stunde heute am Mittwoch, dem 14. Oktober. Mein Name ist Aline Schlätel, ich begleite Sie die nächsten 3 Stunden durch die Sendung. Mit dabei natürlich viele Themen aus der Region. Jetzt in dieser ersten halben Stunde einmal unser werktägliches Update Niedersachsen kompakt. Und einmal die Jobbörse der Woche. Das und mehr hören Sie heute noch bei Region Aktuell. Jetzt erstmal ein bisschen Musik von Harry Styles, Taste Back. Kommen Sie gut in den Morgen.

0: Es ist 7.13 Uhr und wir werfen mal einen Blick auf das Land. Mit dem Fahrplanwechsel Mitte Dezember kommen auf Bahnreisende in Niedersachsen einige Neuerungen zu. Zwar sind diverse Verbesserungen geplant, aber andererseits haben Bauarbeiten deutlich längere Fahrzeiten zur Folge. In Niedersachsen kompakt fasst Peter-Michael Möckel die wichtigsten Änderungen zusammen.
1: Die heftigsten Einschränkungen bringt die umfangreiche Sanierung der Hauptstrecke zwischen Hannover und Berlin mit sich. Weil der Fernverkehr deshalb über Magdeburg umgeleitet wird, müssen Reisende bis zu 80 Minuten mehr einplanen. In Braunschweig entfällt damit die zweistündliche Direktverbindung nach Berlin. Wegen der hohen Auslastung der Umleitungsstrecke endet der IC von Norddeich-Mohle nach Leipzig bereits in Hannover. Damit ist auch der Halt in Helmstedt gestrichen. Erleichterungen gibt es dagegen bei der Buchung internationaler Reisen. Tickets mehrerer europäischer Bahnen sind künftig direkt online erhältlich. Nach Angaben der Deutschen Bahn sind mehr als 10.000 zusätzliche Reiseziele buchbar. Der neue Fahrplan tritt am 13. Dezember in Kraft. Tickets sind aber schon ab heute erhältlich. Es gibt noch weitere gute Nachrichten. Das im Sommer eingeführte DB-Familienticket wird bereits ab November dauerhaft angeboten. Eine Hin- und Rückfahrt in der zweiten Klasse kostet für bis zu 5 Personen pauschal 99,99 Euro inklusive Sitzplatzreservierung. Und bereits ab Mitte nächster Woche werden die Preise für Monats- und Schülermonatskarten im Fernverkehr ohne Abo um 25% gesenkt. Laut Bahnchefin Evelyn Paller gibt es diesmal keine Preiserhöhungen. Die Kosten für Fernverkehrstickets bleiben mindestens bis Mai nächsten Jahres stabil. Unterdessen hat die niedersächsische Landesregierung den Kauf von 113 neuen Elektrozügen bekannt gegeben. Der Auftrag hat ein Volumen von gut 2 Milliarden Euro. An der Finanzierung beteiligen sich nach Angaben des Ministeriums die Landesnahverkehrsgesellschaft LNVG und der Regionalverband Großraum Braunschweig. Hersteller der dreiteiligen batteriegetriebenen Fahrzeuge ist demnach Siemens Mobility. Die Züge verfügen über WLAN, barrierefreie Einstiege, Fahrradstellplätze und Türen mit unterschiedlichen Einstiegshöhen. Sie sollen ab Ende 2031 zunächst im Weser-Leine-Netz und im Harz-Heide-Netz eingesetzt werden. Das Landeskabinett hat gestern auch den Entwurf für eine Novelle des niedersächsischen Straßengesetzes freigegeben. Ziel ist es nach Angaben des Wirtschafts-, Verkehrs- und Bauministeriums, Planungs- und Genehmigungsverfahren zu vereinfachen und Verwaltungsabläufe zu beschleunigen. Bisher liegt die Zuständigkeit für Planfeststellungsverfahren der Landes- und Bundesstraßen bei den Landkreisen und kreisfreien Städten. Künftig soll sie bei der Landesbehörde für Straßenbau und Verkehr gebündelt werden. Der Gesetzentwurf sieht zudem vor, Planfeststellungsverfahren stärker zu digitalisieren und Unterlagen sowie Beschlüsse künftig online bereitzustellen und bekannt zu machen. Außerdem sollen provisorische Brücken und sogenannte Teilbauwerke künftig früher errichtet werden dürfen, um Streckensperrungen bei Sanierungen nach Möglichkeit zu vermeiden. Niedersachsen sagt dem Drogenschmuggel über seine Seehäfen den Kampf an. Die Landesregierung hat gestern einen entsprechenden Gesetzentwurf beschlossen. Kern der geplanten Änderungen ist laut Staatskanzlei ein besonders gesichertes digitales Verfahren, mit dem jederzeit nachvollziehbar ist, wer einen Importcontainer abholen darf. Das Land orientiert sich demnach an bereits eingeführten Regelungen in Hamburg und Bremen, um einheitliche Standards in den norddeutschen Seehäfen zu schaffen. In Niedersachsen sind Buchungsdaten von Übernachtungsgästen gestohlen und für Betrugsversuche missbraucht worden. Nach Angaben des Landesdatenschutzbeauftragten Dennis Lehmkemper haben Kriminelle zwischen Juli und September einen bundesweiten Buchungsdienstleister für Hotels und Ferienwohnungen angegriffen. Die Täter nutzten die gestohlenen Informationen, um über einen Link an Kreditkartendaten der Gäste zu gelangen. Die technische Schwachstelle sei zwar schnell geschlossen worden, dennoch hätten Unberechtigte auf die Daten zugreifen können, so Lehmkemper. Er empfahl, bei auffälligen Nachrichten misstrauisch zu werden, den Absender zu prüfen und im Zweifel direkt beim Buchungsanbieter nachzufragen. Wer bereits Zahlungsdaten preisgegeben habe, solle seine Bank informieren, Karten sperren lassen und Strafanzeige erstatten.
0: Soweit Niedersachsen kompakt, heute von und mit Peter-Michael Möckel.

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1: Hier sind wieder aktuelle Stellenangebote aus unserer Region. Wie immer vorab der Hinweis, alle Angebote beziehen sich auf sozialversicherungspflichtige Tätigkeiten und sind geschlechtsneutral. Das Deutsche Rote Kreuz sucht kurzfristig eine pädagogische Betreuungskraft an der Ganztagsgrundschule in Braunschweig-Rautheim. Die unbefristete Teilzeitstelle hat einen Umfang von 18 Wochenstunden. Aufgabe ist die Betreuung von Grundschulkindern in einer Einrichtung mit 4 Gruppen und insgesamt 85 Betreuungsplätzen. Eine formale Qualifikation ist nicht erforderlich. Engagement, Teamgeist und Begeisterung für die Arbeit mit Grundschulkindern in einem erfahrenen Team stehen im Vordergrund. Vollständige Unterlagen werden mit Angabe der Kennnummer 1-060-26 erbeten an bewerbung@drkbssz.de. Außerdem, der Lebensmittelgroßhandel Leis in Schwülper sucht zu sofort Verstärkung für die Marketingabteilung. Die Stelle wird unbefristet und in Vollzeit angeboten. Aufgaben sind unter anderem die Planung und Gestaltung von Werbemaßnahmen und die Betreuung der Social-Media-Kanäle. Voraussetzungen sind eine abgeschlossene kaufmännische Ausbildung im Marketingbereich oder eine vergleichbare Qualifikation sowie Erfahrung mit Social Media und Content-Erstellung. Aussagekräftige Unterlagen mit Angabe des frühestmöglichen Eintrittstermins und der Gehaltsvorstellung werden per E-Mail erbeten an bewerbung@leis-food.de, idealerweise mit Arbeitsproben. Und die Praxis für Physiotherapie Christoph Zutschke in Braunschweig sucht ab sofort eine Fachkraft in Voll- oder Teilzeit. Aufgaben sind unter anderem die Erstellung individueller Behandlungspläne, die Durchführung physiotherapeutischer Behandlungen und die Dokumentation der Behandlungserfolge. Geeignete Bewerber verfügen über eine abgeschlossene einschlägige Ausbildung, patientenorientiertes Denken und Teamgeist. Eine Fortbildung in manueller Lymphdrainage und manueller Therapie sowie die Bereitschaft zur Weiterbildung sind erwünscht. Bewerbungen werden per E-Mail erbeten an c.zutschke@physiotherapie-zutschke.de. Soweit unsere Jobbörse für diese Woche. Falls Sie Interesse an einer der Stellen haben oder selbst einen Arbeits- oder Ausbildungsplatz anbieten möchten, dann können Sie sich gern bei uns melden, und zwar per E-Mail an jobbörse@okawelle.de. Redaktionsschluss ist Montag um 18 Uhr. 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
1: Weniger Fremdstoffe in der Biotonne. Abfallwirtschaftsbetrieb Landkreis Wolfenbüttel setzt auf Sichtkontrolle, Ansprache und KI. Für Erhalt des bedrohten Rebhuhnes. Landkreis Helmstedt startet eigenes Förderprogramm. Und 25 Jahre Städtepartnerschaft. Lesung würdigt Verbindung von Wolfenbüttel und Kamienna Gora in Polen. Im Studio Marieke Eichner, das sind die Meldungen im Einzelnen. In Wolfenbüttel landen deutlich weniger Fremdstoffe in den Biotonnen. Das teilte der Abfallwirtschaftsbetrieb Landkreis Wolfenbüttel, ALW, mit. Der ALW führt dies auf regelmäßige Sichtkontrollen, direkten Austausch mit den Bürgerinnen und Bürgern und den Einsatz von KI zurück. Durch die Kombination aus regelmäßigen Kontrollen und KI-gestützter Fremdstoffdetektion könnten Fehlwürfe frühzeitig erkannt werden, so der ALW. In persönlichen Gesprächen ließen sich zudem Fragen zur richtigen Befüllung der Biotonne klären. Mit dem Herbst falle wieder vermehrt Laub in Gärten und auf Grundstücken an, so der ALW weiter. Das könne grundsätzlich über die Biotonne entsorgt werden. Reichen diese nicht aus, können beim ALW Bioabfallsäcke erworben oder das Laub in den Zentren in Bornum, Weferlingen oder Kleinelbe entsorgt werden. Der Landkreis Helmstedt setzt ein eigenes Förderprogramm zum Schutz des Rebhuhnes auf. Die entsprechenden Unterlagen können ab sofort bei der unteren Naturschutzbehörde angefordert werden. Nach Angaben der Verwaltung können Mittel für Landwirtschaftsflächen im gesamten Landkreis beantragt werden. Förderfähig sind demnach Acker- und Grünlandbereiche, die brach liegen oder von Gras und Hecken gesäumt werden. Ziel sei eine langfristige naturschutzfachliche Aufwertung von Wegerändern und Co. Auch Feldlerche, Kiebitz, Feldhamster oder auch Insekten könnten von den Maßnahmen profitieren, so die Verwaltung. Das einst vom Aussterben bedrohte Rebhuhn wird weiterhin auf der sogenannten Roten Liste bedrohter Arten geführt. In Deutschland gilt es als stark gefährdet, in Niedersachsen als gefährdet. Die Städte Wolfenbüttel und Kamienna Gora in Polen sind nun seit 25 Jahren durch eine Städtepartnerschaft verbunden. Aus diesem Anlass findet am Freitag eine Lesung im Wolfenbütteler Ratssaal statt. Wie die Stadtverwaltung mitteilte, gestalteten die Autorin Monika Taubitz und der Literaturwissenschaftler Professor Edward Bielek einen Abend voller Poesie, Erinnerungen und literarischer Entdeckungen rund um Schlesien und das Riesengebirge. Die preisgekrönte Taubitz setzte sich in ihren Werken mit Schlesien, Heimat und den Erfahrungen von Flucht und Vertreibung auseinander. Bielek widme sich der Riesengebirgslyrik von Hans Zuchold und Karl Hauptmann. Die Veranstaltung beginnt am Freitag um 17 Uhr. Der Eintritt ist frei. Und das waren Nachrichten aus der Region. 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
2: Kommen wir erst einmal zum Wetter. In Braunschweig beträgt die aktuelle Temperatur 10 Grad. Dabei ist es größtenteils bewölkt. Ab und zu könnte heute auch noch mal die Sonne rauskommen. Es bleibt den ganzen Tag über trocken. Die Maximaltemperatur heute etwa um die 16 Grad. Werfen wir einen Blick auf die nächsten Tage. Morgen am Donnerstag, da geht es mit einem Mix aus Sonne und Wolken weiter. Die Temperaturen dann bei 18 Grad am Tag und 6 Grad in der Nacht. Und auch übermorgen am Freitag, da bleibt es weiterhin wolkig und sonnig. Die Temperaturen sogar etwas wärmer noch, zwischen 20 und 7 Grad. Das war das Wetter. Kommen wir jetzt zum Verkehr. Dort liegen uns folgende Meldungen vor. Für die A2 Braunschweig Richtung Hannover zwischen Braunschweig-Hafen und Braunschweig-Wartenbüttel besteht Gefahr durch einen defekten LKW und die Fahrbahn ist verengt und es kann zu Stau kommen. Und dann auf der A391 Gifhorn Richtung Braunschweig-Nord, die Einfahrt Wenden ist gesperrt. Weitere Meldungen liegen uns momentan nicht vor und ich wünsche Ihnen weiter noch eine gute und sichere Fahrt in den Morgen.
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2: Es ist gleich 7.35 Uhr und wir sind in der zweiten halben Stunde von Region aktuell am Morgen angekommen. Heute Mittwoch, dem 14. Oktober. Und an Themen mit dabei in dieser halben Stunde einmal mit Wiegald Boning baden gehen. Wolfsburger Lesetage starten in die 17. Auflage. Und wie gewohnt um 7:45 einmal der Blick in die Zeitungen aus der Region mit den regionalen Pressestimmen. Jetzt aber erstmal ein bisschen Musik von Matt Duncan, The Keys. Kommen Sie gut in den Morgen.

0: Die Lesetage im Kulturzentrum Hallenbad sind längst ein fester Bestandteil des Wolfsburger Kulturkalenders. Am 5. November startet die Reihe in ihre 17. Auflage. Was diesmal auf dem Programm steht, hat Dietrich Baumgarten in Erfahrung gebracht.
1: Die Erfolgsgeschichte, die die Lesetage ohne Frage darstellen, konnte nur geschrieben werden, weil es seit Beginn einen verlässlichen Förderer für die Veranstaltungsreihe gibt. Das Wolfsburger Familienunternehmen Emil de Ries, der Optiker. Der Namensgeber dieses Unternehmens lässt es sich meist nicht nehmen, bei der Programmvorstellung dabei zu sein.
2: Herr de Ries, ohne Sie würde das Hallenbad heute sicher nicht die 17. Auflage der Lesetage präsentieren. Es gibt ja den schönen Spruch, wer die Musik bezahlt, der sagt auch, was gespielt wird. Sind Sie in irgendeiner Form beteiligt an der Abstimmung des Programms?
3: Zum einen halte ich es für vermessen, dem zu folgen zunächst mal. Das Hallenbad würde auch ohne den kleinen Förderer Emil de Ries was zustande bringen. Ich empfinde mich nicht als Gönner oder Retter oder sonst was, sondern wir empfinden uns als kleiner Kunstförderer, Kulturförderer. Auch ohne uns würde etwas weiterlaufen. Und was weiterläuft, das ist nämlich die Arbeit des Hallenbades. Wir als Förderer, uns werden die Dinge vorgestellt und wir haben in vielen, vielen Jahren einfach nur mit offenem Mund dagesessen und abgenickt, was sie wieder geschaffen haben an unterschiedlichsten Programmen. Mir geht es in allererster Linie erstmal darum, dass diese Lesereihe jetzt ins 17. Jahr startet und dass sie dieses mit einem Programm tut, das ein ganz, ganz klein wenig reduziert ist von den Abenden her, aber deutlich erhöht von der Qualität.
1: Zusammengestellt und organisiert wird das Programm der Lesetage seit vielen Jahren von Anna Deilecke.
2: Frau Deilecke, das Lesetageprogramm zeichnet sich ja immer durch die Riesenbandbreite aus. Was ist denn in diesem Jahr aus Ihrer Sicht das Exotischste, was das Programm hergibt?
4: Also das Programm ist grundsätzlich sehr abwechslungsreich, aber ich freue mich ganz doll auf Sarah Kuttner, die mit ihrem neuen Roman Mama und Sam zu Gast ist, aber auch auf Peter Jordan, der mit Kein schöner Land ein sehr ernstes Thema mit auf die Bühne bringt. Es geht um den Rechtsruck hier in Deutschland und wie sich unsere Gesellschaft verändert. Das sind sehr wichtige Bücher und auch sehr tolle Personen, die uns da besuchen. Aber ich freue mich auch auf Wiegald Bonig, der über seine Badetage berichtet und auch Bettina Tietjen übers Campen. Und ein ganz besonderer Programmpunkt wird sein Joschka Fischer, unser ehemaliger Außenminister, der sich natürlich auch mit einem Gesellschaftsthema beschäftigt.
2: Gibt es eigentlich, sind ja schon ziemlich lange dabei, einen Trend, welche Art von Veranstaltungen am besten angenommen werden?
4: Wir machen natürlich die Erfahrung, dass die Personen, die im Rundfunk und im Fernsehen bekannt sind, dass die natürlich ein bisschen besser gebucht werden. Tickets werden besser gekauft, aber ich kann keinen Unterschied machen, ob humoresk oder ernsthaft. Es gibt für beide Genres auch Zielgruppen und das gleicht sich sehr gut aus.
2: Es gab ja in früheren Zeiten immer mal auch Veranstaltungen, die extern in kleinerem Rahmen stattfanden. Aktuell nicht mehr. Ist diese Ära endgültig vorbei?
4: Also zum aktuellen Zeitpunkt haben wir uns auf unser Haus fokussiert, einfach weil externe Lesungen oft mit Kosten verbunden sind und wir auch auf unser Budget schauen müssen. Nichtsdestotrotz schließe ich das für die Zukunft nicht aus. In diesem Jahr haben wir gesagt, wir fokussieren uns auf unser Haus und vor allen Dingen haben wir hier dann auch die Kapazität. Also wir können hier 255 Gäste unterbringen und die werden wir, denke ich, auch alle gut verkaufen.

0: kaufen können, die Tickets. Und deswegen ist es einfach schön, dass wir bei uns im Haus veranstalten können.
1: Also alle Veranstaltungen im sogenannten Nichtschwimmerbecken?
0: Genau, alle Veranstaltungen im Nichtschwimmerbecken. Sie beginnen alle um 20 Uhr, 19 Uhr ist Einlass. Tickets gibt es ab 29 Euro und dann hoffen wir, dass wir volle Ränge haben.
2: Ausführliche Informationen zu den insgesamt 7 Veranstaltungen finden sich auf der Internetseite des Hallenbads und auf den Flyern, die an vielen Stellen im öffentlichen Raum ausliegen. Zu der Veranstaltung mit Wigald Boning allerdings wusste Anna Deilicke bei der Pressevorstellung Dinge zu berichten, die nicht in der Lesungsankündigung erwähnt werden.
0: Sie können davon ausgehen, dass Herr Boning morgens im Allersee baden wird mit einer sehr großen Gruppe. Er lädt jeden Tag, wenn er eine Lesung hat, zum Baden ein. Das macht er über seinen Social-Media-Kanal. Vor 2 Jahren war er im Allersee mit der Gruppe baden. Ich glaube, es waren 20, 25 Leute mit ihm morgens im Allersee im Januar. Abends ist er dann bei uns aufgetreten und viele seiner Mitbadekumpanen waren dann auch hier bei uns zu Gast. Jeden Tag geht er ins Wasser und er macht immer Bilder und dokumentiert das. Und das hat er in einem Buch verpackt. Und das wird eine Bildershow. Das wird eine Bilder- und Erzählshow. Also es wird keine klassische Lesung sein an der Stelle, sondern eher diese witzigen Geschichten, die er hier verfasst hat, gibt es dann auf der Tonspur und nicht gelesen.
2: Vielleicht haben Sie ja Lust, am 25.11. mit Wigald Boning im Allersee oder Mittellandkanal schwimmen zu gehen.
3: Und wenn Sie kein Ticket haben, ist das auch die einzige Chance, den Komiker live zu erleben, denn seine Lesung ist bereits ausverkauft. Das war ein Beitrag von Dietrich Baumgarten.

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Es ist kurz vor acht und wir werfen einen Blick in die Zeitungen aus der Region mit den regionalen Pressestimmen. Der Auftritt von Friedrich Merz beim Arbeitgebertag ist heute Thema in der Braunschweiger Zeitung. Sie kommentiert dazu: Rente, Pflege, gesetzliche Krankenversicherung. Die Koalition rettet sich zunächst in Kommission, die Wege und Vorschläge aufzeigen sollen, mit denen eine grundlegende Reform der Sozialsysteme gelingen kann. Denn Flickenschusterei hilft angesichts von Sozialversicherungsbeiträgen, die über der Marke von 40% des Bruttolohns liegen, längst nicht mehr. Doch wie dick das Brett ist, dass Friedrich Merz selbst nach vermeintlichen Kompromissvorschlägen einer ausgewogenen, besetzten Expertenrunde noch bohren muss, sieht der Kanzler bei der gesetzlichen Altersvorsorge. Schon seit dem 22. Juni sind die Ideen des Gremiums bekannt. Von da an wurden sie kommentiert und zerredet, aber nicht umgesetzt. Das sei ihm zu lange, sagt der Kanzler richtigerweise. Nun liegen weitere Diagnosen des Kanzlers auf dem Tisch, die Merz alles schon mal irgendwann und irgendwo gesagt hat, aber auf dem Arbeitgebertag wiederholte. Deutschlands Wirtschaft leidet auch unter den externen Schocks. Gleichzeitig ist der Standort aber zu teuer. Arbeitsmarkt und Zeiten sind zu unflexibel. Reform nötig, nicht nur bei den Sozialversicherungssystemen. Gut, Merz hat das erkannt. Jetzt möchte man ihm zurufen: Mach es, Kanzler. Wer Probleme nur beschreibt, aber keine Lösungen liefert, reagiert nicht. Merz und seine Mitkoalitionäre müssen in dieser Hinsicht jetzt endlich liefern und beweisen, dass sie bei den Streitthemen selbst zu einer Koalitionslinie finden, die dann auch Bestand hat. Das wird schwer und der Weg über Kommission verschafft lediglich Zeit. Entscheidungen nimmt er nicht ab. Die Wolfsburger Allgemeine Zeitung thematisiert den gestern veröffentlichten Bericht der Missbrauchsbeauftragten und meint: Das Problem ist gigantisch. 10 Millionen Menschen in Deutschland haben in Kindheit und Jugend sexuelle Gewalt erlebt. So sagt es die unabhängige Missbrauchsbeauftragte Kerstin Klaus. Und was bisher überwiegend in Familien, Kirchengemeinden oder Sportvereinen stattfand, ereignet sich jetzt immer öfter online oder wird dort angebahnt. Klaus spricht von einer Explosion. Nur die Gegenmittel bleiben auf skandalöse Weise dahinter zurück. Der wesentliche Unterschied zwischen Vergangenheit und Gegenwart besteht darin, dass Täter und Opfer einander früher meist kannten. Übers Netz kann die Kontaktanbahnung sehr viel einfacher anonym erfolgen. Das macht die Abwehr schwieriger. Allerdings ist die Abwehr überwiegend keine Frage des Könns, sondern des Wollens. Man könnte die Lücken im Strafgerecht schließen. Das sogenannte Cyber-Grooming, also die gezielte Anbahnung sexueller Kontakte mit Minderjährigen über das Internet, lediglich bis zum 14. Lebensjahr verbieten. Alle 16 Bundesländer könnten Schulen zu effektiven Schutzkonzepten gegen sexuelle Gewalt zwingen. Auch könnte der Bund einen rechtlich tragfähigen Fonds für Betroffene auflegen. Die leiden oft lebenslang unter den Folgen. Doch es gibt zu viele Verantwortliche und zu viele, die sich nicht kümmern. Das ist leider auch geschlechterspezifisch bedingt. Auf der Täterseite dominieren Männer. Auf Seiten derer, die die Konsequenzen tragen müssen und sich um die Aufarbeitung bemühen, überwiegend Frauen. Das bildet sich unter anderem bei Klaus' Pressekonferenz ab, bei der 3 Frauen auf dem Podium saßen und etwa 3/4 der anwesenden Journalisten weiblich waren. Zwar forderte das französische Missbrauchsopfer Gisèle Pélicot, die Scham muss die Seiten wechseln, doch bisher ist davon sehr wenig zu sehen. Soweit der Blick in die regionalen Zeitungen vom heutigen Mittwoch, dem 14. Oktober.

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1: Um 8 Uhr mit Beate Rüsapp. In Hamburg beginnt heute ein Prozess um die Sprengung der Nord Stream Pipelines vor gut 4 Jahren. Angeklagt ist ein ehemaliger ukrainischer Armeeoffizier. Der 50-Jährige soll der Kopf der Operation gewesen sein. ARD-Terrorismusexperte Holger Schmidt berichtet, was über ihn bekannt ist.
2: Er soll derjenige gewesen sein, der eine Crew befehligt hat aus mehreren Aufgaben, aus mehreren Personen. Und die sollen mit einem Segelboot der Andromeda auf die Ostsee herausgefahren sein und dann vor Bornholm die entsprechenden Sprengsätze gelegt haben. Insgesamt muss man sagen, war das eine aus der Perspektive der Täter ausgesprochen perfekte und gut organisierte Operation, die am Anfang die Ermittler vor ziemliches Kopfschütteln und Ungläubigkeit gestellt hat und dann Stück für Stück ist es einem Team aus Bundespolizei, Bundeskriminalamt, Bundesanwaltschaft, auch mit Hilfe von Anrainerstaaten an der Ostsee gelungen, ja, dann letztlich die Täter zu identifizieren. Und deswegen sitzt Sahi K. in Untersuchungshaft und muss sich ab heute vor dem Hanseatischen Oberlandesgericht verantworten.
1: Die schwarz-rote Koalition hat offenbar ihren Streit über die Einführung einer Steuer auf zuckerhaltige Getränke beigelegt. Nach übereinstimmenden Medienberichten soll die Steuer ab Juli kommenden Jahres erhoben werden. Aus Berlin, Jakob Meyer.
3: Auf gesüßte Getränke mit einem Zuckergehalt ab 5 Gramm pro 100 Milliliter gilt demnach ein Steuersatz von 26 Cent. Bei einem Zuckergehalt von 8 Gramm sind es 32 Cent. Mit der Zuckersteuer will Bundesfinanzminister Lars Klingbeil Einnahmen für den Bundeshaushalt generieren und Getränkehersteller anregen, den Zuckergehalt von Getränken zu senken. Die Bundesregierung geht nach dpa-Informationen davon aus, dass die Steuer dem Bund im kommenden Jahr rund 690 Millionen Euro einbringt, 2028 dann 925. Erste Pläne aus Klingbeils Ressort hatte das Kanzleramt gestoppt. Nachdem sich die schwarz-rote Koalition gestern auf einen Kompromiss verständigt hat, soll am Vormittag das Bundeskabinett darüber beraten. Danach muss der Bundestag das Vorhaben beschließen.
1: Bundesfamilienministerin Prien will Kinder und Jugendliche im Internet besser schützen. Wie das Nachrichtenmagazin Politico berichtet, legt Prien dem Kabinett heute Eckpunkte dazu vor, basierend auf den Empfehlungen einer Expertenkommission. Vorgesehen sind 4 gesetzliche und 8 nicht gesetzliche Maßnahmen. Kinder unter 13 sollen soziale Netzwerke demnach grundsätzlich nicht nutzen dürfen. Für Ältere sind abgestufte Regeln geplant. Zudem sollen süchtig machende Funktionen verschwinden und Empfehlungen durch Algorithmen stärker eingeschränkt werden. Prien setzt außerdem auf mehr Medienbildung und Beratung. Das Kabinett soll die Eckpunkte heute beschließen. Weitere Maßnahmen für mehr Sicherheit im Internet sollen folgen. Weltweit hungern etwa 645 Millionen Menschen und die Lage verschlechtert sich weiter. Das geht aus dem Welthungerindex der Welthungerhilfe hervor. Demnach hat der Hunger seit 2018 in 32 Ländern der Erde zugenommen. Grund dafür sind unter anderem Kriege, extreme Wetterlagen durch den Klimawandel und hohe Lebensmittelpreise. Besonders dramatisch ist die Situation in Afrika südlich der Sahara. Im Sudan leidet fast die Hälfte der Bevölkerung unter akutem Hunger. Millionen Menschen brauchen dringend Hilfe. In Nigeria hat sich der Hunger seit 2018 stärker verschlimmert als in jedem anderen Land. Gefährdet sind zusätzlich rund 266 Millionen Menschen in 47 Ländern. Das hat eine Auswertung der Hilfsorganisation Aktion gegen den Hunger für das vergangene Jahr ergeben. In der Fußball-Champions League ist der FC Bayern München beim norwegischen Meister Viking Stavanger nicht über einen Unentschieden hinausgekommen. Am Ende hieß es in Norwegen 3:3. Aus der Sportredaktion Finn Hornberg.
4: Es war ein fehlerhafter Abend der Bayern. Schon nach 71 Sekunden gerieten die Münchner in Rückstand. Stavanger erhöhte sogar noch vor der Halbzeit auf 2:0. Nach dem Seitenwechsel kam der FCB mit Schwung aus der Kabine. Harry Kane stellte mit seinem Doppelpack auf 2:2, ehe Luis Diaz zur Führung traf. Dann allerdings der Wendepunkt im Spiel. In der 73. Spielminute hatte Michael Olise seine Emotionen nicht im Griff. Erst das Foulspiel, dann die Unsportlichkeit machte in der Summe gelb-rot. Die Norweger setzten daraufhin zur Schlussoffensive an und trafen durch Hermann Haugen zum umjubelten Ausgleich. Neben den Bayern war mit RB Leipzig ein weiteres deutsches Team in der Königsklasse aktiv. Leipzig gewann gegen PSV Eindhoven mit 1:0.
1: Das waren die Nachrichten.
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5: Weniger Fremdstoffe in der Biotonne. Abfallwirtschaftsbetrieb Landkreis Wolfenbüttel setzt auf Sichtkontrolle, Ansprache und KI. für Erhalt des bedrohten Rebhuhnes. Landkreis Helmstedt startet eigenes Förderprogramm. Und 25 Jahre Städtepartnerschaft. Lesung würdigt Verbindung von Wolfenbüttel und Kamienna Góra in Polen. Im Studio Marieke Eichner, das sind die Meldungen im Einzelnen. In Wolfenbüttel landen deutlich weniger Fremdstoffe in den Biotonnen. Das teilte der Abfallwirtschaftsbetrieb Landkreis Wolfenbüttel, ALW, mit. Der ALW führt dies auf regelmäßige Sichtkontrollen, direkten Austausch mit den Bürgerinnen und Bürgern und den Einsatz von KI zurück. Durch die Kombination aus regelmäßigen Kontrollen und KI-gestützter Fremdstoffdetektion könnten Fehlwürfe frühzeitig erkannt werden, so der ALW. In persönlichen Gesprächen ließen sich zudem Fragen zur richtigen Befüllung der Biotonne klären. Mit dem Herbst falle wieder vermehrt Laub in Gärten und auf Grundstücken an, so der ALW weiter. Das könne grundsätzlich über die Biotonne entsorgt werden. Reichen diese nicht aus, können beim ALW Bioabfallsäcke erworben oder das Laub in den Zentren in Bornum, Weferlingen oder Kleinelbe entsorgt werden. Der Landkreis Helmstedt setzt ein eigenes Förderprogramm zum Schutz des Rebhuhnes auf. Die entsprechenden Unterlagen können ab sofort bei der unteren Naturschutzbehörde angefordert werden. Nach Angaben der Verwaltung können Mittel für Landwirtschaftsflächen im gesamten Landkreis beantragt werden. Förderfähig sind demnach Acker- und Grünlandbereiche, die brach liegen oder von Gras und Hecken gesäumt werden. Ziel sei eine langfristige, naturschutzfachliche Aufwertung von Wegerändern und Co. Auch Feldlerche, Kiebitz, Feldhamster oder auch Insekten könnten von den Maßnahmen profitieren, so die Verwaltung. Das einst vom Aussterben bedrohte Rebhuhn wird weiterhin auf der sogenannten Roten Liste bedrohter Arten geführt. In Deutschland gilt es als stark gefährdet, in Niedersachsen als gefährdet. Die Städte Wolfenbüttel und Kamienna Góra in Polen sind nun seit 25 Jahren durch eine Städtepartnerschaft verbunden. Aus diesem Anlass findet am Freitag eine Lesung im Wolfenbütteler Ratssaal statt. Wie die Stadtverwaltung mitteilte, gestalteten die Autorin Monika Taubitz und der Literaturwissenschaftler Professor Edward Bielek einen Abend voller Poesie, Erinnerungen und literarischer Entdeckungen rund um Schlesien und das Riesengebirge. Die preisgekrönte Taubitz setzte sich in ihren Werken mit Schlesien, Heimat und den Erfahrungen von Flucht und Vertreibung auseinander. Bielek widme sich der Riesengebirgslyrik von Hans Zuchold und Karl Hauptmann. Die Veranstaltung beginnt am Freitag um 17 Uhr. Der Eintritt ist frei. Und das waren Nachrichten aus der Region. 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
6: Kommen wir erst einmal zum Wetter. In Braunschweig beträgt die aktuelle Temperatur 10 Grad. Dabei ist es größtenteils bewölkt. Ab und zu kann heute auch mal die Sonne rauskommen. Es bleibt den Tag über trocken. Maximaltemperatur heute etwa um die 18 Grad. Werfen wir einen Blick auf die nächsten Tage. Die gehen ähnlich weiter. Morgen am Donnerstag bleibt es weiterhin bei Mix aus Sonne und Wolken. Die Temperaturen dann bei 18 Grad am Tag und 6 Grad in der Nacht. Und auch übermorgen am Freitag, da bleibt es weiterhin sonnig und wolkig. Die Temperaturen dann zwischen 20 und 7 Grad. Das war das Wetter. Kommen wir jetzt zum Verkehr. Dort liegen uns folgende Meldungen vor. Für die A2 Braunschweig Richtung Hannover zwischen Braunschweig-Hafen und Braunschweig-Wartenbüttel besteht Gefahr durch einen defekten LKW. Dort ist die Fahrbahn verengt und es kann zu Stau kommen. Und auf der A391 Gifhorn Richtung Braunschweig-Nord, die Einfahrt Wenden ist aufgrund eines defekten Schwertransports gesperrt. Und deshalb auf der A391 Gifhorn Richtung Braunschweig-Nord in der Höhe Braunschweig-Wenden. Dort ist auch der rechte Fahrstreifen gesperrt aufgrund der Bergungsarbeiten. Weitere Meldungen liegen uns momentan nicht vor. Und ich wünsche Ihnen weiterhin noch eine gute und sichere Fahrt in den Morgen um 8.09 Uhr.
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6: Hallo und herzlich willkommen zur zweiten Stunde von Region aktueller Morgen, heute Mittwoch, dem 14. Oktober. Mein Name ist Aline Schlätel, ich begleite Sie die nächsten zwei Stunden durch die Sendung. Mit dabei natürlich noch viele Themen aus der Region, jetzt in dieser halben Stunde. Einmal Willkommenskultur in Schöppenstedt, Hausbesuch im deutsch-ukrainischen Sprachcafé und einmal unser Filmtipp der Woche, Heimsuchung, eine Jahrhundertgeschichte. Das und mehr hören Sie heute noch bei Region aktuell. Jetzt ist mal ein bisschen Musik von Phil Goriva, Running in Circles. Kommen Sie gut in den Morgen.

0: Wegen des russischen Angriffskrieges sind viele Menschen aus der Ukraine nach Deutschland gekommen. Wer hier Fuß fassen will, braucht die Sprache aber fast überall. Bei Behörden, bei der Wohnungssuche, im Job, aber auch im Gespräch mit Nachbarinnen und Nachbarn oder neuen Bekannten. In Schöppenstedt hilft dabei seit gut 2 Jahren ein deutsch-ukrainisches Sprachcafé. Was dort entstanden ist, kann man in einer zweisprachigen Dokumentation nachlesen. Marc Diekmann berichtet.
1: Viele Menschen, die in Deutschland ankommen, stehen erst einmal vor derselben Hürde. Sie müssen eine gänzlich neue Sprache lernen, die im Alltag plötzlich überall gebraucht wird. Sei es bei Behörden, im Supermarkt, beim Arzt oder einfach im Gespräch mit den Nachbarn. In Schöppenstedt ist daraus 2024 ein eigenes Projekt entstanden, das inzwischen weit über klassischen Sprachunterricht hinausgeht. Die Dokumentation Willkommenskultur in Schöppenstedt blickt auf 2 Jahre deutsch-ukrainisches Sprachcafé zurück mit Texten, Fotos und Erinnerungen von Ehrenamtlichen und Teilnehmenden. Paul Koch aus dem Organisationsteam erinnert sich an die Anfänge.
2: Das Sprachcafé in Schöppenstedt ist entstanden durch unseren Sozialarbeiter der Samtgemeinde Elm Asse, der eben die als Erstkontakt hat, weil er sie unterbringen muss hier in Schöppenstedt und da eben schnell gemerkt hat, dass die Sprache, was ganz Elementares ist, um sich wohlzufühlen, sich zu integrieren, zurechtzufinden und hat dann eben bei der AWO schon mal so ein Sprachcafé kennengelernt und dann gesagt, das machen wir ja auch in Schöppenstedt.
1: Aus der ersten Testeinladung Anfang 2024 wurde schnell ein festes Angebot. Heute kommen die Teilnehmenden montags und freitags ins Gemeindehaus. Dort laufen mehrere Formen nebeneinander. Gruppen für Anfängerinnen und Anfänger, Angebote für Fortgeschrittene, Einzelunterricht und lockere Gespräche auf dem Sofa. Einen festen Stundenplan gibt es nicht immer. Oft ergibt sich das Thema nämlich aus dem Moment heraus, aus einem Wort, einer Frage oder einer Alltagssituation.
2: Es läuft alles parallel, montags und freitags. Je nachdem, wer eben kommt und welche Interessen, welches Thema besprochen wird. Also es gibt keinen festen Fahrplan. Diejenigen, die kommen, die bestimmen, über was gesprochen wird. Ja, und manches ergibt sich einfach auch so, gerade in dem Sofagespräch, ne, dass da irgendjemand irgendwas sagt und ich der andere nicht richtig versteht und dann geht's an dem Thema eben entsprechend weiter.
1: Das Sprachcafé versteht sich als mehr als nur ein klassischer Deutschkurs. Die Ehrenamtlichen helfen auch bei Behördenfragen, beim Jobcenter, bei der Suche nach Wohnungen oder Arbeitsstellen und bei vielen praktischen Problemen, die im Alltag auftauchen können, wenn man neu in einem Land ist. Über eine WhatsApp-Gruppe werden Termine weitergegeben, aber auch Hinweise geteilt, wenn irgendwo Unterstützung gebraucht wird. Für viele ist das Sprachcafé deshalb nicht nur ein Ort zum Lernen, sondern auch eine Anlaufstelle, wenn es im Alltag Probleme gibt. Und das verbessert vor allem das psychische Wohlbefinden und die Lebensqualität vieler der Teilnehmenden. Rita Pichutinska beispielsweise ist eine der Teilnehmenden des Sprachcafés.
3: Dieses Sprachcafé ist für mich sehr interessant. Ich war im Sprachkurs in Braunschweig. Ich habe B1, aber sehr schwierige Sprache. Ich mache viele Fälle. Ich trainiere mein Deutsch.
1: Genau solche Erfahrungen tauchen auch in der Dokumentation auf. Paul Koch hat dafür Beiträge gesammelt, Fotos ausgewählt und Erinnerungen aus den ersten 2 Jahren damit zusammengeführt. Es geht um die Treffen im Gemeindehaus, um gemeinsame Feiern, eine Andacht, einen Besuch bei Radio Uckerwelle und persönliche Geschichten aus der Gruppe. Die Dokumentation ist dabei zweisprachig aufgebaut, also auf Deutsch und auf Ukrainisch.
2: Wir haben das bewusst vom ersten Tag an mit Willkommenskultur umschrieben, auch den Ukrainern zu zeigen, es gibt solche und solche hier bei uns in Deutschland und wir wollen das Beste draus machen. Und es macht einfach auch Spaß, mit den Leuten zu arbeiten, ihnen zu helfen einerseits, aber auch die Dankbarkeit zu sehen und die Entwicklung mitzukriegen.
1: Für Schöppenstedts Bürgermeisterin Andrea Föhniger ist das Sprachcafé ein Beispiel dafür, wie Integration in der Stadt konkret funktionieren kann.
4: Ich begrüße dieses Sprachcafé natürlich total. Ich freue mich, dass das jetzt hier seit 2 Jahren schon so gut funktioniert. Denn wir leben hier in Schöppenstedt auch Integration und dazu gehört, dass die Menschen sich integrieren und das können sie am besten, wenn sie unsere Sprache sprechen. Deswegen schaue ich auch immer nach Möglichkeiten, wie wir das Sprachcafé hier unterstützen können.
1: Weitergehen soll das Sprachcafé auf jeden Fall. Dafür werden aber neue Ehrenamtliche gesucht, besonders für den direkten Unterricht mit Anfängerinnen, Anfängern und Fortgeschrittenen. Eine ukrainische Lehrerin, die bisher geholfen hat, fällt inzwischen aus, weil sie eine feste Arbeitsstelle gefunden hat. Unterstützung wird also weitergebraucht, damit im Gemeindehaus segensreich auch künftig Deutsch gelernt, Alltag sortiert und Begegnung möglich wird.
0: Hausbesuch im deutsch-ukrainischen Sprachcafé in Schömmstedt. Das war ein Beitrag von Marc Diekmann.

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1: Im Zentrum des Films Heimsuchung, eine Jahrhundertgeschichte, steht ein malerisches Seegrundstück nahe Berlin. Es ist Schauplatz der Geschichten und Lebenswege wechselnder Besitzer und ihrer Schicksale. Geprägt von den historischen Erschütterungen des 20. Jahrhunderts.
2: Das gehört jetzt alles uns?
3: Das ist ja hier wie ein anderes Röschenschloss.
4: Da sind die vorigen Besitzer gerade erst weg.
5: Ein malerisches Grundstück an einem märkischen See wird der Schriftstellerin und ihrem Mann übertragen und sie kann ihr Glück kaum fassen. Ursprünglich gehörte das Grundstück zu Beginn des 20. Jahrhunderts einem Großbauern. Aber als er es nicht mehr vererben kann, wird es geteilt. Ein mit den Nazis sympathisierender Architekt errichtet sich dort ein Haus.
6: Ein Haus ist wie eine dritte Haut und es muss ganz und gar seinen Bewohnern dienen.
7: Oh! Eins, zwei. Oh, ist das herrlich.
6: Hier könnten wir leben.
5: Auf dem Nachbargrundstück baut ein jüdischer Tuchfabrikant ein Sommerhaus für seine Familie, muss es jedoch schon bald wieder verlassen.
8: Es wäre schön, wenn wir bis zum Ende der Saison noch herkommen könnten.
9: Es ist da sehr kalt in Polen.
5: Nach dem Ende des Zweiten Weltkriegs stirbt die Hoffnung des Architekten, auch in der DDR Karriere machen zu können. Er scheitert und flieht mit seiner Frau in den Westen.
10: Jetzt ist uns die Heimat zur Falle geworden.
11: Ihr Kaufvertrag wird rückabgewickelt, der Eintrag wird aus dem Grundbuch gelöscht.
12: Wir haben 24 Stunden Zeit zu packen.
5: Nun wohnt also die Schriftstellerin dort. Doch nach dem Fall der Mauer meldet sich plötzlich eine Erbengemeinschaft. Heimsuchung, eine Jahrhundertgeschichte, ist ein Mikrokosmos deutscher Geschichte, in dem sich Vertreibung und Verlust, Heimat und Herkunft, Verdrängung und Erinnerung zu persönlichen und historischen Dramen verdichten. Neben eindrucksvollen Bildern von Natur und menschlichen Schicksalen zeichnet der Film die präzise Chronik 100 Jahre deutscher Geschichte nach. Mit Heimsuchung, eine Jahrhundertgeschichte, hat der mehrfach preisgekrönte Regisseur Volker Schlöndorff das Buch von Jenny Erpenbeck verfilmt, die für ihren Roman international gefeiert wird. Heimsuchung zählt laut Guardian zu den 100 besten Büchern des 21. Jahrhunderts. Die Autorin gewann 2024 den internationalen Booker Prize. Schlöndorff hat dieses Werk mit den ganz Großen des deutschen Kinos verfilmt. Zum Cast gehören unter anderem Lars Eidinger, Martina Gedeck, Susanne Wolf und Ulrich Mattes. Und wer im letzten Jahr mit riesigen Erwartungen den Film In die Sonne schauen sah und möglicherweise fluchtartig den Kinosaal verließ, wird mit dieser Jahrhundertgeschichte versöhnt.
13: Diese Menschen und ich sind jedes Jahr in das Haus am See gekommen, in der Hoffnung auf ein glückliches Leben. Aber die Weltgeschichte hat am Ufer des Märkischen Meeres nicht Halt gemacht.
1: Heimsuchung, eine Jahrhundertgeschichte, läuft ab morgen im Universum Filmtheater Braunschweig. Dringend empfohlen von Silvia Schott.

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1: Weniger Fremdstoffe in der Biotonne. Abfallwirtschaftsbetrieb Landkreis Wolfenbüttel setzt auf Sichtkontrolle, Ansprache und KI. Für Erhalt des bedrohten Rebhuhnes. Landkreis Helmstedt startet eigenes Förderprogramm. Und 25 Jahre Städtepartnerschaft. Lesung würdigt Verbindung von Wolfenbüttel und Kamienna Gora in Polen. Im Studio Marieke Eichner, das sind die Meldungen im Einzelnen. In Wolfenbüttel landen deutlich weniger Fremdstoffe in den Biotonnen. Das teilte der Abfallwirtschaftsbetrieb Landkreis Wolfenbüttel, ALW, mit. Der ALW führt dies auf regelmäßige Sichtkontrollen, direkten Austausch mit den Bürgerinnen und Bürgern und den Einsatz von KI zurück. Durch die Kombination aus regelmäßigen Kontrollen und KI-gestützter Fremdstoffdetektion könnten Fehlwürfe frühzeitig erkannt werden, so der ALW. In persönlichen Gesprächen ließen sich zudem Fragen zur richtigen Befüllung der Biotonne klären. Mit dem Herbst falle wieder vermehrt Laub in Gärten und auf Grundstücken an, so der ALW weiter. Das könne grundsätzlich über die Biotonne entsorgt werden. Reichen diese nicht aus, können beim ALW Bioabfallsäcke erworben oder das Laub in den Zentren in Bornum, Weferlingen oder Kleinelbe entsorgt werden. Der Landkreis Helmstedt setzt ein eigenes Förderprogramm zum Schutz des Rebhuhnes auf. Die entsprechenden Unterlagen können ab sofort bei der unteren Naturschutzbehörde angefordert werden. Nach Angaben der Verwaltung können Mittel für Landwirtschaftsflächen im gesamten Landkreis beantragt werden. Förderfähig sind demnach Acker- und Grünlandbereiche, die brach liegen oder von Gras und Hecken gesäumt werden. Ziel sei eine langfristige, naturschutzfachliche Aufwertung von Wegerändern und Co. Auch Feldlerche, Kiebitz, Feldhamster oder auch Insekten könnten von den Maßnahmen profitieren, so die Verwaltung. Das einst vom Aussterben bedrohte Rebhuhn wird weiterhin auf der sogenannten Roten Liste bedrohter Arten geführt. In Deutschland gilt es als stark gefährdet, in Niedersachsen als gefährdet. Die Städte Wolfenbüttel und Kamienna Gora in Polen sind nun seit 25 Jahren durch eine Städtepartnerschaft verbunden. Aus diesem Anlass findet am Freitag eine Lesung im Wolfenbütteler Ratssaal statt. Wie die Stadtverwaltung mitteilte, gestalteten die Autorin Monika Taubitz und der Literaturwissenschaftler Professor Edward Bielek einen Abend voller Poesie, Erinnerungen und literarischer Entdeckungen rund um Schlesien und das Riesengebirge. Die preisgekrönte Taubitz setzte sich in ihren Werken mit Schlesien, Heimat und den Erfahrungen von Flucht und Vertreibung auseinander. Bielek widme sich der Riesengebirgslyrik von Hans Zuchold und Karl Hauptmann. Die Veranstaltung beginnt am Freitag um 17 Uhr. Der Eintritt ist frei. Und das waren Nachrichten aus der Region. 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
2: Kommen wir erst einmal zum Wetter. In Braunschweig beträgt die aktuelle Temperatur 10 Grad. Dabei ist es größtenteils bedeckt. Ab und zu kommt heute auch mal die Sonne raus. Maximaltemperatur heute etwa um die 18 Grad. Werfen wir einen Blick auf die nächsten Tage. Die gehen ähnlich weiter. Morgen am Donnerstag bleibt es weiterhin bei Mix. Aus Sonne und Wolken die Temperaturen. Dann bei 18 Grad am Tag und 6 Grad in der Nacht. Und auch übermorgen am Freitag, da bleibt es weiterhin sonnig und wolkig, die Temperaturen dann zwischen 20 und 7 Grad. Das war das Wetter, kommen wir jetzt zum Verkehr. Dort liegen uns folgende Meldungen vor. Für die A391 Gifhorn Richtung Braunschweig Nord, die Einfahrt Wenden ist wegen eines defekten Schwertransports gesperrt. Und die A391 ebenfalls Gifhorn Richtung Braunschweig Nord in Höhe Braunschweig Wenden. Dort ist der rechte Fahrstreifen aufgrund der Bergungsarbeiten gesperrt. Und ein Hinweis zum Braunschweiger Stadtverkehr. Hier staut es sich etwas auf dem Heinrich-Büssing-Ring. Weitere Meldungen liegen uns momentan nicht vor und ich wünsche Ihnen weiter noch eine gute und sichere Fahrt in den Morgen.
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2: Es ist 8.35 Uhr und wir sind in der vierten halben Stunde von Region Aktuell am Morgen angekommen. Heute am Mittwoch, dem 14. Oktober. Und an Themen mit dabei in dieser halben Stunde einmal unser werktägliches Update Niedersachsen kompakt und wie gewohnt um kurz vor neun einmal der Blick in die Zeitungen aus der Region mit den regionalen Pressestimmen. Jetzt aber erstmal ein bisschen Musik von Electric Light Orchestra. Confusion. Kommen Sie gut in den Morgen.

0: Es ist 8.39 Uhr und wir werfen einmal einen Blick auf das Land. Mit dem Fahrplanwechsel Mitte Dezember kommen auf Bahnreisende in Niedersachsen einige Neuerungen zu. Zwar sind diverse Verbesserungen geplant, aber andererseits haben Bauarbeiten deutlich längere Fahrzeiten zur Folge. In Niedersachsen kompakt fasst Peter-Michael Möckel die wichtigsten Änderungen zusammen.
1: Die heftigsten Einschränkungen bringt die umfangreiche Sanierung der Hauptstrecke zwischen Hannover und Berlin mit sich. Weil der Fernverkehr deshalb über Magdeburg umgeleitet wird, müssen Reisende bis zu 80 Minuten mehr einplanen. In Braunschweig entfällt damit die zweistündliche Direktverbindung nach Berlin. Wegen der hohen Auslastung der Umleitungsstrecke endet der IC von Norddeich-Mohle nach Leipzig bereits in Hannover. Damit ist auch der Halt in Helmstedt gestrichen. Erleichterungen gibt es dagegen bei der Buchung internationaler Reisen. Tickets mehrerer europäischer Bahnen sind künftig direkt online erhältlich. Nach Angaben der Deutschen Bahn sind mehr als 10.000 zusätzliche Reiseziele buchbar. Der neue Fahrplan tritt am 13. Dezember in Kraft. Tickets sind aber schon ab heute erhältlich. Es gibt noch weitere gute Nachrichten. Das im Sommer eingeführte DB-Familienticket wird bereits ab November dauerhaft angeboten. Eine Hin- und Rückfahrt in der zweiten Klasse kostet für bis zu 5 Personen pauschal 99,99 Euro inklusive Sitzplatzreservierung. Und bereits ab Mitte nächster Woche werden die Preise für Monats- und Schülermonatskarten im Fernverkehr ohne Abo um 25% gesenkt. Laut Bahnchefin Evelyn Paller gibt es diesmal keine Preiserhöhungen. Die Kosten für Fernverkehrstickets bleiben mindestens bis Mai nächsten Jahres stabil. Unterdessen hat die niedersächsische Landesregierung den Kauf von 113 neuen Elektrozügen bekannt gegeben. Der Auftrag hat ein Volumen von gut 2 Milliarden Euro. An der Finanzierung beteiligen sich nach Angaben des Ministeriums die Landesnahverkehrsgesellschaft LNVG und der Regionalverband Großraum Braunschweig. Hersteller der dreiteiligen batteriegetriebenen Fahrzeuge ist demnach Siemens Mobility. Die Züge verfügen über WLAN, barrierefreie Einstiege, Fahrradstellplätze und Türen mit unterschiedlichen Einstiegshöhen. Sie sollen ab Ende 2031 zunächst im Weser-Leine-Netz und im Harz-Heide-Netz eingesetzt werden. Das Landeskabinett hat gestern auch den Entwurf für eine Novelle des niedersächsischen Straßengesetzes freigegeben. Ziel ist es nach Angaben des Wirtschafts-, Verkehrs- und Bauministeriums, Planungs- und Genehmigungsverfahren zu vereinfachen und Verwaltungsabläufe zu beschleunigen. Bisher liegt die Zuständigkeit für Planfeststellungsverfahren der Landes- und Bundesstraßen bei den Landkreisen und kreisfreien Städten. Künftig soll sie bei der Landesbehörde für Straßenbau und Verkehr gebündelt werden. Der Gesetzentwurf sieht zudem vor, Planfeststellungsverfahren stärker zu digitalisieren und Unterlagen sowie Beschlüsse künftig online bereitzustellen und bekannt zu machen. Außerdem sollen provisorische Brücken und sogenannte Teilbauwerke künftig früher errichtet werden dürfen, um Streckensperrungen bei Sanierungen nach Möglichkeit zu vermeiden. Niedersachsen sagt dem Drogenschmuggel über seine Seehäfen den Kampf an. Die Landesregierung hat gestern einen entsprechenden Gesetzentwurf beschlossen. Kern der geplanten Änderungen ist laut Staatskanzlei ein besonders gesichertes digitales Verfahren, mit dem jederzeit nachvollziehbar ist, wer einen Importcontainer abholen darf. Das Land orientiert sich demnach an bereits eingeführten Regelungen in Hamburg und Bremen, um einheitliche Standards in den norddeutschen Seehäfen zu schaffen. In Niedersachsen sind Buchungsdaten von Übernachtungsgästen gestohlen und für Betrugsversuche missbraucht worden. Nach Angaben des Landesdatenschutzbeauftragten Dennis Lehmkemper haben Kriminelle zwischen Juli und September einen bundesweiten Buchungsdienstleister für Hotels und Ferienwohnungen angegriffen. Die Täter nutzten die gestohlenen Informationen, um über einen Link an Kreditkartendaten der Gäste zu gelangen. Die technische Schwachstelle sei zwar schnell geschlossen worden, dennoch hätten Unberechtigte auf die Daten zugreifen können, so Lehmkemper. Er empfahl, bei auffälligen Nachrichten misstrauisch zu werden, den Absender zu prüfen.

0: und im Zweifel direkt beim Buchungsanbieter nachzufragen. Wer bereits Zahlungsdaten preisgegeben habe, solle seine Bank informieren, Karten sperren lassen und Strafanzeige erstatten.
1: Soweit Niedersachsen kompakt, heute von und mit Peter Michael Möckel.

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Es ist kurz vor neun und wir werfen einen Blick in die Zeitungen aus der Region mit den regionalen Pressestimmen. Der Auftritt von Friedrich Merz beim Arbeitgebertag ist heute Thema in der Braunschweiger Zeitung. Sie kommentiert dazu: Rente, Pflege, gesetzliche Krankenversicherung. Die Koalition rettet sich zunächst in Kommission, die Wege und Vorschläge aufzeigen sollen, mit denen eine grundlegende Reform der Sozialsysteme gelingen kann. Denn Flickenschusterei hilft angesichts von Sozialversicherungsbeiträgen, die über der Marke von 40% des Bruttolohns liegen, längst nicht mehr. Doch wie dick das Brett ist, das Friedrich Merz selbst nach vermeintlichen Kompromissvorschlägen einer ausgewogenen besetzten Expertenrunde noch bohren muss, sieht der Kanzler bei der gesetzlichen Altersvorsorge. Schon seit dem 22. Juni sind die Ideen des Gremiums bekannt. Von da an wurden sie kommentiert und zerredet, aber nicht umgesetzt. Das sei ihm zu lange, sagt der Kanzler richtigerweise. Nun liegen weitere Diagnosen des Kanzlers auf dem Tisch, die Merz alles schon mal irgendwann und irgendwo gesagt hat, aber auf dem Arbeitgebertag wiederholte. Deutschlands Wirtschaft leidet auch unter den externen Schocks. Gleichzeitig ist der Standort aber zu teuer. Arbeitsmarkt und Zeiten sind zu unflexibel. Reform nötig, nicht nur bei den Sozialversicherungssystemen. Gut, Merz hat das erkannt. Jetzt möchte man ihm zurufen: Mach es, Kanzler. Wer Probleme nur beschreibt, aber keine Lösungen liefert, reagiert nicht. Merz und seine Mitkoalitionäre müssen in dieser Hinsicht jetzt endlich liefern und beweisen, dass sie bei den Streitthemen selbst zu einer Koalitionslinie finden, die dann auch Bestand hat. Das wird schwer und der Weg über Kommission verschafft lediglich Zeit. Entscheidungen nimmt er nicht ab. Die Wolfsburger Allgemeine Zeitung thematisiert den gestern veröffentlichten Bericht der Missbrauchsbeauftragten und meint: Das Problem ist gigantisch. 10 Millionen Menschen in Deutschland haben in Kindheit und Jugend sexuelle Gewalt erlebt. So sagt es die unabhängige Missbrauchsbeauftragte Kerstin Klaus. Und was bisher überwiegend in Familien, Kirchengemeinden oder Sportvereinen stattfand, ereignet sich jetzt immer öfter online oder wird dort angebahnt. Klaus spricht von einer Explosion. Nur die Gegenmittel bleiben auf skandalöse Weise dahinter zurück. Der wesentliche Unterschied zwischen Vergangenheit und Gegenwart besteht darin, dass Täter und Opfer einander früher meist kannten. Übers Netz kann die Kontaktanbahnung sehr viel einfacher anonym erfolgen. Das macht die Abwehr schwieriger. Allerdings ist die Abwehr überwiegend keine Frage des Könns, sondern des Wollens. Man könnte die Lücken im Strafgerecht schließen. Das sogenannte Cyber-Grooming, also die gezielte Anbahnung sexueller Kontakte mit Minderjährigen über das Internet, lediglich bis zum 14. Lebensjahr verbieten. Alle 16 Bundesländer könnten Schulen zu effektiven Schutzkonzepten gegen sexuelle Gewalt zwingen. Auch könnte der Bund einen rechtlich tragfähigen Fonds für Betroffene auflegen. Die leiden oft lebenslang unter den Folgen. Doch es gibt zu viele Verantwortliche und zu viele, die sich nicht kümmern. Das ist leider auch geschlechterspezifisch bedingt. Auf der Täterseite dominieren Männer. Auf Seiten derer, die die Konsequenzen tragen müssen und sich um die Aufarbeitung bemühen, überwiegend Frauen. Das bildet sich unter anderem bei Klaus' Pressekonferenz ab, bei der 3 Frauen auf dem Podium saßen und etwa 3/4 der anwesenden Journalisten weiblich waren. Zwar forderte das französische Missbrauchsopfer Gisèle Pélicot, die Scham muss die Seiten wechseln, doch bisher ist davon sehr wenig zu sehen. Soweit der Blick in die regionalen Zeitungen vom heutigen Mittwoch, dem 14. Oktober.

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1: Um 9 Uhr mit Pascal Küpper. In Hamburg beginnt am Vormittag der Prozess um die Sprengung der Nord Stream Pipelines in der Ostsee. Dem angeklagten Ukrainer werden unter anderem Kriegsverbrechen und Herbeiführung einer Sprengstoffexplosion vorgeworfen. Aus Hamburg, Elke Spanner.
2: Der Angeklagte soll damals das Sabotagekommando angeführt haben. Das war laut Anklage mit einer gecharterten Segeljacht von Rostock aus auf die Ostsee gefahren und hatte Sprengsätze an den Nord Stream Gasleitungen befestigt. Die explodierten. Das Ganze war wenige Monate, nachdem Russland seinen Angriffskrieg auf die Ukraine begonnen hatte. Der 50-Jährige war Offizier der ukrainischen Armee. Der Generalbundesanwalt geht in der Anklage davon aus, dass er im Auftrag staatlicher Stellen handelte. Der ukrainische Präsident Volodymyr Zelensky hat eine Verantwortung allerdings stets zurückgewiesen. Der Angeklagte war vor einem Jahr in Italien verhaftet und nach Deutschland ausgeliefert worden. Zu seinem Prozess vor dem Hanseatischen Oberlandesgericht haben sich über 100 Journalistinnen und Journalisten angekündigt.
1: Die schwarz-rote Koalition hat ihren Streit über die Einführung einer Steuer auf zuckerhaltige Getränke beigelegt. Die Abgabe ist heute auch Thema in der Sitzung des Bundeskabinetts. Aus Berlin, Jakob Mayer.
3: Wie das Bundesfinanzministerium bestätigt, soll die Steuer ab Juli kommenden Jahres wirksam werden, und zwar in zwei Stufen. Auf gesüßte Getränke mit einem Zuckergehalt ab 5 Gramm pro 100 Milliliter gilt dann ein Steuersatz von 26 Cent. Bei einem Zuckergehalt von 8 Gramm sind es 32 Cent. Bundesfinanzminister Lars Klingbeil will so Einnahmen für den Bundeshaushalt erzielen und Hersteller anregen, den Zuckergehalt von Getränken zu senken. Die Steuer soll dem Bund im kommenden Jahr rund 690 Millionen Euro einbringen, 2028 dann 925 Millionen. Unionsfraktionschef Thorsten Frey nannte es im Deutschlandfunk zwar problematisch, eine Steuer einzuführen, in einer Situation, in der man sich um die Finanzierung der Lebenshaltungskosten vieler Menschen sorgen müsse. Das sei aber Teil der Gesundheitsprävention im Rahmen der Reform der gesetzlichen Krankenversicherung.
1: Weltweit hungern etwa 645 Millionen Menschen und die Lage verschlechtert sich weiter. Das geht aus dem Index der Welthungerhilfe hervor. Demnach hat der Hunger seit 2018 in 32 Ländern der Erde zugenommen. Grund dafür sind unter anderem Kriege, extreme Wetterlagen durch den Klimawandel und hohe Lebensmittelpreise. Besonders dramatisch ist die Situation in Afrika südlich der Sahara. Im Sudan leidet fast die Hälfte der Bevölkerung unter akutem Hunger. Millionen Menschen brauchen dringend Hilfe. In Nigeria hat sich der Hunger seit 2018 stärker verschlimmert als in jedem anderen Land. Bei der Operation von Papst Leo XIV. Ist Lungenkrebs festgestellt worden. Das teilte das Gemelli-Krankenhaus in Rom am Abend mit. Bei dem Eingriff sei ein Knoten sowie der Unterlappen des rechten Lungenflügels des 71-Jährigen entfernt worden. Anschließende Untersuchungen hätten ergeben, dass es sich um einen bösartigen Tumor gehandelt habe. Ob sich der Krebs weiter ausgebreitet hat, war zunächst unklar. Der Vatikan hatte zunächst lediglich erklärt, dass Leo die Operation gut überstanden habe. In Sachsen-Anhalt kommt der Landtag am Vormittag zu einer Sondersitzung zusammen. Nur eine Woche nach der konstituierenden Sitzung wollen AfD und BSW einen Antrag für Friedensgespräche im Ukraine-Krieg beschließen. Zusammen haben beide Fraktionen die Mehrheit im Parlament. Aus Magdeburg, Jochen Müller.
4: In ihrem gemeinsamen Antrag wollen sie die Landesregierung auffordern, sich für eine Verhinderung der weiteren Eskalation in der Ukraine einzusetzen. Dazu solle eine Initiative im Bundesrat gestartet werden. Notwendig sei ein sofortiger Waffenstillstand und Friedensverhandlungen mit Russland. Finanzielle Unterstützung und Waffenlieferung an die Ukraine seien einzustellen. Mit diesem gemeinsamen Antrag sind AfD und BSW in Sachsen-Anhalt noch ein Stück weiter aufeinander zugegangen. Bei der Wahl des Landtagspräsidenten in der vergangenen Woche hatten beide gemeinsam für den AfD-Politiker Tobias Rausch gestimmt. Offen bleibt, wie im Dezember die Wahl des Ministerpräsidenten vonstatten gehen soll. Das BSW will den AfD-Kandidaten nicht unterstützen.
1: Und das waren die Nachrichten. Das Wetter.
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5: Weniger Fremdstoffe in der Biotonne. Abfallwirtschaftsbetrieb Landkreis Wolfenbüttel setzt auf Sichtkontrolle, Ansprache und KI. Für Erhalt des bedrohten Rebhuhnes. Landkreis Helmstedt startet eigenes Förderprogramm. Und 25 Jahre Städtepartnerschaft. Lesung würdigt Verbindung von Wolfenbüttel und Kamienna Gora in Polen. Im Studio Marieke Eichner. Das sind die Meldungen im Einzelnen. In Wolfenbüttel landen deutlich weniger Fremdstoffe in den Biotonnen. Das teilte der Abfallwirtschaftsbetrieb Landkreis Wolfenbüttel, ALW, mit. Der ALW führt dies auf regelmäßige Sichtkontrollen, direkten Austausch mit den Bürgerinnen und Bürgern und den Einsatz von KI zurück. Durch die Kombination aus regelmäßigen Kontrollen und KI-gestützter Fremdstoffdetektion könnten Fehlwürfe frühzeitig erkannt werden, so der ALW. In persönlichen Gesprächen ließen sich zudem Fragen zur richtigen Befüllung der Biotonne klären. Mit dem Herbst falle wieder vermehrt Laub in Gärten und auf Grundstücken an, so der ALW weiter. Das könne grundsätzlich über die Biotonne entsorgt werden. Reichen diese nicht aus, können beim ALW Bioabfallsäcke erworben oder das Laub in den Zentren in Bornum, Weferlingen oder Kleinelbe entsorgt werden. Der Landkreis Helmstedt setzt ein eigenes Förderprogramm zum Schutz des Rebhuhnes auf. Die entsprechenden Unterlagen können ab sofort bei der unteren Naturschutzbehörde angefordert werden. Nach Angaben der Verwaltung können Mittel für Landwirtschaftsflächen im gesamten Landkreis beantragt werden. Förderfähig sind demnach Acker- und Grünlandbereiche, die brach liegen oder von Gras und Hecken gesäumt werden. Ziel sei eine langfristige, naturschutzfachliche Aufwertung von Wegerändern und Co. Auch Feldlerche, Kiebitz, Feldhamster oder auch Insekten könnten von den Maßnahmen profitieren, so die Verwaltung. Das einst vom Aussterben bedrohte Rebhuhn wird weiterhin auf der sogenannten Roten Liste bedrohter Arten geführt. In Deutschland gilt es als stark gefährdet, in Niedersachsen als gefährdet. Die Städte Wolfenbüttel und Kamjena-Gora in Polen sind nun seit 25 Jahren durch eine Städtepartnerschaft verbunden. Aus diesem Anlass findet am Freitag eine Lesung im Wolfenbütteler Ratssaal statt. Wie die Stadtverwaltung mitteilte, gestalteten die Autorin Monika Taubitz und der Literaturwissenschaftler Professor Edward Bielek einen Abend voller Poesie, Erinnerungen und literarischer Entdeckungen rund um Schlesien und das Riesengebirge. Die preisgekrönte Taubitz setzte sich in ihren Werken mit Schlesien, Heimat und den Erfahrungen von Flucht und Vertreibung auseinander. Bielek widme sich der Riesengebirgslyrik von Hans Zuchold und Karl Hauptmann. Die Veranstaltung beginnt am Freitag um 17 Uhr. Der Eintritt ist frei. Und das waren Nachrichten aus der Region. 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
6: Kommen wir erst einmal zum Wetter. Die aktuelle Temperatur in Braunschweig liegt bei 10 Grad. Dabei ist es größtenteils bewölkt. Ab und zu kommt heute auch noch mal die Sonne durch. Die Maximaltemperatur heute etwa um die 18 Grad. Werfen wir einen Blick auf die nächsten Tage. Die gehen ähnlich weiter. Morgen am Donnerstag bleibt es weiterhin bei Mix aus Sonne und Wolken. Die Temperaturen ähnlich, 18 Grad am Tag und 6 Grad in der Nacht. Und übermorgen am Freitag, da bleibt es weiterhin sonnig und wolkig. Die Temperaturen dann zwischen 20 und 7 Grad. Das war das Wetter. Kommen wir jetzt zum Verkehr. Dort liegen uns folgende Meldungen vor. Für die A391 Gifhorn Richtung Braunschweig Nord. Die Einfahrt Wenden ist wegen einem defekten Schwertransport gesperrt. Und deshalb auf der A391 ebenfalls Gifhorn Richtung Braunschweig Nord in Höhe Braunschweig Wenden. Dort ist der rechte Fahrstreifen aufgrund der Bergungsarbeiten gesperrt. Weitere Meldungen liegen uns momentan nicht vor. Und ich wünsche Ihnen weiterhin noch eine gute und sichere Fahrt in den Morgen um 9.08 Uhr.
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6: Hallo und herzlich willkommen zur letzten Stunde von Region aktuell am Morgen, heute am Mittwoch, dem 14. Oktober. Mein Name ist Aline Schlettl, ich begleite Sie noch durch den Rest der Sendung, mit dabei natürlich noch spannende Themen aus der Region. Jetzt in dieser halben Stunde einmal mit Wiegald Boning baden gehen. Wolfsburger Lesetage starten in die 17. Auflage. Und einmal unsere Veranstaltungstipps für den heutigen Tag. Das und mehr hören Sie heute noch bei Region aktuell. Jetzt erstmal ein bisschen Musik von Dotan, Let You Go. Kommen Sie gut in den Morgen.

0: Die Lesetage im Kulturzentrum Hallenbad sind längst ein fester Bestandteil des Wolfsburger Kulturkalenders. Am 5. November startet die Reihe in ihre 17. Auflage. Was diesmal auf dem Programm steht, hat Dietrich Baumgarten in Erfahrung gebracht.
1: Die Erfolgsgeschichte, die die Lesetage ohne Frage darstellen, konnte nur geschrieben werden, weil es seit Beginn einen verlässlichen Förderer für die Veranstaltungsreihe gibt. Das Wolfsburger Familienunternehmen Emil de Ries, der Optiker. Der Namensgeber dieses Unternehmens lässt es sich meist nicht nehmen, bei der Programmvorstellung dabei zu sein.
2: Herr de Ries, ohne Sie würde das Hallenbad heute sicher nicht die 17. Auflage der Lesetage präsentieren. Es gibt ja den schönen Spruch, wer die Musik bezahlt, der sagt auch, was gespielt wird. Sind Sie in irgendeiner Form beteiligt an der Abstimmung des Programms?
3: Zum einen halte ich es für vermessen, dem zu folgen zunächst mal. Das Hallenbad würde auch ohne den kleinen Förderer Emil de Ries was zustande bringen. Ich empfinde mich nicht als Gönner oder Retter oder sonst was, sondern wir empfinden uns als kleiner Kunstförderer, Kulturförderer. Auch ohne uns würde etwas weiterlaufen. Und was weiterläuft, das ist nämlich die Arbeit des Hallenbades. Wir als Förderer, uns werden die Dinge vorgestellt und wir haben in vielen, vielen Jahren einfach nur mit offenem Mund dagesessen und abgenickt, was sie wieder geschaffen haben an unterschiedlichsten Programmen. Mir geht es in allererster Linie erstmal darum, dass diese Lesereihe jetzt ins 17. Jahr startet und dass sie dieses mit einem Programm tut, das ein ganz, ganz klein wenig reduziert ist von den Abenden her, aber deutlich erhöht von der Qualität.
1: Zusammengestellt und organisiert wird das Programm der Lesetage seit vielen Jahren von Anna Deilecke.
2: Frau Deilecke, das Lesetageprogramm zeichnet sich ja immer durch die Riesenbandbreite aus. Was ist denn in diesem Jahr aus Ihrer Sicht das Exotischste, was das Programm hergibt?
4: Also das Programm ist grundsätzlich sehr abwechslungsreich, aber ich freue mich ganz doll auf Sarah Kuttner, die mit ihrem neuen Roman Mama und Sam zu Gast ist, aber auch auf Peter Jordan, der mit Kein schöner Land ein sehr ernstes Thema mit auf die Bühne bringt. Es geht um den Rechtsruck hier in Deutschland und wie sich unsere Gesellschaft verändert. Das sind sehr wichtige Bücher und auch sehr tolle Personen, die uns da besuchen. Aber ich freue mich auch auf Wiegald Bonig, der über seine Badetage berichtet und auch Bettina Tietjen übers Campen. Und ein ganz besonderer Programm. Programmpunkt wird sein Joschka Fischer, unser ehemaliger Außenminister, der sich natürlich auch mit einem Gesellschaftsthema beschäftigt.
2: Gibt es eigentlich, sind ja schon ziemlich lange dabei, einen Trend, welche Art von Veranstaltungen am besten angenommen werden?
4: Wir machen natürlich die Erfahrung, dass die Personen, die im Rundfunk und im Fernsehen bekannt sind, dass die natürlich ein bisschen besser gebucht werden. Tickets werden besser gekauft, aber ich kann keinen Unterschied machen, ob humoresk oder ernsthaft. Es gibt für beide Genres auch Zielgruppen und das gleicht sich sehr gut aus.
2: Es gab ja in früheren Zeiten immer mal auch Veranstaltungen, die extern in kleinerem Rahmen stattfanden. Aktuell nicht mehr. Ist diese Ära endgültig vorbei?
4: Also zum aktuellen Zeitpunkt haben wir uns auf unser Haus fokussiert, einfach weil externe Lesungen oft mit Kosten verbunden sind und wir auch auf unser Budget schauen müssen. Nichtsdestotrotz schließe ich das für die Zukunft nicht aus. In diesem Jahr haben wir gesagt, wir fokussieren uns auf unser Haus und vor allen Dingen haben wir hier dann auch die Kapazität. Also wir können hier 255 Gäste unterbringen und die werden wir, denke ich, auch alle gut verkaufen können, die Tickets. Und deswegen ist es einfach schön, dass wir bei uns im Haus veranstalten können.
2: Also alle Veranstaltungen im sogenannten Nichtschwimmerbecken?
4: Genau, alle Veranstaltungen im Nichtschwimmerbecken. Sie beginnen alle um 20 Uhr, 19 Uhr ist Einlass. Tickets gibt es ab 29 Euro und dann hoffen wir, dass wir volle Ränge haben.
1: Ausführliche Informationen zu den insgesamt 7 Veranstaltungen finden sich auf der Internetseite des Hallenbads und auf den Flyern, die an vielen Stellen im öffentlichen Raum ausliegen. Zu der Veranstaltung mit Wiegald Bonig allerdings wusste Anna Deilecke bei der Pressevorstellung Dinge zu berichten, die nicht in der Lesungsankündigung erwähnt werden.
4: Sie können davon ausgehen, dass Herr Bonig morgens im Allersee baden wird mit einer sehr großen Gruppe. Er lädt jeden Tag, wenn er eine Lesung hat, zum Baden ein. Das macht er über seinen Social-Media-Kanal. Vor 2 Jahren war er im Allersee mit der Gruppe baden. Ich glaube, es waren 20, 25 Leute mit ihm morgens im Allersee im Januar. abends ist er dann bei uns aufgetreten und viele seiner Mitbadekumpanen waren dann auch hier bei uns zu Gast. Jeden Tag geht er ins Wasser und er macht immer Bilder und dokumentiert das. Und das hat er in einem Buch verpackt. Und das wird eine Bildershow. Das wird eine Bilder- und Erzählshow. Also es wird keine klassische Lesung sein an der Stelle, sondern eher diese witzigen Geschichten, die er hier verfasst hat, gibt es dann auf der Tonspur und nicht gelesen.
1: Vielleicht haben Sie ja Lust, am 25.11. mit Wiegald Boning im Allersee oder Mittellandkanal schwimmen zu gehen.
0: Und wenn Sie kein Ticket haben, dann ist das auch die einzige Chance, den Komiker live zu erleben, denn seine Lesung ist bereits ausverkauft. Das war ein Beitrag von Dietrich Baumgarten.

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1: Und hier ein paar Anregungen für den heutigen Tag. Im Aquarium des Staatstheaters Braunschweigs gibt es heute Abend das Schauspiel Prima Facie zu sehen. In dem Gerichtsdrama von Susi Miller geht es um die Anwältin Tessa Enzler. Sie ist spezialisiert auf Sexualdelikte und schafft es immer wieder, die Täter vor einer Bestrafung zu bewahren. Bis sie selbst zum Opfer wird und begreift, wie falsch das System ist, das eigentlich alle schützen soll. Um 20 Uhr geht es los, 30 Minuten vorher gibt es eine Einführung in das Stück. Karten gibt es online oder an der Abendkasse. Schon heute Nachmittag findet in der Stadtbibliothek Braunschweig wieder der Spielenachmittag für Erwachsene statt. Getroffen wird sich im Seminarraum im zweiten Obergeschoss. Gemeinsam können alte und neue, bekannte und unbekannte Gesellschaftsspiele ausprobiert werden. Getroffen wird sich einmal im Monat von 15 bis 17 Uhr. Es ist keine Anmeldung notwendig, der Eintritt ist frei. Und zu guter Letzt, um 19 Uhr gibt es einen Vortrag im Naturhistorischen Museum an der Pockelstraße. Thema ist artenreiche Vogelwelt zwischen Hochmoor und Ostseeküste. Ein landeskundlich-ornithologischer Streifzug durch Estland. Die Vielfalt Estlands als Brut-, Lebensraum und Rastgebiet für Zugvögel steht im Mittelpunkt des Vortrages. Als Referent ist der seit 25 Jahren in Estland lebende Biologe und Naturreiseführer Adrian Gerloff zu Gast. Naturfreunde, Ornithologen und alle weiteren Interessierten sind herzlich eingeladen. Für Mitglieder der Gesellschaft für Naturkunde e.V. ist der Vortrag kostenlos. Alle anderen zahlen 3 Euro. Wo auch immer es Sie heute Abend hintreibt, Radio Okawelle wünscht Ihnen viel Spaß.

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1: Weniger Fremdstoffe in der Biotonne. Abfallwirtschaftsbetrieb Landkreis Wolfenbüttel setzt auf Sichtkontrolle, Ansprache und KI. Für Erhalt des bedrohten Rebhuhnes. Landkreis Helmstedt startet eigenes Förderprogramm. Und 25 Jahre Städtepartnerschaft. Lesung würdigt Verbindung von Wolfenbüttel und Kamienna Gora in Polen. Im Studio Marieke Eichner, das sind die Meldungen im Einzelnen. In Wolfenbüttel landen deutlich weniger Fremdstoffe in den Biotonnen. Das teilte der Abfallwirtschaftsbetrieb Landkreis Wolfenbüttel, ALW, mit. Der ALW führt dies auf regelmäßige Sichtkontrollen, direkten Austausch mit den Bürgerinnen und Bürgern und den Einsatz von KI zurück. Durch die Kombination aus regelmäßigen Kontrollen und KI-gestützter Fremdstoffdetektion könnten Fehlwürfe frühzeitig erkannt werden, so der ALW. In persönlichen Gesprächen ließen sich zudem Fragen zur richtigen Befüllung der Biotonne klären. Mit dem Herbst falle wieder vermehrt Laub in Gärten und auf Grundstücken an, so der ALW weiter. Das könne grundsätzlich über die Biotonne entsorgt werden. Reichen diese nicht aus, können beim ALW Bioabfallsäcke erworben oder das Laub in den Zentren in Bornum, Weferlingen oder Kleinelbe entsorgt werden. Der Landkreis Helmstedt setzt ein eigenes Förderprogramm zum Schutz des Rebhuhnes auf. Die entsprechenden Unterlagen können ab sofort bei der unteren Naturschutzbehörde angefordert werden. Nach Angaben der Verwaltung können Mittel für Landwirtschaftsflächen im gesamten Landkreis beantragt werden. Förderfähig sind demnach Acker- und Grünlandbereiche, die brach liegen oder von Gras und Hecken gesäumt werden. Ziel sei eine langfristige, naturschutzfachliche Aufwertung von Wegerändern und Co. Auch Feldlerche, Kiebitz, Feldhamster oder auch Insekten könnten von den Maßnahmen profitieren, so die Verwaltung. Das einst vom Aussterben bedrohte Rebhuhn wird weiterhin auf der sogenannten Roten Liste bedrohter Arten geführt. In Deutschland gilt es als stark gefährdet, in Niedersachsen als gefährdet. Die Städte Wolfenbüttel und Kamienna Gora in Polen sind nun seit 25 Jahren durch eine Städtepartnerschaft verbunden. Aus diesem Anlass findet am Freitag eine Lesung im Wolfenbütteler Ratssaal statt. Wie die Stadtverwaltung mitteilte, gestalteten die Autorin Monika Taubitz und der Literaturwissenschaftler Professor Edward Bielek einen Abend voller Poesie, Erinnerungen und literarischer Entdeckungen rund um Schlesien und das Riesengebirge. Die preisgekrönte Taubitz setzte sich in ihren Werken mit Schlesien, Heimat und den Erfahrungen von Flucht und Vertreibung auseinander. Bielek widme sich der Riesengebirgslyrik von Hans Zuchold und Karl Hauptmann. Die Veranstaltung beginnt am Freitag um 17 Uhr. Der Eintritt ist frei. Und das waren Nachrichten aus der Region. 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
2: Kommen wir erst einmal zum Wetter. In Braunschweig beträgt die aktuelle Temperatur 11 Grad. Dabei ist es größtenteils bewölkt. Ab und zu kommt heute auch noch mal die Sonne durch. Und Maximaltemperatur ist heute etwa um die 17 Grad. Werfen wir einen Blick auf die nächsten Tage, die gehen ähnlich weiter. Morgen am Donnerstag, da bleibt es weiterhin bei Mix aus Sonne und Wolken. Die Temperaturen dann bei 18 Grad am Tag und 6 Grad in der Nacht. Und übermorgen am Freitag, da bleibt es auch weiterhin sonnig und wolkig. Die Temperaturen dann zwischen 20 und 7 Grad. Das war das Wetter, kommen wir jetzt zum Verkehr. Dort liegen uns folgende Meldungen vor. Bitte Vorsicht auf der A2 Berlin Richtung Hannover zwischen Braunschweig-Watenbüttel und Peine-Ost. Dort steht ein defekter LKW. Und auf der A391 Gifhorn Richtung Braunschweig-Nord. Die Einfahrt Wenden ist wegen einem defekten Schwertransport gesperrt. Und ebenfalls die A391 Gifhorn Richtung Braunschweig-Nord in Höhe Braunschweig-Wenden. Dort ist der rechte Fahrstreifen aufgrund der Bergungsarbeiten gesperrt. Und ein Hinweis zum Braunschweiger Stadtverkehr. Hier staut es sich etwas auf dem Steinweg. Weitere Meldungen liegen uns momentan nicht vor und ich wünsche Ihnen weiterhin noch eine gute und sichere Fahrt in den Morgen.
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2: Es ist gleich 9.35 Uhr und wir sind in der letzten halben Stunde von Region aktuell am Morgen angekommen. Heute am Mittwoch, dem 14. Oktober. Und an Themen noch mit dabei haben wir in dieser halben Stunde einmal unsere Jobbörse der Woche und wie gewohnt um kurz vor 10 einmal der Blick in die Zeitungen aus der Region mit den regionalen Pressestimmen. Jetzt aber erstmal ein bisschen Musik von Lionel Richie, Dancing on the Ceiling. Kommen Sie gut in den Morgen.

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1: Hier sind wieder aktuelle Stellenangebote aus unserer Region. Wie immer vorab der Hinweis, alle Angebote beziehen sich auf sozialversicherungspflichtige Tätigkeiten und sind geschlechtsneutral. Das Deutsche Rote Kreuz sucht kurzfristig eine pädagogische Betreuungskraft an der Ganztagsgrundschule in Braunschweig-Rautheim. Die unbefristete Teilzeitstelle hat einen Umfang von 18 Wochenstunden. Aufgabe ist die Betreuung von Grundschulkindern in einer Einrichtung mit 4 Gruppen und insgesamt 85 Betreuungsplätzen. Eine formale Qualifikation ist nicht erforderlich. Engagement, Teamgeist und Begeisterung für die Arbeit mit Grundschulkindern in einem erfahrenen Team stehen im Vordergrund. Vollständige Unterlagen werden mit Angabe der Kennnummer 1-060-26 erbeten an bewerbung@drkbssz.de. Außerdem, der Lebensmittelgroßhandel Leis in Schwülper sucht zu sofort Verstärkung für die Marketingabteilung. Die Stelle wird unbefristet und in Vollzeit angeboten. Aufgaben sind unter anderem die Planung und Gestaltung von Werbemaßnahmen und die Betreuung der Social-Media-Kanäle. Voraussetzungen sind eine abgeschlossene kaufmännische Ausbildung im Marketingbereich oder eine vergleichbare Qualifikation sowie Erfahrung mit Social Media und Content-Erstellung. Aussagekräftige Unterlagen mit Angabe des frühestmöglichen Eintrittstermins und der Gehaltsvorstellung werden per E-Mail erbeten an bewerbung@leis-food.de, idealerweise mit Arbeitsproben. Und die Praxis für Physiotherapie Christoph Zutschke in Braunschweig sucht ab sofort eine Fachkraft in Voll- oder Teilzeit. Aufgaben sind unter anderem die Erstellung individueller Behandlungspläne, die Durchführung physiotherapeutischer Behandlungen und die Dokumentation der Behandlungserfolge. Geeignete Bewerber verfügen über eine abgeschlossene einschlägige Ausbildung, patientenorientiertes Denken und Teamgeist. Eine Fortbildung in manueller Lymphdrainage und manueller Therapie sowie die Bereitschaft zur Weiterbildung sind erwünscht. Bewerbungen werden per E-Mail erbeten an c.zutschke@physiotherapie-zutschke.de. Soweit unsere Jobbörse für diese Woche. Falls Sie Interesse an einer der Stellen haben oder selbst einen Arbeits- oder Ausbildungsplatz anbieten möchten, dann können Sie sich gern bei uns melden, und zwar per E-Mail an jobbörse@okawelle.de. Redaktionsschluss ist Montag um 18 Uhr. 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

damit sind wir auch schon fast am Ende von Region Aktueller Morgen angekommen. Hier geht es nach den Nachrichten des NDRs um kurz nach 10 weiter mit der Lesezeit und ab 11 Uhr begrüßt sie dann wieder Albert Hürsmüller bei Zwischen Harz und Heide. Sie hören jetzt noch die regionalen Pressestimmen. Mein Name ist Aline Schlettel. Ich verabschiede mich und wünsche Ihnen noch einen schönen Tag. Der Auftritt von Friedrich Merz beim Arbeitgebertag ist heute Thema in der Braunschweiger Zeitung. Sie kommentiert dazu: Rente, Pflege, gesetzliche Krankenversicherung. Die Koalition rettet sich zunächst in Kommission, die Wege und Vorschläge aufzeigen sollen, mit denen eine grundlegende Reform der Sozialsysteme gelingen kann. Denn Flickenschusterei hilft angesichts von Sozialversicherungsbeiträgen, die über der Marke von 40% des Bruttolohns liegen, längst nicht mehr. Doch wie dick das Brett ist, dass Friedrich Merz selbst nach vermeintlichen Kompromissvorschlägen einer ausgewogenen, besetzten Expertenrunde noch bohren muss, sieht der Kanzler bei der gesetzlichen Altersvorsorge. Schon seit dem 22. Juni sind die Ideen des Gremiums bekannt. Von da an wurden sie kommentiert und zerredet, aber nicht umgesetzt. Das sei ihm zu lange, sagt der Kanzler richtigerweise. Nun liegen weitere Diagnosen des Kanzlers auf dem Tisch, die Merz alles schon mal irgendwann und irgendwo gesagt hat, aber auf dem Arbeitgebertag wiederholte. Deutschlands Wirtschaft leidet auch unter den externen Schocks. Gleichzeitig ist der Standort aber zu teuer. Arbeitsmarkt und Zeiten sind zu unflexibel. Reform nötig, nicht nur bei den Sozialversicherungssystemen. Gut, Merz hat das erkannt. Jetzt möchte man ihm zurufen: Mach es, Kanzler. Wer Probleme nur beschreibt, aber keine Lösungen liefert, reagiert nicht. Merz und seine Mitkoalitionäre müssen in dieser Hinsicht jetzt endlich liefern und beweisen, dass sie bei den Streitthemen selbst zu einer Koalitionslinie finden, die dann auch Bestand hat. Das wird schwer und der Weg über Kommission verschafft lediglich Zeit. Entscheidungen nimmt er nicht ab. Die Wolfsburger Allgemeine Zeitung thematisiert den gestern veröffentlichten Bericht der Missbrauchsbeauftragten und meint: Das Problem ist gigantisch. 10 Millionen Menschen in Deutschland haben in Kindheit und Jugend sexuelle Gewalt erlebt. So sagt es die unabhängige Missbrauchsbeauftragte Kerstin Klaus. Und was bisher überwiegend in Familien, Kirchengemeinden oder Sportvereinen stattfand, ereignet sich jetzt immer öfter online oder wird dort angebahnt. Klaus spricht von einer Explosion. Nur die Gegenmittel bleiben auf skandalöse Weise dahinter zurück. Der wesentliche Unterschied zwischen Vergangenheit und Gegenwart besteht darin, dass Täter und Opfer einander früher meist kannten. Übers Netz kann die Kontaktanbahnung sehr viel einfacher anonym erfolgen. Das macht die Abwehr schwieriger. Allerdings ist die Abwehr überwiegend keine Frage des Könns, sondern des Wollens. Man könnte die Lücken im Strafgerecht schließen. Das sogenannte Cyber-Grooming, also die gezielte Anbahnung sexueller Kontakte mit Minderjährigen über das Internet, lediglich bis zum 14. Lebensjahr verbieten. Alle 16 Bundesländer könnten Schulen zu effektiven Schutzkonzepten gegen sexuelle Gewalt zwingen. Auch könnte der Bund einen rechtlich tragfähigen Fonds für Betroffene auflegen. Die leiden oft lebenslang unter den Folgen. Doch es gibt zu viele Verantwortliche und zu viele, die sich nicht kümmern. Das ist leider auch geschlechterspezifisch bedingt. Auf der Täterseite dominieren Männer. Auf Seiten derer, die die Konsequenzen tragen müssen und sich um die Aufarbeitung bemühen, überwiegend Frauen. Das bildet sich unter anderem bei Klaus' Pressekonferenz ab, bei der 3 Frauen auf dem Podium saßen und etwa 3/4 der anwesenden Journalisten weiblich waren. Zwar forderte das französische Missbrauchsopfer Gisèle Pélicot, die Scham muss die Seiten wechseln, doch bisher ist davon sehr wenig zu sehen. Soweit der Blick in die regionalen Zeitungen vom heutigen Mittwoch, dem 14. Oktober.

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1: Um 10 Uhr mit Pascal Küpper. In Hamburg beginnt heute ein Prozess um die Sprengung der Nord Stream Pipelines vor gut 4 Jahren. Angeklagt ist ein ehemaliger Ukrainer. Der 50-Jährige soll der Kopf der Operation gewesen sein. ARD-Terrorismusexperte Holger Schmidt berichtet, was über ihn bekannt ist.
2: Er soll derjenige gewesen sein, der eine Crew befehligt hat aus mehreren Aufgaben, aus mehreren Personen. Und die sollen mit einem Segelboot der Andromeda auf die Ostsee herausgefahren sein und dann vor Bornholm die entsprechenden Sprengsätze gelegt haben. Insgesamt muss man sagen, war das eine aus der Perspektive der Täter ausgesprochen perfekte und gut organisierte Operation, die am Anfang die Ermittler vor ziemliches Kopfschütteln und Ungläubigkeit gestellt hat und dann Stück für Stück ist es einem Team aus Bundespolizei, Bundeskriminalamt, Bundesanwaltschaft, auch mit Hilfe von Anrainerstaaten an der Ostsee gelungen, ja, dann letztlich die Täter zu identifizieren. Und deswegen sitzt Sahi K. in Untersuchungshaft und muss sich ab heute vor dem Hanseatischen Oberlandesgericht verantworten.
1: Union und SPD wollen eine Steuer auf gezuckerte Getränke einführen. Darauf hat sich die schwarz-rote Koalition nach langem Streit geeinigt. Heute soll die Neuerung im Kabinett beschlossen werden. Finanzminister Klingbeil will mit der sogenannten Zuckersteuer unter anderem den Bundeshaushalt aufstocken. Unionsfraktionschef Frei hat die Pläne im Deutschlandfunk verteidigt.
3: Es ist natürlich problematisch, eine Steuer einzuführen, eine Steuer zu erhöhen in der jetzigen Situation, wo wir uns sorgen müssen um die Finanzierung der Lebenshaltungskosten vieler Menschen. Das ist überhaupt gar keine Frage, aber es ist eben Teil der Gesundheitsprävention im Rahmen der Entscheidungen um die GKV-Reform der gesetzlichen Krankenversicherung. Und deswegen sind wir natürlich auch gehalten, das am Ende umzusetzen. Dafür die richtige Lösung zu finden, haben wir jetzt eine Grundlage. Die werden wir im parlamentarischen Verfahren beraten und am Ende mit Sicherheit auch eine Lösung in der Koalition finden.
1: Unionsfraktionschef Frei. Nach der Unterbrechung der Sondierungsgespräche für die künftige Berliner Landesregierung hat die linken Bundesvorsitzende Schwertner ihr Bedauern geäußert. Eigentlich seien die Gespräche auf einem guten Weg gewesen, sagte Schwertner im Morgenmagazin von ARD und ZDF. Aus Berlin Katrin Aue.
4: Gestern hatten die Berliner Grünen und Sozialdemokraten die Vorgespräche für eine Koalition mit der Linken überraschend auf Eis gelegt. Sie werfen der Linkspartei vor, sich nicht an gemeinsame Verabredungen beim Thema Antisemitismus zu halten. Schwertner weist das heute zurück. Sie sagte wörtlich, der Schutz jüdischen Lebens hat Priorität. Die gemeinsame Erklärung der drei Parteien dazu sei von der Linken nicht aufgeweicht worden, auch nicht in einem neuen Papier zum Thema, das die Berliner Linksfraktion gestern beschlossen hat. Dem widerspricht, ebenfalls im Morgenmagazin, Grünen-Chef Felix Banaschak. Er kritisiert unter anderem, Zitat, relativierende Formulierungen in dem neuen Papier der Linken und fordert, wer eine Regierung bilden will, muss zu den Verabredungen stehen, die er gegeben hat.
1: Weltweit hungern etwa 645 Millionen Menschen und die Lage verschlechtert sich weiter. Das geht aus dem Index der Welthungerhilfe hervor. Demnach hat der Hunger seit 2018 in 32 Ländern der Erde zugenommen. Grund dafür sind unter anderem Kriege, extreme Wetterlagen durch den Klimawandel und hohe Lebensmittelpreise. Besonders dramatisch ist die Situation in Afrika südlich der Sahara. Im Sudan leidet fast die Hälfte der Bevölkerung unter akutem Hunger. Millionen Menschen brauchen dringend Hilfe. In Nigeria hat sich der Hunger seit 2018 stärker verschlimmert als in jedem anderen Land. Der Forschungseisbrecher Polarstern ist heute früh von seinem letzten Arktis-Einsatz des Sommers nach Bremerhaven zurückgekehrt. An der 10-wöchigen Expedition zum Nordpol waren etwa 40 Forscherinnen und Forscher beteiligt. Laut Alfred-Wegener-Institut ging es darum, geologische Daten aus der Vergangenheit zu sammeln, um bessere Voraussagen für die Zukunft treffen zu können. Die Polarstern wird jetzt gewartet und repariert. Mitte November startet die nächste Expedition. Sie führt in Richtung Antarktis. Das waren die Nachrichten. Das Wetter in Norddeutschland. Heute ein Wechsel aus Sonne und Wolken, überwiegend trocken. Höchstwerte 15 Grad in Flensburg und bis 17 Grad in Papenburg. Morgen dann wechselnd bewölkt, ab und zu Sonne und das bei 15 bis 19 Grad. Am Freitag zunächst verbreitet sonnig, im Tagesverlauf dann von Nordwesten her Wolken und Schauer bei Höchstwerten von 16 bis 20 Grad. Und am Sonnabend teils freundlich mit Sonnenschein, teils aber auch dichte Wolken und gebietsweise Schauer und das bei 13 bis 16 Grad. Es ist jetzt gleich 10.05 Uhr.
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6: Und da habe ich eine Meldung für die A2 Berlin Richtung Hannover. Diese ist zwischen Braunschweig, Watenbüttel und Peine Ost nach einem Unfall gesperrt. Die Umleitung führt über die B214. Und A2 Hannover Richtung Braunschweig. Rastplatz Röhrse Süd ist gesperrt wegen Mäharbeiten bis heute 15 Uhr. A391 geht von Richtung Braunschweig Nord. Die Einfahrt Wenden und auch ist gesperrt und ebenfalls A391 geht von Richtung Braunschweig Nord in Höhe Braunschweig-Wenden ist der rechte Fahrstreifen gesperrt wegen Bergungsarbeiten bis heute 11 Uhr. Und der Stadtverkehr Braunschweig meldet zähfließender Verkehr auf der Frankfurter Straße. Ich wünsche weiterhin gute und sichere Fahrt und gute Unterhaltung mit dem Programm von Radio Okerwelle.
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Herzlich willkommen zu einer neuen Ausgabe der Lesezeit hier auf Radio Okerwelle, in der es heute um den brandneuen Roman geht, den der in unserer Region als Krimi-Autor etablierte Mario Bekeschuss gemeinsam mit seiner Co-Autorin Michaela Metzner geschrieben hat. Mehr dazu gleich nach der Musik. Am Mikrofon für Sie und verantwortlich für den Inhalt der Sendung ist Dietrich Baumgarten. Und der wünscht Ihnen gute Unterhaltung.

0: Autor Mario Bekeschus ist gebürtiger Braunschweiger, lebt und arbeitet aber in Hannover. In seinen Niedersachsen-Krimis versucht er, eine Brücke zwischen Hannover und Braunschweig zu bauen. Zumindest was die Krimi-Handlung angeht. Bei der Vorstellung seines vierten Regionalkrimis Teufelsspring Anfang des letzten Jahres hatte er angekündigt, dass damit die Reihe um den knorrigen Ermittler Wim Schneider abgeschlossen wäre und er sich eine Schaffenspause gönnen würde. Diese Pause war zur Freude seiner Stammleser nicht allzu lang. Am 8. Juli erschien Your Darkness, so finster der See, ein Roman aus der Kategorie Romantic Thriller, den er zusammen mit Michaela Metzner geschrieben hat. Und den die beiden am 18. September in einer Premierenlesung in der Braunschweiger Buchhandlung Graff vorgestellt haben. Ich hatte die Gelegenheit, vor der Lesung mit Autorin und Autor über ihre Zusammenarbeit zu sprechen.
1: Michaela, im Gegensatz zu Mario sind Sie in unserer Region noch nicht so bekannt. Würden Sie sich in 3 oder 4 Sätzen mal bitte vorstellen?
2: Ich bin Michaela Metzner, komme aus Ulm, aus dem schönen Schwabenland und ich schreibe Liebesromane. Bislang habe ich 2 Romane unter meinem Pseudonym Mia M. Hope veröffentlicht und 2 unter Michaela Metzner. Und offiziell schreiben tue ich seit 6 Jahren.
1: Wie haben Michaela und Mario zueinander gefunden?
2: Sehr schöne Frage. Interessanterweise über Instagram, man mag es nicht glauben. Wir haben etwa zur selben Zeit einen Account eröffnet, um unsere Leserschaft mitzunehmen auf dem Weg zum Debütroman damals. Das war 2020. Ich habe damals Mario abonniert, weil mir seine Stories über die Handlungsorte seines Debütromans, das war damals Gausberg, so gut gefallen haben. Und ja, was soll ich sagen, dann kam eins zum anderen. Wir haben uns ausgetauscht, wir haben uns geholfen, sogar ein gemeinsames Talk-Format auf Instagram entwickelt, den DebütantInnen-Talk. Und dann haben wir uns auch mal privat getroffen. Die Idee zum gemeinsamen Buch, die entstand aus einer Schreibflaute heraus. Es war zunächst eine fixe Idee, unsere beiden Genres in einen Topf zu schmeißen, also sprich Mario mit dem Krimi, ich mit Liebesromanen, dann einmal umrühren und es entsteht ein Romantic Thriller oder auch Romantic Suspense, wie man dazu sagen möchte.
1: War es schwierig, den Gweiner Verlag von Ihrem gemeinsamen Projekt zu überzeugen?
3: Tatsächlich nicht. Wir hatten den Gmeiner Verlag für dieses Projekt zunächst gar nicht auf dem Schirm. Wir haben das so für uns geschrieben und der Gmeiner Verlag, der bekannt ist für Spannungsbücher, für Spannungsromane, hat sich bisher jetzt noch nicht mit dem Genre des Romantic Thrillers vorgetan. Insofern haben wir das für uns behalten. Ich habe aber regelmäßig Gespräche mit Verlagsvertretern und bei einem dieser Regelgespräche wurde ich gefragt, woran ich gerade schreiben würde und habe das dann erzählt und plötzlich war das Interesse des Verlags geweckt. Zu unserer Überraschung sollten wir dann mal ein kleines Exposé einreichen und mal die Handlung etwas beschreiben und plötzlich war das Vertragsangebot da. Also nicht wir mussten den Verlag überzeugen, sondern der Verlag ist auf uns zugekommen.
1: Ja, mir ist aufgefallen, dass die erste Auflage ja gleich mit dekorativem Farbschnitt gedruckt wurde, dass parallel ein Hörbuch entstanden ist, dass das Ganze als Reihe angekündigt wird. Das spricht ja wirklich dafür, dass der Gmeiner Verlag da Potenzial sieht, richtig?
3: Genau, das würden wir auch so sehen. Der Gmeiner Verlag versucht jetzt mit diesem Genre Romantic Thriller, Romantic Suspense, wie es auch im Buchhandel genannt wird, sich zum Teil auch einen neuen Bereich zu erschließen. Einfach deshalb, weil natürlich Spannung in den Büchern enthalten ist, aber auch, weil das ein großer Markt ist, ein wichtiger Markt ist innerhalb des Buchhandels. Und wenn man sich da mal so anschaut, wie machen das eigentlich die anderen, was möchte die Zielgruppe, die diese Bücher liest, dann stellt man halt fest, da sollte man auch ein Hörbuch zu rausbringen. Die Bücher müssen ein bestimmtes Layout haben, diese Farbschnitte, die bunten Cover, das ist ganz typisch. Und in unserem Fall auch der englische Buchtitel, der gehört auch tatsächlich dazu. Und um auch so ein bisschen das Interesse zu wecken, haben wir gesagt, wir kündigen das als Reihe an. Denn wenn er sich gut verkauft, der Roman, dann würden wir auch eine Fortsetzung schreiben.
1: Wie war denn da die Arbeitsteilung zwischen der Beziehungsexpertin Michaela und dem Spannungsexperten Mario?
2: Also eigentlich sind weder Mario noch ich sogenannte Plotter. Also beide schreiben wir eigentlich lieber aus dem Bauch heraus. So ist auch dann zunächst der Prolog entstanden. Den hat Mario geschrieben. Aber wir haben natürlich relativ schnell gemerkt, dass es so nicht geht. Wir brauchen einen Fahrplan, also einen gemeinsamen roten Faden, wie die Story dann auch von vorne bis hinten sich entwickelt. Aber ich möchte jetzt gleich mal verraten, Mario kann sehr gut romantisch schreiben und ich wiederum habe sehr großes Gefallen am Thrill und nicht nur an Romance gefunden, wie man es sich jetzt sonst so vorgestellt hätte. Ich habe also nicht nur romantische Teile und Mario nicht nur spannungsgeladene Teile geschrieben. Ich finde, es ist was ganz Gutes dabei rausgekommen und es liest sich, zumindest sagen das unsere Leserinnen und Leser, aus einem Guss.
1: Das Ganze ist ja als Reihe angekündigt. Wie ist denn da der Stand?
3: Genau, also wir würden gerne eine Fortsetzung schreiben. Wir haben auch schon Ideen, wir haben auch vielleicht schon ein bisschen was geschrieben, aber das ist am Ende des Tages auch eine wirtschaftliche Entscheidung. Das Buch ist jetzt ja noch nicht so lange draußen und dadurch, dass das Hörbuch zum Beispiel da auch mit reingerechnet wird, aber nochmal 4 Wochen nach dem Printbuch veröffentlicht wurde, also noch weniger lang auf dem Markt erhältlich ist, gibt es zum jetzigen Zeitpunkt noch keine belastbaren Zahlen. Wir sind aber frohen Mutes und hoffen, dass wir da das Okay bekommen, eine Fortsetzung schreiben zu dürfen.
1: Nehmen wir mal an, es kommt dazu. Treffen wir dort das handelnde Personal aus dem jetzt vorliegenden Band wieder?
3: Die eine oder andere Person wird auf jeden Fall wieder vorkommen.
1: Okay, soll mal reichen für den Moment, wollen ja auch nicht spoilern. Vielen Dank.
0: Wie wir eben gehört haben, gab es als allererstes den Prolog, bevor man überhaupt wusste, wie die Romanhandlung abläuft. Das macht neugierig. Hier ist er.
4: Prolog. Ein leises Plätschern der Wellen am Bug, sonst Stille. Wie ein polierter Onyx lag die schwarze Oberfläche des Gardasees vor ihm. Im Schein des Mondes schimmerte das Wasser, das ihn von allen Seiten umschloss. Malcesine funkelte in der Ferne, doch alles schlief um diese Stunde und niemand würde bemerken, was heute Nacht hier draußen geschah. Der See, er würde schweigen. Das Wasser verschluckte das leise Brummen des Motors. Die Rundumbeleuchtung des Bootes hatte er ausgestellt. Die Krempe seines Hutes tief ins Gesicht gezogen, war er wegen seiner dunklen Kleidung fast unsichtbar. In seinen Augen spiegelte sich weder Angst noch Reue, nur Entschlossenheit. Neben ihm, eingewickelt in eine Plane, lag die Person, die beinahe alles zerstört hätte, was er sich behutsam aufgebaut hatte und was ihm wichtig war. Sein Mundwinkel zuckte, als die Erinnerung ihn für den Bruchteil einer Sekunde noch einmal übermannte, während er einen flüchtigen Blick auf den toten Körper warf. Am Ende hatte es so kommen müssen. Als eine kalte Brise aufzog, bewegte sich das Bündel in den Wogen, als würde es sich ein letztes Mal zur Wehr setzen. Er stellte den Motor aus, straffte den Stoff und stellte sicher, dass der schwere Stein an den Füßen der Leiche noch festgebunden war. Das Gewicht würde alles mit sich ziehen, hinab in dunkle Tiefen, bis auf den Grund, wo es für immer verschwinden würde. Obwohl er sich allein wähnte, schaute er sich erneut um und blickte dann in die unheimliche Schwärze unter ihm. Der Moment war gekommen. Keuchend hob er sein Opfer an, hiefte es über die Reling und ließ los. Einem dumpfen Laut folgte ein leises Glucksen, dann wieder Stille. Eine Weile stand er da, als würde er den Anblick genießen, als hätte er diese Ruhe gebraucht, um sich wiederzufinden. Das Boot schaukelte leicht, während der See sein Geheimnis in sich aufnahm, und nur der Mond schaute auf ihn herab. Der Mond, ein stummer Zeuge, von dem er nichts zu befürchten hatte.
0: Ein handfester Mord, der uns hier angekündigt wird. Man darf gespannt sein, wie es dazu kommt. Wir steigen ein in die Handlung.
4: Luisa Meinert hielt die Luft an, als sie die große Eingangshalle durch die automatische Glasschiebetür zum ersten Mal betrat. War sie jemals in einem so schicken Hotel zu Gast gewesen? Ines hatte jedenfalls nicht zu viel versprochen. Zu schade, dass sie auf ihrem Weg zum Gardasee nur 2 Nächte als Zwischenstopp eingeplant hatte. Ein bisschen Wellness würde ihr nach der ganzen Aufregung der letzten Zeit gut tun. »Ah, da bist du ja endlich!« Luisa zuckte zusammen, als Ines ihr plötzlich stürmisch um den Hals fiel. »Hey, ich habe dich gar nicht bemerkt. Wow, Dirndl steht dir. Echt hot!« stellte Luisa anerkennend fest, fasste Ines an den Schultern und drehte sie im Kreis. »Ich habe bald Feierabend und um 18.30 Uhr einen Tisch für uns in der Bar reserviert. Zeit genug, um dich frisch zu machen und noch kurz in den Pool zu hüpfen. Passt das?« »Passt«, sagte Luisa und musste schmunzeln. Sie hatte ihre beste Freundin nach deren Umzug in den südöstlichsten Zipfel Deutschlands mehr als ein halbes Jahr nicht mehr gesehen. Aber es fühlte sich sofort wie immer an, so als wären sie nie getrennt gewesen. »Da kommen Achim und Jockel.« 3 Stunden und 2 Begrüßungscocktails später zog Ines aufgeregt am Strohhalm ihres Touchdowns und deutete mit dem Kopf zum Hintereingang, durch den man das Hotel von der Berchtesgadener Fußgängerzone aus betreten konnte. Luisa wusste sofort, wen sie meinte, denn die beiden Männer stachen nicht nur wegen ihrer Lederhosen sofort ins Auge. »Jockel?« Luisa zog die Stirn in Falten. »Was für ein ulkiger Name!« »Eigentlich heißt er Jakob, aber im Ort nennen ihn seit Kindestagen alle Jockel«, erklärte Ines. »Und wer ist wer?« »Der größere von beiden ist Jockel.« »Also der besser aussehende?« »Pff, das ist Geschmackssache. Aber ich warne dich. Er redet nicht sehr viel und ist ziemlich schüchtern, obwohl er hier echt jede haben könnte. Solange ich ihn kenne, hatte er noch nie eine feste Beziehung. Achim hingegen sucht aktuell Trost. Seine Ex-Freundin hat vor ein paar Monaten mit ihm Schluss gemacht. Und ich weiß auch schon, wer sich um ihn kümmern wird.« Ines grinste breit und zeigte mit einem Finger auf sich selbst. Luisa versuchte, die beiden Männer nicht zu offensichtlich anzustarren, die nun auf der gegenüberliegenden Seite der Bar Platz nahmen und 2 Hefeweizen beim Barkeeper bestellten. Achim wirkte etwas plump, schielte immer wieder zu ihnen herüber und löste mit seinem stieren Blick Unbehagen bei Luisa aus. Jakob hingegen gefiel ihr. Im Gegensatz zu Achim strahlte er eine kontrollierte Körperspannung aus. Mit seinen strubbeligen, strohblonden Haaren, den muskulösen Oberarmen und dem gebräunten Teint erinnerte er sie ein wenig an ein schwedisches Model. »Woher kennst du die beiden?« flüsterte Luisa, lugte an einem Getränkeaufsteller vorbei und nahm sich vor, Jakob konsequent Jakob zu nennen. Jockel fand sie ebenfalls zu beknackt. »Jockel ist Tourguide. Du kannst mit ihm alle möglichen Ausflüge machen. Schwerpunkt sind Wanderungen, zu Fuß oder mit dem Mountainbike. Und Achim ist sein Kumpel, mit dem er sich abends gerne mal ein Feierabendbier bei uns in der Bar genehmigt. Soweit ich weiß, arbeitet er in der Kreisverwaltung in Bad Reichenhall. Ich glaube, beim Bauamt oder so.« Ines zwinkerte Luisa zu. »Was ist mit dir? Ist Jockel nicht vielleicht dein Typ? Ich sehe doch, wie du ihn anguckst. Schau mal, jetzt kommen sie rüber. Wir könnten uns nachher auf der Tanzfläche im Rauchkuchel an die beiden ranschmeißen.« »Was bitte ist das Rauchkuchel?« fragte Luisa und setzte sich aufrecht hin. Eigentlich hatte sie gerade für alles einen Kopf, nur nicht für einen neuen Mann in ihrem Leben. Sie war auf dem Weg an den Gardasee, um ein Erbe anzutreten, das womöglich alles verändern würde. Als Jakob sie begrüßte, konnte sie sich ein verstohlenes Lächeln allerdings nicht verkneifen.

0: Im Mittelpunkt unserer Lesezeit hier auf Radio Okerwelle steht heute der Romantic Thriller Your Darkness, so finster der See, von Michaela Metzner und Mario Bekeschuss. In der ersten Einspielung haben wir die junge Hannoveranerin Luisa Meinert kennengelernt, die von ihrem verstorbenen Onkel eine Wohnung in Malcesine am Gardasee geerbt hat. Auf dem Weg dorthin macht sie Zwischenstation in einem Luxushotel in Berchtesgaden, in dem ihre Jugendfreundin Ines arbeitet. Dort macht sie auch Bekanntschaft mit dem gut aussehenden Tourguide Jakob, der eigentlich schon ihr Typ wäre. Aber aktuell hat Luisa ganz klar andere Prioritäten. Sie will an den Gardasee. Nachdem sie dort die Wohnung ihres Onkels bezogen hat und begonnen hat aufzuräumen und zu putzen, macht sie sich am Abend auf den Weg in eine Pizzeria, die sie noch von früheren Besuchen bei ihrem Onkel kennt. Das Restaurant hat mittlerweile neue Inhaber. Es wird von den Geschwistern Sabrina und Enrico betrieben. Sabrina, temperamentvoll, neugierig und sehr mitteilsam, verwickelt die neue Kundin aus Deutschland gleich in ein intensives Gespräch. Als sie von Luisa erfährt, dass sie in Hannover Modedesign studiert hat und von einer eigenen kleinen Boutique träumt, gibt sie ihr den Tipp, dass in allerbester Lage unterhalb des berühmten Kastells gerade ein Ladenlokal leer steht. Luisa fühlt sich förmlich überrumpelt und muss diese Idee erstmal sacken lassen, nimmt aber tatsächlich am nächsten Tag Kontakt mit dem Vermieter auf.
1: Pino Di Masio schob die alten Fensterläden mit einem Quietschen zur Seite und ließ den Morgen durch die Schaufenster herein. Für lange Zeit war der Laden verschlossen geblieben. Doch heute sollte sich das ändern. Ein frischer Wind würde hier einziehen. Als Pino Schritte von draußen hörte, wurde er aus seinen Gedanken gerissen. Das Klopfen fiel eher zaghaft aus und Pino ging zur Tür, um zu öffnen. Eine junge Frau lächelte ihn freundlich an und klemmte sich verlegen eine blonde Haarsträhne hinters Ohr. »Pino Di Masio, buongiorno, sono Luisa Meinert.« Pino starrte in die graublauen Augen seines Gegenübers und suchte nach den passenden Worten. Luisas Ausstrahlung und ihre warmherzige Stimme brachten ihn im ersten Moment aus dem Konzept. »Guten Morgen, Signora Meinert. Wir können gerne Deutsch sprechen.« Luisa schmunzelte und wirkte erleichtert. »Kommen Sie!« Pino machte einen Schritt zur Seite, um Luisa hereinzulassen. Während sie sich an ihm vorbeischob, nahm Pino nicht nur das blumige Parfüm wahr, sondern auch ihren zierlichen Körper, den nur ein kurzes, dünnes Sommerkleid bedeckte. Für eine Sekunde war er abgelenkt, doch es gelang ihm, sich schnell wieder zu fangen. »Willkommen«, sagte er schließlich und verschränkte die Arme vor der Brust. »Sehen Sie sich in Ruhe um.« Gedankenversunken durchquerte Luisa Meinert das Ladengeschäft, während Pino sich auf die ausladende Fensterbank setzte. Wenig später trat sie zu ihm und strahlte ihn an. »Es ist toll. Darf ich ein paar Fotos machen?« »Sicher.« Pino nickte und beobachtete, wie Luisa ihr Smartphone aus der Handtasche fischte und entsperrte. »Ich habe immer davon geträumt, an einem Ort wie diesem zu arbeiten. Der Laden ist zwar ein bisschen verstaubt«, fügte Luisa hinzu und lächelte verlegen, »aber irgendwie mag ich das. Es hat Charakter. Sie können alles so verändern, wie Sie möchten. Die Vormieterin hat ein paar Dinge zurückgelassen, die Sie außerdem übernehmen könnten«, sagte Pino. Luisa schaute ihn freudig an. »Wirklich? Das wäre ja großartig.« »Sehr gerne. Also, haben Sie Interesse?« »Warum stand der Laden denn zuletzt leer?« Pino suchte nach den richtigen Worten. »Nun, wie soll ich es sagen? Die Vormieterin hatte plötzlich kein Interesse mehr.« »Kein Interesse? Sie. Vielleicht wurde ihr das Leben in einer kleinen Stadt wie dieser zu ruhig, oder sie hatte andere Gründe.« Luisa schüttelte den Kopf und machte ein paar Fotos. »Aber hier sind doch sehr viele Touristen und man hat genügend Laufkundschaft, oder?« »Machen Sie sich keine Sorgen, Signora Meinert. Das ist wegen des Castello eine der besten Lagen im ganzen Ort. Aber die Menschen, die hier wirklich leben, wir sind wenige. Viele kommen nur für die Arbeit, wohnen aber woanders. Und natürlich kommt irgendwann auch die kalte Jahreszeit, wenn hier kaum etwas los ist. Luisa verzog den Mund und wirkte erneut nachdenklich. Sie schien noch nicht überzeugt. Pino registrierte die niedlichen Grübchen, die sich in ihren Wangen abzeichneten, ärgerte sich aber zugleich über sich selbst, dass er sämtliche Nachteile eines Ladengeschäftes in Malcesine aufzählte, anstatt die freie Gewerbefläche anzupreisen. Was machte diese junge Frau nur mit ihm? Er konnte nicht abstreiten, dass sie attraktiv war. Aber dennoch war das hier ein geschäftlicher Termin. Und eigentlich war er doch Profi bei der Vermittlung von Immobilien. Er würde weitere Argumente bringen müssen, wenn es zu einem Vertragsabschluss kommen sollte. Aber so ist das ja immer in Urlaubsorten wie diesem. Wir müssen im Sommer arbeiten, um über den Winter zu kommen. Und Mode wird ja auch von den Einheimischen gekauft. Ganzjährig. Ich möchte in der Nebensaison vor allem entwerfen und schneidern. Wenn es gut läuft, werde ich in der Hauptreisezeit wohl nicht dazu kommen, erklärte Luisa. Außerdem will ich meine Familie in Deutschland besuchen, wenn hier weniger zu tun ist. Das klingt sehr vernünftig, sagte Pino und war erleichtert, dass Luisa sich anscheinend doch nicht sofort abschrecken ließ. Ich glaube, Sie würden hervorragend in unsere Straße passen. Das wäre schön, und wenn ich mich hier so umschaue, dann fühlt es sich auch richtig für mich an, erwiderte Luisa entschlossen und klopfte leicht auf die Theke. Der Laden hat so viel Flair. Ich kann mir gut vorstellen, ihn wieder zum Leben zu erwecken. Im Schaufenster könnte ich meine Mode präsentieren und hier vorne meine Nähecke einrichten. Das natürliche Licht ist einfach perfekt. Wahrscheinlich würde ich zusätzlich Kundinnen anlocken, wenn sie mich von draußen bei der Arbeit beobachten könnten. Was meinen Sie? Erfreut streckte Pino ihr die Hand entgegen. Va bene. Das klingt hervorragend. Sie werden eine wunderbare Boutique eröffnen. Da bin ich ganz sicher. Lassen Sie uns gerne in meinem Büro nebenan den Vertrag aufsetzen. Luisa nahm seine Hand entgegen und hielt sie ein paar Sekunden zu lange fest. Pino musste schlucken und konnte sich der Anziehungskraft, die von seiner neuen Mieterin ausging, kaum mehr entziehen. Einverstanden. Ab wann kann ich die Schlüssel haben? Wann immer Sie wollen.
0: Man merkt es schon, hier fängt es an zu knistern. Und tatsächlich kommt man sich privat sehr schnell näher. Auch mit ihren Ladennachbarn macht Luisa relativ schnell Bekanntschaft.
1: Der Duft frisch gelieferter Lavendelseifen erfüllte den Raum, während Tonio Zanzarelli kurz vor Ladenöffnung von Hand eine Preistafel beschriftete. Sein Partner Luigi Esposito war damit beschäftigt, ein Regal mit der neuen Ware zu bestücken, als sein Blick plötzlich durch das Schaufenster fiel. »Schau mal, wer ist das denn?« Luigi deutete mit dem Kopf nach draußen, während Tonio sich aufrichtete und die Brille auf seiner Nase zurechtrückte. Luigi trat ans Fenster und beobachtete, wie die junge Frau, die seine Aufmerksamkeit erregt hatte, mit energischen Bewegungen den Gehweg vor dem leerstehenden Laden nebenan fegte. Ihr Haar hatte sie zu einem lockeren Zopf geflochten, sie trug eine abgewetzte Jeans mit Rissen an den Knien und ein weißes, mit Staub beschmutztes Shirt. Himmel, die sieht aus, als ob sie gerade von einer Baustelle kommt. Tonio lachte auf. Oder von einer dieser Backpacker-Jugendherbergen. Ob das die neue Mieterin ist? Ich hörte, dass Di Masio wieder vermieten wollte. Was meinst du, was sie mit dem Laden vorhat? Vielleicht eine dieser hippen Kaffeebars mit Hafermilch und WLAN, mutmaßte Tonio, während er neben Luigi trat und ihm eine Hand auf die Schulter legte. Obwohl, dafür sieht sie nicht trendy genug aus. Womöglich macht sie einen Second-Hand-Shop auf, schlug Luigi vor. Ihre Jeans hat sie bestimmt in einer Altkleidersammlung gefunden. Tonio stieß Luigi leicht in die Seite. Sei nicht so gemein, du alte Lästerschwester. Aber mal ehrlich, sie ist doch eigentlich viel zu jung für ein eigenes Geschäft, oder? Wie alt ist sie? Anfang 20? Woher nimmt sie denn die Erfahrung und das Kapital? Und dann ausgerechnet dieser Laden. Denk an Julia. Luigi schwieg für einen Moment und machte beim Gedanken an die vorherige Mieterin des Ladens ein betroffenes Gesicht. Keiner im Viertel unterhalb des Castello wusste, was aus ihr geworden war, und bis heute rankten sich Gerüchte um ihr plötzliches Verschwinden. »Erde an Luigi, bist du noch da?« »Wie bitte?« fragte dieser überrumpelt. »Weißt du was? Ich werde sie ansprechen.« »Jetzt?« »Natürlich, warum denn nicht? Wir müssen doch wissen, mit wem wir es zu tun haben, so Tür an Tür.« Tonio drückte Luigi einen Kuss auf die Wange, zupfte seine gebügelte Leinenhose zurecht und warf einen kurzen, aber kritischen Blick in den Wandspiegel, den sie über einer alten Anrichte gegenüber der Kasse aufgehängt hatten. Die Brille nahm er, eitel wie er nun einmal war, lieber ab und steckte sie sich in den Hemdkragen, dessen obere Knöpfe er stets offen trug. Bevor Luigi etwas erwidern konnte, hatte Tonio bereits die Ladentür geöffnet und trat in die Sonne. Die junge Frau sah auf, als sie seine Schritte auf dem Kopfsteinpflaster hörte. Buongiorno! Tonio lächelte einnehmend und überlegte kurz, ob die junge Frau ihn verstehen würde. Sprechen Sie Deutsch? Sie müssen unsere neue Nachbarin sein. Die Frau erwiderte das Lächeln und wischte sich die Hände an ihrer Jeans ab. Ja, genau, also beides. Buongiorno. Ihre Stimme klang freundlich. Ich bin Luisa, Luisa Meinert. Tonio Zanzarelli. Und das da drüben ist mein Pater Luigi. Freut mich sehr. Luisa warf einen Blick in die Richtung, in die Tonio gezeigt hatte. Luigi stand hinter der Schaufensterscheibe und hob eine Hand. Wir duzen uns hier alle in der Straße, also wenn das für dich auch okay ist? Absolut, sehr gerne. Luisa wirkte erleichtert. Woher kommst du? Erkundigte sich Tonio und rückte die Brille in seinem Ausschnitt zurecht. Aus Hannover. Hannover? Südlich von Hamburg, erklärte Luisa. Also so in etwa. Ah, Capisco. Und was hat dich ausgerechnet hierher verschlagen? Ich habe die Wohnung meines Onkels übernommen und, naja, es fühlt sich ein bisschen wie eine Chance an, auf die ich die ganze Zeit gewartet habe. Wie ein Abenteuer, hier in Malcesine etwas Neues zu beginnen. Ein Abenteuer? Tonio hob eine Augenbraue. Ist es kein Abenteuer, wenn man einen eigenen Laden eröffnet? Sicher, das war es für uns auch. Seifen- und Kosmetikprodukte von regionalen Erzeugern. Also ehrlich gesagt wussten wir anfangs nicht, ob das funktioniert. Man muss an sich glauben und das Drumherum sollte stimmen. Ach, ich weiß auch nicht. Als ich den Laden gesehen habe, hatte ich das Gefühl, dass das der richtige Ort ist. Der Rest wird sich hoffentlich fügen. Wobei, Luisa stockte. Wobei, Tonio lächelte höflich, spürte aber die Verunsicherung, die sie ausstrahlte. Wisst ihr zufällig, wer den Laden vorher gemietet hatte? Jetzt kam Tonio nicht umhin, erneut an Julia zu denken, die anfangs auch das Gefühl gehabt hatte, am richtigen Ort gelandet zu sein. Luisa schien keine Ahnung zu haben. Noch nicht. Vielleicht war es besser, wenn dies vorerst so blieb. Eine Goldschmiedin, Julia Amicone. Julia Amicone, murmelte Luisa, die den Namen tatsächlich zum allerersten Mal zu hören schien. Was hatte Pino Di Masio ihr erzählt und was nicht? Sehr sympathisch, entgegnete Tonio so unverfänglich wie möglich. Wisst ihr, warum sie den Mietvertrag gekündigt hat? Tonio räusperte sich. Ich glaube, sie hat sich einen Ortswechsel gewünscht.

In Hannover? Molto interessante, entgegnete Tonio mit einem Hauch von Skepsis. Ich wusste gar nicht, dass Hannover ein Fashion-Standort ist. Wir sind hier nicht weit weg von Milano. Das bringt allerdings auch gewisse Erwartungen mit sich, wenn du verstehst, was ich meine. Luisa schaute für einen kurzen Augenblick verlegen zu Boden, hob dann jedoch wieder das Kinn. Ich weiß, dass ich mich beweisen muss, aber genau deswegen bin ich ja hier. Ich liebe Italien und ich glaube, meine Kollektion wird gut zu Malcesine passen, modern und mutig, aber hier und da auch mit einem Hauch klassischer Eleganz. Ich liebe es, verschiedene Stile zu mixen. Stilmix? Das klingt in der Tat mutig, aber auch spannend. Wie dem auch sei, an kauffreudigem Publikum wird es dir bestimmt nicht mangeln. Und am Ende ist es mit der Mode ja wie mit der Kunst oder der Literatur. Alles ist subjektiv und damit eine Frage des persönlichen Geschmacks. Tonio war nicht entgangen, dass er Luisa mit seinen Nachfragen womöglich erneut verunsichert hatte und ruderte ein wenig zurück. »Wann möchtest du denn eröffnen?« »So schnell wie möglich.« Luisa lehnte ihren Kehrbesen gegen die Hauswand. »Ich weiß, das klingt sportlich.« »Ist es wohl. Aber Zielstrebigkeit hat noch niemandem geschadet. Und du willst ausschließlich deine eigene Kollektion verkaufen?« vergewisserte sich Tonio. Diese Luisa hatte anscheinend keine Ahnung, worauf sie sich da einließ. Aber immerhin war sie ehrgeizig. »Das war mein Plan. Traust du mir das etwa nicht zu?« Jetzt stemmte sie die Hände in die Hüften und grinste keck. Hoppla, die Signora hatte tatsächlich Biss. Vielleicht hatte ihn sein erster Eindruck getäuscht. Überzeugt hatte sie ihn jedoch noch nicht. »Nun, ich kenne dich nicht. Aber wenn ich ehrlich sein darf, ich habe da meine Zweifel.« Luisa lachte auf und ihre Wangen färbten sich rosarot. Tonio fuhr rasch fort. »Oh, versteh mich nicht falsch. Vermutlich bist du so beharrlich und nähst Tag und Nacht. Ich glaube nur, du tust dir damit keinen Gefallen. Du hast noch so viel anderes zu organisieren, bevor der erste Kunde deinen Laden betritt. Also, wenn du mich fragst, würde ich zusätzlich Ware einkaufen, damit du den Laden füllen und dir den Druck nehmen kannst. Deine maßgeschneiderten Einzelstücke kannst du trotzdem in der Auslage platzieren, so dass sie die Kunden in die Boutique locken. Am Ende muss es sich doch auch für dich rechnen, nicht wahr?« Luisa hob plötzlich den Blick, strahlte ihn an und zog die Nase kraus. »Es tut gut, sich mit jemandem auszutauschen, der Erfahrung hat. Darf ich euch bei Gelegenheit auf ein Getränk einladen?« Tonio nickte und wusste nicht recht, ob ihn das Angebot freute oder eher abschreckte. Da hatte er Luigi und sich selbst aber etwas eingebrockt. Nun mussten sie die neue Signora von nebenan wohl oder übel unter ihre Fittiche nehmen. »Va bene. Willkommen in der Nachbarschaft, Luisa.« »Ich danke dir.« Tonio reichte Luisa die Hand, drehte sich zum Gehen um und blieb dann doch noch einmal kurz stehen, um über die Schulter zurückzuschauen. Seine Gedanken kreisten immer noch um Giulia. Sollte er Luisa erzählen, was er wusste? Sie warnen? Tonios Kopf war voller Fragen. Luisa hatte große Pläne, aber wusste sie auch, worauf sie sich hier wirklich eingelassen hatte?

0: Lesezeit auf Radio Okerwelle. Heute mit dem Romantic Thriller Your Darkness von Michaela Metzner und Mario Bekeschuss. Was ist bisher passiert? Die junge Modedesignerin Luisa Meinert hat von ihrem verstorbenen Onkel eine Wohnung in Malcesine am Gardasee geerbt und sieht darin die Chance, fernab von ihrer Heimatstadt Hannover einen Neustart zu wagen. Sie freundet sich dort sehr schnell mit Enrico und Sabrina an, die eine Pizzeria betreiben. Von Sabrina erhält sie den Tipp, dass es in bester Lage von Malcesine ein leerstehendes Ladengeschäft gibt, in dem sie ihren Traum von einer eigenen Modeboutique realisieren könnte. Luisa nimmt Kontakt zum Vermieter Pino Di Masio auf und ist nicht nur von dem Laden sehr angetan, sondern auch von Pino. Es entwickelt sich eine heftige Romanze. Luisa schwebt im siebten Himmel und bereitet eifrig die Eröffnung ihrer Boutique vor. Getrübt wird diese Harmonie von einigen merkwürdigen Dingen, die Luisa verunsichern. Sie hat das Gefühl, regelmäßig beobachtet zu werden. Am Küchenfenster ihrer Boutique taucht eines Abends unvermittelt eine Fratze auf und verschwindet wieder. Es klingelt an der Tür, aber draußen ist niemand. Ihr Handy verschwindet und taucht kurz darauf wieder auf. Und dann passiert das, was wir in der nun folgenden Einspielung erleben.
1: Luisa lag in der Nacht lange wach. Sie dachte unentwegt an Pino und den gemeinsamen Abend. Sie konnte sich der Anziehung zu ihm einfach nicht entziehen. Beim Abschied waren ihre Blicke immer wieder zu seinen Lippen gewandert. Doch er hatte offenbar nichts überstürzen wollen und ihr nur einen Kuss auf die Wange gedrückt. Einen Kuss, der jedoch eindeutig länger angehalten hatte als eine höfliche Geste zum Abschied. Deutete sie seine Signale richtig? Sie wünschte es sich so sehr. Immer wieder wälzte sie sich von einer Seite auf die andere und begann schließlich, sich zu streicheln und ihrem Verlangen nachzugeben. Pino, der mit seinen kräftigen Händen zärtlich über ihren Bauch wanderte und ihre Schenkel sanft auseinanderdrückte. Pino, dessen harter Schwanz in ihrer Hand pochte und der aufstöhnte, als sie ihn zu massieren begann. Pino, der in sie eindrang und sie ganz und gar ausfüllte. Draußen schepperte etwas laut. Dann jaulte eine Katze. Luisa fuhr hoch. Was war das? Kurzerhand entschied sie sich nachzusehen. Sie öffnete das Fenster, konnte aber außer dem schwachen Licht einer Straßenlaterne und dem imposanten Duftjasmin ihrer Nachbarin nichts erkennen. Ohne darüber nachzudenken, dass sie splitterfasernackt war, lehnte sie sich vornüber, um nach unten zu schauen, und entdeckte einen umgefallenen Terrakotta-Blumentopf, der eigentlich vor der Fassade des Hauses gestanden hatte und den sie in den nächsten Tagen bepflanzen wollte. Das war die Erklärung. Wahrscheinlich hatte die Katze gerade den Topf umgerissen und danach direkt die Flucht angetreten. Luisa dachte nach. Sie war hellwach. Warum das Malheur also nicht gleich beseitigen? Schnell zog sie sich bequeme Klamotten über, schnappte sich Kehrschaufel und Besen und ging die Treppe hinunter vor das Haus. Die Scherben waren groß und ließen sich ohne viel Krach zur Seite räumen. Das Zusammenkehren der alten, staubigen Blumenerde gelang ebenfalls geräuschlos, so dass sich niemand in seiner Nachtruhe gestört fühlen dürfte. Zufrieden betrachtete Luisa ihr Werk, als zu ihrer Überraschung und wie aus dem Nichts eine Böe aufkam, die Blumenerde wieder durcheinanderwirbelte und die Haustür mit einem lauten Krachen zuwarf. Im gleichen Augenblick realisierte Luisa, dass sie keinen Schlüssel dabei hatte. Keinen Schlüssel und kein Smartphone, das zuletzt auf ihrem Nachttisch liegend 2.25 Uhr angezeigt hatte. Wie doof konnte man eigentlich sein? Krampfhaft überlegte sie, was sie tun sollte. Ihren Zweitschlüssel hatte sie vor einigen Tagen Sabrina anvertraut. Diese wohnte über ihrer Pizzeria auf der anderen Seite des Ortskerns und würde um diese Uhrzeit natürlich schlafen. Und die Boutique? Luisa hatte garantiert vorhin abgeschlossen. Da war sie normalerweise gründlich. Toni und Luigi? Luisa wusste nicht einmal, wo das Paar wohnte. Und Pino? Sein Palazzo hatte er ihr von der Uferpromenade aus gezeigt. aber Luisa bezweifelte, dass sie mitten in der Nacht den Weg dorthin finden würde. Und selbst wenn, was sollte er von ihr denken, um diese unsägliche Uhrzeit in ihrem Schlabberlook mit zerzausten Haaren? »Sorry, ich habe mich ausgesperrt. Kann ich bei dir übernachten?« Nein, das war undenkbar. Er würde das wahrscheinlich als die plumpeste Anmache aller Zeiten interpretieren. Resigniert ließ Luisa den Kopf hängen, als sie hinter einem Kastenwagen auf der gegenüberliegenden Straßenseite ein Rascheln hörte. Angestrengt schaute Luisa in die Dunkelheit hinein, als plötzlich ein Schatten an der Hauswand hinter dem Auto entlang huschte. Schritte entfernten sich. Ein kalter Schauer lief ihr über den Rücken, und die kleinen Härchen auf ihren Unterarmen richteten sich auf. Hatte sich die ganze Zeit über jemand hinter dem Fahrzeug versteckt und sie womöglich beobachtet? Sofort stieg diese grauenhafte Fratze am Küchenfenster wieder vor ihrem geistigen Auge auf, und Luisa taumelte rückwärts. Ihre Gedanken überschlugen sich. Ob es dieselbe Person war? Und wenn ja, was hatte das zu bedeuten? Was wollte diese Person von ihr? Mutterseelenallein fühlte sie sich von einer Sekunde auf die andere ausgeliefert, wie auf einem Präsentierteller. Das Bedürfnis, schleunigst von der Straße zu verschwinden, wurde übermächtig. Doch es gab keine Möglichkeit, sich zu verstecken, keinen Ort, an den sie sich spontan zurückziehen konnte. Das Tor zum Innenhof war abgeschlossen und bei den Nachbarn klingeln. Luisa wollte in der kleinen Straße kein Aufsehen erregen, wo jeder jeden kannte. Dann doch lieber zu Sabrina. Die würde sie verstehen und ihr die Störung nicht übel nehmen. Luisa griff die Kehrschaufel. Wer wusste schon, für was ihr diese unterwegs noch einmal nützlich sein konnte. Der schnellste Weg führte quer durch die Altstadt, auch wenn die dunklen, engen Gassen ihre Anspannung nur noch steigern würden. Noch einmal blickte sie sich vorsichtig um, doch weder Schatten noch fremde Schritte verrieten ihr, ob noch jemand in der Nähe war. Wurde sie dennoch gerade beobachtet? Vielleicht aus einer dunklen Ecke heraus? Es half alles nichts. Sie musste hier weg. Entschlossen rannte Luisa, so schnell sie konnte, in Richtung Fußgängerzone und über die verlassene Piazza Statuto. Erst vor dem Hotel Lago di Garda machte sie eine kurze Verschnaufpause, als sie Seitenstechen bekam. Sie befand sich nun deutlich näher am See. Hier war es etwas kühler und die frische Brise legte sich angenehm auf ihre erhitzte Haut. In der Ferne hörte sie das leise Plätschern der Wellen, doch die Stille um sie herum wurde plötzlich wieder von hastigen Schritten zerrissen, die näher kamen. Luisas Herz begann zu rasen. Also folgte ihr doch jemand. Panisch schaute sie sich um, konnte aber noch immer niemanden erkennen. Rasch entschied sie sich für den kürzesten Weg geradeaus. Die Gassen waren hier besonders eng und verzweigt, boten aber auch Nischen und Winkel, in denen sie sich notfalls verstecken konnte. Nun ging es steil bergauf, und Luisa fiel das Atmen immer schwerer. Dieser Teil der Altstadt lag nahezu im Dunkeln, und nur eine Handvoll flackernder Laternen gaben ihr Orientierung. Als sie die Piazza Don Quirico Turazza erreichte, wähnte Luisa sich fast in Sicherheit. Doch wieder hörte sie Schritte, die von den unzähligen Steinwänden um sie herum widerhallten. Sie musste es irgendwie zu Sabrina schaffen. Es war nicht mehr weit. Aber was, wenn ihre Freundin nicht öffnen würde? Ihre Pizzeria lag in einer Sackgasse. Hier gab es im schlimmsten Fall kein Entkommen. Es klingelte und klingelte und klingelte. Irritiert riss Sabrina die Augen auf. Um sie herum war alles dunkel. Und irgendein Vollidiot hielt ihre Türklingel gedrückt und hatte sie brutal aus dem Land der Träume gerissen. Ein Blick aus dem Fenster ließ Sabrina schlagartig hellwach werden. Es war Luisa, die vor dem Haus stand und verängstigt zu ihr nach oben schaute. Sabrina stolperte die steile Treppe hinunter in den kleinen Innenhof und schloss die Tür auf. Schneller, als sie gucken konnte, drängte Luisa sich an ihr vorbei und drückte die Tür wieder zu. »Schließ ab«, keuchte sie. »Si, si«, Sabrina tat, wie ihr geheißen. Luisa ließ sich entkräftet auf den alten Gartenstuhl sinken, der neben dem Seiteneingang stand und Sabrina als Sitzgelegenheit für Raucherpausen diente. »Meo Deo, was ist denn passiert?« erkundigte sich Sabrina, ging vor Luisa in die Hocke und strich ihr vorsichtig über den verschwitzten Hinterkopf. »Ich habe mich ausgeschlossen, und dann wurde ich verfolgt.« »Verfolgt?« fragte Sabrina ungläubig. »Ja, verfolgt«, wiederholte Luisa und begann, die Geschehnisse der letzten halben Stunde zu erzählen und alles, was davor passiert war. »Du schläfst heute Nacht bei mir auf dem Sofa und gehst auf keinen Fall zurück in deine Wohnung«, bestimmte Sabrina und setzte Tee auf. Luisa nickte dankbar. »Das wäre super lieb, auch wenn ich bezweifle, dass ich überhaupt ein Auge zubekomme, nach all der Aufregung. Aber einen Versuch ist es wert. Von hier aus gehe ich dann direkt in den Laden. Du hast ja alles für meine Zweitschlüssel.« Sabrina schaute skeptisch. »Willst du ernsthaft in diesen Klamotten zur Arbeit gehen? Abgesehen davon, dass du als Designerin und Besitzerin einer Boutique vielleicht eher schick gekleidet sein solltest, machst du ehrlich gesagt einen besorgniserregenden Eindruck auf mich. Und das ist auch nicht verwunderlich. Jemand starrt dich in deinem Geschäft durch das Küchenfenster an. Irgendwer klopft an deine Ladentür und haut wieder ab. Dann wirst du anscheinend vor deiner Wohnung beobachtet und quer durch die Altstadt bis zu mir nach Hause verfolgt. Du hast richtig Angst. Das ist ganz offensichtlich.« »Stimmt schon«, räumte Luisa kleinlaut ein. »Und dein Pino? Nun ja, darüber müssen wir vielleicht auch nochmal in Ruhe reden.« »Was ist mit Pino?« Luisa riss die Augen auf. Sabrina biss sich auf die Lippe und rang sich ein Lächeln ab. »Das geht vielleicht alles ein bisschen schnell mit euch. Und außerdem... Aber versuch jetzt besser zu schlafen. Es ist gleich 4 Uhr. Demnächst kräht hier irgendwo der erste Hahn. Lass uns nachher weiter quatschen. Ich bin stehend K.O. Ich hole dir noch ein Kissen und eine Decke und dann schöne Träume.« Nachdem er seinen Hut beiseite gelegt hatte, trank er von dem Rotwein, den er sich zur Feier des Tages oder eher der Nacht eingeschenkt hatte. Dann griff er zu seinem Stift und zog die Knie an, um das Tagebuch ablegen zu können. Der Schein der kleinen Petroleumlampe spendete Licht für das, was er vor dem Einschlafen unbedingt noch zu Papier bringen, was er sich von der Seele schreiben musste, während das Adrenalin in seinen Adern sich Zeile für Zeile langsam abbaute. »Du hast mich nicht gesehen. Natürlich nicht. Ich weiß, wie man existiert, ohne zu stören. Und eigentlich weiß ich auch, wie man atmet, ohne gehört zu werden. Aber dann war da diese dämliche Katze. Dass es so weit kommen musste, Luisa, tut mir leid. Das ist nicht schön, ich weiß. Aber vielleicht war es auch erforderlich. Manchmal braucht es dieses tiefe Tal der Angst, um später zu erkennen, was wirklich zählt. Wer einen beschützt. Wer einen rettet. Ich habe dir heute bewiesen, dass ich dich führen kann, auch wenn das zunächst gar nicht meine Absicht war. Geräusche. Der Wind, der zufällig in den richtigen Momenten durch die Gassen zog. Du wurdest geleitet. Ich habe dich geleitet. Und du? Du hast die Prüfung bestanden, auch wenn ich dir einiges abverlangt habe. Dessen bin ich mir bewusst. Wie stark du bist. Wie du dir zu helfen wusstest. Mutig, willensstark. Und trotz der Panik, die du gespürt hast, trotz deiner weit aufgerissenen Augen, einfach wunderschön. So wunderschön im Licht des Mondes, dass ich mich gar nicht an dir satt sehen konnte. Das macht diesen Moment noch wertvoller für mich. Ich kann den Tag kaum erwarten, an dem du verstehen wirst, wie alles zusammenhängt, an dem du begreifen wirst, dass ich nicht mehr getan habe, als den Weg einzuschlagen, der für uns vorbestimmt ist. Unser gemeinsamer Weg.
0: Es gibt ihn also wirklich, den Stalker. Mit dieser Erkenntnis müssen wir uns jetzt leider aus der Romanhandlung zurückziehen. Erinnern wir uns noch einmal kurz an den Prolog, den wir ganz zu Anfang gehört haben. Da wurde von einer einsamen Gestalt mitten auf dem Gardasee eine Leiche entsorgt. Bis die Romanhandlung an diese Stelle gelangt, vergehen noch viele, viele spannende Buchseiten bzw. Hörbuchminuten. Der Roman Your Darkness, so finster der See von Michaela Metzner und Mario Bekeschus ist als Paperback-Ausgabe in dekorativer Aufmachung im Gmeiner Verlag erschienen.
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3: Beispiel, ob die Sabotage ein Kriegsverbrechen oder womöglich eine legitime Kriegshandlung war. Eine weitere Frage wird auch sein, ob der Angeklagte als Offizier auf Befehl gehandelt hat. Sein Anwalt sagt, der Ukrainer, der dürfe selbst zu dem Ganzen gar nichts sagen, weil er als Militärangehöriger keine Aussagegenehmigung habe. Laut dem Anwalt ist die Beweislage auch nicht so klar, wie der Generalbundesanwalt das sieht. Er sagt, es gebe keinen eindeutigen Beweis, dass der Angeklagte damals mit auf dieser Segeljacht war, von der aus das Sabotageteam abgetaucht sein soll.
4: Union und SPD wollen eine Steuer auf gezuckerte Getränke einführen. Darauf hat sich die schwarz-rote Koalition nach langem Streit geeinigt. Die Neuerung soll heute im Kabinett beschlossen werden. Finanzminister Klingbeil will mit der sogenannten Zuckersteuer unter anderem den Bundeshaushalt aufstocken. Unionsfraktionschef Frei hat die Pläne im Deutschlandfunk verteidigt.
5: Es ist natürlich problematisch, eine Steuer einzuführen, eine Steuer zu erhöhen in der jetzigen Situation, wo wir uns sorgen müssen um die Finanzierung der Lebenshaltungskosten vieler Menschen. Das ist überhaupt gar keine Frage, aber es ist eben Teil der Gesundheitsprävention im Rahmen der Entscheidungen um die GKV-Reform der gesetzlichen Krankenversicherung. Und deswegen sind wir natürlich auch gehalten, das am Ende umzusetzen. Dafür die richtige Lösung zu finden, haben wir jetzt eine Grundlage, die werden wir im parlamentarischen Verfahren beraten und am Ende mit Sicherheit auch eine Lösung in der Koalition finden.
4: Unionsfraktionschef Frei. Bundesfamilienministerin Prien will Kinder und Jugendliche im Internet besser schützen. Wie das Nachrichtenmagazin Politico berichtet, legt Prien dem Kabinett heute Eckpunkte dazu vor, basierend auf den Empfehlungen einer Expertenkommission. Vorgesehen sind 4 gesetzliche und 8 nicht gesetzliche Maßnahmen. Kinder unter 13 sollen soziale Netzwerke demnach grundsätzlich nicht nutzen dürfen. Für Ältere sind abgestufte Regeln geplant. Zudem sollen süchtig machende Funktionen verschwinden und Empfehlungen durch Algorithmen stärker eingeschränkt werden. Prien setzt außerdem auf mehr Medienbildung und Beratung sowie auf eine digitale Alterskontrolle. Das Kabinett soll die Eckpunkte heute beschließen. Weitere Maßnahmen für mehr Sicherheit im Internet sollen dann folgen. Nach der Unterbrechung der Sondierungsgespräche für die künftige Berliner Landesregierung hat die linken Bundesvorsitzende Schwertner ihr Bedauern geäußert. Eigentlich seien die Gespräche auf einem guten Weg gewesen, sagte Schwertner im Morgenmagazin von ARD und ZDF. Aus Berlin, Katrin Aue.
6: Gestern hatten die Berliner Grünen und Sozialdemokraten die Vorgespräche für eine Koalition mit der Linken überraschend auf Eis gelegt. Sie werfen der Linkspartei vor, sich nicht an gemeinsame Verabredungen beim Thema Antisemitismus zu halten. Schwertner weist das heute zurück. Sie sagte wörtlich, der Schutz jüdischen Lebens hat Priorität. Die gemeinsame Erklärung der 3 Parteien dazu sei von der Linken nicht aufgeweicht worden, auch nicht in einem neuen Papier zum Thema, das die Berliner Linksfraktion gestern beschlossen hat. Dem widerspricht, ebenfalls im Morgenmagazin, Grünen-Chef Felix Banaschak. Er kritisiert unter anderem, Zitat, relativierende Formulierungen in dem neuen Papier der Linken und fordert, wer eine Regierung bilden will, muss zu den Verabredungen stehen, die er gegeben hat.
4: Im Fall des Mordes an Rapper Tupac Shakur ist der Angeklagte zu 40 Jahren Haft verurteilt worden. Ein Gericht in Las Vegas hat das Strafmaß für den früheren Gang-Anführer Dwayne Davis bekannt gegeben. Vor rund 6 Wochen hatten die Geschworenen in dem Prozess den heute 63-Jährigen bereits schuldig gesprochen, den Mord an Tupac organisiert zu haben. Der Rapper war 1996 in Las Vegas im Alter von 25 Jahren in einem Auto erschossen worden. Wegen mangelnder Beweise kamen die Ermittlungen jahrzehntelang kaum voran. Das waren die Nachrichten. Das Wetter in Norddeutschland. Heute ein Wechsel aus Sonne und Wolken, überwiegend trocken. Höchstwerte 15 Grad in Flensburg und bis zu 17 Grad in Papenburg. Morgen wird's wechselnd bewölkt, ab und zu Sonne bei 15 bis 19 Grad. Dann der Freitag. Zunächst verbreitet sonnig, im Tagesverlauf von Nordwesten her aber Wolken und Schauer bei Höchstwerten von 16 bis 20 Grad. Und dann noch der Blick auf den Sonnabend. Der wird teils freundlich mit Sonnenschein, teils gibt's aber auch dichte Wolken und gebietsweise auch Schauer, 13 bis 16 Grad. Es ist 11.05 Uhr.
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7: Und da liegen uns zwei Gefahrenmeldungen vor. Bitte Vorsicht auf der A2 Braunschweig Richtung Magdeburg zwischen Rastplatz Uri und Rennau. Fahrt euch Reifenteile auf dem rechten Fahrstreifen. Fahren Sie bitte vorsichtig. Und A7 Kassel Richtung Hannover zwischen Dreieck Salzgitter und Dernebock Salzgitter. Gefahr durch ein defektes Fahrzeug auf dem rechten Fahrstreifen. Auch hier fahren Sie bitte vorsichtig. Dann A2 Hannover Richtung Braunschweig, Rastplatz Röse Süd wegen Mäharbeiten bis heute 15 Uhr gesperrt. Und A391 Gifhorn Richtung Braunschweig Nord, die Einfahrt Wenden ist wegen eines defekten Schwertransports gesperrt. Ebenso A391 Gifhorn Richtung Braunschweig Nord in Höhe Braunschweig Wenden ist der rechte Fahrstreifen gesperrt. Bergungsarbeiten dauern noch an. Ich wünsche Ihnen weiterhin gute und sichere Fahrt und gute Unterhaltung mit dem Programm von Radio Okawelle.
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9: Willkommen zur ersten Stunde mit dem Magazin Zwischen Harz und Heide. Musikauswahl und am Mikrofon Albert Hirsmüller. Moin Moin und gute Unterhaltung wünsche ich. Die Themen in dieser ersten Stunde: Meldungen und Informationen aus unserem Bundesland, zusammengefasst in Niedersachsen Kompakt. In unserer Reihe Jahrestage erinnern wir an die Braunschweiger Bombennacht vom 14. auf den 15. Oktober 1944. Sie hören einen Beitrag aus der Reihe Heldinnen der Weltgeschichte, ein Projekt der Jugendredaktion von Radio Okawelle, und Sie hören natürlich wie gewohnt viel Musik. Der erste Titel in dieser ersten Stunde kommt von Don Felder.

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0: Die Formation Black Lives mit When We Love. Davor hören Sie Don Felder mit Who Tonight. Mit dem Fahrplanwechsel Mitte Dezember kommen auf Bahnreisende in Niedersachsen einige Neuerungen zu. Zwar sind diverse Verbesserungen geplant, andererseits haben Bauarbeiten deutlich längere Fahrzeiten zur Folge. In Niedersachsen kompakt fasst nun Peter Michael Möckel die wichtigsten Neuerungen zusammen.
1: Die heftigsten Einschränkungen bringt die umfangreiche Sanierung der Hauptstrecke zwischen Hannover und Berlin mit sich. Weil der Fernverkehr deshalb über Magdeburg umgeleitet wird, müssen Reisende bis zu 80 Minuten mehr einplanen. In Braunschweig entfällt damit die zweistündliche Direktverbindung nach Berlin. Wegen der hohen Auslastung der Umleitungsstrecke endet der IC von Norddeich-Mohle nach Leipzig bereits in Hannover. Damit ist auch der Halt in Helmstedt gestrichen. Erleichterungen gibt es dagegen bei der Buchung internationaler Reisen. Tickets mehrerer europäischer Bahnen sind künftig direkt online erhältlich. Nach Angaben der Deutschen Bahn sind mehr als 10.000 zusätzliche Reiseziele buchbar. Der neue Fahrplan tritt am 13. Dezember in Kraft. Tickets sind aber schon ab heute erhältlich. Es gibt noch weitere gute Nachrichten. Das im Sommer eingeführte DB-Familienticket wird bereits ab November dauerhaft angeboten. Eine Hin- und Rückfahrt in der zweiten Klasse kostet für bis zu 5 Personen pauschal 99,99 Euro inklusive Sitzplatzreservierung. Und bereits ab Mitte nächster Woche werden die Preise für Monats- und Schülermonatskarten im Fernverkehr ohne Abo um 25% gesenkt. Laut Bahnchefin Evelyn Paller gibt es diesmal keine Preiserhöhungen. Die Kosten für Fernverkehrstickets bleiben mindestens bis Mai nächsten Jahres stabil. Unterdessen hat die niedersächsische Landesregierung den Kauf von 113 neuen Elektrozügen bekannt gegeben. Der Auftrag hat ein Volumen von gut 2 Milliarden Euro. An der Finanzierung beteiligen sich nach Angaben des Ministeriums die Landesnahverkehrsgesellschaft LNVG und der Regionalverband Großraum Braunschweig. Hersteller der dreiteiligen batteriegetriebenen Fahrzeuge ist demnach Siemens Mobility. Die Züge verfügen über WLAN, barrierefreie Einstiege, Fahrradstellplätze und Türen mit unterschiedlichen Einstiegshöhen. Sie sollen ab Ende 2031 zunächst im Weser-Leine-Netz und im Harz-Heide-Netz eingesetzt werden. Das Landeskabinett hat gestern auch den Entwurf für eine Novelle des niedersächsischen Straßengesetzes freigegeben. Ziel ist es, nach Angaben des Wirtschafts-, Verkehrs- und Bauministeriums, Planungs- und Genehmigungsverfahren zu vereinfachen und Verwaltungsabläufe zu beschleunigen. Bisher liegt die Zuständigkeit für Planfeststellungsverfahren der Landes- und Bundesstraßen bei den Landkreisen und kreisfreien Städten. Künftig soll sie bei der Landesbehörde für Straßenbau und Verkehr gebündelt werden. Der Gesetzentwurf sieht zudem vor, Planfeststellungsverfahren stärker zu digitalisieren und Unterlagen sowie Beschlüsse künftig online bereitzustellen und bekannt zu machen. Außerdem sollen provisorische Brücken und sogenannte Teilbauwerke künftig früher errichtet werden dürfen, um Streckensperrungen bei Sanierungen nach Möglichkeit zu vermeiden. Niedersachsen sagt dem Drogenschmuggel über seine Seehäfen den Kampf an. Die Landesregierung hat gestern einen entsprechenden Gesetzentwurf beschlossen. Kern der geplanten Änderungen ist laut Staatskanzlei ein besonders gesichertes digitales Verfahren, mit dem jederzeit nachvollziehbar ist, wer einen Importcontainer abholen darf. Das Land orientiert sich demnach an bereits eingeführten Regelungen in Hamburg und Bremen, um einheitliche Standards in den norddeutschen Seehäfen zu schaffen. In Niedersachsen sind Buchungsdaten von Übernachtungsgästen gestohlen und für Betrugsversuche missbraucht worden. Nach Angaben des Landesdatenschutzbeauftragten Dennis Lehmkemper haben Kriminelle zwischen Juli und September einen bundesweiten Buchungsdienstleister für Hotels und Ferienwohnungen angegriffen. Die Täter nutzten die gestohlenen Informationen, um über einen Link an Kreditkartendaten der Gäste zu gelangen. Die technische Schwachstelle sei zwar schnell geschlossen worden, dennoch hätten Unberechtigte auf die Daten zugreifen können, so Lehmkemper. Er empfahl, bei auffälligen Nachrichten misstrauisch zu werden, den Absender zu prüfen und im Zweifel direkt beim Buchungsanbieter nachzufragen. Wer bereits Zahlungsdaten preisgegeben habe, solle seine Bank informieren, Karten sperren lassen und Strafanzeige erstatten.
0: Soweit Niedersachsen kompakt zusammengefasst heute von Peter Michael Möckel. Weiter mit Lettfoot.

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0: Die Sängerin macht Topfadova mit La Maria und davor hören sie Little Food mit I'm the Outsider. In unserer Reihe Jahrestage erinnern wir in dieser Woche an die Nacht vom 14. auf den 15. Oktober 1944. Vor 82 Jahren ereignete sich eine der schwersten Bombennächte im Zweiten Weltkrieg. Ziel der britischen Luftwaffe war die Stadt Braunschweig.
1: 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Unser Thema heute:
2: der Tag, an dem das alte Braunschweig unterging. Als Standort zahlreicher Rüstungsbetriebe war Braunschweig im Zweiten Weltkrieg ein bevorzugtes Ziel britischer und US-amerikanischer Bomberverbände. Die deutsche Luftwaffe hatte zwar eben wegen dieser kriegswichtigen Produktionseinrichtungen besondere Schutzvorkehrungen getroffen. Dennoch war die Stadt seit Mitte 1940 mehr als 40 Luftangriffen ausgesetzt. Zunächst galten die Bomben vor allem den Fabriken und Zulieferbetrieben der Rüstungsindustrie sowie den Bahnanlagen und Flugplätzen in und um Braunschweig. Aber mit zunehmender Kriegsdauer nahmen die alliierten Luftstreitkräfte mehr und mehr auch die rund 150.000 Einwohner der Stadt ins Visier. Und als im Frühjahr 1944 eine Strategie entworfen wurde, um die weitgehende Vernichtung mehrerer wichtiger deutscher Städte einzuleiten, stand auch Braunschweig auf der Liste der Verbündeten. Während die US Air Force ihre Bomben unter anderem über Köln abwerfen sollte, waren 233 viermotorige Lancaster-Flugzeuge der britischen Royal Air Force für die Stadt Heinrichs des Löwen reserviert. Mit der sogenannten Operation Hurricane verfolgten die Alliierten den Zweck, ihre Luftüberlegenheit und zugleich auch die Zerstörungskraft ihrer Waffen zu demonstrieren. Um den größtmöglichen Schaden anzurichten und Braunschweig auf Dauer unbewohnbar zu machen, wurde der Angriff monatelang bis ins Detail geplant. Aus zeitgenössischen Dokumenten geht hervor, dass etwa für die Markierung der Ziele eine spezielle Methode entwickelt wurde. Auch wann und wo welche Bombenart zum Einsatz kommen sollte, wurde schon im Vorfeld minutiös festgelegt. Am 13. Oktober 1944 erteilte Royal Air Force Oberkommandeur Harris den Befehl zum Angriff. Und am späten Abend des folgenden Tages stiegen an diversen britischen Stützpunkten starke Bomberverbände auf. Angriffszeit laut Einsatzbefehl 2.30 Uhr. Ziel laut Einsatzbefehl Skate. Das war der Codename für Braunschweig. Was dann folgte, war der schwerste und in seinen Folgen verheerendste Luftangriff dieses Krieges, bei dem das historische Zentrum der Stadt fast vollständig zerstört wurde. Hunderte Fachwerkhäuser und zahlreiche Zeugnisse der Kulturgeschichte gingen in Flammen auf, darunter das Schloss, die alte Waage und sämtliche Kirchen. Einzig der Dom blieb verschont, ausgerechnet jenes Bauwerk also, das die Nazis als nationale Weihestätte missbraucht hatten. Die Zahl der Todesopfer war anfangs mit mehr als 500 angegeben worden. Neuere Schätzungen gehen indessen von mindestens doppelt so vielen Toten aus. Dass es nicht noch mehr wurden, ist einem Beamten der Braunschweiger Feuerschutzpolizei zu verdanken. Dieser Mann namens Rudolf Prescher befreite allein rund 23.000 Menschen aus einer Todesfalle. Sie alle hatten sich in einem Bunker in vermeintliche Sicherheit gebracht, aber wegen des Feuersturms in den umliegenden Straßen konnte niemand mehr hinaus. Erst Preschers Idee, mit langen Schläuchen eine Art künstlich beregneten Fluchtweg zu schaffen, brachte den Eingeschlossenen die Rettung. Der Luftangriff auf Braunschweig im Herbst 1944 ist seitdem alljährlich Anlass für Gedenkveranstaltungen auf dem Braunschweiger Hauptfriedhof, wo ein Mahnmal an die Bombennacht erinnert und viele der Opfer begraben liegen.
0: Auch an diesem Donnerstag gedenkte die Stadt Braunschweig der Opfer des Luftangriffs mit einer Kranzniederlegung. Soweit die Jahrestage in dieser Woche. Heute von und mit Peter Michael Möckel.

0: Musik aus der Region bei ihrem Sender. Für die Region die Powder Talks mit Till, nur mit dir. Davor hörten sie Neil Young mit Hill Love and War.
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6: Kennt ihr die berühmteste Brücke in New York, die Brooklyn Bridge? Und wisst ihr eigentlich, wer sie gebaut hat? An den beiden Türmen der Brücke sind zwei bronzefarbene Gedenkplatten angebracht, auf denen steht, dass der Bau dieser weltweit bekannten Brücke von einer Frau vollendet wurde. Denn ohne den Ehrgeiz und den Verstand von Emily Warren Roebling könnte man dieses berühmte Bauwerk heute nicht bewundern. Emily Warren wurde Mitte des 19. Jahrhunderts in Cold Spring, New York, geboren. Sie war die zweitjüngste von insgesamt 12 Geschwistern einer wohlhabenden Familie. Ihre Eltern starben, als sie noch ein Teenager war. Als Emily 21 war, nahm ihr Bruder sie zu einem Militärball mit. Dort lernte sie ihren zukünftigen Ehemann kennen. Sein Name war Washington Roebling. Sie heirateten ein Jahr später. Emily und er waren beide verrückt nach Architektur und der Ingenieurswelt. Washingtons Vater, John Roebling, war Bauingenieur und sein Sohn folgte ihm. Und schließlich lernte auch Washingtons Ehefrau Emily diesen Beruf. Washington beschloss, nach Europa zu reisen, um mehr über den Einsatz von sogenannten Senkkästen zu erfahren. Solche Senkkästen ermöglichen den Bau von Brückenpfeilern unter Wasser. Sie sind wasserdicht, es passen mehrere Menschen hinein und darin kann Zement oder Beton gegossen werden und auch unter Wasser trocknen. Auch Emily Roebling begleitete ihren Mann nach Europa, um ihr Wissen über Architektur zu erweitern. Washingtons Vater hatte in der Zwischenzeit in New York das Projekt zum Bau einer Brücke über den East River angenommen. Es sollte die Brooklyn Bridge werden. Und John war der vollen Überzeugung, dass dieses Projekt die Ingenieurskunst revolutionieren würde. Er ernannte Washington zum Bauleitungsassistenten und später wurde Emily seine Assistentin. Vom ersten Moment an war sie von dem Projekt begeistert. Also arbeiteten sie nun zu dritt an dem Werk und brachten all ihr neues Wissen ein. Doch das Schicksal meinte es nicht gut mit ihnen. Nur 3 Tage nach Beginn des Vorhabens zerquetschte sich John Roebling bei einem schweren Unfall seine Zehen und verstarb. Kurz darauf übernahm Washington die Bauleitung für die Brücke. Vor allem die speziellen Senkkästen waren notwendig für die Arbeiten unter Wasser. Aber noch wusste niemand, welche Gefahr davon ausging, darin zu arbeiten. Der Druck, der unter Wasser auf den menschlichen Körper ausgeübt wird, vor allem wenn der Kasten zu schnell wieder an die Oberfläche kommt, führte bei Washington, ebenso wie bei vielen anderen Arbeitern, zur Dekompressionskrankheit. Sie wird auch Senkkasten- oder Taucherkrankheit genannt. Meistens führt diese Krankheit zum Tod, doch wie durch ein Wunder überlebte Washington. Jedoch war er davon blind und teilweise gelähmt. Verzweifelt suchte man nach einem neuen Ingenieur. Die Person, die schon am meisten über die Brücke wusste, war Emily. Also nahm sie sich der Sache an und obwohl sie nicht studiert hatte, wurde sie die neue Bauleiterin. Sie wendete all ihr erlerntes Wissen an und erlernte auch noch mehr, um das Projekt zu Ende zu bringen. Oft bat sie ihren geschwächten Mann um Unterstützung beim Treffen schwieriger Entscheidungen, doch im Grunde arbeitete sie alleine. Weil die Öffentlichkeit und die Baufirma vermutete, dass Washington unfähig sei, die Arbeit zu vollenden und auch der Meinung war, Emily könnte nicht an seine Stelle treten, wurde sogar eine Petition eingereicht, um die beiden zu ersetzen. Aber Emily wollte das Projekt nicht abgeben. Sie trat als allererste Frau vor die American Society of Civil Engineers und erreichte durch ihre leidenschaftliche Argumentation, das Projekt weiterhin zu leiten. Insgesamt dauerte der Bau der Brooklyn Bridge 14 Jahre lang. Emily überwachte jeden Schritt im Bau der Brücke persönlich. Nach Fertigstellung der Brücke war sie die Erste, die die Brooklyn Bridge überquerte. Und zwar in einer Kutsche mit einem Glückshahn auf dem Schoß. Und auch nach der Eröffnung des Bauwerks blieb sie ambitioniert. Sie absolvierte ihren Abschluss in Rechtswissenschaften an der New York University und wurde im Alter von 56 Jahren eine der ersten Anwältinnen New Yorks. Emily Warren Röbling hat mit ihrer Leidenschaft und ihrem Durchsetzungsvermögen den Bau der Brooklyn Bridge vollendet und damit Geschichte geschrieben.
0: Soweit eine weitere Folge aus der Reihe Heldinnen der Weltgeschichte, ein Projekt der Jugendredaktion von Radio Hochgewelle.

Albert Luxus mit, wo du gleich um 12 die Nachrichten der Kollegen vom NDR, danach noch 2 Stunden zwischen Harz und Heide bis 14 Uhr. Und bis hin zu den Nachrichten hören Sie noch einen Hauch von der Neoklassik mit Dirk Maaßen.

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1: Um 12 Uhr mit Tarek Yusbaschi. In Hamburg hat am Vormittag der Prozess gegen den Mann begonnen, der die Sprengung der Nord Stream Pipelines in der Ostsee koordiniert haben soll. Die Anklage wirft dem Ukrainer vor, ein Kriegsverbrechen begangen zu haben. Elke Spanner in Hamburg berichtet, was von dem Prozess zu erwarten ist.
2: Das Gericht muss zum einen feststellen, ob dieser Angeklagte wirklich einer der Saboteure war. Es hat aber auch viele rechtliche Fragen zu klären. Zum Beispiel, ob die Sabotage ein Kriegsverbrechen oder womöglich eine legitime Kriegshandlung war. Eine weitere Frage wird auch sein, ob der Angeklagte als Offizier auf Befehl gehandelt hat. Sein Anwalt sagt, der Ukrainer, der dürfe selbst zu dem Ganzen gar nichts sagen, weil er als Militärangehöriger keine Aussagegenehmigung habe. Laut dem Anwalt ist die Beweislage auch nicht so klar, wie der Generalbundesanwalt das sieht. Er sagt, es gebe keinen eindeutigen Beweis, dass der Angeklagte damals mit auf dieser Segeljacht war, von der aus das Sabotageteam abgetaucht sein soll.
1: Auf Getränke mit Zuckerzusatz soll ab Juli 2027 eine Extrasteuer anfallen. Das Bundeskabinett hat heute den entsprechenden Gesetzentwurf auf den Weg gebracht. ARD-Hauptstadtkorrespondent Uwe Bernd berichtet, welche Folgen das für Verbraucher haben wird.
3: Die Zuckersteuer soll in zwei Stufen kommen. Wenn in einem Getränk mehr als 5 Gramm pro 100 Milliliter enthalten sind, soll eine Steuer von 26 Cent pro Liter erhoben werden. Das betrifft zum Beispiel Bionade oder Sprite. Wenn mehr als 8 Gramm enthalten sind, dann soll die Steuer auf 32 Cent pro Liter steigen. Das bedeutet, Fanta, Cola, Red Bull und ähnliches wird noch teurer werden. Wichtig dabei, es geht also nicht um den Zucker im Regal, um Schokolade, andere Süßigkeiten, sondern nur um Getränke, bei denen künstlich Zucker zugefügt wird. Also auch bei sauren Fruchtsäften, wie zum Beispiel Johannisbeersaft, der ohne Zucker ja kaum jemand schmeckt. Auch der wird teurer werden.
1: Die bisherige EU-Beauftragte Katharina von Schnurbein wird die neue Antisemitismusbeauftragte der Bundesregierung. Auch das hat das Bundeskabinett am Vormittag beschlossen. Von Schnurbein übernimmt damit die Nachfolge von Felix Klein. Die 53-Jährige hatte bereits bei der EU Maßnahmen gegen Antisemitismus und zur Stärkung der jüdischen Gemeinschaft entwickelt und vorangetrieben. Dafür wurde sie mehrfach von jüdischen Organisationen ausgezeichnet. Nach der Unterbrechung der Sondierungsgespräche für die künftige Berliner Landesregierung hat die linken Bundesvorsitzende Schwertner ihr Bedauern geäußert. Eigentlich seien die Gespräche auf einem guten Weg gewesen, sagte Schwertner im Morgenmagazin von ARD und ZDF. Aus Berlin, Katrin Aue.
4: Gestern hatten die Berliner Grünen und Sozialdemokraten die Vorgespräche für eine Koalition mit der Linken überraschend auf Eis gelegt. Sie werfen der Linkspartei vor, sich nicht an gemeinsame Verabredungen beim Thema Antisemitismus zu halten. Schwertner weist das heute zurück. Sie sagte wörtlich, der Schutz jüdischen Lebens hat Priorität. Die gemeinsame Erklärung der drei Parteien dazu sei von der Linken nicht aufgeweicht worden, auch nicht in einem neuen Papier zum Thema, das die Berliner Linksfraktion gestern beschlossen hat. Dem widerspricht, ebenfalls im Morgenmagazin, Grünen-Chef Felix Banaschak. Er kritisiert unter anderem, Zitat, relativierende Formulierungen in dem neuen Papier der Linken und fordert, wer eine Regierung bilden will, muss zu den Verabredungen stehen, die er gegeben hat.
1: Die Abholzung des Regenwalds nimmt weltweit zu langsam ab. Das geht aus einer aktuellen Auswertung der Beratungsagentur Climate Focus hervor. Eigentlich soll nach einem Abkommen mit mehr als 100 Staaten die Entwaldung bis 2030 gestoppt werden. Aus der ARD-Klimaredaktion Janina Schreiber.
5: Zwar wurde im vergangenen Jahr laut Bericht weniger Wald abgeholzt als in den Jahren davor, doch zwischen 2021 und 2024 sei die Entwaldung fast konstant geblieben. Erstmals seit Beginn der Aufzeichnung sei die Entwaldung im tropischen Afrika ähnlich hoch wie in den Tropen Lateinamerikas, so der Bericht. Andere Daten zeigen, im brasilianischen Amazonas-Regenwald ist unter der Regierung des noch amtierenden Präsidenten Lula da Silva zuletzt so wenig abgeholzt worden wie seit Jahrzehnten nicht.
1: Das waren die Nachrichten. Das Wetter in Norddeutschland. Sonne, Wolken und fast überall trocken bei Höchstwerten um 16 Grad. Nachts bleibt es trocken, vereinzelt Nebel. Die Tiefstwerte liegen bei 13 bis 3 Grad. Morgen dann teils heiter, teils wolkig, 15 bis 19 Grad. Am Freitag nach freundlichen Phasen aufkommender Regen, 16 bis 20 Grad. Und am Sonnabend zeitweise heiter, die Temperaturen liegen bei 13 bis 16 Grad. Es ist gleich 12.05 Uhr.
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6: Da liegt uns nur eine Meldung für die A2 vor. Hannover Richtung Braunschweig. Rastplatz Röse Süd ist gesperrt wegen Mäharbeiten. Bis heute 15 Uhr. Ich wünsche Ihnen weiterhin gute und sichere Fahrt und gute Unterhaltung mit dem Programm von Radio Okawelle.
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8: Ja, und damit willkommen zur zweiten Stunde mit dem Magazin Zwischen Harz und Heide. Musikauswahl und am Mikrofon nach wie vor Albert Hirsmüller. Moin moin und weiter gute Unterhaltung wünsche ich. Die Themen in dieser Stunde: Willkommenskultur in Schöppenstedt, Hausbesuch im deutsch-ukrainischen Sprachcafé, mit der Wigalde Boning baden gehen, Wolfsburger Lesetage starten in die 17. Auflage. Außerdem ein Blick in die regionalen Zeitungen und wie immer reichlich Musik zu Beginn dieser Stunde von Jeff Gaskar.

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0: norwegische Sängerin Rebecca Bakken mit dem Tom Waits, der Klassiker Hang-Ons und Christopher. Davor hören Sie Jeff Cascaro mit Inner City Blues. Wegen des russischen Angriffskrieges sind viele Menschen aus der Ukraine nach Deutschland gekommen. Wer hier dann Fuß fassen will, der braucht die Sprache fast überall. Bei den Behörden, bei der Wohnungssuche, im Job, aber auch im Gespräch mit den Nachbarn oder neuen Bekannten. In Schöppenstedt hilft dabei seit gut 2 Jahren ein deutsch-ukrainisches Sprachcafé. Was dort entstanden ist, kann man in einer zweisprachigen Dokumentation nachlesen. Hören Sie einen Beitrag von Marc Diekmann.
1: Viele Menschen, die in Deutschland ankommen, stehen erst einmal vor derselben Hürde. Sie müssen eine gänzlich neue Sprache lernen, die im Alltag plötzlich überall gebraucht wird. Sei es bei Behörden, im Supermarkt, beim Arzt oder einfach im Gespräch mit den Nachbarn. In Schöppenstedt ist daraus 2024 ein eigenes Projekt entstanden, das inzwischen weit über klassischen Sprachunterricht hinausgeht. Die Dokumentation Willkommenskultur in Schöppenstedt blickt auf 2 Jahre deutsch-ukrainisches Sprachcafé zurück mit Texten, Fotos und Erinnerungen von Ehrenamtlichen und Teilnehmenden. Paul Koch aus dem Organisationsteam erinnert sich an die Anfänge.
2: Das Sprachcafé in Schöppenstedt ist entstanden durch unseren Sozialarbeiter der Samtgemeinde Elm-Asse, der eben die als Erstkontakt hat, weil er sie unterbringen muss hier in Schöppenstedt und da eben schnell gemerkt hat, dass die Sprache, was ganz Elementares ist, um sich wohlzufühlen, sich zu integrieren, zurechtzufinden und hat dann eben bei der AWO schon mal so ein Sprachcafé kennengelernt und dann gesagt, das machen wir ja auch in Schöppenstedt.
1: Aus der ersten Testeinladung Anfang 2024 wurde schnell ein festes Angebot. Heute kommen die Teilnehmenden montags und freitags ins Gemeindehaus. Dort laufen mehrere Formen nebeneinander. Gruppen für Anfängerinnen und Anfänger, Angebote für Fortgeschrittene, Einzelunterricht und lockere Gespräche auf dem Sofa. Einen festen Stundenplan gibt es nicht immer. Oft ergibt sich das Thema nämlich aus dem Moment heraus, aus einem Wort, einer Frage oder einer Alltagssituation.
2: Es läuft alles parallel, montags und freitags. Je nachdem, wer eben kommt und welche Interessen, welches Thema besprochen wird. Also es gibt keinen festen Fahrplan. Diejenigen, die kommen, die bestimmen, über was gesprochen wird. Ja, und manches ergibt sich einfach auch so, gerade in dem Sofagespräch, ne, dass da irgendjemand irgendwas sagt und der andere nicht richtig versteht und dann geht's an dem Thema eben entsprechend weiter.
1: Das Sprachcafé versteht sich als mehr als nur ein klassischer Deutschkurs. Die Ehrenamtlichen helfen auch bei Behördenfragen, beim Jobcenter, bei der Suche nach Wohnungen oder Arbeitsstellen und bei vielen praktischen Problemen, die im Alltag auftauchen können, wenn man neu in einem Land ist. Über eine WhatsApp-Gruppe werden Termine weitergegeben, aber auch Hinweise geteilt, wenn irgendwo Unterstützung gebraucht wird. Für viele ist das Sprachcafé deshalb nicht nur ein Ort zum Lernen, sondern auch eine Anlaufstelle, wenn es im Alltag Probleme gibt. Und das verbessert vor allem das psychische Wohlbefinden und die Lebensqualität vieler der Teilnehmenden. Rita Pichutinska beispielsweise ist eine der Teilnehmenden des Sprachcafés.
3: Dieses Sprachcafé ist für mich sehr interessant. Ich war im Sprachkurs in Braunschweig. Ich habe B1, aber sehr schwierige Sprache. Ich mache viele Fälle. Ich trainiere mein Deutsch.
1: Genau solche Erfahrungen tauchen auch in der Dokumentation auf. Paul Koch hat dafür Beiträge gesammelt, Fotos ausgewählt und Erinnerungen aus den ersten 2 Jahren damit zusammengeführt. Es geht um die Treffen im Gemeindehaus, um gemeinsame Feiern, eine Andacht, einen Besuch bei Radio Okawelle und persönliche Geschichten aus der Gruppe. Die Dokumentation ist dabei zweisprachig aufgebaut, also auf Deutsch und auf Ukrainisch.
2: Wir haben das bewusst vom ersten Tag an mit Willkommenskultur umschrieben, auch den Ukrainern zu zeigen, es gibt solche und solche hier bei uns in Deutschland und wir wollen das Beste draus machen und es macht einfach auch Spaß, mit den Leuten zu arbeiten, ihnen zu helfen einerseits, aber auch die Dankbarkeit zu sehen und die Entwicklung mitzukriegen.
1: Für Schöppenstedts Bürgermeisterin Andrea Föhniger ist das Sprachcafé ein Beispiel dafür, wie Integration in der Stadt konkret funktionieren kann.
4: Ich begrüße dieses Sprachcafé natürlich total. Ich freue mich, dass das jetzt hier seit 2 Jahren schon so gut funktioniert. Denn wir leben hier in Schöppenstedt auch Integration und dazu gehört, dass die Menschen sich integrieren und das können sie am besten, wenn sie unsere Sprache sprechen. Deswegen schaue ich auch immer nach Möglichkeiten, wie wir das Sprachcafé hier unterstützen können.
1: Weitergehen soll das Sprachcafé auf jeden Fall. Dafür werden aber neue Ehrenamtliche gesucht, besonders für den direkten Unterricht mit Anfängerinnen, Anfängern und Fortgeschrittenen. Eine ukrainische Lehrerin, die bisher geholfen hat, fällt inzwischen aus, weil sie eine feste Arbeitsstelle gefunden hat. Unterstützung wird also weitergebraucht, damit im Gemeindehaus Segensreich auch künftig Deutsch gelernt, Alltag sortiert und Begegnung möglich wird.
0: Hausbesuch im deutsch-ukrainischen Sprachcafé in Schöppenstedt. Das war ein Beitrag von Marke Diekmann.

0: Jennifer Warren's made her way down deep. Davor hören Sie Aaron Radieri mit Time Will Fly. Die Lesetage im Kulturzentrum Hallenbade sind längst ein fester Bestandteil des Wolfsburger Kulturkalenders. Am 5. November startet die Reihe nun in ihre 17. Auflage. Was dieses Mal auf dem Programm steht, das hat Dietrich Baumgarten in Erfahrung gebracht.
1: Die Erfolgsgeschichte, die die Lesetage ohne Frage darstellen, konnte nur geschrieben werden, weil es seit Beginn einen verlässlichen Förderer für die Veranstaltungsreihe gibt. Das Wolfsburger Familienunternehmen Emil de Ries, der Optiker. Der Namensgeber dieses Unternehmens lässt es sich meist nicht nehmen, bei der Programmvorstellung dabei zu sein.
2: Herr de Ries, ohne Sie würde das Hallenbad heute sicher nicht die 17. Auflage der Lesetage präsentieren. Es gibt ja den schönen Spruch, wer die Musik bezahlt, der sagt auch, was gespielt wird. Sind Sie in irgendeiner Form beteiligt an der Abstimmung des Programms?
3: Zum einen halte ich es für vermessen, dem zu folgen zunächst mal. Das Hallenbad würde auch ohne den kleinen Förderer Emil de Ries was zustande bringen. Ich empfinde mich nicht als Gönner oder Retter oder sonst was, sondern wir empfinden uns als kleiner Kunstförderer, Kulturförderer. Auch ohne uns würde etwas weiterlaufen. Und was weiterläuft, das ist nämlich die Arbeit des Hallenbades. Wir als Förderer, uns werden die Dinge vorgestellt und wir haben in vielen, vielen Jahren einfach nur mit offenem Mund dagesessen und abgenickt, was sie wieder geschaffen haben an unterschiedlichsten Programmen. Mir geht es in allererster Linie erstmal darum, dass diese Lesereihe jetzt ins 17. Jahr startet und dass sie dieses mit einem Programm tut, das ein ganz, ganz klein wenig reduziert ist von den Abenden her, aber deutlich erhöht von der Qualität.
1: Zusammengestellt und organisiert wird das Programm der Lesetage seit vielen Jahren von Anna Deilecke.
2: Frau Deilecke, das Lesetageprogramm zeichnet sich ja immer durch die Riesenbandbreite aus. Was ist denn in diesem Jahr aus Ihrer Sicht das Exotischste, was das Programm hergibt?
4: Also das Programm ist grundsätzlich sehr abwechslungsreich, aber ich freue mich ganz doll auf Sarah Kuttner, die mit ihrem neuen Roman Mama und Sam zu Gast ist, aber auch auf Peter Jordan, der mit Kein schöner Land ein sehr ernstes Thema mit auf die Bühne bringt. Es geht um den Rechtsruck hier in Deutschland und wie sich unsere Gesellschaft verändert. Das sind sehr wichtige Bücher und auch sehr tolle Personen, die uns da besuchen. Aber ich freue mich auch auf Wiegald Bonig, der über seine Badetage berichtet und auch Bettina Tietjen übers Campen. Und ein ganz besonderer Programmpunkt wird sein Joschka Fischer, unser ehemaliger Außenminister, der sich natürlich auch mit einem Gesellschaftsthema beschäftigt.
2: Gibt es eigentlich, sind ja schon ziemlich lange dabei, einen Trend, welche Art von Veranstaltungen am besten angenommen werden?
4: Wir machen natürlich die Erfahrung, dass die Personen, die im Rundfunk und im Fernsehen bekannt sind, dass die natürlich ein bisschen besser gebucht werden. Tickets werden besser gekauft, aber ich kann keinen Unterschied machen, ob humoresk oder ernsthaft. Es gibt für beide Genres auch Zielgruppen und das gleicht sich sehr gut aus.
2: Es gab ja in früheren Zeiten immer mal auch Veranstaltungen, die extern in kleinerem Rahmen stattfanden. Aktuell nicht mehr. Ist diese Ära endgültig vorbei?
4: Also zum aktuellen Zeitpunkt haben wir uns auf unser Haus fokussiert, einfach weil externe Lesungen oft mit Kosten verbunden sind und wir auch auf unser Budget schauen müssen. Nichtsdestotrotz schließe ich das für die Zukunft nicht aus. In diesem Jahr haben wir gesagt, wir fokussieren uns auf unser Haus und vor allen Dingen haben wir hier dann auch die Kapazität. Also wir können hier 255 Gäste unterbringen und die werden wir, denke ich, auch alle gut verkaufen können, die Tickets. Und deswegen ist es einfach schön, dass wir bei uns im Haus veranstalten können.
2: Also alle Veranstaltungen im sogenannten Nichtschwimmerbecken?
4: Genau, alle Veranstaltungen im Nichtschwimmerbecken. Sie beginnen alle um 20 Uhr, 19 Uhr ist Einlass. Tickets gibt es ab 29 Euro und dann hoffen wir, dass wir volle Ränge haben.
1: Ausführliche Informationen zu den insgesamt 7 Veranstaltungen finden sich auf der Internetseite des Hallenbads und auf den Flyern, die an vielen Stellen im öffentlichen Raum ausliegen. Zu der Veranstaltung mit Wiegald Bonig allerdings wusste Anna Deilecke bei der Pressevorstellung Dinge zu berichten, die nicht in der Lesungsankündigung erwähnt werden.
4: Sie können davon ausgehen, dass Herr Bonig morgens im Allersee baden wird mit einer sehr großen Gruppe. Er lädt jeden Tag, wenn er eine Lesung hat, zum Baden ein. Das macht er über seinen Social-Media-Kanal. Vor 2 Jahren war er im Allersee mit der Gruppe baden. Ich glaube, es waren 20, 25 Leute mit ihm morgens im Allersee im Januar. abends ist er dann bei uns aufgetreten und viele seiner Mitbadekumpanen waren dann auch hier bei uns zu Gast. Jeden Tag geht er ins Wasser und er macht immer Bilder und dokumentiert das. Und das hat er in einem Buch verpackt. Und das wird eine Bildershow. Das wird eine Bilder- und Erzählshow. Also es wird keine klassische Lesung sein an der Stelle, sondern eher diese witzigen Geschichten, die er hier verfasst hat, gibt es dann auf der Tonspur und nicht gelesen.
1: Vielleicht haben Sie ja Lust, am 25.11. mit Wiegald Boning im Allersee- oder Mittellandkanal schwimmen zu gehen.
0: Ja, wenn Sie doch kein Ticket haben, dann ist es auch die einzige Möglichkeit, den Komiker live zu erleben. Denn seine Lesung, die ist bereits ausverkauft. Soweit der Beitrag von Dietrich Baumgarten.

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0: Eliza Shattered mit White Lines. Davor hören Sie Liederschreiber, Liedersänger, Dizzy mit Lagerfeuer. Weiter nun mit Aline Schlädl und ihrem Blick in die regionalen Zeitungen.
1: Der Auftritt von Friedrich Merz beim Arbeitgebertag ist heute Thema in der Braunschweiger Zeitung. Sie kommentiert dazu: Rente, Pflege, gesetzliche Krankenversicherung. Die Koalition rettet sich zunächst in Kommission, die Wege und Vorschläge aufzeigen sollen, mit denen eine grundlegende Reform der Sozialsysteme gelingen kann. Denn Flickenschusterei hilft angesichts von Sozialversicherungsbeiträgen, die über der Marke von 40% des Bruttolohns liegen, längst nicht mehr. Doch wie dick das Brett ist, dass Friedrich Merz selbst nach vermeintlichen Kompromissvorschlägen einer ausgewogenen besetzten Expertenrunde noch bohren muss, sieht der Kanzler bei der gesetzlichen Altersvorsorge. Schon seit dem 22. Juni sind die Ideen des Gremiums bekannt. Von da an wurden sie kommentiert und zerredet, aber nicht umgesetzt. Das sei ihm zu lange, sagt der Kanzler richtigerweise. Nun liegen weitere Diagnosen des Kanzlers auf dem Tisch, die Merz alles schon mal irgendwann und irgendwo gesagt hat, aber auf dem Arbeitgebertag wiederholte. Deutschlands Wirtschaft leidet auch unter den externen Schocks. Gleichzeitig ist der Standort aber zu teuer. Arbeitsmarkt und Zeiten sind zu unflexibel. Reform nötig, nicht nur bei den Sozialversicherungssystemen. Gut, Merz hat das erkannt. Jetzt möchte man ihm zurufen: Mach es, Kanzler. Wer Probleme nur beschreibt, aber keine Lösungen liefert, reagiert nicht. Merz und seine Mitkoalitionäre müssen in dieser Hinsicht jetzt endlich liefern und beweisen, dass sie bei den Streitthemen selbst zu einer Koalitionslinie finden, die dann auch Bestand hat. Das wird schwer und der Weg über Kommission verschafft lediglich Zeit. Entscheidungen nimmt er nicht ab. Die Wolfsburger Allgemeine Zeitung thematisiert den gestern veröffentlichten Bericht der Missbrauchsbeauftragten und meint: Das Problem ist gigantisch. 10 Millionen Menschen in Deutschland haben in Kindheit und Jugend sexuelle Gewalt erlebt. So sagt es die unabhängige Missbrauchsbeauftragte Kerstin Klaus. Und was bisher überwiegend in Familien, Kirchengemeinden oder Sportvereinen stattfand, ereignet sich jetzt immer öfter online oder wird dort angebahnt. Klaus spricht von einer Explosion. Nur die Gegenmittel bleiben auf skandalöse Weise dahinter zurück. Der wesentliche Unterschied zwischen Vergangenheit und Gegenwart besteht darin, dass Täter und Opfer einander früher meist kannten. Übers Netz kann die Kontaktanbahnung sehr viel einfacher anonym erfolgen. Das macht die Abwehr schwieriger. Allerdings ist die Abwehr überwiegend keine Frage des Könns, sondern des Wollens. Man könnte die Lücken im Strafgerecht schließen. Das sogenannte Cyber-Grooming, also die gezielte Anbahnung sexueller Kontakte mit Minderjährigen über das Internet, lediglich bis zum 14. Lebensjahr verbieten. Alle 16 Bundesländer könnten Schulen zu effektiven Schutzkonzepten gegen sexuelle Gewalt zwingen. Auch könnte der Bund einen rechtlich tragfähigen Fonds für Betroffene auflegen. Die leiden oft lebenslang unter den Folgen. Doch es gibt zu viele Verantwortliche und zu viele, die sich nicht kümmern. Das ist leider auch geschlechterspezifisch bedingt. Auf der Täterseite dominieren Männer. Auf Seiten derer, die die Konsequenzen tragen müssen und sich um die Aufarbeitung bemühen, überwiegend Frauen. Das bildet sich unter anderem bei Klaus' Pressekonferenz ab, bei der 3 Frauen auf dem Podium saßen und etwa 3/4 der anwesenden Journalisten weiblich waren. Zwar forderte das französische Missbrauchsopfer Gisèle Pélicot, die Scham muss die Seiten wechseln, doch bisher ist davon sehr wenig zu sehen. Soweit der Blick in die regionalen Zeitungen vom heutigen Mittwoch, dem 14. Oktober.

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1: Dieter Meier, die eine Hälfte von Yellow mit dem Titel Busy Going Nowhere. Und gleich um 13 Uhr hören Sie die Nachrichten mit den Kollegen vom NDR. Danach noch eine knappe Stunde zwischen Harz und Heide bis 14 Uhr. Und bis hin zu den Nachrichten hören Sie Camouflage mit Shine im Rödelius Schneider Remix.

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1: Um 13 Uhr mit Tarek Yusbashi. Am hanseatischen Oberlandesgericht in Hamburg hat unter hohen Sicherheitsvorkehrungen der Prozess um die Sprengung der Nord Stream Pipelines in der Ostsee begonnen. Angeklagt ist ein 50 Jahre alter Ukrainer. Aus Hamburg Frauke Reinig.
2: Im Anzug und mit Millimeter kurz geschorenen Haaren betritt Serhii K. den Gerichtssaal. Er salutiert kurz in Richtung Zuschauerraum, lächelt freundlich zur Richterbank. Mit weißen Kopfhörern und gelegentlichem Kopfschütteln lauscht er dann der ukrainischen Übersetzerin bei der Anklageverlesung der Bundesanwaltschaft. Die wirft dem 50-Jährigen vor, 2022 ein Sabotageteam angeführt zu haben, das die Nord Stream Pipelines in der Ostsee gesprengt hat, und zwar im Auftrag der ukrainischen Streitkräfte. Ob das ein Kriegsverbrechen oder womöglich eine legitime Kriegshandlung war, ist eine Frage, die das Gericht klären muss. Ein Anwalt des Angeklagten bezeichnet die gesprengten Pipelines als eine finanzielle, militärische und politische Waffe Russlands, weil die Erlöse in den Haushalt des Staates flossen, der einen Angriffskrieg führt. Serhii K. wird sich im Prozess nicht äußern. Weil er als Offizier des ukrainischen Militärs keine Aussagegenehmigung habe, müsse er sich mit verbundenen Händen verteidigen, heißt es von seinen Anwälten wörtlich.
1: Auf Getränke mit Zuckerzusatz soll ab Juli 2027 eine Extrasteuer anfallen. Das Bundeskabinett hat heute den entsprechenden Gesetzentwurf auf den Weg gebracht. ARD-Hauptstadtkorrespondent Uwe Berndt berichtet, welche Folgen das für Verbraucher haben wird.
3: Die Zuckersteuer soll in zwei Stufen kommen. Wenn in einem Getränk mehr als 5 Gramm pro 100 Milliliter enthalten sind, soll eine Steuer von 26 Cent pro Liter erhoben werden. Das betrifft zum Beispiel Bionade oder Sprite. Wenn mehr als 8 Gramm enthalten sind, dann soll die Steuer auf 32 Cent pro Liter steigen. Das bedeutet, Fanta, Cola, Red Bull und ähnliches wird noch teurer werden. Wichtig dabei, es geht also nicht um den Zucker im Regal, um Schokolade, andere Süßigkeiten, sondern nur um Getränke, bei denen künstlich Zucker zugefügt wird. Also auch bei sauren Fruchtsäften, wie zum Beispiel Johannisbeersaft, der ohne Zucker ja kaum jemand schmeckt. Auch der wird teurer werden.
1: Die Bundesregierung will den Kinder- und Jugendschutz im Netz stärken. Dazu hat das Kabinett heute ein Eckpunktepapier vorgelegt. Aus Berlin, Frank Eichmann.
4: So sollen unter 13-Jährige soziale Netzwerke wie TikTok oder Instagram grundsätzlich nicht allein nutzen dürfen. Ausnahmen sind nachweislich jugendgerechte Angebote. Für 13- bis 18-Jährige sind gestaffelte Beschränkungen vorgesehen. Das käme unabhängig und vor angestrebten EU-weiten Vorgaben. Die Medienkompetenz von Kindern und Jugendlichen soll deutlich gestärkt werden, aber auch die Rolle der Eltern. Durch eine Änderung im bürgerlichen Gesetzbuch sollen Eltern verpflichtet werden, ihre Kinder auch bei der Mediennutzung zu beaufsichtigen.
1: Der wegen Betrugs verurteilte Immobilieninvestor Benko wechselt von der Untersuchungshaft in den Hausarrest. Dort muss er eine elektronische Fußfessel tragen. Aus Wien, Silke Hane.
5: Das Landgericht Innsbruck bewilligte einen entsprechenden Antrag Benkos. Das gab sein Anwalt bekannt. Er geht demnach davon aus, dass Benko noch in dieser Woche in den überwachten Hausarrest komme. Laut dem Landgericht gilt für Benko außerdem ein Kontaktverbot mit einigen Personen aus dem Umfeld der Signer-Gruppe und der Ingbe Privatstiftung. Bisher sitzt Benko in der Innsbrucker Justizanstalt in Untersuchungshaft. Sein Anwalt hatte argumentiert, dass Benko sich nur außerhalb des Gefängnisses angemessen auf weitere Verfahren vorbereiten könne.
1: Die christlichen Kirchen in Deutschland haben dem Papst nach dessen Krebsdiagnose eine schnelle Genesung gewünscht. Weltweit würden Christen über die Konfessionen hinweg für Leo XIV. Beten, sagten die Ratsvorsitzende der evangelischen Kirche Fers und der katholische Bischof Wilmer. Aus Rom, Anna Giordano.
6: Der Papst liegt derzeit im Gemelli-Klinikum in Rom. Dort war ihm gestern ein Lungenknoten entfernt worden. Erste Untersuchungen hatten bestätigt, dass es sich dabei um einen bösartigen Lungentumor handelt. Aus dem Vatikan hieß es, die Operation sei zügig und nach Plan verlaufen. Dem Papst gehe es den Umständen entsprechend gut. Zudem ist in der Vatikan-Mitteilung die Rede davon, dass es sich bei der OP um einen sogenannten radikalen Eingriff gehandelt hat. Das heißt, auch das umliegende Gewebe des Tumors, also der gesamte untere Lungenlappen, wurde entfernt. Somit besteht nun die Hoffnung, dass kein Krebsgewebe mehr im Körper verblieben ist.
1: Das waren die Nachrichten. Das Wetter in Norddeutschland: Sonne, Wolken und fast überall trocken bei Höchstwerten um 16 Grad. Auch nachts bleibt es trocken, vereinzelt kann es Nebel geben. Die Tiefstwerte liegen bei 13 bis 3 Grad. Morgen teils heiter, teils wolkig, 15 bis 19 Grad. Und am Freitag nach freundlichen Phasen aufkommender Regen, 16 bis 20 Grad. Am Sonnabend dann zeitweise heiter bei 13 bis 16 Grad. Es ist 13.05 Uhr.
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8: Und zeigen die uns keine Meldung über Verkehrsbehinderungen vor. Ich wünsche Ihnen weiterhin gute und sichere Fahrt und gute Unterhaltung mit dem Programm von Radio Okerwelle.
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10: Ja, damit herzlich willkommen zur dritten und für heute letzten Stunde mit dem Magazin Zwischen Harz und Heide. Musikauswahl und am Mikrofon nach wie vor Albert Hirsmüller. Moin Moin und weiter gute Unterhaltung wünsche ich. Die Themen in dieser Stunde hören den Filmtipp der Woche zum Film Heimsuchung einer Jahrhundertgeschichte. Es gibt einige Angebote in der Jobbörse, es gilt das musikalische Geburtstagskind des Tages zu würdigen, außerdem noch Kabarett mit Jess Jochensen und wie immer reichlich Musik zu Beginn dieser Stunde von Mitch Ryder.

0: Das französisch-spanische Trio Neso mit Sängerin und Cellistin Nesrin mit dem Titel Usni und davor hören Sie Mitch Ryder mit Mercy. Im Zentrum des Films Heimsuchung, eine Jahrhundertgeschichte, steht ein malerisches Seegrundstück nahe Berlin. Es ist Schauplatz der Geschichten und Lebenswege wechselnder Besitzer und ihrer Schicksale, geprägt von den historischen Erschütterungen des 20. Jahrhunderts.
1: Das gehört jetzt alles uns?
2: Das ist ja hier wie ein anderen Röschenschloss.
3: Da seien die vorigen Besitzer gerade erst weg.
4: Ein malerisches Grundstück an einem märkischen See wird der Schriftstellerin und ihrem Mann übertragen und sie kann ihr Glück kaum fassen. Ursprünglich gehörte das Grundstück zu Beginn des 20. Jahrhunderts einem Großbauern. Aber als er es nicht mehr vererben kann, wird es geteilt. Ein mit den Nazis sympathisierender Architekt errichtet sich dort ein Haus.
5: Das Haus ist wie eine dritte Haut und es muss ganz und gar seinen Bewohnern dienen.
6: Oh! Eins, zwei. Oh, ist das herrlich.
5: Hier könnten wir leben.
4: Auf dem Nachbargrundstück baut ein jüdischer Tuchfabrikant ein Sommerhaus für seine Familie, muss es jedoch schon bald wieder verlassen.
7: Es wäre schön, wenn wir bis zum Ende der Saison noch herkommen könnten.
8: Es ist da sehr kalt in Polen.
4: Nach dem Ende des Zweiten Weltkriegs stirbt die Hoffnung des Architekten, auch in der DDR Karriere machen zu können. Er scheitert und flieht mit seiner Frau in den Westen.
9: Jetzt ist uns die Heimat zur Falle geworden.
10: Ihr Kaufvertrag wird rückabgewickelt, der Eintrag wird aus dem Grundbuch gelöscht.
11: Ach, wir haben 24 Stunden Zeit zu packen.
4: Nun wohnt also die Schriftstellerin dort. Doch nach dem Fall der Mauer meldet sich plötzlich eine Erbengemeinschaft. Heimsuchung, eine Jahrhundertgeschichte, ist ein Mikrokosmos deutscher Geschichte, in dem sich Vertreibung und Verlust, Heimat und Herkunft, Verdrängung und Erinnerung zu persönlichen und historischen Dramen verdichten. Neben eindrucksvollen Bildern von Natur und menschlichen Schicksalen zeichnet der Film die präzise Chronik 100 Jahre deutscher Geschichte nach. Mit Heimsuchung, eine Jahrhundertgeschichte, hat der mehrfach preisgekrönte Regisseur Volker Schlöndorff das Buch von Jenny Erpenbeck verfilmt, die für ihren Roman international gefeiert wird. Heimsuchung zählt laut Guardian zu den 100 besten Büchern des 21. Jahrhunderts. Die Autorin gewann 2024 den internationalen Booker Prize. Schlöndorff hat dieses Werk mit den ganz Großen des deutschen Kinos verfilmt. Zum Cast gehören unter anderem Lars Eidinger, Martina Gedeck, Susanne Wolf und Ulrich Mattes. Und wer im letzten Jahr mit riesigen Erwartungen den Film In die Sonne schauen sah und möglicherweise fluchtartig den Kinosaal verließ, wird mit dieser Jahrhundertgeschichte versöhnt.
12: Diese Menschen und ich sind jedes Jahr in das Haus am See gekommen, in der Hoffnung auf ein glückliches Leben. Aber die Weltgeschichte hat am Ufer des Märkischen Meeres nicht Halt gemacht.
0: Heimsuchung, eine Jahrhundertgeschichte, läuft ab morgen im Universum Filmtheater in Braunschweig. Dringend empfohlen von Kulturredakteurin Silvia Scholz.

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0: Mutter und die Stadtpiraten mit dem Titel Warten auf Wind. Und davor hören sie Bruce Springsteen mit Eye on the Prize.
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2: Hier sind wieder aktuelle Stellenangebote aus unserer Region. Wie immer vorab der Hinweis, alle Angebote beziehen sich auf sozialversicherungspflichtige Tätigkeiten und sind geschlechtsneutral. Das Deutsche Rote Kreuz sucht kurzfristig eine pädagogische Betreuungskraft an der Ganztagsgrundschule in Braunschweig-Rautheim. Die unbefristete Teilzeitstelle hat einen Umfang von 18 Wochenstunden. Aufgabe ist die Betreuung von Grundschulkindern in einer Einrichtung mit 4 Gruppen und insgesamt 85 Betreuungsplätzen. Eine formale Qualifikation ist nicht erforderlich. Engagement, Teamgeist und Begeisterung für die Arbeit mit Grundschulkindern in einem erfahrenen Team stehen im Vordergrund. Vollständige Unterlagen werden mit Angabe der Kennnummer 1-060-26 erbeten an bewerbung@drkbssz.de. Außerdem, der Lebensmittelgroßhandel Leis in Schwülper sucht zu sofort Verstärkung für die Marketingabteilung. Die Stelle wird unbefristet und in Vollzeit angeboten. Aufgaben sind unter anderem die Planung und Gestaltung von Werbemaßnahmen und die Betreuung der Social-Media-Kanäle. Voraussetzungen sind eine abgeschlossene kaufmännische Ausbildung im Marketingbereich oder eine vergleichbare Qualifikation sowie Erfahrung mit Social Media und Content-Erstellung. Aussagekräftige Unterlagen mit Angabe des frühestmöglichen Eintrittstermins und der Gehaltsvorstellung werden per E-Mail erbeten an bewerbung@leis-foot.de, idealerweise mit Arbeitsproben. Und die Praxis für Physiotherapie Christoph Zutschke in Braunschweig sucht ab sofort eine Fachkraft in Voll- oder Teilzeit. Aufgaben sind unter anderem die Erstellung individueller Behandlungspläne, die Durchführung physiotherapeutischer Behandlungen und die Dokumentation der Behandlungserfolge. Geeignete Bewerber verfügen über eine abgeschlossene einschlägige Ausbildung, patientenorientiertes Denken und Teamgeist. Eine Fortbildung in manueller Lymphdrainage und manueller Therapie sowie die Bereitschaft zur Weiterbildung sind erwünscht. Bewerbungen werden per E-Mail erbeten an c.zutschke@physiotherapie-zutschke.de. Soweit unsere Jobbörse für diese Woche. Falls Sie Interesse an einer der Stellen haben oder selbst einen Arbeits- oder Ausbildungsplatz anbieten möchten, dann können Sie sich gern bei uns melden, und zwar per E-Mail an jobbörse@okawelle.de. Redaktionsschluss ist Montag um 18 Uhr. Die jeweils aktuelle Ausgabe der Jobbörse steht auch in der Okawelle Mediathek zur Verfügung.
0: Soweit die Jobbörse für heute, und nach heute gilt, nach der Jobbörse ist vor der musikalischen Geburtstagskinde des Tages.

Die Nadeko on the Run. Seit mehr als 2 Jahrzehnten begeistert die in Island lebende dänische Singer-Songwriterin ihr Publikum mit ihrer unverwechselbaren Stimme. Ihre Lieder reisen um Nähe und Distanz, um Loslassen und Wiederfinden, stets mit jener besonderen Mischung aus nordischer Klarheit und emotionaler Wärme, die sie zu einer der beliebtesten Künstlerinnen Dänemarks macht. Im Moment ist sie auf Tour und die Tina Digger Band Herbsttour, die führt sie auch zu einigen Konzerten in ausgewählten Städten in Deutschland, unter anderem ganz nahe am Sendegebiet in den Pavillon und nach Hannover. Dort konzertierte die Musikerin am 16. November um 20 Uhr. Heute ist in der Rubrik Musikalisches Geburtstagskind des Tages zu hören. Sie ist 49 geworden. Glückwünsche von dieser Stelle. Glückwünsche auch an alle Hörer jedweden Geschlechts von Radio Ruckewelle, die heute ebenfalls Geburtstag haben. Hier ist noch einmal Tina Dicker mit No Time to Sleep.

0: Die Nighty mit No Time to Sleep. Heute ist die dänische in Island lebende Singer-Songwriterin 49 geworden. Damit in die Reihe Kabarett, Satire, Comedy auch heute mit Jess Jochimsen. Gestern ging es darum, ob der Sohnemann einen Hund bekommen soll oder nicht. Heute geht's um ein Hobby.
1: Ganz ruhig. Von einer Gefährdung der Bevölkerung ist zu keinem Zeitpunkt auszugehen. Draußen ist das blühende Leben. Wir bitten Sie, Fenster und Türen geschlossen zu halten. Es ist doch so, solange ich hier sitze und rede, passiert nichts. Das Kind schläft. Und außerdem habe ich ja nichts gesagt. Was hätte ich noch sagen sollen? Gut, dass es keinen Hund kriegt, habe ich gesagt. Und auch, dass es sich ein Hobby suchen soll. Und klar hat das Kind da gebrüllt. Aus Leibeskräften hat es gebrüllt, dass es kein Hobby will. Aber ist das nicht bemerkenswert? Ist das nicht schön? Ich will kein Hobby! Das ist der schönste Satz seit langem. Ich mochte das Kind umarmen für diesen Satz. Ich werde ihm einen Hund kaufen. Als Dank für diesen Satz. Ich will kein Hobby. Mit diesem Satz ließe sich einiges ertragen. Sogar rausgehen könnte man damit. Durch den Frühling laufen, mit diesem Satz in allen seinen Variationen. Entschuldigen Sie, aber ich will kein Hobby. Gehen Sie weg mit Ihren Hobbys. Demonstrieren auf der Straße könnte ich mit diesem Satz. Und auf meinem Transparent steht, ich bin an Hobbys nicht interessiert. Und das ist wichtig. Es geht mir um die Sache, nicht um das Wort. Das Wort Hobby liebe ich. Hobby. Hobby, Hobby. Hobby, Hobby. Könnte ich stundenlang sagen. Hobby, Hobby, Hobby. Die Sache ist es, die ich nicht will. Das Signifikat. Und das unterscheidet mich von den anderen. Die frönen der Sache und hassen das Wort. Von denen sagt kaum einer mehr Hobby. Hobby ist out. Poesiealbum Deutsch. Gibt's nur noch als Adjektiv. Ich mach das so hobbymäßig. Eben, du machst es mäßig, also schlecht, lass es doch ganz. Er hat sein Hobby zum Beruf gemacht. Gibt's nicht mehr, weil der Beruf fehlt. Existieren ja kaum noch Berufe, richtige, meine ich. Und auch keine Hobbyräume. Gibt's nicht mehr. Früher ist man in sowas aufgewachsen, wenn man Glück hatte. In einem Reihenhäuschen mit Hobbyraum. Da hat sich keiner geschämt dafür. Aber das reicht ja nicht. Heute muss es ein Spielzimmer sein. Oder eine Bewegungsbaustelle. Oder ein Toberaum im Rhein-Endhaus. Das betonen sie immer. Rhein-Endhaus. Praktisch freistehend. Weil mathematisch gesehen ist ein Rhein-Endhaus kein Rheinhaus, sondern eine Doppelhaushälfte. Jawohl. Und mathematisch gesehen ist eine Doppelhaushälfte Unsinn. Nicht aufgepasst in der Schule. Doppelhaushälfte, das kann man kürzen. Keine Gymnasialempfehlung, kein Hund, dummes Kind. Hobby gibt's nicht mehr. Heute heißt das Facebook-Profil. Oder Leidenschaft. Das ist es, was alle sagen. Leidenschaft. Weil es besser klingt. Also Kochen ist meine Leidenschaft, wirklich. Ich koche leidenschaftlich gern. Ich mache praktisch gar nichts mehr anderes, außer leidenschaftlich gern kochen. Nur so für mich im Kleinen, mit all meiner Leidenschaft, ganz im Kleinen, ganz klein. Molekularküche, leidenschaftlich gern. Vielleicht stimmt's ja, wenn man es nur ausreichend oft sagt. Dagegen hören Sie doch mal, wenn man es ganz leise sagt. Hobby. Wie altmodisch, wie antiquiert. Dabei war es mal neu. Ein zart hüpfender Anglizismus. Hobby. War das neumodische Wort für Steckenpferd. Das neumodische

0: modische Wort für Liebhaberei. Sagt keiner mehr. Aus der Mode, lang vorbei. Basteln ist ein Steckenpferd von mir. Ach, das ist so eine Liebhaberei. Ein Steckenpferd hat mir mein Vater gebastelt im Steckenpferdraum unseres Reihenhäuschens. Im Liebhabereienraum. Ich will kein Hobby. Und keinen, der mich danach fragt. Damit wäre schon viel gewonnen, wenn dieses Nettigkeitsgetue aufhören würde. Aber einer fragt immer. Der Günther Jauch zum Beispiel. Der fragt nach Hobbys. Immer. Schon mal aufgefallen? Gleich zu Beginn, ganz nett und neutral, fragt er die Kandidaten Name, Beruf, Hobby. Als ob das irgendwas aussagen würde. Name geht ja noch und beim Beruf kann man lügen. Aber beim Hobby wird's ernst für die Kandidaten. Weil spätestens da entscheidet der Jauch sich, ob er sie mag oder nicht. Und ihnen hilft. Darum geht's nämlich, und das wissen die Kandidaten ganz genau. Die sind ja nicht blöd. Die wissen ganz genau, wenn sie jetzt ein Scheiß-Hobby sagen oder nichts, dann mag der Jauch sie nicht und gibt keine Tipps bei der 200-Euro-Frage. Es ist ja nicht so, dass das ein Spiel wäre. Für die Kandidaten geht's da um viel, um alles, um einen Ausweg. Für die ist das Quiz oft die allerletzte Chance, irgendwie auf einen grünen Zweig zu kommen in ihrem Leben, wegen der Schulden, der Kinder und der Sorgen. Und jetzt hängt alles vom richtigen Hobby ab. Unerträglich, sie können doch nicht jetzt schon ihren Telefonjoker verschwenden oder das Publikum entscheiden lassen, was für ein Hobby soll er denn haben, A, B, C oder D. Und nun? Öffentliche Langeweile? Privater Thrill? Werbefinanzierte Demütigung? Sag mir, was du gern hast und ich entscheide, ob ich dich mag. Zeig mir deine Freunde und ich sage dir, wer du bist. Gestehe deine Hobbys und wenn sie cool sind, adde ich dich auf StudiVZ. Und täglich grüßt das Telefon. Günther Jauch, @Millionär, möchte dein Freund werden. Wenn Sie einverstanden sind, klicken Sie hier. Ich bin nicht einverstanden, Herr Jauch. Wissen Sie, ich bin an Hobbys nicht interessiert. Aber Gegenfrage, wie ist das so bei Ihnen? Was machen Sie so in Ihrer Freizeit? Wollen Sie nicht sagen? Sie wissen doch sonst auf alles eine Antwort. Sammeln Sie noch mehr Familienhäuser? Ist doch ein schönes Hobby. Wenn Sie mal Ruhe haben wollen, klagen Sie auf Eigenbedarf und Potsdam ist leer. Ich will Ihnen nicht zu nahe treten, Herr Jauch, aber ich kann mir das nicht vorstellen, wie reich Sie sind. Sagen Sie doch mal eine Zahl. Nein, die steht nicht auf Ihren Kärtchen. Die Antwort auf die Frage, wer wird Millionär, lautet immer gleich. Na ich, Günther Jauch. Was war es doch gleich, was Sie von mir wissen wollten? Ach ja, mir geht's wie vielen hier, ich kann mir kein Hobby leisten. Einmal hat ein Kandidat auf die Frage nach seinem Hobby geantwortet, Freizeit. Gute Antwort. Der Jauch hat nur gelacht und ihn mit 200 Euro nach Hause geschickt. Folgendes habe ich mal gelesen. Es gibt nur eine akzeptable Antwort auf die Frage nach dem Hobby. Und die lautet Reiten. Reiten bei offenem Fenster.
1: Jesse Jochimsen mit seinem Texte Hobby. Wir werden auch morgen wieder etwas von ihm hören. Kommen wir nun zur CD der Woche.

0: die deutsch-brasilianische Sängerin, Songschreiberin und Komponistin Juliana Blumenschein mit Mulher de Banda aus ihrem Album Constelação Feminina, das am kommenden Freitag erscheinen wird, in dieser Woche CD der Woche ist, im Magazin Zwischen Harz und Heide. Ich bin Alfred Hiersmüller, wünsche Ihnen noch einen angenehmen Tag. Machen Sie das Beste daraus, genießen Sie das Leben, gerne immer mal wieder begleitet von mit dem Programm von Radio Ukewelle. Bis hin zu den Nachrichten hören Sie jetzt noch Musik mit dem Bahamas Soul Club und dem Titel Afro Chicken.
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2: Um 14 Uhr mit Tarek Yusbashi. Am Hamburger Oberlandesgericht hat unter hohen Sicherheitsvorkehrungen der Prozess um die Sprengung der Nord Stream Pipelines in der Ostsee begonnen. Angeklagt ist ein 50 Jahre alter Ukrainer. Aus Hamburg, Frauke Reinig.
3: Im Anzug und mit millimeterkurz geschorenen Haaren betritt Serhii K. den Gerichtssaal. Er salutiert kurz in Richtung Zuschauerraum, lächelt freundlich zur Richterbank. Mit weißen Kopfhörern und gelegentlichem Kopfschütteln lauscht er dann der ukrainischen Übersetzerin bei der Anklageverlesung der Bundesanwaltschaft. Die wirft dem 50-Jährigen vor, 2022 ein Sabotageteam angeführt zu haben, das die Nord Stream Pipelines in der Ostsee gesprengt hat, und zwar im Auftrag der ukrainischen Streitkräfte. Ob das ein Kriegsverbrechen oder womöglich eine legitime Kriegshandlung war, ist eine Frage, die das Gericht klären muss. Ein Anwalt des Angeklagten bezeichnet die gesprengten Pipelines als eine finanzielle, militärische und politische Waffe Russlands, weil die Erlöse in den Haushalt des Staates flossen, der einen Angriffskrieg führt. Serhii K. wird sich im Prozess nicht äußern. Weil er als Offizier des ukrainischen Militärs keine Aussagegenehmigung habe, müsse er sich mit verbundenen Händen verteidigen, heißt es von seinen Anwälten wörtlich.
2: Auf Getränke mit Zuckerzusatz soll ab Juli 2027 eine Extrasteuer anfallen. Das Bundeskabinett hat heute den entsprechenden Gesetzentwurf auf den Weg gebracht. ARD-Hauptstadtkorrespondent Uwe Berndt berichtet, welche Folgen das für Verbraucher haben wird.
4: Die Zuckersteuer soll in zwei Stufen kommen. Wenn in einem Getränk mehr als 5 Gramm pro 100 Milliliter enthalten sind, soll eine Steuer von 26 Cent pro Liter erhoben werden. Das betrifft zum Beispiel Bionade oder Sprite. Wenn mehr als 8 Gramm enthalten sind, dann soll die Steuer auf 32 Cent pro Liter steigen. Das bedeutet, Fanta, Cola, Red Bull und ähnliches wird noch teurer werden. Wichtig dabei, es geht also nicht um den Zucker im Regal, um Schokolade, andere Süßigkeiten, sondern nur um Getränke, bei denen künstlich Zucker zugefügt wird. Also auch bei sauren Fruchtsäften, wie zum Beispiel Johannisbeersaft, der ohne Zucker ja kaum jemand schmeckt. Auch der wird teurer werden.
2: Die Bundesregierung will den Kinder- und Jugendschutz im Netz stärken. Dazu hat das Kabinett heute ein Eckpunktepapier vorgelegt. Bundesfamilienministerin Prien erklärte anschließend, was genau geplant ist. Aus Berlin, Frank Eichmann.
5: Für Kinder und Jugendliche gibt es keine Trennung mehr von analoger und digitaler Welt, sagt Bundesfamilienministerin Prien, CDU. Umso wichtiger deshalb, die digitale Welt für sie sicherer zu machen, in der es Cybermobbing gibt, Hass, Extremismus, sexualisierte Gewalt oder suchtfördernde Inhalte. Noch bevor es EU-weite Regeln gibt, will die Bundesregierung unter 13-Jährigen die Nutzung sozialer Netzwerke wie TikTok oder Instagram untersagen. Einzige Ausnahme, nachweislich kindgerechte Angebote. Auch für 13- bis 18-Jährige wird es Beschränkungen geben. Eltern, so soll es künftig im bürgerlichen Gesetzbuch stehen, haben auch bei der Mediennutzung ihrer Kinder eine Aufsichtspflicht.
2: Der wegen Betrugs verurteilte Immobilieninvestor Benko wechselt von der Untersuchungshaft in den Hausarrest. Dort muss er eine elektronische Fußfessel tragen. Aus Wien, Silke Hane.
6: Das Landgericht Innsbruck bewilligte einen entsprechenden Antrag Benkos. Das gab sein Anwalt bekannt. Er geht demnach davon aus, dass Benko noch in dieser Woche in den überwachten Hausarrest komme. Laut dem Landgericht gilt für Benko außerdem ein Kontaktverbot mit einigen Personen aus dem Umfeld der Signer-Gruppe und der Ingbe Privatstiftung. Bisher sitzt Benko in der Innsbrucker Justizanstalt in Untersuchungshaft. Sein Anwalt hatte argumentiert, dass Benko sich nur außerhalb des Gefängnisses angemessen auf weitere Verfahren vorbereiten könne.
2: Die christlichen Kirchen in Deutschland haben dem Papst nach dessen Krebsdiagnose eine schnelle Genesung gewünscht. Weltweit würden Christen über die Konfessionen hinweg für Leo XIV. Beten, sagten die Ratsvorsitzende der evangelischen Kirche Fers und der katholische Bischof Wilmer. Aus Rom, Anna Giordano.
7: Der Papst liegt derzeit im Gemelli-Klinikum in Rom. Dort war ihm gestern ein Lungenknoten entfernt worden. Erste Untersuchungen hatten bestätigt, dass es sich dabei um einen bösartigen Lungentumor handelt. Aus dem Vatikan hieß es, die Operation sei zügig und nach Plan verlaufen. Dem Papst gehe es den Umständen entsprechend gut. Zudem ist in der Vatikanmitteilung die Rede davon, dass es sich bei der OP um einen sogenannten radikalen Eingriff gehandelt hat. Das heißt, auch das umliegende Gewebe des Tumors, also der gesamte untere Lungenlappen, wurde entfernt. Somit besteht nun die Hoffnung, dass kein Krebsgewebe mehr im Körper verblieben ist.
2: Das waren die Nachrichten. Das Wetter in Norddeutschland. Sonne, Wolken und fast überall trocken bei Höchstwerten um 16 Grad. Nachts bleibt es trocken, vereinzelt Nebel, Tiefstwerte 13 bis 3 Grad. Morgen teils heiter, teils wolkig bei 15 bis 19 Grad. Und am Freitag, nach freundlichen Phasen aufkommender Regen. Die Temperaturen liegen dann bei 16 bis 20 Grad. Es ist 14.05 Uhr.
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9: Und für unser Sendegebiet, da liegen uns zurzeit keine Meldungen über Verkehrsbehinderung vor. Ich wünsche Ihnen gute und sichere Fahrt und gute Unterhaltung mit dem Programm von Radio Okerwelle.
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1: Um 15 Uhr mit Sönke Peters. Am Hamburger Oberlandesgericht hat unter hohen Sicherheitsvorkehrungen der Prozess um die Sprengung der Nord Stream Pipelines in der Ostsee begonnen. Angeklagt ist ein 50 Jahre alter Ukrainer. Aus Hamburg Frauke Reinig.
2: Im Anzug und mit millimeterkurz geschorenen Haaren betritt Serhii K. den Gerichtssaal. Er salutiert kurz in Richtung Zuschauerraum, lächelt freundlich zur Richterbank. Mit weißen Kopfhörern und gelegentlichem Kopfschütteln lauscht er dann der ukrainischen Übersetzerin bei der Anklageverlesung der Bundesanwaltschaft. Die wirft dem 50-Jährigen vor, 2022 ein Sabotageteam angeführt zu haben, das die Nord Stream Pipelines in der Ostsee gesprengt hat, und zwar im Auftrag der ukrainischen Streitkräfte. Ob das ein Kriegsverbrechen oder womöglich eine legitime Kriegshandlung war, ist eine Frage, die das Gericht klären muss. Ein Anwalt des Angeklagten bezeichnet die gesprengten Pipelines als eine finanzielle, militärische und politische Waffe Russlands, weil die Erlöse in den Haushalt des Staates flossen, der einen Angriffskrieg führt. Serhii K. wird sich im Prozess nicht äußern. Weil er als Offizier des ukrainischen Militärs keine Aussagegenehmigung habe, müsse er sich mit verbundenen Händen verteidigen, heißt es von seinen Anwälten wörtlich.
1: Bundeskanzler Merz hat in seiner Regierungserklärung die Reformvorhaben der CDU bei der Rente verteidigt. Nur so könne es Generationengerechtigkeit geben, sagte Merz.
3: Und das sage ich als Mitglied einer Partei und auch als deren Vorsitzender, die unser Land lange regiert hat, ausdrücklich auch sehr selbstkritisch. Es hat sich eine Gerechtigkeitslücke zwischen den Generationen in unserem Land aufgetan und diese Lücke wird wachsen, wenn wir nicht handeln. Wir haben diese Lasten ungleich verteilt in unseren sozialen Sicherungssystemen. Die Kinder und Jugendlichen in unserem Land werden, wenn wir nicht handeln, noch mehr schultern müssen, als sie nach den Maßgaben der Verteilungs- und der Leistungsgerechtigkeit eigentlich schultern sollten.
1: Soweit Bundeskanzler Merz. Auf Getränke mit Zuckerzusatz soll ab Juli 2027 eine Extrasteuer anfallen. Das Bundeskabinett hat heute den entsprechenden Gesetzentwurf auf den Weg gebracht. ARD-Hauptstadtkorrespondent Uwe Berndt berichtet, welche Folgen das für Verbraucher haben wird.
4: Die Zuckersteuer soll in zwei Stufen kommen. Wenn in einem Getränk mehr als 5 Gramm pro 100 Milliliter enthalten sind, soll eine Steuer von 26 Cent pro Liter erhoben werden. Das betrifft zum Beispiel Bionade oder Sprite. Wenn mehr als 8 Gramm enthalten sind, dann soll die Steuer auf 32 Cent pro Liter steigen. Das bedeutet, Fanta, Cola, Red Bull und ähnliches wird noch teurer werden. Wichtig dabei, es geht also nicht um den Zucker im Regal, um Schokolade, andere Süßigkeiten, sondern nur um Getränke, bei denen künstlich Zucker zugefügt wird. Also auch bei sauren Fruchtsäften, wie zum Beispiel Johannisbeersaft, der ohne Zucker ja kaum jemand schmeckt. Auch der wird teurer werden.
1: Die Bundesregierung will den Kinder- und Jugendschutz im Netz stärken. Dazu hat das Kabinett heute auch ein Eckpunktepapier vorgelegt. Bundesfamilienministerin Prien anschließend erklärte, was genau geplant ist. Aus Berlin Frank Eichmann.
5: Für Kinder und Jugendliche gibt es keine Trennung mehr von analoger und digitaler Welt, sagt Bundesfamilienministerin Prien, CDU. Umso wichtiger deshalb, die digitale Welt für sie sicherer zu machen, in der es Cybermobbing gibt, Hass, Extremismus, sexualisierte Gewalt oder suchtfördernde Inhalte. Noch bevor es EU-weite Regeln gibt, will die Bundesregierung unter 13-Jährigen die Nutzung sozialer Netzwerke wie TikTok oder Instagram untersagen. Einzige Ausnahme, nachweislich kindgerechte Angebote. Auch für 13- bis 18-Jährige wird es Beschränkungen geben. Eltern, so soll es künftig im bürgerlichen Gesetzbuch stehen, haben auch bei der Mediennutzung ihrer Kinder eine Aufsichtspflicht.
1: Nach einem Wohnungsbrand mit mehreren Todesopfern in Bochum hat die Polizei einen Tatverdächtigen festgenommen. Die Ermittler gehen von Brandstiftung aus. Das Feuer im Bochumer Stadtteil Hofstede war gestern früh in einem Mehrfamilienhaus ausgebrochen. 3 Menschen mit indischer Staatsangehörigkeit kamen in den Flammen ums Leben. 5 weitere Menschen wurden verletzt. Die Polizei war bereits 2 Tage vor dem Brand wegen eines Streits zu dem Haus gerufen worden. Deutschland bleibt weltweit ein gefragtes Ziel fürs Studium. Wie der Akademische Austauschdienst heute mitteilte, waren im vergangenen Wintersemester gut 426.000 internationale Studierende und Doktoranden in Deutschland eingeschrieben. Das sind etwa 6% mehr als im Jahr zuvor. Damit habe sich Deutschland als wichtiges Gastland etabliert und liege nach den USA, dem Vereinigten Königreich und Australien weltweit auf Rang 4. Das waren die Nachrichten. Das Wetter? Sonne, Wolken und fast überall trocken bei Höchstwerten um 16 Grad. Nachts bleibt es trocken, vereinzelt gibt's Nebel, Tiefstwerte 13 bis 3 Grad. Und morgen teils heiter, teils wolkig bei 15 bis 19 Grad. Es ist 15.05 Uhr.
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6: Großer gesundheitspolitischer Erfolg. Pantazis begrüßt Einigung der Berliner Koalition auf Zuckersteuer. Missbrauchsprozess gegen Ex-Abgeordneten. Bundesgerichtshof bestätigt Urteil des Landgerichts Braunschweig. Und Blindgängerräumung in Braunschweig. Straßenbahn- und Busverkehr am Freitag zeitweise eingeschränkt. Im Studio Peter-Michael Möckel. Die Meldungen im Einzelnen. Der Braunschweiger SPD-Bundestagsabgeordnete Christos Pantazis hat die Einführung einer Zuckersteuer als großen gesundheitspolitischen Erfolg begrüßt. Die schwarz-rote Koalition hatte sich am Vormittag auf eine gestaffelte Besteuerung zuckerhaltiger Getränke geeinigt. Damit werde ein gezielter Anreiz für Hersteller geschaffen, den Zuckergehalt ihrer Produkte zu reduzieren, erklärte Pantazis. Die positiven Erfahrungen aus Großbritannien zeigten eindrucksvoll, welches Präventionspotenzial in diesem Instrument stecke. Der Mediziner und gesundheitspolitische Sprecher der SPD-Fraktion betonte, ein dauerhaft überhöhter Zuckerkonsum begünstige Übergewicht, Adipositas und Typ-2-Diabetes. Mit der Steuer werde daher vor allem in die Gesundheit von Kindern und Jugendlichen investiert. Das Urteil im Missbrauchsprozess gegen einen Ex-Bundestagsabgeordneten und seine damalige Partnerin hat Bestand. Der Bundesgerichtshof hat die Revisionen des Paares verworfen und die Entscheidung des Landgerichts Braunschweig damit bestätigt. Der Politiker war wegen Kindesmissbrauchs zu 2 Jahren und 10 Monaten Haft verurteilt worden. Bei dem Opfer handelte es sich um das Kind seiner früheren Lebensgefährtin. Die Braunschweiger Richter hatten sie zu 1,5 Jahren auf Bewährung verurteilt, unter anderem wegen der Herstellung pornografischer Bilder ihres eigenen Kindes. Im Gegensatz zu den Verteidigern des Paares sah der Bundesgerichtshof keine Rechtsfehler. Damit sind die Urteile rechtskräftig. Die Entschärfung einer mutmaßlichen Fliegerbombe im Braunschweiger Süden hat am Freitag auch Auswirkungen auf den Bus- und Bahnverkehr. Wie berichtet, müssen rund 4.200 Anwohner der Stadtteile Leiferde, Stöckheim und Rüningen bis 8 Uhr ihre Häuser verlassen. Wie die BSVG jetzt mitteilte, dürfen Fahrgäste der Tramlinie 1 sowie der Buslinien 413, 421 und 431 zwischen 8 und 10 Uhr im Sperrgebiet nur noch zusteigen, aber nicht mehr aussteigen. Ab 10 Uhr und bis zur Vollzugsmeldung der Bombenentschärfung wird der Verkehr dann stark eingeschränkt. Die Tramlinie 1 verkehrt nur noch zwischen Heideblick und Anklamstraße, die Buslinie 413 endet an der Haltestelle Dieselstraße und die Linien 421 und 431 werden über die A36 umgeleitet. Dabei entfallen mehrere Haltestellen. Zudem setzt die BSVG zusätzliche Pendelbusse ein, die unter anderem die Ersatzunterkunft in der Grund- und Hauptschule Rüningen anfahren. Alle Details sind der Webseite bsvg.net zu entnehmen. Gut eine Woche vor dem Niedersachsen-Derby hat es offenbar eine Auseinandersetzung zwischen den Fangruppen von Eintracht Braunschweig und Hannover 96 gegeben. Das berichten mehrere Medien unter Berufung auf die Polizei. Danach arbeiteten Eintracht-Fans am Sonntagabend in der Braunschweiger Millennium-Halle an Choreografiematerial, als vermummte Personen die Halle betraten und sich an den Utensilien vergriffen. Zudem soll es zwischen beiden Gruppen zu gewaltsamen Übergriffen gekommen sein. Als die Beamten eintrafen, waren die Eindringlinge bereits verschwunden. Verletzt wurde den Berichten zufolge niemand. Die deutsche Presseagentur verortete die Vermummten im Fanlager der Hannoveraner. Das konnte die Polizei auf NDR-Nachfrage jedoch nicht bestätigen. Die Ermittler haben Strafverfahren wegen Landfriedensbruchs und Raubes eingeleitet. Wie es weiter hieß, haben sich beide Vereine zunächst nicht zu dem Vorfall geäußert. Das nächste Zweitliga-Duell der ewigen Rivalen steigt am 25. Oktober in Braunschweig. Die Stadt Wolfsburg würdigt die Geschichte der ersten italienischen Arbeitskräfte am historischen Ort ihrer ehemaligen Wohnsiedlung. Wie die Verwaltung mitteilte, wurden die Fotos an der Gabionenwand der Volkswagen Arena erneuert und durch einen weithin sichtbaren Schriftzug ergänzt. Am Weg zu den ehemaligen Unterkünften, dem sogenannten Viale Berliner Brücke, ist zudem eine Stele mit Texten in deutscher und italienischer Sprache geplant. Die Geschichte der Italienerinnen und Italiener gehöre untrennbar zur Geschichte Wolfsburgs, erklärte Oberbürgermeister Dennis Wallmann. Ihr Beitrag zur Entwicklung der Stadt, zur Wirtschaft und zum gesellschaftlichen Leben solle an die nächsten Generationen weitergegeben werden. An der heutigen Karl-Hahn-Brücke war in den 1960er Jahren das größte italienische Dorf jenseits der Alpen entstanden. In 46 Baracken lebten zeitweise mehrere tausend italienische Arbeitskräfte, die auf Initiative des Volkswagenwerks nach Wolfsburg gekommen waren. Soweit die Nachrichten aus der Region. 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

0: Hallo, liebe Hörerinnen und Hörer. Reinhard May legt hier auf der Uckerwelle für die nächste Stunde die Eingangshymne vor. Heute schauen wir uns Redewendungen an, in denen es um Kleidungsstücke geht. Da ist zum Beispiel Jacke wie Hose oder vor etwas Manschetten haben, etwas aus dem Ärmel schütteln, das letzte Hemd hergeben. Naja, da gibt's ja noch sehr viel mehr. Kleider machen Leute zum Beispiel. Das geht zurück auf eine Novelle des Schweizer Dichters Gottfried Keller, erstmals im Jahre 1874 erschienen. Die Geschichte vom Schneidergesellen Wenzel Strapinski, der sich trotz Armut gut kleidet und aufgrund seines gepflegten Äußeren für einen polnischen Grafen gehalten wird, gehört zu den bekanntesten Erzählungen der deutschsprachigen Literatur und diente als Vorlage für zahlreiche Filme und Opern. Etwa zur gleichen Zeit, um 1837, schrieb der dänische Schriftsteller Hans Christian Andersen das Märchen von des Kaisers neuen Kleidern. Na, von dem wissen wir ja, dass er nichts anhatte. Es traute sich aber niemand, ihm das zu sagen. Ich bin Marianne Reiß und greife für Sie in der nächsten Sendestunde in den Kleiderschrank. Doch zunächst lassen wir Reinhard May weiter nach des Kaisers neuen Kleidern suchen.
1: Nicht weit von meiner Wohnung wurde vor nicht langer Zeit, was ich durchaus begrüße, ein Kindergarten eingeweiht. Nun muss noch auf den Rasenplatz davor ein Stück Kultur, nicht etwa eine Schaukel, nein, eine Skulptur. Dafür hat man einen Künstler aus Grönland engagiert, der dort mit Schmieröl und Walfischkot experimentiert. Ich habe nichts gegen Eskimos, ich frage mich nur, warum laufen bei uns so viele arbeitslose Bildhauer rum? Wie dem auch sei, das Kunstamt hat auch für mein Steuergeld die Plastik, Kind und Chaos auf dem Rasen aufgestellt. Seitdem trauen sich die Kinder nur mit Tränen und Geschrei und auch nur unter Strafandrohung an dem Ding vorbei. Nicht eine Taube, die auf Kind und Chaos niederschwebt und kein Hund muss so nötig, dass es Bein daran hebt. Was mich betrifft, ich hab die Faxen.

Was früher meine Kneipe war, heißt heute Chez Janine. Janine heißt Jutta Specht und macht jetzt auf Nouvelle Cuisine. Und weil was neu und Küche heißt, mich brennend interessiert, habe ich dann auch das große Feinschmecker-Menü probiert. Als Vorspeise den Gurkenwürfel auf Kresse-Püree, in hausgemachtem Kräutersud mit Wacholder-Gelee. Danach ein handgeschnittenes Steak vom selbstgeheizten Grill, hauchdünn. Dazu Karottensplitter mit pochiertem Dill. Nach langem Suchen habe ich dann auch das Dessert entdeckt. Geraspeltes Melonenmark mit Kokos abgeschmeckt. Wer nun so ein spackes Handtuch isst, wie ich, ist drauf verpicht, dass er ordentlich Nachschlag kriegt, gab es aber nicht. Dafür eine dicke Rechnung, mit dem letzten Wechselgeld hab ich mich bei der nächsten Bratwurstbude angestellt. Was mich betrifft, ich hab die Faxen satt. Sieht denn hier keiner, dass der Kaiser keine Kleider anhat? Das ist weder neu noch originell, das ist nur beknackt. Seht doch mal richtig hin, der arme Kerl ist splitternackt. So könnte ich noch Stunden, ach was, tagelang erzählen. Von Beutelschneidern, Scharlatanen und sonstigen Gesellen. Vom großen Opernschöpfer, dem kein Mensch sagt, dass er spinnt, weil die, die dahin gehen, ja doch taub und versteinert sind. Vom Lyriker, der sich vor Lachen in die Hose macht, weil alles glaubt, er habe sich bei seiner Lyrik was gedacht. Vom Städteplaner, der die Schönheit von Beton erklärt und dann am Abend in sein Bauernhaus aufs Land rausfährt. Sie gleichen sich im Grunde, wie ein Ei dem anderen gleicht. Wir wollen ja, dass sie uns verkohlen, wir glauben ja so leicht. Ein bisschen Skepsis ließe sie schon völlig bloß da stehen. Man müsste sich nur angewöhnen, besser hinzusehen. Und ruhig lachen, wenn was lächerlich ist, und zwar laut. Und wenn man auch der Einzige ist, der sich zu sagen traut. Was mich betrifft,

Wenn bei einer Entscheidung etwas Jacke wie Hose ist, dann ist es egal, wozu man sich entschließt. So oder so ist es recht. Aber was haben eigentlich Jacken und Hosen damit zu tun, dass etwas egal ist? Früher waren Jacken und Hosen nicht aus dem gleichen Stoff, so wie es ja heute bei Anzügen üblich ist. Als Anzüge aus gleichem Stoff in Mode kamen, war Jacke wie Hose die Bezeichnung der Schneider für diese Neuerung. Die Redensart geht auf die ältere Wendung »Das sind zwei Hosen eines Tuches« zurück. Und gemeint ist ja in beiden Fällen, der Stoff beider Kleidungsstücke ist identisch. Belegt ist der Ausdruck »Jacke wie Hose« seit dem 17. Jahrhundert. Auf welcher Seite allerdings die Knöpfe sitzen, das ist früher wie heute nicht Jacke wie Hose. Bei Männern sind die Knöpfe rechts angenäht, bei Frauen links. Ja, aber warum ist das so? Bei den Männern ist die Sache einigermaßen klar. Die mussten immer kampfbereit sein und durften sich beim Griff zum Degen nicht mit der Hand in ihrer Knopfleiste verheddern. Rechtshänder trugen den Degen links. Hemd, Wams und Jacke mussten die Knöpfe deshalb rechts haben. Und wenn's kalt war, konnte der Edelmann seine Kampfhand zwischen die Knöpfe schieben und warm halten. Ah ja, wir kennen diese Gäste von Napoleon. Ja, und jetzt wissen wir auch, dass der offenbar eine Frostbeule gewesen ist. Ach, guck,

Die seitenverkehrte Knopfleiste bei den Frauen ist nicht so einfach zu erklären. Die gängigste Erklärung ist wohl gleichzeitig auch die unwahrscheinlichste. Adlige und reiche Ladies hatten Zofen, die ihnen beim Anlegen der Kleidung halfen. Und da auch unter den Untergebenen die meisten mit der rechten Hand knöpften, wechselte man die Knopfseite, damit sie es einfacher hatten. Das wäre wohl der einzige Fall in der Geschichte, bei dem sich die Mode der Einflussreichen nach den Bedürfnissen ihrer Dienerinnen gerichtet hätte. Also viel wahrscheinlicher ist, dass tiefe Einblicke zu vermeiden waren, wenn sich die Bluse zwischen den Knöpfen etwas aufspreizte. Und das tut sie bei links sitzenden Knöpfen nach links. Männer führten ihre Begleiterinnen am linken Arm und bei der linken Knopfposition gab es nichts zu sehen. Da blitzte es nach links raus. Und das Gleiche galt für die Kirche. Die Damen saßen immer links und damit sich die Herren auf die Messe konzentrieren konnten, spreizte die Bluse zur männerabgewandten Seite. Jetzt muss ich gerade mal gucken, was mit meiner Bluse ist. Knöpfe links angenäht. Perfekt. Ja, und der Rock? Naja, für frühere Verhältnisse wäre der wirklich nicht lang genug.

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auf der Okawelle geht es gerade um Sprichwörter und Redewendungen, die etwas mit unserer Kleidung zu tun haben. Wenn jemand sprichwörtlich die Hosen anhat, dann hat er oder sie das Sagen. Diese Redewendung stammt aus einer Zeit, in der ausschließlich Männer Hosen trugen. Und wenn eine Frau die Hosen redensartlich anhatte, dann hatte sie zu Hause das Sagen, also die traditionell männliche dominierende Rolle übernommen. Das wurde natürlich damals mit mitleidigem oder abwertendem Unterton geäußert. Im Zuge der zunehmenden Gleichberechtigung und der Tatsache, dass auch Frauen heute Hosen tragen, wurde die Bedeutung der Redewendung im Laufe der Zeit erweitert. Heute wird sie verallgemeinernd für dominieren gebraucht. Der negative Unterton im Hinblick auf dominierende Frauen ist allerdings immer noch nicht ganz überstanden. Na, das dauert wohl noch ein paar Generationen.

Das Hemd war früher ein langes, faltiges Unterkleid, das auch als Hauskleid diente. Die Straßenkleider wurden im Haus nicht nur redensartlich bis aufs Hemd ausgezogen. Und so wurde dieses Teil allmählich zum Sinnbild der letzten und äußersten Dinge, die ein Mensch besitzen, hergeben und verlieren kann. Und wenn jemand sein letztes Hemd für jemanden oder etwas hergibt, dann gibt es wirklich nichts mehr, was er oder sie noch zu geben hat. Heute reden wir ja nicht mehr so gern darüber, aber in früheren Zeiten hatte der Tod einen festen Platz im Leben. Wer es sich leisten konnte, hatte wirklich ein letztes Hemd, das als eigenes Totenhemd oben im Wäscheschrank sichtbar aufgehoben wurde. Und in christlich-jüdischer Tradition brauchte dieses Hemd natürlich keine Taschen. Die Schätze, die mitzunehmen sind, trug der aufrechte Christ heute wie damals im Herzen. Alle irdischen Güter, so er oder sie welche haben, die bleiben hier.

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0: Das ist aber auch noch heute so. Im Himmel braucht der Mensch bestimmt, bestimmt kein Geld.
1: Wenn wir vor etwas Manschetten haben, dann haben wir Angst davor oder sind zumindest nicht böse darum, wenn der Kelch an uns vorbeigeht. Doch was hat die Sorge vor unliebsamen Ereignissen eigentlich mit Manschetten zu tun? Normalerweise sitzen die doch an Hemd- oder Blusenärmeln. Tja, und genau um die geht es auch bei dieser Redewendung. Im 18. Jahrhundert wurden in der Herrenbekleidung große, überfallende Manschettenmode. Das war für rauflustige Zeitgenossen nicht das Wahre, weil die Stofffülle am Handgelenk den Gebrauch des Degens behinderte. Kam also damals so ein Manschettenträger daher, bewies er damit nicht nur modischen Geschmack, gleichzeitig wurde damit deutlich, dass hier modischer Bekleidung größerer Wert beigemessen wurde als der Kampfbereitschaft. Tja, und damit hatte so ein Manschettenträger seinen Ruf als Feigling weg.

Das Hemd rechtzeitig zu wechseln ist ja nicht nur eine hygienische, sondern auch eine gesellschaftliche Anforderung. Ein allzu häufiger Hemdenwechsel allerdings hat es zum Synonym für Wankelmut und Unbeständigkeit gebracht. Mit diesem Bild können beliebig viele Varianten gebildet werden. Man kann seine Meinung, seine Autos, seine Freunde, Männer oder Frauen so schnell wechseln wie das Hemd. Diejenigen, auf die dieser Vorwurf zutrifft, die werden auch Schürzenjäger genannt. Dieser Ausdruck ist seit dem 19. Jahrhundert belegt und hat seinen Wortvorgänger Schürzenfreund verdrängt. Das mit dem englischen Short verwandte Wort Schürze bedeutet eigentlich gekürztes Kleidungsstück. Und daher kommt auch das Verb Schürzen für hochziehen und dadurch kürzer machen. Warum Womanizer aber ausgerechnet Schürzen jagen, hat wohl damit zu tun, dass die Schürze redensartlich als typisches weibliches Kleidungsstück und sogar als Pars pro Toto für uns Frauen steht. Na danke vielmals.

0: Hier auf der Okawelle geht es gerade um Redensarten, die mit unserer Kleidung zu tun haben. Kommen wir jetzt zur weißen Weste, die ja redensartlich nur Menschen mit einem guten Gewissen anhaben. Weiß ist die Farbe der Unschuld, Reinheit und Frische. Und weiß ist dann natürlich auch die Farbe der weißen Weste, die ihren Träger schon seit jeher als lupenreinen Charakter kennzeichnet. Schon bei Abraham aus Santa Clara finden wir im 17. Jahrhundert die Vorstellung, dass eine weiße Brustkleidung Kennzeichen eines reinen Gewissens sei. Dass das besonders für politische Amtsträger gilt, das entwickelte sich jedoch erst seit dem Ende des 19. Jahrhunderts. Otto von Bismarck hat dieses Wortbild 1866 in einem Schreiben an Moltke verwendet. Aber das erinnert mich jetzt an Clementine und das weißeste Weiß meines Lebens. Für die Jüngeren unter uns, Clementine war eine der stilprägenden Werbeikonen der 1970er und 80er Jahre, neben dem HB-Männchen, Meister Propper und Herrn Kaiser. Ja, und wer wird hier gleich in die Luft gehen?
1: Halt! Mein Freund, wer wird denn gleich in die Luft gehen?

Blaustrumpf war im 19. Jahrhundert eine abwertende Bezeichnung für Gelehrte und damit nach dem damaligen Verständnis unweibliche Frauen. Aus der Taufe gehoben wurde der Begriff auf den schöngeistigen Partys der Londonerin Lady Elizabeth Robinson Montagu, die in ihrem Salon zu literarischer und intellektueller Diskussion einlud. Der Botaniker Benjamin Stillingfleet, einer der geladenen Gäste, trug stets statt der damals üblichen schwarzen Seidenstrümpfe blaue Garnstrümpfe. Das war natürlich eine gesellschaftliche Provokation und brachte den Partygästen den Spitznamen Blue Stockings, zu Deutsch Blaustrümpfe, ein. Und weil Intellekt besonders bei Frauen für ein No-Go galt, wurde der Blaustrumpf schließlich zum Synonym für gebildete und politisch interessierte Frauen, die dem zeitgenössischen Frauenbild widersprachen. Nun, wir leben jetzt im 21. Jahrhundert und der Argwohn gegenüber emanzipierten Frauen gehört immer noch nicht der Vergangenheit an.

0: Wo etwas locker von der Hand geht, schüttelt man es redensartlich aus dem Ärmel. Diese Redewendung geht auf die Mönchskutten im Mittelalter zurück. In den weiten Ärmeln konnte man schnell mal so einiges verschwinden lassen. Ein Schriftstück, eine Sehhilfe oder auch ein paar Leckerbissen für das arme Volk. Alles Dinge, die sich dann ebenso flott wieder herausschütteln ließen. Wahrscheinlich waren es auch Kirchenmänner, bei denen sich dieses Wortbild zur Redensart entwickelte. Wenn wortgewaltige Prediger aus dem Stegreif und mit großer Gestik ihre langen Vorträge von der Kanzel hielten, dann wirkte das, als ob sie sie mit Leichtigkeit aus dem Ärmel schüttelten. Aber nicht nur die Mönche des Mittelalters trugen weite Ärmel. Damals verwendeten viele Menschen ihre Ärmel zum Transport von Geld oder kleineren Gegenständen. Ja, so wie wir das heute mit unseren Jacken oder Handtaschen tun. Besonders Zauberer, Trickbetrüger und Taschenspieler machten sich diese Kleidung zunutze, um Dinge wie aus dem Nichts erscheinen oder verschwinden zu lassen. Und etwas im Ärmel zu haben, ist eine beliebte Taktik von Falschspielern, die zusätzliche Karten im Ärmel verstecken und sie bei Bedarf möglichst unauffällig auf die Hand schummeln.
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Pantoffelheld ist ein Mann, der unter der Fuchtel seiner Angetrauten steht. Dass aus der für den gemütlichen Hausgebrauch gedachten Fußbekleidung ein Machtsymbol werden konnte, das erklärt das Grimmsche Deutsche Wörterbuch. Der Tritt auf den Fuß oder Schuh ist seit dem 13. Jahrhundert überliefert und galt als ein Zeichen für Besitzergreifung. So wie der Priester den ehrlichen Bund eingesegnet hatte, versuchten die Brautleute einander auf den Fuß zu treten. Und wer dabei zuerst getroffen wurde, der stand nach altem Volksglauben zeitlebens unter dem Pantoffel. Seit dem 19. Jahrhundert wird dieser Part einseitig den Herren der Schöpfung zugeschrieben.

Unsere Sendezeit auf der Okawelle geht zu Ende. Ich hoffe, dass Ihnen unsere Wortschatzsuche unter den Sprichwörtern zu Kleidungsstücken gefallen hat. Ich bin Marianne Reiß und ziehe für heute meinen Hut. Das tut die Herrenwelt übrigens seit dem frühen 13. Jahrhundert. Ursprünglich war es eine Rangfrage, wer vor wem den Hut zog. Und heute ist daraus eine reine Höflichkeitsgeste geworden, die ganz sicherlich nicht mehr auf Rangunterschiede verweist. Aber das soll es für heute gewesen sein. Ich wünsche Ihnen eine gute Zeit und sage Tschüss, bis zum nächsten Mal.

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1: Um 16 Uhr mit Sönke Peters. Am Hamburger Oberlandesgericht hat unter hohen Sicherheitsvorkehrungen der Prozess um die Sprengung der Nord Stream Pipelines in der Ostsee begonnen. Die Bundesanwaltschaft wirft dem angeklagten Ukrainer vor, die Tat im Auftrag des Militärs ausgeführt zu haben. Aus Hamburg Frauke Reinig.
2: Ob das ein Kriegsverbrechen oder womöglich eine legitime Kriegshandlung war, ist eine Frage, die das Gericht klären muss. Ein Anwalt des Angeklagten bezeichnet die gesprengten Pipelines als eine finanzielle, militärische und politische Waffe Russlands, weil die Erlöse in den Haushalt des Staates flossen, der einen Angriffskrieg führt. Serhiy Kar wird sich im Prozess nicht äußern. Weil er als Offizier des ukrainischen Militärs keine Aussagegenehmigung habe, müsse er sich mit verbundenen Händen verteidigen, heißt es von seinen Anwälten wörtlich.
1: Bundeskanzler Merz hat in seiner Regierungserklärung die Reformvorhaben der CDU bei der Rente verteidigt. Nur so könne es Generationengerechtigkeit geben, sagte Merz.
3: Und das sage ich als Mitglied einer Partei und auch als deren Vorsitzender, die unser Land lange regiert hat, ausdrücklich auch sehr selbstkritisch. Es hat sich eine Gerechtigkeitslücke zwischen den Generationen in unserem Land aufgetan und diese Lücke wird wachsen, wenn wir nicht handeln. Wir haben diese Lasten ungleich verteilt in unseren sozialen Sicherungssystemen. Die Kinder und Jugendlichen in unserem Land werden, wenn wir nicht handeln, noch mehr schultern müssen, als sie nach den Maßgaben der Verteilungs- und der Leistungsgerechtigkeit eigentlich schultern sollten.
1: Soweit Bundeskanzler Merz. Auf Getränke mit Zuckerzusatz soll ab Juli 2027 eine Extrasteuer anfallen. Das Bundeskabinett hat heute den entsprechenden Gesetzentwurf auf den Weg gebracht. ARD-Hauptstadtkorrespondent Uwe Bernd berichtet, welche Folgen das für Verbraucher haben wird.
4: Die Zuckersteuer soll in zwei Stufen kommen. Wenn in einem Getränk mehr als 5 Gramm pro 100 Milliliter enthalten sind, soll eine Steuer von 26 Cent pro Liter erhoben werden. Das betrifft zum Beispiel Bionade oder Sprite. Wenn mehr als 8 Gramm enthalten sind, dann soll die Steuer auf 32 Cent pro Liter steigen. Das bedeutet, Fanta, Cola, Red Bull und ähnliches wird noch teurer werden. Wichtig dabei, es geht also nicht um den Zucker im Regal, um Schokolade, andere Süßigkeiten, sondern nur um Getränke, bei denen künstlich Zucker zugefügt wird. Also auch bei sauren Fruchtsäften, wie zum Beispiel Johannisbeersaft, der ohne Zucker ja kaum jemand schmeckt. Auch der wird teurer werden.
1: Die Bundesregierung will den Kinder- und Jugendschutz im Netz stärken. Dazu hat das Kabinett heute ein Eckpunktepapier vorgelegt. Bundesfamilienministerin Prien erklärte anschließend, was genau geplant ist. Aus Berlin Frank Eichmann.
5: Für Kinder und Jugendliche gibt es keine Trennung mehr von analoger und digitaler Welt, sagt Bundesfamilienministerin Prien, CDU. Umso wichtiger deshalb, die digitale Welt für sie sicherer zu machen, in der es Cybermobbing gibt, Hass, Extremismus, sexualisierte Gewalt oder suchtfördernde Inhalte. Noch bevor es EU-weite Regeln gibt, will die Bundesregierung unter 13-Jährigen die Nutzung sozialer Netzwerke wie TikTok oder Instagram untersagen. Einzige Ausnahme, nachweislich kindgerechte Angebote. Auch für 13- bis 18-Jährige wird es Beschränkungen geben. Eltern, so soll es künftig im bürgerlichen Gesetzbuch stehen, haben auch bei der Mediennutzung ihrer Kinder eine Aufsichtspflicht.
1: Russland hat die Ukraine in der Nacht erneut massiv angegriffen. Dabei sind in der Hauptstadt Kiew nach ukrainischen Angaben 3 Menschen ums Leben gekommen. Weitere wurden verletzt. Mindestens 600.000 Haushalte seien ohne Strom, schrieb der ukrainische Präsident Selenskyj in den sozialen Medien. Getroffen wurden vor allem Energieanlagen. Russland meldet viele abgewehrte Angriffe. Den Angaben zufolge hat die russische Flugabwehr mehr als 900 ukrainische Drohnen abgefangen. Die Angaben beider Seiten lassen sich nicht unabhängig überprüfen. Der Landtag von Sachsen-Anhalt hat sich mehrheitlich für ein Ende der Sanktionen gegen Russland und einen Stopp der Waffenlieferungen an die Ukraine ausgesprochen. Ein entsprechender Antrag wurde mit den Stimmen von AfD und BSW angenommen. Mit Nein stimmten alle anderen Fraktionen von CDU, SPD, Grünen und Linken. In dem Antrag heißt es, die Ukraine-Politik der Bundesregierung sei gescheitert. Zusätzliche Rüstungsgüter verlängerten den Krieg und erhöhten das Risiko einer weiteren Eskalation. Ministerpräsident Schulze kritisierte die Forderungen von AfD und BSW und hielt den Parteien vor, die Verantwortung Russlands für den Krieg auszublenden. Das waren die Nachrichten. Das Wetter? Sonne, Wolken fast überall trocken bei Höchstwerten um 16 Grad. Nachts bleibt es trocken, vereinzelt gibt es Nebel, Tiefstwerte 13 bis 3 Grad. Morgen teils heiter, teils wolkig, 15 bis 19 Grad. Es ist 16.05 Uhr.
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6: Mit Peter-Michael Möckel. Großer gesundheitspolitischer Erfolg. Pantazis begrüßt Einigung der Berliner Koalition auf Zuckersteuer. Missbrauchsprozess gegen Ex-Abgeordneten. Bundesgerichtshof bestätigt Urteil des Landgerichts Braunschweig. Und Blindgängerräumung in Braunschweig. Straßenbahn- und Busverkehr am Freitag zeitweise eingeschränkt. Das und mehr hören Sie ausführlich in etwa 20 Minuten in den Nachrichten aus der Region.
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1: Großer gesundheitspolitischer Erfolg. Pantazis begrüßt Einigung der Berliner Koalition auf Zuckersteuer. Missbrauchsprozess gegen Ex-Abgeordneten. Bundesgerichtshof bestätigt Urteil des Landgerichts Braunschweig. Und Blindgängerräumung in Braunschweig. Straßenbahn- und Busverkehr am Freitag zeitweise eingeschränkt. Im Studio Peter-Michael Möckel. Die Meldungen im Einzelnen. Der Braunschweiger SPD-Bundestagsabgeordnete Christos Pantazis hat die Einführung einer Zuckersteuer als großen gesundheitspolitischen Erfolg begrüßt. Die schwarz-rote Koalition hatte sich am Vormittag auf eine gestaffelte Besteuerung zuckerhaltiger Getränke geeinigt. Damit werde ein gezielter Anreiz für Hersteller geschaffen, den Zuckergehalt ihrer Produkte zu reduzieren, erklärte Pantazis. Die positiven Erfahrungen aus Großbritannien zeigten eindrucksvoll, welches Präventionspotenzial in diesem Instrument stecke. Der Mediziner und gesundheitspolitische Sprecher der SPD-Fraktion betonte, ein dauerhaft überhöhter Zuckerkonsum begünstige Übergewicht, Adipositas und Typ-2-Diabetes. Mit der Steuer werde daher vor allem in die Gesundheit von Kindern und Jugendlichen investiert. Das Urteil im Missbrauchsprozess gegen einen Ex-Bundestagsabgeordneten und seine damalige Partnerin hat Bestand. Der Bundesgerichtshof hat die Revisionen des Paares verworfen und die Entscheidung des Landgerichts Braunschweig damit bestätigt. Der Politiker war wegen Kindesmissbrauchs zu 2 Jahren und 10 Monaten Haft verurteilt worden. Bei dem Opfer handelte es sich um das Kind seiner früheren Lebensgefährtin. Die Braunschweiger Richter hatten sie zu 1,5 Jahren auf Bewährung verurteilt, unter anderem wegen der Herstellung pornografischer Bilder ihres eigenen Kindes. Im Gegensatz zu den Verteidigern des Paares sah der Bundesgerichtshof keine Rechtsfehler. Damit sind die Urteile rechtskräftig. Die Entschärfung einer mutmaßlichen Fliegerbombe im Braunschweiger Süden hat am Freitag auch Auswirkungen auf den Bus- und Bahnverkehr. Wie berichtet, müssen rund 4.200 Anwohner der Stadtteile Leiferde, Stöckheim und Rüningen bis 8 Uhr ihre Häuser verlassen. Wie die BSVG jetzt mitteilte, dürfen Fahrgäste der Tramlinie 1 sowie der Buslinien 413, 421 und 431 zwischen 8 und 10 Uhr im Sperrgebiet nur noch zusteigen, aber nicht mehr aussteigen. Ab 10 Uhr und bis zur Vollzugsmeldung der Bombenentschärfung wird der Verkehr dann stark eingeschränkt. Die Tramlinie 1 verkehrt nur noch zwischen Heideblick und Anklamstraße. Die Buslinie 413 endet an der Haltestelle Dieselstraße. Und die Linien 421 und 431 werden über die A36 umgeleitet. Dabei entfallen mehrere Haltestellen. Zudem setzt die BSVG zusätzliche Pendelbusse ein, die unter anderem die Ersatzunterkunft in der Grund- und Hauptschule Rüningen anfahren. Alle Details in der Webseite bsvg.net zu entnehmen. Gut eine Woche vor dem Niedersachsen-Derby hat es offenbar eine Auseinandersetzung zwischen den Fangruppen von Eintracht Braunschweig und Hannover 96 gegeben. Das berichten mehrere Medien unter Berufung auf die Polizei. Danach arbeiteten Eintracht-Fans am Sonntagabend in der Braunschweiger Millennium-Halle an Choreografiematerial, als vermummte Personen die Halle betraten und sich an den Utensilien vergriffen. Zudem soll es zwischen beiden Gruppen zu gewaltsamen Übergriffen gekommen sein. Als die Beamten eintrafen, waren die Eindringlinge bereits verschwunden. Verletzt wurde den Berichten zufolge niemand. Die deutsche Presseagentur verortete die Vermummten im Fanlager der Hannoveraner. Das konnte die Polizei auf NDR-Nachfrage jedoch nicht bestätigen. Die Ermittler haben Strafverfahren wegen Landfriedensbruchs und Raubes eingeleitet. Wie es weiter hieß, haben sich beide Vereine zunächst nicht zu dem Vorfall geäußert. Das nächste Zweitliga-Duell der ewigen Rivalen steigt am 25. Oktober in Braunschweig. Die Stadt Wolfsburg würdigt die Geschichte der ersten italienischen Arbeitskräfte am historischen Ort ihrer ehemaligen Wohnsiedlung. Wie die Verwaltung mitteilte, wurden die Fotos an der Gabionenwand der Volkswagen Arena erneuert und durch einen weithin sichtbaren Schriftzug ergänzt. Am Weg zu den ehemaligen Unterkünften, dem sogenannten Viale Berliner Brücke, ist zudem eine Stele mit Texten in deutscher und italienischer Sprache geplant. Die Geschichte der Italienerinnen und Italiener gehöre untrennbar zur Geschichte Wolfsburgs, erklärte Oberbürgermeister Dennis Wallmann. Ihr Beitrag zur Entwicklung der Stadt, zur Wirtschaft und zum gesellschaftlichen Leben solle an die nächsten Generationen weitergegeben werden. An der heutigen Karl-Hahn-Brücke war in den 1960er Jahren das größte italienische Dorf jenseits der Alpen entstanden. In 46 Baracken lebten zeitweise mehrere tausend italienische Arbeitskräfte, die auf Initiative des Volkswagenwerks nach Wolfsburg gekommen waren. Soweit die Nachrichten aus der Region. 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
1: Um 17 Uhr mit Sönke Peters. Am Hamburger Oberlandesgericht hat unter hohen Sicherheitsvorkehrungen der Prozess um die Sprengung der Nord Stream Pipelines in der Ostsee begonnen. Die Bundesanwaltschaft wirft dem angeklagten Ukrainer vor, die Tat im Auftrag des Militärs ausgeführt zu haben. Aus Hamburg, Frauke Reinig.
2: Ob das ein Kriegsverbrechen oder womöglich eine legitime Kriegshandlung war, ist eine Frage, die das Gericht klären muss. Ein Anwalt des Angeklagten bezeichnet die gesprengten Pipelines als eine finanzielle, militärische und politische Waffe Russlands, weil die Erlöse in den Haushalt des Staates flossen, der einen Angriffskrieg führt. Serhii K. wird sich im Prozess nicht äußern. Weil er als Offizier des ukrainischen Militärs keine Aussagegenehmigung habe, müsse er sich mit verbundenen Händen verteidigen, heißt es von seinen Anwälten wörtlich.
1: Bundeskanzler Merz hat in seiner Regierungserklärung die Reformvorhaben der CDU bei der Rente verteidigt. Nur so könne es Generationengerechtigkeit geben, sagte Merz.
3: Und das sage ich als Mitglied einer Partei und auch als deren Vorsitzender, die unser Land lange regiert hat, ausdrücklich auch sehr selbstkritisch. Es hat sich eine Gerechtigkeitslücke zwischen den Generationen in unserem Land aufgetan und diese Lücke wird wachsen, wenn wir nicht handeln. Wir haben diese Lasten ungleich verteilt in unseren sozialen Sicherungssystemen. Die Kinder und Jugendlichen in unserem Land werden, wenn wir nicht handeln, noch mehr schultern müssen, als sie nach den Maßgaben der Verteilungs- und der Leistungsgerechtigkeit eigentlich schultern sollten.
1: Soweit Bundeskanzler Merz. Auf Getränke mit Zuckerzusatz soll ab Juli 2027 eine Extrasteuer anfallen. Das Bundeskabinett hat heute den entsprechenden Gesetzentwurf auf den Weg gebracht. ARD-Hauptstadtkorrespondent Uwe Bernd berichtet, welche Folgen das für Verbraucher haben wird.
4: Die Zuckersteuer soll in zwei Stufen kommen. Wenn in einem Getränk mehr als 5 Gramm pro 100 Milliliter enthalten sind, soll eine Steuer von 26 Cent pro Liter erhoben werden. Das betrifft zum Beispiel Bionade oder Sprite. Wenn mehr als 8 Gramm enthalten sind, dann soll die Steuer auf 32 Cent pro Liter steigen. Das bedeutet, Fanta, Cola, Red Bull und ähnliches wird noch teurer werden. Wichtig dabei, es geht also nicht um den Zucker im Regal, um Schokolade, andere Süßigkeiten, sondern nur um Getränke, bei denen künstlich Zucker zugefügt wird. Also auch bei sauren Fruchtsäften, wie zum Beispiel Johannisbeersaft, der ohne Zucker ja kaum jemand schmeckt. Auch der wird teurer werden.
1: Die bisherige EU-Beauftragte Katharina von Schnurbein wird neue Antisemitismus-Beauftragte der Bundesregierung. Auch das hat das Bundeskabinett beschlossen. Von Schnurbein übernimmt damit die Nachfolge von Felix Klein. Die 53-Jährige hatte bereits bei der EU Maßnahmen gegen Antisemitismus und zur Stärkung der jüdischen Gemeinschaft entwickelt und vorangetrieben. Dafür wurde sie mehrfach von jüdischen Organisationen ausgezeichnet. Russland hat die Ukraine in der Nacht erneut massiv angegriffen. Dabei sind in der Hauptstadt Kiew nach ukrainischen Angaben 3 Menschen ums Leben gekommen, weitere wurden verletzt. Mindestens 600.000 Haushalte seien ohne Strom, schrieb der ukrainische Präsident Selenskyj in den sozialen Medien. Getroffen wurden vor allem Energieanlagen. Russland meldet viele abgewehrte Angriffe. Die Angaben beider Seiten lassen sich nicht unabhängig überprüfen. Raucherinnen und Raucher in Deutschland müssen sich auf wesentlich höhere Preise für Zigaretten einstellen. Der Finanzausschuss im Bundestag hat heute für ein entsprechendes Gesetz gestimmt. 2030 könnte eine Packung mit 20 Zigaretten knapp 4 Euro teurer sein als jetzt. Der durchschnittliche Packungspreis beträgt aktuell gut 8 Euro. Morgen soll der Bundestag grünes Licht geben. Der Bundesrat könnte am Freitag Einspruch einlegen, das aber gilt als so gut wie ausgeschlossen. Weltweit hungern immer mehr Menschen. Das geht aus dem Welthungerindex hervor, den die Welthungerhilfe heute vorgestellt hat. Demnach setzen Konflikte, Naturkatastrophen und wirtschaftliche Schocks die Ernährungssysteme weltweit unter Druck. Aus Berlin Thomas Klatt.
5: Nach fast 2 Jahrzehnten deutlicher Fortschritte hat sich die globale Hungersituation verschlechtert. Obwohl es positive Entwicklungen etwa in Nepal, Ruanda, Togo, Uganda und Venezuela gäbe, würden weltweit rund 645 Millionen Menschen hungern. Besonders betroffen seien Länder wie Somalia, die Demokratische Republik Kongo, Jemen oder Sudan. Auch für den Tschad und Madagaskar gelte eine sehr ernste Hungerlage. Der Welthungerindex wird berechnet nach der Wachstumsverzögerung und Ausbildung Auszehrung bei Kindern unter 5 Jahren aufgrund chronischer Unterernährung oder einer erhöhten Kindersterblichkeit.
1: Das waren die Nachrichten. Das Wetter: nachts einzelne Nebelfelder, aber trocken, Tiefstwerte 13 bis 3 Grad, morgen Sonne und Wolken bei 15 bis 19 Grad.
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6: Mit Peter-Michael Möckel. Großer gesundheitspolitischer Erfolg. Pantazis begrüßt Einigung der Berliner Koalition auf Zuckersteuer. Missbrauchsprozess gegen Ex-Abgeordneten. Bundesgerichtshof bestätigt Urteil des Landgerichts Braunschweig. Und Blindgängerräumung in Braunschweig. Straßenbahn und Busverkehr am Freitag zeitweise eingeschränkt. Das und mehr hören Sie ausführlich in etwa 20 Minuten in den Nachrichten aus der Region.
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7: Kommen wir zum Wetter für die Region Braunschweig. Aktuell beträgt die Temperatur 15 Grad. Entschuldigung. Heute ist es größtenteils bedeckt. Dabei liegt die Maximaltemperatur bei 16 Grad. In der Nacht sinken die Werte auf 9 Grad. Und die Aussichten für die nächsten Tage. Morgen am Donnerstag ist es größtenteils bedeckt bei Temperaturen von 20 Grad am Tag und 11 in der Nacht. Und am Freitag wird es leicht regnerisch sein. Die Temperaturen liegen dann zwischen 20 und 14 Grad. Radio Okerwelle mit dem Verkehrsservice für die Region Braunschweig. Im Braunschweiger Stadtverkehr zähfließender Verkehr auf der Berliner Straße. Weitere Meldungen liegen uns nicht vor. Ich wünsche Ihnen eine gute und sichere Fahrt durch die Region.
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7: Hallo und herzlich willkommen zu Region aktuell am Abend. Mein Name ist Sarah Nies und das sind unsere Themen. Mit Wiegald Boning baden gehen. Wolfsburger Lesetage starten in die 17. Auflage. Um 17.30 Uhr dann die Nachrichten aus der Region. Außerdem in dieser Stunde Niedersachsen kompakt, die heutigen Themen in unserem Bundesland am 14. Oktober. Und die Presseschau am heutigen Mittwoch mit den aktuellen Pressestimmen aus der Region. Um 18 Uhr dann die Nachrichten vom NDR. Kommen Sie gut in Ihren Feierabend mit Musik und Informationen auf Radio Okerwelle.

0: Mini-Lesetage im Kulturzentrum Hallenbad sind längst ein fester Bestandteil des Wolfsburger Kulturkalenders. Am 5. November startet die Reihe in ihre 17. Auflage. Was diesmal auf dem Programm steht, hat Dietrich Baumgarten in Erfahrung gebracht.
1: Die Erfolgsgeschichte, die die Lesetage ohne Frage darstellen, konnte nur geschrieben werden, weil es seit Beginn einen verlässlichen Förderer für die Veranstaltungsreihe gibt. Das Wolfsburger Familienunternehmen Emil de Ries, der Optiker. Der Namensgeber dieses Unternehmens lässt es sich meist nicht nehmen, bei der Programmvorstellung dabei zu sein.
2: Herr de Ries, ohne Sie würde das Hallenbad heute sicher nicht die 17. Auflage der Lesetage präsentieren. Es gibt ja einen schönen Spruch, wer die Musik bezahlt, der sagt auch, was gespielt wird. Sind Sie in irgendeiner Form beteiligt an der Abstimmung des Programms?
3: Zum einen halte ich es für vermessen, dem zu folgen zunächst mal. Das Hallenbad würde auch ohne den kleinen Förderer Emil de Ries was zustande bringen. Ich empfinde mich nicht als Gönner oder Retter oder sonst was, sondern wir empfinden uns als kleiner Kunstförderer, Kulturförderer. Auch ohne uns würde etwas weiterlaufen. Und was weiterläuft, das ist nämlich die Arbeit des Hallenbades. Wir als Förderer, uns werden die Dinge vorgestellt und wir haben in vielen, vielen Jahren einfach nur mit offenem Mund dagesessen und abgenickt, was sie wieder geschaffen haben an unterschiedlichsten Programmen. Mir geht es in allererster Linie erstmal darum, dass diese Lesereihe jetzt ins 17. Jahr startet und dass sie dieses mit einem Programm tut, das ein ganz, ganz klein wenig reduziert ist von den Abenden her, aber deutlich erhöht von der Qualität.
1: Zusammengestellt und organisiert wird das Programm der Lesetage seit vielen Jahren von Anna Deilecke.
2: Frau Deilecke, das Lesetageprogramm zeichnet sich ja immer durch die Riesenbandbreite aus. Was ist denn in diesem Jahr aus Ihrer Sicht das Exotischste, was das Programm hergibt?
4: Also das Programm ist grundsätzlich sehr abwechslungsreich, aber ich freue mich ganz doll auf Sarah Kuttner, die mit ihrem neuen Roman Mama und Sam zu Gast ist, aber auch auf Peter Jordan, der mit Kein schöner Land ein sehr ernstes Thema mit auf die Bühne bringt. Es geht um den Rechtsruck hier in Deutschland und wie sich unsere Gesellschaft verändert. Das sind sehr wichtige Bücher und auch sehr tolle Personen, die uns da besuchen. Aber ich freue mich auch auf Wiegald Bonig, der über seine Badetage berichtet und auch Bettina Tietjen übers Campen. Und ein ganz besonderer Programm Punkt wird sein Joschka Fischer, unser ehemaliger Außenminister, der sich natürlich auch mit einem Gesellschaftsthema beschäftigt.
2: Gibt es eigentlich, sind ja schon ziemlich lange dabei, einen Trend, welche Art von Veranstaltungen am besten angenommen werden?
4: Wir machen natürlich die Erfahrung, dass die Personen, die im Rundfunk und im Fernsehen bekannt sind, dass die natürlich ein bisschen besser gebucht werden. Tickets werden besser gekauft, aber ich kann keinen Unterschied machen, ob humoresk oder ernsthaft. Es gibt für beide Genres auch Zielgruppen und das gleicht sich sehr gut aus.
2: Es gab ja in früheren Zeiten immer mal auch Veranstaltungen, die extern in kleinerem Rahmen stattfanden. Aktuell nicht mehr. Ist diese Ära endgültig vorbei?
4: Also zum aktuellen Zeitpunkt haben wir uns auf unser Haus fokussiert, einfach weil externe Lesungen oft mit Kosten verbunden sind und wir auch auf unser Budget schauen müssen. Nichtsdestotrotz schließe ich das für die Zukunft nicht aus. In diesem Jahr haben wir gesagt, wir fokussieren uns auf unser Haus und vor allen Dingen haben wir hier dann auch die Kapazität. Also wir können hier 255 Gäste unterbringen und die werden wir, denke ich, auch alle gut verkaufen können, die Tickets. Und deswegen ist es einfach schön, dass wir bei uns im Haus veranstalten können.
2: Also alle Veranstaltungen im sogenannten Nichtschwimmerbecken?
4: Genau, alle Veranstaltungen im Nichtschwimmerbecken. Sie beginnen alle um 20 Uhr, 19 Uhr ist Einlass. Tickets gibt es ab 29 Euro und dann hoffen wir, dass wir volle Ränge haben.
1: Ausführliche Informationen zu den insgesamt 7 Veranstaltungen finden sich auf der Internetseite des Hallenbads und auf den Flyern, die an vielen Stellen im öffentlichen Raum ausliegen. Zu der Veranstaltung mit Wiegald Bonig allerdings wusste Anna Deilecke bei der Pressevorstellung Dinge zu berichten, die nicht in der Lesungsankündigung erwähnt werden.
4: Sie können davon ausgehen, dass Herr Bonig morgens im Allersee baden wird mit einer sehr großen Gruppe. Er lädt jeden Tag, wenn er eine Lesung hat, zum Baden ein. Das macht er über seinen Social-Media-Kanal. Vor 2 Jahren war er im Allersee mit der Gruppe baden. Ich glaube, es waren 20, 25 Leute mit ihm morgens im Allersee im Januar. abends ist er dann bei uns aufgetreten und viele seiner Mitbadekumpanen waren dann auch hier bei uns zu Gast. Jeden Tag geht er ins Wasser und er macht immer Bilder und dokumentiert das. Und das hat er in einem Buch verpackt. Und das wird eine Bildershow. Das wird eine Bilder- und Erzählshow. Also es wird keine klassische Lesung sein an der Stelle, sondern eher diese witzigen Geschichten, die er hier verfasst hat, gibt es dann auf der Tonspur und nicht gelesen.
1: Vielleicht haben Sie ja Lust, am 25.11. mit Wiegald Boning im Allersee oder Mittellandkanal schwimmen zu gehen.
0: Und wenn Sie kein Ticket haben, ist das auch die einzige Chance, den Komiker live zu erleben, denn seine Lesung ist bereits ausverkauft. Das war ein Beitrag von Dietrich Baumgarten. 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
1: Großer gesundheitspolitischer Erfolg. Pantazis begrüßt Einigung der Berliner Koalition auf Zuckersteuer. Missbrauchsprozess gegen Ex-Abgeordneten. Bundesgerichtshof bestätigt Urteil des Landgerichts Braunschweig. Und Blindgängerräumung in Braunschweig. Straßenbahn- und Busverkehr am Freitag zeitweise eingeschränkt. Im Studio Peter-Michael Möckel. Die Meldungen im Einzelnen. Der Braunschweiger SPD-Bundestagsabgeordnete Christos Pantazis hat die Einführung einer Zuckersteuer als großen gesundheitspolitischen Erfolg begrüßt. Die schwarz-rote Koalition hatte sich am Vormittag auf eine gestaffelte Besteuerung zuckerhaltiger Getränke geeinigt. Damit werde ein gezielter Anreiz für Hersteller geschaffen, den Zuckergehalt ihrer Produkte zu reduzieren, erklärte Pantazis. Die positiven Erfahrungen aus Großbritannien zeigten eindrucksvoll, welches Präventionspotenzial in diesem Instrument stecke. Der Mediziner und gesundheitspolitische Sprecher der SPD-Fraktion betonte, ein dauerhaft überhöhter Zuckerkonsum begünstige Übergewicht, Adipositas und Typ 2 Diabetes. Mit der Steuer werde daher vor allem in die Gesundheit von Kindern und Jugendlichen investiert. Das Urteil im Missbrauchsprozess gegen einen Ex-Bundestagsabgeordneten und seine damalige Partnerin hat Bestand. Der Bundesgerichtshof hat die Revisionen des Paares verworfen und die Entscheidung des Landgerichts Braunschweig damit bestätigt. Der Politiker war wegen Kindesmissbrauchs zu 2 Jahren und 10 Monaten Haft verurteilt worden. Bei dem Opfer handelte es sich um das Kind seiner früheren Lebensgefährtin. Die Braunschweiger Richter hatten sie zu 1,5 Jahren auf Bewährung verurteilt, unter anderem wegen der Herstellung pornografischer Bilder ihres eigenen Kindes. Im Gegensatz zu den Verteidigern des Paares sah der Bundesgerichtshof keine Rechtsfehler. Damit sind die Urteile rechtskräftig. Die Entschärfung einer mutmaßlichen Fliegerbombe im Braunschweiger Süden hat am Freitag auch Auswirkungen auf den Bus- und Bahnverkehr. Wie berichtet, müssen rund 4.200 Anwohner der Stadtteile Leiferde, Stöckheim und Rüningen bis 8 Uhr ihre Häuser verlassen. Wie die BSVG jetzt mitteilte, dürfen Fahrgäste der Tramlinie 1 sowie der Buslinien 413, 421 und 431 zwischen 8 und 10 Uhr im Sperrgebiet nur noch zusteigen, aber nicht mehr aussteigen. Ab 10 Uhr und bis zur Vollzugsmeldung der Bombenentschärfung wird der Verkehr dann stark eingeschränkt. Die Tramlinie 1 verkehrt nur noch zwischen Heideblick und Anklamstraße, die Buslinie 413 endet an der Haltestelle Dieselstraße und die Linien 421 und 431 werden über die A36 umgeleitet. Dabei entfallen mehrere Haltestellen. Zudem setzt die BSVG zusätzliche Pendelbusse ein, die unter anderem die Ersatzunterkunft in der Grund- und Hauptschule Rüningen anfahren. Alle Details sind der Webseite bsvg.net zu entnehmen. Gut eine Woche vor dem Niedersachsen-Derby hat es offenbar eine Auseinandersetzung zwischen den Fangruppen von Eintracht Braunschweig und Hannover 96 gegeben. Das berichten mehrere Medien unter Berufung auf die Polizei. Danach arbeiteten Eintracht-Fans am Sonntagabend in der Braunschweiger Millennium-Halle an Choreografiematerial, als vermummte Personen die Halle betraten und sich an den Utensilien vergriffen. Zudem soll es zwischen beiden Gruppen zu gewaltsamen Übergriffen gekommen sein. Als die Beamten eintrafen, waren die Eindringlinge bereits verschwunden. Verletzt wurde den Berichten zufolge niemand. Die deutsche Presseagentur verortete die Vermummten im Fanlager der Hannoveraner. Das konnte die Polizei auf NDR-Nachfrage jedoch nicht bestätigen. Die Ermittler haben Strafverfahren wegen Landfriedensbruchs und Raubes eingeleitet. Wie es weiter hieß, haben sich beide Vereine zunächst nicht zu dem Vorfall geäußert. Das nächste Zweitliga-Duell der ewigen Rivalen steigt am 25. Oktober in Braunschweig. Die Stadt Wolfsburg würdigt die Geschichte der ersten italienischen Arbeitskräfte am historischen Ort ihrer ehemaligen Wohnsiedlung. Wie die Verwaltung mitteilte, wurden die Fotos an der Gabionenwand der Volkswagen Arena erneuert und durch einen weithin sichtbaren Schriftzug ergänzt. Am Weg zu den ehemaligen Unterkünften, dem sogenannten Viale Berliner Brücke, ist zudem eine Stele mit Texten in deutscher und italienischer Sprache geplant. Die Geschichte der Italienerinnen und Italiener gehöre untrennbar zur Geschichte Wolfsburgs, erklärte Oberbürgermeister Dennis Wallmann. Ihr Beitrag zur Entwicklung der Stadt, zur Wirtschaft und zum gesellschaftlichen Leben solle an die nächsten Generationen weitergegeben werden. An der heutigen Karl-Hahn-Brücke war in den 1960er Jahren das größte italienische Dorf jenseits der Alpen entstanden. In 46 Baracken lebten zeitweise mehrere tausend italienische Arbeitskräfte, die auf Initiative des Volkswagenwerks nach Wolfsburg gekommen waren. Soweit die Nachrichten aus der Region. 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
2: Kommen wir zum Wetter für die Region Braunschweig. Aktuell beträgt die Temperatur 15 Grad. Heute ist es größtenteils bedeckt. Dabei liegt die Maximaltemperatur bei 16 Grad. In der Nacht sinken die Werte dann auf 9 Grad. Und die Aussichten für die nächsten Tage. Morgen am Donnerstag ist es größtenteils bedeckt bei Temperaturen von 20 Grad am Tag und 11 in der Nacht. Und am Freitag wird es leicht regnerisch sein. Die Temperaturen liegen dann zwischen 20 und 14 Grad. Radio Okerwelle mit dem Verkehrsservice für die Region Braunschweig. Im Braunschweiger Stadtverkehr zielfließender Verkehr auf dem Heinrich-Büssing-Ring. Weitere Meldungen liegen uns nicht vor. Ich wünsche Ihnen eine gute und sichere Fahrt durch die Region Braunschweig.
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2: Hallo und herzlich willkommen zu Region aktuell am Abend. Mein Name ist Sarah Anis und das erwartet Sie in der nächsten halben Stunde. Niedersachsen kompakt. Die heutigen Themen in unserem Bundesland am 14. Oktober. Und die Presseschau am heutigen Mittwoch mit den aktuellen Pressestimmen aus der Region. Um 18 Uhr dann die Nachrichten vom NDR. Kommen Sie gut in Ihren Feierabend mit Musik und Informationen auf Radio Okerwelle.

0: Mit dem Fahrplanwechsel Mitte Dezember kommen auf Bahnreisende in Niedersachsen einige Neuerungen zu. Zwar sind diverse Verbesserungen geplant, andererseits haben Bauarbeiten deutlich längere Fahrzeiten zur Folge. In Niedersachsen Kompakt fasst Peter-Michael Möcke die wichtigsten Änderungen zusammen.
1: Die heftigsten Einschränkungen bringt die umfangreiche Sanierung der Hauptstrecke zwischen Hannover und Berlin mit sich. Weil der Fernverkehr deshalb über Magdeburg umgeleitet wird, müssen Reisende bis zu 80 Minuten mehr einplanen. In Braunschweig entfällt damit die zweistündliche Direktverbindung nach Berlin. Wegen der hohen Auslastung der Umleitungsstrecke endet der IC von Norddeich-Mohle nach Leipzig bereits in Hannover. Damit ist auch der Halt in Helmstedt gestrichen. Erleichterungen gibt es dagegen bei der Buchung internationaler Reisen. Tickets mehrerer europäischer Bahnen sind künftig direkt online erhältlich. Nach Angaben der Deutschen Bahn sind mehr als 10.000 zusätzliche Reiseziele buchbar. Der neue Fahrplan tritt am 13. Dezember in Kraft. Tickets sind aber schon ab heute erhältlich. Es gibt noch weitere gute Nachrichten. Das im Sommer eingeführte DB-Familienticket wird bereits ab November dauerhaft angeboten. Eine Hin- und Rückfahrt in der zweiten Klasse kostet für bis zu 5 Personen pauschal 99,99 Euro inklusive Sitzplatzreservierung. Und bereits ab Mitte nächster Woche werden die Preise für Monats- und Schülermonatskarten im Fernverkehr ohne Abo um 25% gesenkt. Laut Bahnchefin Evelyn Paller gibt es diesmal keine Preiserhöhungen. Die Kosten für Fernverkehrstickets bleiben mindestens bis Mai nächsten Jahres stabil. Unterdessen hat die niedersächsische Landesregierung den Kauf von 113 neuen Elektrozügen bekannt gegeben. Der Auftrag hat ein Volumen von gut 2 Milliarden Euro. An der Finanzierung beteiligen sich nach Angaben des Ministeriums die Landesnahverkehrsgesellschaft LNVG und der Regionalverband Großraum Braunschweig. Hersteller der dreiteiligen batteriegetriebenen

0: Hätten. Künftig soll sie bei der Landesbehörde für Straßenbau und Verkehr gebündelt werden. Der Gesetzentwurf sieht zudem vor, Planfeststellungsverfahren stärker zu digitalisieren und Unterlagen sowie Beschlüsse künftig online bereitzustellen und bekannt zu machen. Außerdem sollen provisorische Brücken und sogenannte Teilbauwerke künftig früher errichtet werden dürfen, um Streckensperrungen bei Sanierungen nach Möglichkeit zu vermeiden. Niedersachsen sagt dem Drogenschmuggel über seine Seehäfen den Kampf an. Die Landesregierung hat gestern einen entsprechenden Gesetzentwurf beschlossen. Kern der geplanten Änderungen ist laut Staatskanzlei ein besonders gesichertes digitales Verfahren, mit dem jederzeit nachvollziehbar ist, wer einen Importcontainer abholen darf. Das Land orientiert sich demnach an bereits eingeführten Regelungen in Hamburg und Bremen, um einheitliche Standards in den norddeutschen Seehäfen zu schaffen. In Niedersachsen sind Buchungsdaten von Übernachtungsgästen gestohlen und für Betrugsversuche missbraucht worden. Nach Angaben des Landesdatenschutzbeauftragten Dennis Lehmkemper haben Kriminelle zwischen Juli und September einen bundesweiten Buchungsdienstleister für Hotels und Ferienwohnungen angegriffen. Die Täter nutzten die gestohlenen Informationen, um über einen Link an Kreditkartendaten der Gäste zu gelangen. Die technische Schwachstelle sei zwar schnell geschlossen worden, dennoch hätten Unberechtigte auf die Daten zugreifen können, so Lehmkemper. Er empfahl, bei auffälligen Nachrichten misstrauisch zu werden, den Absender zu prüfen und im Zweifel direkt beim Buchungsanbieter nachzufragen. Wer bereits Zahlungsdaten preisgegeben habe, solle seine Bank informieren, Karten sperren lassen und Strafanzeige erstatten.
1: Soweit Niedersachsen kompakt, heute von Peter Michael Möckel.

0: Und zum Ende der Stunde werfen wir in der Presseschau einen Blick in die Kommentarspalten der Zeitung vom heutigen Tag.
1: Der Auftritt von Friedrich Merz beim Arbeitgebertag ist heute Thema in der Braunschweiger Zeitung. Sie kommentiert dazu: Rente, Pflege, gesetzliche Krankenversicherung. Die Koalition rettet sich zunächst in Kommission, die Wege und Vorschläge aufzeigen sollen, mit denen eine grundlegende Reform der Sozialsysteme gelingen kann. Denn Flickenschusterei hilft angesichts von Sozialversicherungsbeiträgen, die über der Marke von 40% des Bruttolohns liegen, längst nicht mehr. Doch wie dick das Brett ist, das Friedrich Merz selbst nach vermeintlichen Kompromissvorschlägen einer ausgewogenen besetzten Expertenrunde noch bohren muss, sieht der Kanzler bei der gesetzlichen Altersvorsorge. Schon seit dem 22. Juni sind die Ideen des Gremiums bekannt. Von da an wurden sie kommentiert und zerredet, aber nicht umgesetzt. Das sei ihm zu lange, sagt der Kanzler richtigerweise. Nun liegen weitere Diagnosen des Kanzlers auf dem Tisch, die Merz alles schon mal irgendwann und irgendwo gesagt hat, aber auf dem Arbeitgebertag wiederholte. Deutschlands Wirtschaft leidet auch unter den externen Schocks. Gleichzeitig ist der Standort aber zu teuer. Arbeitsmarkt und Zeiten sind zu unflexibel. Reform nötig, nicht nur bei den Sozialversicherungssystemen. Gut, Merz hat das erkannt. Jetzt möchte man ihm zurufen: Mach es, Kanzler. Wer Probleme nur beschreibt, aber keine Lösungen liefert, reagiert nicht. Merz und seine Mitkoalitionäre müssen in dieser Hinsicht jetzt endlich liefern und beweisen, dass sie bei den Streitthemen selbst zu einer Koalitionslinie finden, die dann auch Bestand hat. Das wird schwer und der Weg über Kommission verschafft lediglich Zeit. Entscheidungen nimmt er nicht ab. Die Wolfsburger Allgemeine Zeitung thematisiert den gestern veröffentlichten Bericht der Missbrauchsbeauftragten und meint: Das Problem ist gigantisch. 10 Millionen Menschen in Deutschland haben in Kindheit und Jugend sexuelle Gewalt erlebt. So sagt es die unabhängige Missbrauchsbeauftragte Kerstin Klaus. Und was bisher überwiegend in Familien, Kirchengemeinden oder Sportvereinen stattfand, ereignet sich jetzt immer öfter online oder wird dort angebahnt. Klaus spricht von einer Explosion. Nur die Gegenmittel bleiben auf skandalöse Weise dahinter zurück. Der wesentliche Unterschied zwischen Vergangenheit und Gegenwart besteht darin, dass Täter und Opfer einander früher meist kannten. Übers Netz kann die Kontaktanbahnung sehr viel einfacher anonym erfolgen. Das macht die Abwehr schwieriger. Allerdings ist die Abwehr überwiegend keine Frage des Könns, sondern des Wollens. Man könnte die Lücken im Strafgerecht schließen. Das sogenannte Cyber-Grooming, also die gezielte Anbahnung sexueller Kontakte mit Minderjährigen über das Internet, lediglich bis zum 14. Lebensjahr verbieten. Alle 16 Bundesländer könnten Schulen zu effektiven Schutzkonzepten gegen sexuelle Gewalt zwingen. Auch könnte der Bund einen rechtlich tragfähigen Fonds für Betroffene auflegen. Die leiden oft lebenslang unter den Folgen. Doch es gibt zu viele Verantwortliche und zu viele, die sich nicht kümmern. Das ist leider auch geschlechterspezifisch bedingt. Auf der Täterseite dominieren Männer. Auf Seiten derer, die die Konsequenzen tragen müssen und sich um die Aufarbeitung bemühen, überwiegend Frauen. Das bildet sich unter anderem bei Klaus' Pressekonferenz ab, bei der 3 Frauen auf dem Podium saßen und etwa 3/4 der anwesenden Journalisten weiblich waren. Zwar forderte das französische Missbrauchsopfer Gisèle Pélicaud, die Scham muss die Seiten wechseln, doch bisher ist davon sehr wenig zu sehen. Soweit der Blick in die regionalen Zeitungen vom heutigen Mittwoch, dem 14. Oktober.

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1: Um 18 Uhr mit Katja Kindermann. Die Sprengung der Nord Stream Pipelines vor 4 Jahren beschäftigt seit heute das Hamburger Oberlandesgericht. Ein 50-jähriger Ukrainer ist als mutmaßlicher Anführer der Sabotageaktion unter anderem wegen Kriegsverbrechen angeklagt. Seine Anwälte beantragten schon zu Prozessbeginn, das Verfahren einzustellen. Zur Begründung Elke Spanner.
2: Sie haben gesagt, dass ein faires und rechtsstaatliches Verfahren gegen Ihren Mandanten nicht möglich sei. Der war ja Soldat in der ukrainischen Armee. Deshalb sagen die Anwälte, habe er keine Aussagegenehmigung. Er dürfe nichts über militärische Strategien oder auch Kommandostrukturen innerhalb der Armee sagen. Sonst würde ihm in der Ukraine eine hohe Strafe drohen. Sie sagen aber auch, die Vorwürfe, die seien ohnehin nicht zu halten. Schon der Vorwurf, dass die Sprengung der Nord Stream Pipelines ein Kriegsverbrechen gewesen sei. Die Gasleitungen seien keine zivile Infrastruktur gewesen. Russland habe sie als, Zitat, finanzielle, politische und militärische Waffe eingesetzt.
1: Bundeskanzler Merz will sich nach eigenen Worten weiter dafür einsetzen, Deutschland sicher und gerecht zu machen. Umso wichtiger seien die geplanten Reformen bei Rente, Pflege, Arbeitsmarkt und Steuern. Aus Berlin, Markus Sambale.
3: Merz stellt aber auch klar, dass Gerechtigkeit für ihn nicht Umverteilung zu Lasten der Leistungsträger bedeutet. Hier widerspricht Matthias Mirsch, der Fraktionschef des Koalitionspartners SPD. Er kündigt an, mit der Union nochmal über das Thema Umverteilung zu diskutieren, beim Ringen um eine gerechtere Erbschaftssteuer zum Beispiel. Die Opposition geht hart ins Gericht mit der schwarz-roten Koalition. AfD-Chef Tino Chrupalla wirft dem Kanzler politisches Versagen vor. Den großen Wurf erwarte niemand mehr.
1: Die Bundesregierung will den Kinder- und Jugendschutz im Netz stärken. Dazu hat das Bundeskabinett heute ein Eckpunktepapier vorgelegt. Aus Berlin, Frank Eichmann.
4: Soziale Medien, so wie sie heute funktionieren, tun Kindern und Jugendlichen nicht gut, sagt Bundesjustizministerin Hubig und verspricht besseren Schutz junger Menschen im digitalen Raum. Den Fahrplan beschreibt das nun verabschiedete Eckpunktepapier. Es folgt Empfehlungen einer Expertenkommission der Bundesregierung. So sollen unter 13-Jährige soziale Netzwerke wie TikTok oder Instagram grundsätzlich nicht allein nutzen dürfen. Ausnahmen sind nachweislich jugendgerechte Angebote. Für 13- bis 18-Jährige sind gestaffelte Beschränkungen vorgesehen. Das käme unabhängig und vor angestrebten EU-weiten Vorgaben. Die Medienkompetenz von Kindern und Jugendlichen soll deutlich gestärkt werden, aber auch die Rolle der Eltern. Durch eine Änderung im bürgerlichen Gesetzbuch sollen Eltern verpflichtet werden, ihre Kinder auch bei der Mediennutzung zu beaufsichtigen.
1: Russland hat die Ukraine in der Nacht erneut massiv angegriffen. Dabei sind in der Hauptstadt Kiew nach ukrainischen Angaben 3 Menschen ums Leben gekommen, weitere wurden verletzt. Mindestens 600.000 Haushalte seien ohne Strom, schrieb der ukrainische Präsident Selenskyj in den sozialen Medien. Getroffen wurden vor allem Energieanlagen. Auch Russland meldet viele abgewehrte Angriffe. Den Angaben zufolge hat die russische Flugabwehr mehr als 900 ukrainische Drohnen abgefangen. Die Angaben beider Seiten lassen sich nicht unabhängig überprüfen. Nach einem Wohnungsbrand mit mehreren Todesopfern in Bochum hat die Polizei einen Tatverdächtigen festgenommen. Die Ermittler gehen von Brandstiftung aus. Das Feuer im Bochumer Stadtteil Hofstede war gestern früh in einem Mehrfamilienhaus ausgebrochen. 3 Menschen mit indischer Staatsangehörigkeit kamen in den Flammen ums Leben. 5 weitere Menschen wurden verletzt. Die Polizei war bereits 2 Tage vor dem Brand wegen eines Streits zu dem Haus gerufen worden. Nach der Lungenoperation von Papst Leo XIV. Warten die Ärzte auf Testergebnisse zu seiner Krebserkrankung. Der Vatikan teilte mit, erst danach könne über die weitere Behandlung des 71-Jährigen entschieden werden. Aus Rom, Ivo Marotic.
5: Die Genesung des Papstes verläuft wie erwartet, teilte der Vatikan am Nachmittag mit. Am Tag nach seiner Lungenoperation ist Leo XIV. Heute aufgestanden und in seinem Zimmer in der Gemelli-Klinik herumgegangen. Er habe außerdem mit Atemübungen begonnen. Nach Angaben der behandelnden Ärzte liegen die Blutwerte im Normbereich. Auch Röntgenaufnahmen des Brustkorbs haben demnach keine Auffälligkeiten gezeigt. Ob nach der Entfernung des Gewebes weitere Therapien nötig sind, das steht noch nicht fest.
1: Das waren die Nachrichten.
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6: mit Peter-Michael Möckel. Großer gesundheitspolitischer Erfolg. Pantazis begrüßt Einigung der Berliner Koalition auf Zuckersteuer. Missbrauchsprozess gegen Ex-Abgeordneten. Bundesgerichtshof bestätigt Urteil des Landgerichts Braunschweig. Und Blindgängerräumung in Braunschweig. Straßenbahn- und Busverkehr am Freitag zeitweise eingeschränkt. Das und mehr hören Sie ausführlich in etwa 20 Minuten in den Nachrichten aus der Region.
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7: In Braunschweig beträgt die Temperatur aktuell 14 Grad. Heute ist es größtenteils bedeckt. Dabei liegt die Maximaltemperatur bei 16 Grad und in der Nacht sinken dann die Werte auf 9 Grad. Und die Aussichten für die nächsten Tage. Morgen am Donnerstag ist es größtenteils bedeckt bei Temperaturen von 20 Grad am Tag und 11 Grad in der Nacht. Und am Freitag wird es leicht regnerisch sein. Die Temperaturen liegen dann zwischen 20 und 14 Grad. Nun kommen wir zum Verkehr. Auf der A2 Braunschweig Richtung Hannover zwischen Braunschweig-Hafen und Peine-Ost ist ein 5 Kilometer stockender Verkehr im Baustellenbereich. Außerdem im Braunschweiger Stadtverkehr ist zähfließender Verkehr in Richtung Messeweg. Ich wünsche Ihnen eine gute Weiterfahrt durch die Region Braunschweig mit Musik und Informationen auf Radio Okawelle.
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7: Mein Name ist Milo Duns und das sind die Themen der zweiten Stunde. Willkommenskultur in Schöppenstedt, Hausbesuch im deutsch-ukrainischen Sprachcafé und der Filmtipp der Woche, heimgesucht, eine Jahrhundertsgeschichte. Um 18.30 Uhr dann die Nachrichten aus der Region. In der letzten halben Stunde hören Sie die Jobbörse und kurz vor 19 Uhr die 5-Minuten-Andacht in einer Aufzeichnung aus dem Braunschweiger Dom. Ich wünsche Ihnen einen schönen Feierabend. Wir starten in die zweite Stunde mit Meine Gang von Crow.

0: Wegen des russischen Angriffskrieges sind viele Menschen aus der Ukraine nach Deutschland gekommen. Wer hier Fuß fassen will, braucht die Sprache fast überall. Bei Behörden, bei der Wohnungssuche, im Job, aber auch im Gespräch mit Nachbarinnen und Nachbarn oder neuen Bekannten. In Schöppenstedt hilft dabei seit gut 2 Jahren ein deutsch-ukrainisches Sprachcafé. Was dort entstanden ist, kann man in einer zweisprachigen Dokumentation nachlesen. Marc Diekmann berichtet.
1: Viele Menschen, die in Deutschland ankommen, stehen erst einmal vor derselben Hürde. Sie müssen eine gänzlich neue Sprache lernen, die im Alltag plötzlich überall gebraucht wird. Sei es bei Behörden, im Supermarkt, beim Arzt oder einfach im Gespräch mit den Nachbarn. In Schöppenstedt ist daraus 2024 ein eigenes Projekt entstanden, das inzwischen weit über klassischen Sprachunterricht hinausgeht. Die Dokumentation Willkommenskultur in Schöppenstedt blickt auf 2 Jahre deutsch-ukrainisches Sprachcafé zurück mit Texten, Fotos und Erinnerungen von Ehrenamtlichen und Teilnehmenden. Paul Koch aus dem Organisationsteam erinnert sich an die Anfänge.
2: Das Sprachcafé in Schöppenstedt ist entstanden durch unseren Sozialarbeiter der Samtgemeinde Elm Asse, der eben die als Erstkontakt hat, weil er sie unterbringen muss hier in Schöppenstedt und da eben schnell gemerkt hat, dass die Sprache, was ganz Elementares ist, um sich wohlzufühlen, sich zu integrieren, zurechtzufinden und hat dann eben bei der AWO schon mal so ein Sprachcafé kennengelernt und dann gesagt, das machen wir ja auch in Schöppenstedt.
1: Aus der ersten Testeinladung Anfang 2024 wurde schnell ein festes Angebot. Heute kommen die Teilnehmenden montags und freitags ins Gemeindehaus. Dort laufen mehrere Formen nebeneinander. Gruppen für Anfängerinnen und Anfänger, Angebote für Fortgeschrittene, Einzelunterricht und lockere Gespräche auf dem Sofa. Einen festen Stundenplan gibt es nicht immer. Oft ergibt sich das Thema nämlich aus dem Moment heraus, aus einem Wort, einer Frage oder einer Alltagssituation.
2: Es läuft alles parallel, montags und freitags. Je nachdem, wer eben kommt und welche Interessen, welches Thema besprochen wird. Also es gibt keinen festen Fahrplan. Diejenigen, die kommen, die bestimmen, über was gesprochen wird. Ja, und manches ergibt sich einfach auch so, gerade in dem Sofagespräch, ne, dass da irgendjemand irgendwas sagt und der andere nicht richtig versteht und dann geht's an dem Thema eben entsprechend weiter.
1: Das Sprachcafé versteht sich als mehr als nur ein klassischer Deutschkurs. Die Ehrenamtlichen helfen auch bei Behördenfragen, beim Jobcenter, bei der Suche nach Wohnungen oder Arbeitsstellen und bei vielen praktischen Problemen, die im Alltag auftauchen können, wenn man neu in einem Land ist. Über eine WhatsApp-Gruppe werden Termine weitergegeben, aber auch Hinweise geteilt, wenn irgendwo Unterstützung gebraucht wird. Für viele ist das Sprachcafé deshalb nicht nur ein Ort zum Lernen, sondern auch eine Anlaufstelle, wenn es im Alltag Probleme gibt. Und das verbessert vor allem das psychische Wohlbefinden und die Lebensqualität vieler der Teilnehmenden. Rita Pichutinska beispielsweise ist eine der Teilnehmenden des Sprachcafés.
3: Dieses Sprachcafé für mich sehr interessant. Ich war im Sprachkurs in Braunschweig. Ich habe B1, aber sehr schwierige Sprache. Ich mache viele Fälle. Ich trainiere mein Deutsch.
1: Genau solche Erfahrungen tauchen auch in der Dokumentation auf. Paul Koch hat dafür Beiträge gesammelt, Fotos ausgewählt und Erinnerungen aus den ersten 2 Jahren damit zusammengeführt. Es geht um die Treffen im Gemeindehaus, um gemeinsame Feiern, eine Andacht, einen Besuch bei Radio Uckerwelle und persönliche Geschichten aus der Gruppe. Die Dokumentation ist dabei zweisprachig aufgebaut, also auf Deutsch und auf Ukrainisch.
2: Wir haben das bewusst vom ersten Tag an mit Willkommenskultur umschrieben, auch den Ukrainern zu zeigen, es gibt solche und solche hier bei uns in Deutschland und wir wollen das Beste draus machen. Und es macht einfach auch Spaß, mit den Leuten zu arbeiten, ihnen zu helfen einerseits, aber auch die Dankbarkeit zu sehen und die Entwicklung mitzukriegen.
1: Für Schöppenstedts Bürgermeisterin Andrea Föhniger ist das Sprachcafé ein Beispiel dafür, wie Integration in der Stadt konkret funktionieren kann.
4: Ich begrüße dieses Sprachcafé natürlich total. Ich freue mich, dass das jetzt hier seit 2 Jahren schon so gut funktioniert, denn wir leben hier in Schöppenstedt auch Integration und dazu gehört, dass die Menschen sich integrieren und das können sie am besten, wenn sie unsere Sprache sprechen. Deswegen schaue ich auch immer nach Möglichkeiten, wie wir das Sprachcafé hier unterstützen können.
1: Weitergehen soll das Sprachcafé auf jeden Fall. Dafür werden aber neue Ehrenamtliche gesucht, besonders für den direkten Unterricht mit Anfängerinnen, Anfängern und Fortgeschrittenen. Eine ukrainische Lehrerin, die bisher geholfen hat, fällt inzwischen aus, weil sie eine feste Arbeitsstelle gefunden hat. Unterstützung wird also weitergebraucht, damit im Gemeindehaus segensreich auch künftig Deutsch gelernt, Alltag sortiert und Begegnung möglich wird.
0: Hausbesuch im deutsch-ukrainischen Sprachcafé in Schöppenstedt. Das war ein Beitrag von Marc Diekmann und es geht weiter mit Lass liegen von Alligator.

0: Im Zentrum des Films Heimsuchung, eine Jahrhundertsgeschichte, steht ein malerisches Seegrundstück nahe Berlin. Es ist Schauplatz der Geschichten und Lebenswege wechselnder Besitzer und ihre Schicksale, geprägt von den historischen Erschütterungen des 20. Jahrhunderts.
1: Das gehört jetzt alles uns?
2: Das ist ja hier wie ein anderen Röschenschloss.
3: Da sind die vorigen Besitzer gerade erst weg.
4: Ein malerisches Grundstück an einem märkischen See wird der Schriftstellerin und ihrem Mann übertragen und sie kann ihr Glück kaum fassen. Ursprünglich gehörte das Grundstück zu Beginn des 20. Jahrhunderts einem Großbauern. Aber als er es nicht mehr vererben kann, wird es geteilt. Ein mit den Nazis sympathisierender Architekt errichtet sich dort ein Haus.
5: Ein Haus ist wie eine dritte Haut und es muss ganz und gar seinen Bewohnern dienen.
6: Oh! Eins, zwei. Oh, ist das herrlich.
5: Hier könnten wir leben.
4: Auf dem Nachbargrundstück baut ein jüdischer Tuchfabrikant ein Sommerhaus für seine Familie, muss es jedoch schon bald wieder verlassen.
7: Es wäre schön, wenn wir bis zum Ende der Saison noch herkommen könnten.
8: Es ist da sehr kalt in Polen.
4: Nach dem Ende des Zweiten Weltkriegs stirbt die Hoffnung des Architekten, auch in der DDR Karriere machen zu können. Er scheitert und flieht mit seiner Frau in den Westen.
9: Jetzt ist uns die Heimat zur Falle geworden.
10: Ihr Kaufvertrag wird rückabgewickelt. Der Eintrag wird aus dem Grundbuch gelöscht.
11: Wir haben 24 Stunden Zeit zu packen.
4: Nun wohnt also die Schriftstellerin dort. Doch nach dem Fall der Mauer meldet sich plötzlich eine Erbengemeinschaft. Heimsuchung, eine Jahrhundertgeschichte, ist ein Mikrokosmos deutscher Geschichte, in dem sich Vertreibung und Verlust, Heimat und Herkunft, Verdrängung und Erinnerung zu persönlichen und historischen Dramen verdichten. Neben eindrucksvollen Bildern von Natur und menschlichen Schicksalen zeichnet der Film die präzise Chronik 100 Jahre deutscher Geschichte nach. Mit Heimsuchung, eine Jahrhundertgeschichte, hat der mehrfach preisgekrönte Regisseur Volker Schlöndorff das Buch von Jenny Erpenbeck verfilmt, die für ihren Roman international gefeiert wird. Heimsuchung zählt laut Guardian zu den 100 besten Büchern des 21. Jahrhunderts. Die Autorin gewann 2024 den internationalen Booker Prize. Schlöndorff hat dieses Werk mit den ganz Großen des deutschen Kinos verfilmt. Zum Cast gehören unter anderem Lars Eidinger, Martina Gedeck, Susanne Wolf und Ulrich Mattes. Und wer im letzten Jahr mit riesigen Erwartungen den Film In die Sonne schauen sah und möglicherweise fluchtartig den Kinosaal verließ, wird mit dieser Jahrhundertgeschichte versöhnt.
12: Diese Menschen und ich sind jedes Jahr in das Haus am See gekommen, in der Hoffnung auf ein glückliches Leben. Aber die Weltgeschichte hat am Ufer des Märkischen Meeres nicht Halt gemacht.
0: Heimsuchung, eine Jahrhundertsgeschichte, läuft ab morgen im Universum Filmtheater Braunschweig. Dringend empfohlen von Silvia Scholz.

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2: Großer gesundheitspolitischer Erfolg. Pantazis begrüßt Einigung der Berliner Koalition auf Zuckersteuer. Missbrauchsprozess gegen Ex-Abgeordneten. Bundesgerichtshof bestätigt Urteil des Landgerichts Braunschweig. Und Blindgängerräumung in Braunschweig. Straßenbahn- und Busverkehr am Freitag zeitweise eingeschränkt. Im Studio Peter-Michael Möckel. Die Meldungen im Einzelnen. Der Braunschweiger SPD-Bundestagsabgeordnete Christos Pantazis hat die Einführung einer Zuckersteuer als großen gesundheitspolitischen Erfolg begrüßt. Die schwarz-rote Koalition hatte sich am Vormittag auf eine gestaffelte Besteuerung zuckerhaltiger Getränke geeinigt. Damit werde ein gezielter Anreiz für Hersteller geschaffen, den Zuckergehalt ihrer Produkte zu reduzieren, erklärte Pantazis. Die positiven Erfahrungen aus Großbritannien zeigten eindrucksvoll, welches Präventionspotenzial in diesem Instrument stecke. Der Mediziner und gesundheitspolitische Sprecher der SPD-Fraktion betonte, ein dauerhaft überhöhter Zuckerkonsum begünstige Übergewicht, Adipositas und Typ-2-Diabetes. Mit der Steuer werde daher vor allem in die Gesundheit von Kindern und Jugendlichen investiert. Das Urteil im Missbrauchsprozess gegen einen Ex-Bundestagsabgeordneten und seine damalige Partnerin hat Bestand. Der Bundesgerichtshof hat die Revisionen des Paares verworfen und die Entscheidung des Landgerichts Braunschweig damit bestätigt. Der Politiker war wegen Kindesmissbrauchs zu 2 Jahren und 10 Monaten Haft verurteilt worden. Bei dem Opfer handelte es sich um das Kind seiner früheren Lebensgefährtin. Die Braunschweiger Richter hatten sie zu 1,5 Jahren auf Bewährung verurteilt, unter anderem wegen der Herstellung pornografischer Bilder ihres eigenen Kindes. Im Gegensatz zu den Verteidigern des Paares sah der Bundesgerichtshof keine Rechtsfehler. Damit sind die Urteile rechtskräftig. Die Entschärfung einer mutmaßlichen Fliegerbombe im Braunschweiger Süden hat am Freitag auch Auswirkungen auf den Bus- und Bahnverkehr. Wie berichtet, müssen rund 4.200 Anwohner der Stadtteile Leiferde, Stöckheim und Rüningen bis 8 Uhr ihre Häuser verlassen. Wie die BSVG jetzt mitteilte, dürfen Fahrgäste der Tramlinie 1 sowie der Buslinien 413, 421 und 431 zwischen 8 und 10 Uhr im Sperrgebiet nur noch zusteigen, aber nicht mehr aussteigen. Ab 10 Uhr und bis zur Vollzugsmeldung der Bombenentschärfung wird der Verkehr dann stark eingeschränkt. Die Tramlinie 1 verkehrt nur noch zwischen Heideblick und Anklamstraße, die Buslinie 413 endet an der Haltestelle Dieselstraße und die Linien 421 und 431 werden über die A36 umgeleitet. Dabei entfallen mehrere Haltestellen. Zudem setzt die BSVG zusätzliche Pendelbusse ein, die unter anderem die Ersatzunterkunft in der Grund- und Hauptschule Rüningen anfahren. Alle Details in der Webseite bsvg.net zu entnehmen. Gut eine Woche vor dem Niedersachsen-Derby hat es offenbar eine Auseinandersetzung zwischen den Fangruppen von Eintracht Braunschweig und Hannover 96 gegeben. Das berichten mehrere Medien unter Berufung auf die Polizei. Danach arbeiteten Eintracht-Fans am Sonntagabend in der Braunschweiger Millennium-Halle an Choreografiematerial, als vermummte Personen die Halle betraten und sich an den Utensilien vergriffen. Zudem soll es zwischen beiden Gruppen zu gewaltsamen Übergriffen gekommen sein. Als die Beamten eintrafen, waren die Eindringlinge bereits verschwunden. Verletzt wurde den Berichten zufolge niemand. Die deutsche Presseagentur verortete die Vermummten im Fanlager der Hannoveraner. Das konnte die Polizei auf NDR-Nachfrage jedoch nicht bestätigen. Die Ermittler haben Strafverfahren wegen Landfriedensbruchs und Raubes eingeleitet. Wie es weiter hieß, haben sich beide Vereine zunächst nicht zu dem Vorfall geäußert. Das nächste Zweitliga-Duell der ewigen Rivalen steigt am 25. Oktober in Braunschweig. Die Stadt Wolfsburg würdigt die Geschichte der ersten italienischen Arbeitskräfte am historischen Ort ihrer ehemaligen Wohnsiedlung. Wie die Verwaltung mitteilte, wurden die Fotos an der Gabionenwand der Volkswagen Arena erneuert und durch einen weithin sichtbaren Schriftzug ergänzt. Am Weg zu den ehemaligen Unterkünften, dem sogenannten Viale Berliner Brücke, ist zudem eine Stele mit Texten in deutscher und italienischer Sprache geplant. Die Geschichte der Italienerinnen und Italiener gehöre untrennbar zur Geschichte Wolfsburgs, erklärte Oberbürgermeister Dennis Wallmann. Ihr Beitrag zur Entwicklung der Stadt, zur Wirtschaft und zum gesellschaftlichen Leben solle an die nächsten Generationen weitergegeben werden. An der heutigen Karl-Hahn-Brücke war in den 1960er Jahren das größte italienische Dorf jenseits der Alpen entstanden. In 46 Baracken lebten zeitweise mehrere tausend italienische Arbeitskräfte, die auf Initiative des Volkswagenwerks nach Wolfsburg gekommen waren. Soweit die Nachrichten aus der Region. 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
3: In Braunschweig beträgt die Temperatur aktuell 14 Grad. Heute ist es größtenteils bedeckt. Dabei liegt die Maximaltemperatur bei 16 Grad. In der Nacht sinken dann die Werte auf 10 Grad. Und das sind die Aussichten für die nächsten Tage. Morgen am Donnerstag ist es größtenteils bedeckt bei Temperaturen von 20 Grad am Tag und 11 Grad in der Nacht. Und am Freitag wird es leicht regnerisch sein. Die Temperaturen liegen dann zwischen 20 und 14 Grad. Nun zum Verkehr. Auf der A2 Berlin Richtung Hannover zwischen Braunschweig-Hafen und Peine Ost ist 7 Kilometer stockender Verkehr im Baustellenbereich. Ich wünsche Ihnen eine gute Weiterfahrt durch die Region Braunschweig mit Radio Okawelle.
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3: Und das erwartet Sie noch bis 19 Uhr, die Jobbörse. Und kurz vor 19 Uhr die 5-Minuten-Andacht in einer Aufzeichnung aus dem Braunschweiger Dom. Ich wünsche Ihnen einen schönen Feierabend. Wir starten die letzte halbe Stunde mit Sorry von Justin Bieber.

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1: Hier sind wieder aktuelle Stellenangebote aus unserer Region. Wie immer vorab der Hinweis, alle Angebote beziehen sich auf sozialversicherungspflichtige Tätigkeiten und sind geschlechtsneutral. Das Deutsche Rote Kreuz sucht kurzfristig eine pädagogische Betreuungskraft an der Ganztagsgrundschule in Braunschweig-Rautheim. Die unbefristete Teilzeitstelle hat einen Umfang von 18 Wochen.

Die Stelle wird unbefristet und in Vollzeit angeboten. Aufgaben sind unter anderem die Planung und Gestaltung von Werbemaßnahmen und die Betreuung der Social-Media-Kanäle. Voraussetzungen sind eine abgeschlossene kaufmännische Ausbildung im Marketingbereich oder eine vergleichbare Qualifikation sowie Erfahrung mit Social Media und Content-Erstellung. Aussagekräftige Unterlagen mit Angabe des frühestmöglichen Eintrittstermins und der Gehaltsvorstellung werden per E-Mail erbeten an bewerbung@lies-foot.de, idealerweise mit Arbeitsproben. Und die Praxis für Physiotherapie Christoph Zutschke in Braunschweig sucht ab sofort eine Fachkraft in Voll- oder Teilzeit. Aufgaben sind unter anderem die Erstellung individueller Behandlungspläne, die Durchführung physiotherapeutischer Behandlungen und die Dokumentation der Behandlungserfolge. Geeignete Bewerber verfügen über eine abgeschlossene einschlägige Ausbildung, patientenorientiertes Denken und Teamgeist. Eine Fortbildung in manueller Lymphdrainage und manueller Therapie sowie die Bereitschaft zur Weiterbildung sind erwünscht. Bewerbungen werden per E-Mail erbeten an c.zutschke@physiotherapie-zutschke.de. Soweit unsere Jobbörse für diese Woche. Falls Sie Interesse an einer der Stellen haben oder selbst einen Arbeits- oder Ausbildungsplatz anbieten möchten, dann können Sie sich gern bei uns melden, und zwar per E-Mail an jobbörse@okerwelle.de. Redaktionsschluss ist Montag um 18 Uhr. 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

Ich verabschiede mich schon mal. Das war Region aktuell am Abend. Mein Name ist Milo Duns und gleich folgt um 19 Uhr bis 20 Mosaik das Jugendmagazin auf Radio Okawelle.

0: Sie hören nun die 5-Minuten-Andacht in einer Aufzeichnung aus dem Braunschweiger Dom. Es spricht Dompredigerin Cornelia Götz.
1: Der Friede Gottes, sein Licht, seine Klarheit sei mit euch allen. Und ganz herzlich willkommen zum Abendsegen hier im Braunschweiger Dom. Ich möchte Sie begrüßen mit dem Text, der heute in den Herrnhuter Losungen steht. Da heißt es aus dem 44. Psalm: Mach dich auf, hilf uns und erlöse uns um deiner Güte willen. Und dazu ein Text von Theo Lehmann und Jörg Swoboda: Wenn sich vor meinen Augen alles drehte, dann war dein Wort ein fester Halt für mich. Du hörtest mich, wenn ich um Hilfe flehte und Wege aus der Angst fand ich durch dich. Du trugst mich auch, wenn Traurigkeit mich drückte und wischtest mir die Tränen vom Gesicht. Du warst mein Trost, wenn mir kein Schritt mehr glückte. In meiner Nacht erkannte ich dein Licht. Gestern am späten Abend habe ich einen Beifang gemacht. Eigentlich habe ich über der politischen Abendandacht nachher gebrütet und Texte gesucht, die sich mit der Brotbitte des Vaterunsers auseinandersetzen. Und dazu habe ich eine Predigt von Dorothee Sölle gefunden. Sie nannte das Brot des Lebens auch das Brot der Ermutigung. Und dann ist es logisch, dass wir davon auch tagtäglich eine Hoffnungsdosis brauchen. Und dann erzählte sie am Ende ihrer Predigt eine Geschichte vom Kirchentag 1993 in München. Damals beendete sie ihren Beitrag mit folgendem Gedicht. Eine Asylantin. Hier ist sie nicht geboren. Unsere Sprache versteht sie nicht. Gearbeitet hat sie ohne Papiere. Gewohnt hat sie wechselnd bei einer Freundin in einem Container. Sie würde gern anfangen zu arbeiten, hier bei uns. Ihr Name ist Hoffnung. Hier kennt sie niemand. Dorothee Sölle muss also auf diesem Kirchentag sehr müde und mürbe geklungen haben. Denn später, so erzählte sie, bekam sie im Nachgang dieser Kirchentagsveranstaltung einen Brief. Ein Mann schrieb, dass er ihre Mutlosigkeit, ihre Hoffnungslosigkeit nicht verstehen könne. Die Hoffnung sei doch während ihres Vortrags 14.000-fach in der Olympiahalle vor Ort gewesen. Damals hat sie das offenbar nicht wahrnehmen, nicht mitnehmen können. Aber der Brief hinterher, der wurde zum Hoffnungsbrot. Das ist eine schöne Geschichte, die gut zu dieser Woche passt, über der es aus dem 1. Petrusbrief heißt: All eure Sorge werft auf ihn, denn er sorgt für euch. Das ist ja immer wieder eine Demutsübung und immer wieder eine Anfechtung, aber eben auch eine große Wahrheit. Es ist möglich und es wird für uns gesorgt. Auch mit täglichem Hoffnungsbrot. Denn die Hoffnung ist zäh und sie hält durch bis zum Schluss. Amen. Gott, hier sind wir an diesem Tag und legen alles, was uns auf der Seele liegt, was wir im Herzen bewegen, in deine Hände und in deine Worte. Vater unser im Himmel, geheiligt werde dein Name. Dein Reich komme, dein Wille geschehe, wie im Himmel, so auf Erden. Unser tägliches Brot gib uns heute und vergib uns unsere Schuld, wie auch wir vergeben unseren Schuldigern. Und führe uns nicht in Versuchung, sondern erlöse uns von dem Bösen. Denn dein ist das Reich und die Kraft und die Herrlichkeit in Ewigkeit.

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1: Um 19 Uhr mit Katja Kindermann. Bundeskanzler Merz will sich nach eigenen Worten weiter dafür einsetzen, Deutschland sicher und gerecht zu machen. Umso wichtiger seien die geplanten Reformen bei Rente, Pflege, Arbeitsmarkt und Steuern. Aus Berlin, Markus Sambale.
2: Merz stellt aber auch klar, dass Gerechtigkeit für ihn nicht Umverteilung zu Lasten der Leistungsträger bedeutet. Hier widerspricht Matthias Mirsch, der Fraktionschef des Koalitionspartners SPD. Er kündigt an, mit der Union nochmal über das Thema Umverteilung zu diskutieren, beim Ringen um eine gerechtere Erbschaftssteuer zum Beispiel. Die Opposition geht hart ins Gericht mit der schwarz-roten Koalition. AfD-Chef Tino Chrupalla wirft dem Kanzler politisches Versagen vor. Den großen Wurf erwarte niemand mehr.
1: Die Sprengung der Nord Stream Pipelines vor 4 Jahren beschäftigt seit heute das Hamburger Oberlandesgericht. Ein 50-jähriger Ukrainer ist als mutmaßlicher Anführer der Sabotageaktion unter anderem wegen Kriegsverbrechen angeklagt. Seine Anwälte beantragten schon zu Prozessbeginn, das Verfahren einzustellen. Zur Begründung Elke Spanner.
3: Sie haben gesagt, dass ein faires und rechtsstaatliches Verfahren gegen Ihren Mandanten nicht möglich sei. Der war ja Soldat in der ukrainischen Armee. Deshalb sagen die Anwälte, habe er keine Aussagegenehmigung. Er dürfe nichts über militärische Strategien oder auch Kommandostrukturen innerhalb der Armee sagen. Sonst würde ihm in der Ukraine eine hohe Strafe drohen. Sie sagen aber auch, die Vorwürfe, die seien ohnehin nicht zu halten. Schon der Vorwurf, dass die Sprengung der Nord Stream Pipelines ein Kriegsverbrechen gewesen sei. Die Gasleitungen seien keine zivile Infrastruktur gewesen. Russland habe sie als, Zitat, finanzielle, politische und militärische Waffe eingesetzt.
1: Russland hat die Ukraine in der Nacht erneut massiv angegriffen. Dabei sind in der Hauptstadt Kiew nach ukrainischen Angaben 3 Menschen ums Leben gekommen, weitere wurden verletzt. Mindestens 600.000 Haushalte seien ohne Strom, so Präsident Zelensky. Auch Russland meldet viele abgewehrte Drohnenangriffe. Die Angaben lassen sich nicht unabhängig überprüfen. Das Ausmaß und der Hintergrund des Hackerangriffs auf die IT-Systeme des Firmenkonsortiums hinter dem Bau des Fehmarn-Belt-Tunnels sind immer noch unklar. Laut Projektgesellschaft Fehmarn AS laufen die Ermittlungen der dänischen Polizei. Dänische Medien berichteten von massiven Problemen. Unter anderem sollen Zugangskarten nicht mehr funktioniert haben. Schleswig-Holsteins Verkehrsminister Madsen nannte dem Cyberangriff einen dramatischen Vorfall. Schließlich handelt es sich um eine sehr sensible Baustelle von großer Sicherheitsrelevanz. Das waren die Nachrichten. Und das Wetter in Norddeutschland. Nachts fast überall trocken, vereinzelte Nebelfelder, Tiefstwerte 13 bis 3 Grad. Morgen Sonne und Wolken, Höchstwerte 15 bis 19 Grad. Und am Freitag anfangs heiter, später mehr Regenwolken. Die Temperaturen liegen dann bei 16 bis 20 Grad. Die Zeit, es ist jetzt 19.03 Uhr.
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4: Großer gesundheitspolitischer Erfolg. Pantazis begrüßt Einigung der Berliner Koalition auf Zuckersteuer. Missbrauchsprozess gegen Ex-Abgeordneten. Bundesgerichtshof bestätigt Urteil des Landgerichts Braunschweig. Und Blindgängerräumung in Braunschweig. Straßenbahn- und Busverkehr am Freitag zeitweise eingeschränkt. Im Studio Peter-Michael Möckel. Die Meldungen im Einzelnen. Der Braunschweiger SPD-Bundestagsabgeordnete Christos Pantazis hat die Einführung einer Zuckersteuer als großen gesundheitspolitischen Erfolg begrüßt. Die schwarz-rote Koalition hatte sich am Vormittag auf eine gestaffelte Besteuerung zuckerhaltiger Getränke geeinigt. Damit werde ein gezielter Anreiz für Hersteller geschaffen, den Zuckergehalt ihrer Produkte zu reduzieren, erklärte Pantazis. Die positiven Erfahrungen aus Großbritannien zeigten eindrucksvoll, welches Präventionspotenzial in diesem Instrument stecke. Der Mediziner und gesundheitspolitische Sprecher der SPD-Fraktion betonte, ein dauerhaft überhöhter Zuckerkonsum begünstige Übergewicht, Adipositas und Typ-2-Diabetes. Mit der Steuer werde daher vor allem in die Gesundheit von Kindern und Jugendlichen investiert. Das Urteil im Missbrauchsprozess gegen einen Ex-Bundestagsabgeordneten und seine damalige Partnerin hat Bestand. Der Bundesgerichtshof hat die Revisionen des Paares verworfen und die Entscheidung des Landgerichts Braunschweig damit bestätigt. Der Politiker war wegen Kindesmissbrauchs zu 2 Jahren und 10 Monaten Haft verurteilt worden. Bei dem Opfer handelte es sich um das Kind seiner früheren Lebensgefährtin. Die Braunschweiger Richter hatten sie zu 1,5 Jahren auf Bewährung verurteilt, unter anderem wegen der Herstellung pornografischer Bilder ihres eigenen Kindes. Im Gegensatz zu den Verteidigern des Paares sah der Bundesgerichtshof keine Rechtsfehler. Damit sind die Urteile rechtskräftig. Die Entschärfung einer mutmaßlichen Fliegerbombe im Braunschweiger Süden hat am Freitag auch Auswirkungen auf den Bus- und Bahnverkehr. Wie berichtet, müssen rund 4.200 Anwohner der Stadtteile Leiferde, Stöckheim und Rüningen bis 8 Uhr ihre Häuser verlassen. Wie die BSVG jetzt mitteilte, dürfen Fahrgäste der Tramlinie 1 sowie der Buslinien 413, 421 und 431 zwischen 8 und 10 Uhr im Sperrgebiet nur noch zusteigen, aber nicht mehr aussteigen. Ab 10 Uhr und bis zur Vollzugsmeldung der Bombenentschärfung wird der Verkehr dann stark eingeschränkt. Die Tramlinie 1 verkehrt nur noch zwischen Heideblick und Anklamstraße, die Buslinie 413 endet an der Haltestelle Dieselstraße und die Linien 421 und 431 werden über die A36 umgeleitet. Dabei entfallen mehrere Haltestellen. Zudem setzt die BSVG zusätzliche Pendelbusse ein, die unter anderem die Ersatzunterkunft in der Grund- und Hauptschule Rüningen anfahren. Alle Details in der Webseite bsvg.net zu entnehmen. Soweit die Nachrichten aus der Region. 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
8: Hallo und herzlich willkommen. Ich bin Milo. Ihr hört das Jugendmagazin bis 20 Mosaik auf Radio OKWelle. Heute im Studio bei mir sitzen Salomo, Konrad und Raz. Die drei Musiker, die bei uns sind, haben noch eine weitere Künstlerin mit im Team, die Pauline. Sie konnte heute leider nicht dabei sein. Grüße gehen trotzdem raus. Und sie veranstalten ab den 15. Oktober 2026 im Jugendzentrum B58 in Braunschweig eine neue Eventreihe. Sie heißt New Rap Order. Und genau deswegen habe ich euch heute eingeladen. Bevor wir gleich mehr über euch und eure Reihe erfahren, starten wir erstmal mit einem Musiktitel. Hier ist Maske von Salomo.

0: Das war Maske von Salomo. Salomo, was möchtest du mit dem Song Maske sagen?
1: Das ist quasi wie so eine Selbstzerstörung, also ein metaphorischer Selbstmord. Ich habe tatsächlich das Wissen, vielleicht viele jetzt nicht, weil ich war noch nicht so erfolgreich mit der Musik. Bin es auch immer noch nicht, aber das kommt hoffentlich jetzt bald. Aber ich hatte früher eine Maske an. Und diese Maske habe ich vor kurzem verbrannt. Und ich dachte, ich verarbeite so ein bisschen dieses alte künstlerische Selbst, was quasi durch dieses Verbrennen jetzt zu was Neuem geworden, so wie der Phönix aus der Asche so ein bisschen. Und dann entsteht so ein neuer Salomo und das bin jetzt auch ich ohne Maske und das steht dafür, dass ich mich auch nicht mehr verstellen will, im Endeffekt.
0: Kai, würdest du sagen, du bist heute hier mit oder ohne Maske?
2: Ich bin ohne Maske hier. Als Künstler würde ich sagen, bin ich schon authentisch auch das, was ich in meinem echten Leben erlebe, wer ich auch bin. Dementsprechend war das bei mir nicht so ein Thema.
0: Konrad, wie sieht das bei dir aus?
3: Also ich habe ursprünglich mit Musik, Rockmusik angefangen, Gitarre, Gesang und da war nie von Masken die Rede. Ich kannte einen Künstler, den kennen wir alle, Sido, und ich glaube, dem will ich das nicht nehmen, dass er mit der Maske bekannt geworden ist. Und ich kannte Salomo auch schon mit Maske und ich war immer ein Freund von natürlicher Kontur, Gesicht, ne, Ästhetik und bin froh, dass er die runtergenommen hat.
0: Res, wie würdest du dich mit drei Worten beschreiben? Kein ganzer Satz, kein Lebenslauf, nur drei Worte.
2: Ich sag, facettenreich, authentisch und vielseitig. Facettenreich, vielseitig könnte man jetzt vielleicht ähnlich deuten, aber ich meine es einmal als Künstler. Ich will noch auf jeden Fall mich in anderen Gebieten probieren. Ich hatte ja jetzt mit meinem Album so eine kleine Bubble, die so in Richtung Liebe geht. Ein Sommer ist ein Vibe, den ich da irgendwie gecatcht habe. Aber ich will auf jeden Fall in Zukunft andere Sachen machen. Und mit vielseitig meine ich dann jetzt eher so mein Einsatzgebiet. Wir haben ja alle so mehrere Tätigkeiten, die wir in unserem Kollektiv ausüben. Und ich habe eigentlich mit dem Produzieren angefangen und sehe mich da auch weiterhin mit viel Spaß an der Sache. Und dementsprechend ist man halt nicht nur als Künstler dann jetzt, sag ich mal, zu haben, sondern auch als Produzent.
0: Salomo, wie sieht das bei dir aus?
1: Es ist schwierig, so drei Adjektive jetzt zu finden, die gut passen. Ich würde eher so in diese Richtung Berufsbezeichnungen gehen, weil es so verschiedene Felder gibt, die mich jetzt momentan mega interessieren. Das ist einmal natürlich der Artist, so, also der Künstler selber zu sein und da irgendwie ein geiles Gespür für Musik zu finden. Ist aber auch Songwriting an sich. Also ich arbeite auch gerne mit anderen Künstlern und finde das immer geil, die Vision quasi noch zu improven, auch für andere. Und Management interessiert mich auch ultra. Und ich glaube, in unserem Kollektiv, beziehungsweise unserem, was hoffentlich ein Label werden soll, so, würde mir das auch noch sehr viel Spaß machen, mit Künstlern zu arbeiten, so diese Vision quasi zu kreieren und einen Künstler zu erschaffen.
0: Konrad, was sind deine drei Worte?
3: Also ich bezeichne mich selbst als musikalisches Taschenmesser. Ich habe früh angefangen mit Gitarre, Schlagzeug, dann kam Gesang dazu, dann kam so eine Art Affinität für Rap und Musikproduktion dazu und dann habe ich Saxophon gespielt. Also sämtliche Instrumente da, die ich gelernt habe, und deswegen bin ich eigentlich die Waffe für alles und gehe darin halt auch voll auf. Also was an Emotionen verarbeiten angeht und Alltag, das ist, da lebt die Musik in mir.
0: Jetzt habt ihr ja eure neue Reihe New Rap Order und Res, mich würde jetzt mal interessieren, was passiert da genau?
2: Federführend war da eigentlich immer der Salomo. Wir haben uns erst vor knapp anderthalb, zwei Jahren kennengelernt und Jan ist so jemand, der Leute viel verbindet, der auch schnell connectet, der auch hier in Braunschweig immer viele Leute zusammengeführt hat. Und Jan kam mit der Idee dieses Rap-Kollektivs hervor. Mir hat das sehr gefallen, weil ich schon länger auch versuche, irgendwo andere Künstler zu finden, die einen ähnlichen Vibe feiern, die ähnliche Dinge machen. Und wir haben vor jetzt, denke ich, als Kollektiv uns weiter zu vergrößern, Events zu machen, andere Leute abzuholen, die vielleicht auch Bock haben, damit einzusteigen. Und ich denke mal, Jan kann dazu wahrscheinlich noch mehr sagen, was er sich wirklich vorstellt. Ich unterstütze ihn da voll. Als Produzent, als Künstler, ich habe Bock, dass wir Braunschweig als Kollektiv darstellen. Und ja.
0: Jan, wann findet das Event statt?
1: Es sind vier Termine. Der nächste ist auf jeden Fall der 15.10.26, ist im Oktober im B58.
0: Warum habt ihr euch entschieden, es im B58 Jugendzentrum zu machen?
1: Also ehrlich gesagt, das ist ganz witzig. Also ich habe mal die Jungs, also von Konrad die Band, habe ich da mal live spielen sehen. Und das war das erste Mal, dass der Jugendclub so für mich ins Bild kam. Und da haben wir dann Frank relativ schnell kennengelernt. Der ist ja halt quasi so einer der Chefs und der organisiert das alles so mit. Und dann hat Pauline die erste Ausstellung gemacht. Und dann kam Frank da auch hin und meinte so, ja, muss auch nochmal irgendwann eine Ausstellung machen. Und dann kannte man sich irgendwie so. Und dann hatte ich irgendwann auch diese Idee, Ja, und dann habe ich ihn gefragt, ey, lass mal das machen. So. Als sich das dann so langsam geebnet hat, als ich dann Kai länger kannte und wir so ein bisschen so eine Gruppe waren, dachte ich, jetzt müssen wir irgendwie was machen. Weil das Ding ist auch, ich bin nach Braunschweig gekommen und wollte Hip-Hop-Kulturorte finden, so, weil ich lebe das halt so und ich wollte andere Leute kennenlernen und es gab es nicht. Und ich dachte mir so, okay, was machen wir jetzt? Ja, und dann muss man es halt erschaffen so. Und jetzt haben wir es erschaffen. So, und es wird hoffentlich sehr geil. Es kommen auch sehr viele Leute, hoffentlich, die auch so quasi als Gastauftritt auftreten wollen. Und ja, das ist eigentlich das Ziel, so alle zusammenführen.
0: Wie würdest du sagen, läuft so ein Abend bei New Rap Order ab?
1: Also es gibt das Main-Konzert, das sind wir, also die Gruppe New Rap Order. Konrad ist quasi der Special Guest, der immer Main dabei sein wird. Und dann kommen im Zweifel Gäste und die werden wir in unser Set integrieren. Das heißt, vielleicht kommt mal zwischendurch zwischen unseren Songs ein Special Guest mit einem Song oder mehrere. Und danach gibt es dann noch die Open Stage. Und da werden dann, da kann dann jeder auftreten. Da kannst du auch DJing machen, da kannst du auch Breakdance machen. Und ganz wichtig, bevor das Konzert losgeht, ist dann immer jedes Mal Ausstellungseröffnung quasi. Die ist natürlich einmal nur, aber jedes Mal kann man sich dann die Ausstellung anschauen. Und da wird es dann auch eine audiovisuelle Ausstellung zu unserem neuen Tape geben, was ich und Pauline jetzt gemacht haben.
0: Wie kann man sich das vorstellen? Also Musik und visuelle Kunst, wie macht ihr das?
1: Wir wollten ein Album zusammen machen, so fängt das erstmal an. Weil ich mache ewig schon Musik und sie feiert Musik, aber wir haben das nicht zusammen gemacht. Und dann dachten wir so, jetzt fangen wir einfach an. Aber wir hatten gar kein Equipment. Und dann haben wir gesagt, wir machen jetzt alles in GarageBand. Also Mix, Master aufnehmen, die Beats werden auch da gebaut und es soll sich auch so anhören, wie es dann klingt. So. Am Ende wurde es dann doch nicht nur GarageBand, sondern wir haben uns auch ein paar Sachen gekauft, relativ vernünftiges Equipment, Plugins und so weiter. Aber Pauline hat quasi die Beats gemacht, ich habe die Texte geschrieben und daraus ist quasi ein 13 Song langes Album entstanden, so, was diese Zeit gerade ultra widerspiegelt und auch voll diesen Moment. Und dazu wollten wir, weil wir halt auch unbedingt mal wieder eine Kunstausstellung so organisieren wollten, für diese Kohlezeichnungen, weil meine Freundin Pauline, die macht Kohlezeichnungen quasi, das ist so eines ihrer Steckenpferde quasi. Es gab schon eine Ausstellung damals im Kaffeehaus gegenüber von der Uni, von der HBK. Genau, und dann wollten wir das quasi nochmal machen, aber diesmal zu jedem Song ein Bild. Und dann kann man quasi in diesen Raum im B58, kannst du reingehen und hast du die Bilder an den Wänden und kannst in der Mitte dann das Album anmachen und zu jedem Song hast du dann ein Bild und kannst dir das anhören. Und ja, genau, so ist das quasi eingebettet. Und darüber hinaus hat sie auch das gesamte Design gemacht für den Flyer und so weiter. Also die visuelle Kommunikation ist auch von ihrer Seite aus.
0: Wie seid ihr auf euren Namen gekommen?
1: Also man kennt auch NWA, oder? Also wenn man Hip-Hop-Fan ist, dann kennt man NWA. Und wir dachten auch so ein Movement, ne? Also NRO, NWA, ne? Das sind so Abkürzungen. Das heißt, da ist sofort so diese Verbindung auf jeden Fall da. Und wir haben uns halt auch überlegt, was macht so ein richtiges Hip-Hop-Movement aus, die legendär geworden sind. Und sowas wie Agro Berlin oder Death Row. Und das war immer eine Bewegung, so. Das war nie nur ein Musiklabel. Und genau das wollten wir auch machen. Und jetzt sind wir halt die New Rap Order. Also, wir räumen quasi auf im Rap. So, wir machen freshe Musik, wir machen entspannte Musik, wir können eigentlich alles.
0: Konrad, welche Menschen wollt ihr denn mit eurer Musik erreichen?
3: In erster Linie würde ich sagen, darf jeder, der auf die Musik anspricht, die Musik gerne hört, darf sie hören und die wollen wir auch erreichen, aber letztendlich war die auch für uns gemacht auch, ne? Das war irgendwo auch, dass man sein eigenes seelisches Paket vielleicht da verarbeiten kann oder seine Message rausbringt, die man sonst im Alltag nicht so dem Chef oder seiner Familie vor die Augen hält. Und entsprechend würde ich sagen, es geht an jeden, Fazit an jeden, der Interesse hat und mitfühlen möchte. Und da steht die Welt offen.
2: Also ich finde, du hast es schon gut gesagt. Hauptsächlich ist dieses Musikmachen ja auch meistens so ein Ding von dem eigenen Schaffen, von dem eigenen Kreativausleben. Man erzählt oft, was einen bewegt. Manchmal macht man natürlich auch Sachen, die eher kreativ und fiktiv sind. Bei meinem Tape war jetzt der Großteil wirklich so aus emotionalen Sachen, die in meinem eigenen Leben passiert sind, aber auch so, sag ich mal, kreative Sachen sollen in Zukunft kommen, die eher fiktiv vielleicht sind. Es geht darum, einfach geile Musik zu machen und geilen Sound zu machen, den Spaß daran zu haben und jeder, der es feiert, jeder, der sich da vielleicht selber wieder sieht, daraus was ziehen kann, darüber freut man sich natürlich. Auch wenn das nicht die hauptsächliche Motivation vielleicht ist.
3: Was ich mir gerade noch überlegt habe, während Kai das ganz geil gesagt hat, es ist letztendlich auch manchmal, dass du einen Song schreibst mit einer bestimmten Message und dann geht halt auch an die Person, die in der Lage ist oder in der Situation steckt oder entsprechend die Hilfe vielleicht gebrauchen könnte, die der Song halt rüberbringt. Und das ist auch sozusagen, dafür sagt man ja auch, Musik ist Medizin. Und ja, das wollte ich nochmal hinzufügen. Das ist nicht nur für uns die Medizin, sondern auch für den, der sie hat.
1: Gehe ich voll mit, was die beiden gesagt haben. Und ja, ist natürlich nicht sehr persönlich, wie das jeder Künstler für sich persönlich einordnet und sieht. Ich glaube, im Großen und Ganzen geht es halt im Hip-Hop immer darum, sich selber auszudrücken. Es ist auch so ein bisschen von unten nach oben treten. Also wir zeigen, wir sind da so mäßig. Und da kann sich jeder ausdrücken. Das heißt, das ist ja immer das Geile an Hip-Hop gewesen. Du kannst immer mitmachen und du kannst immer Teil davon sein. Und es gibt auch nicht viel, was unter die Gürtellinie geht. Das heißt, eigentlich, egal welche Perspektive es sei, denn du bist ein Arschloch, kannst du halt breit treten in Hip-Hop und du kannst dich ausdrücken. Und das soll am Ende des Tages auch irgendwie die Möglichkeit dann sein, weißt du, an diesem Event, dass man auch kommen kann und sich connecten kann. So.
0: Ja. Raz, du hattest noch was hinzuzufügen?
2: Auf die Grundfrage nochmal zurückkehrend und auch was Konrad gesagt hat, was finde ich auch immer so ein Ding bei Rap-Music ist, sich in einen Künstler hineinversetzen zu können. Es gibt viele große Künstler, die schon da auch einfach eine Ausstrahlung mitbringen und sagen, hey, du bist stark, du kannst das schaffen, dies schaffen, du hast vielleicht gerade Hürden im Leben. Und das hilft einem manchmal auch. Ich persönlich hatte es schon oft, dass ich mir viel Energie aus Musik gezogen habe in schwierigen Zeiten. Und das gibt einem natürlich auch Rückenwind und eine gute Energie. Und das macht mir auch Spaß, Musik machen. Vielleicht auch mal sowas zu schaffen, was Leute vielleicht auch mal pushen kann.
0: Ihr habt ja jetzt auch einige Musik mitgebracht. Und da würden wir jetzt gerne mal einen Musiktitel von euch abspielen. Und zwar Sterne von Konrad und Salomo.
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0: Salomo, wie, also es geht an euch beide, an Salomo und Konrad, wie lange habt ihr an den Song geschrieben?
1: Geschrieben? Könnte man sagen, 1-2 Tage, oder?
2: Ich glaube, wir haben das in einer Session gemacht, ehrlich gesagt.
1: Und dann zweite Session noch vielleicht 1-2 Sachen ausgebessert, aber der Song wurde quasi in einem Tag geschrieben.
2: Ja, eigentlich schon. Wir haben auch zusammen, glaube ich, alles geschrieben, oder?
1: Ja. Also gut, sein Text, seine Verses sind überwiegend natürlich von ihm geschrieben und dann haben wir vielleicht immer zusammen drüber gehört und vielleicht kamen noch da 1-2 Ideen von mir, aber im Großen und Ganzen...
2: Ja, ein Tag, eine Session eigentlich, könnte man sagen. Ja.
0: Braucht ihr allgemein nur so kurz oder ist es sehr individuell?
1: Es kommt auf die Ideen, würde ich sagen. Ich glaube, manchmal entsteht, oder du hast eine Idee und bringst sie ins Studio mit rein, dann sparst du dir Zeit. Wenn du aber in der Session erst was entwickeln willst, dann kann es sein, dass es auch mal 2 Tage dauert oder 3 Tage. Hm. Ne? Manchmal steht man auf dem Schlauch und dann dauert das halt auch mal. Hm.
2: Ja, bei mir ist es immer sehr schnell eigentlich, aber das führt auch manchmal dann dazu, dass es teilweise dann doch nicht so gut ist und da muss ich überarbeiten und das dauert insgesamt dann doch vielleicht wieder ein bisschen länger. Aber
1: du hast den Flow, du hast 2-3 Sätze schon, am nächsten Tag denkst du, ja, vielleicht willst du ihn nochmal ändern. Das kann ja auch passieren. Und das. Ja. Ja,
0: okay, ich würde jetzt einmal ein bisschen übergehen in so ein bisschen deeperes Thema vielleicht. Mhm. Rez, was bedeutet Rap für dich?
3: Ich war eigentlich schon immer gerne kreativ. Ich habe die Musik auch, so sag ich mal, gerade mit 12, 13, 14 Jahren, diese US-Sachen immer mehr ins Herz geschlossen. Mit den Freunden hat man diese Musik gehört. Viel Gefallen dran gefunden. Aber auch der erste Kontakt war über meinen Cousin. Ich hatte früher eine PSP und er hat mir da Musik drauf gespielt, so aus seinem Katalog, was er so gehört hat. Und da habe ich so Sachen wie Bushido, diese ganzen Argo-Berlin-Sachen von früher. Trotzdem, natürlich gab es auch sowas wie Eminem oder so, kann ich mich auch erinnern, lief bei meinem Vater im Auto. Das waren für mich so die ersten Sachen, die ich rap-technisch richtig gefeiert habe. Und bin dann über einen Freund dann halt auch mal dazu gekommen, selber mal Beats zu produzieren. Und um dann auch irgendwie noch wieder zur Frage zurückzukommen, das war dann die erste Möglichkeit, sich da mal so drin auszuüben. Und es geht mir ja einfach dann irgendwo auch um den Spaß an der Sache, um das Kreative, was ich gerne gemacht habe. Mir hat die Musik gefallen. Es war cool, das zu sehen, wie ein Freund das gemacht hat. Und dann hat man sich da so ein bisschen reingearbeitet, einfach aus Interesse und Spaß an der Sache hauptsächlich. Man hat sich immer mehr in die Sache reingesteigert. In schwierigen Zeiten war es auch immer so ein bisschen wie ein Ventil, Musik zu machen. Und Rap bedeutet für mich halt auch einfach, was einmal sich selber darin auszuleben, aber auch, was es mit den Leuten macht, die es hören. Ich meinte ja auch vorhin schon, wenn man von Künstlern, die man gerne hört, Songs gehört hat, hat das auch einfach schon öfter mal was einem mit einem gemacht, mit der Einstellung, wie stehe ich zu einem Thema. Man kann was sagen, man kann was bewegen, man kann was in den Leuten bewegen, Motivationen schaffen. Und auch vielleicht mal wichtige Themen ansprechen, dass man seine Meinung rausgeben kann. Und man sollte Kunst, finde ich, auch immer als Kunst betrachten. So, man sollte nicht alles zu eng sehen. Und jeder sollte sich da ausleben können, wie auf einem Spielplatz.
0: Salomo, ist das für dich auch so?
2: Das ist eine schwierige Frage, ne? Also ich gehe auf jeden Fall mit einem mit, weil Hip-Hop ist einfach so, wie er es beschrieben hat, ne? Mhm. Dass sich da jeder ausleben kann und dass man durch den Rap dann eben ermächtigt ist dazu, das zu tun. Für mich ist es das, glaube ich, auch so, Selbstermächtigung am Ende des Tages. Weil es war für mich irgendwann so die eine Perspektive, die ich hatte auf etwas, was mich tatsächlich befreit von all dem, was mich stört in meinem eigenen Leben. Und das meine ich auch so, nicht nur künstlerisch, nicht nur, dass mir die Kunst geholfen hat, sondern auch tatsächlich, ja, man kann das hier auch professionell machen, man kann Künstler sein. Und man kann damit, dass man Leuten etwas gibt, was sie inspiriert und antreibt und ihnen vielleicht durch eine schwere Zeit hilft, also eigentlich was sehr Gutes, was sehr Positives, kann man sogar auch noch Geld verdienen und sich selber auch noch befreien. Also Rap ist Selbstermächtigung und Hoffnung für mich, würde ich sagen.
0: Und was waren so eure ersten Berührungen mit Rap?
3: Ich habe es ja gerade eben schon gesagt. Ja. Also wenn mir was, ja, ich habe die Story ja schon aufgeblättert. Das ist eher über Freunde, man hat Gefallen dran gefunden und dann kam das schnell das eine zum anderen.
2: Ja, ich habe das ist eine witzige, die erzähle ich sehr gerne, sie ist einfach witzig. Ich war in der Grundschule und davor habe ich noch gar keinen Rap gehört und dann habe ich irgendwie ein Referat über Musik machen müssen, dann habe ich mir eine CD zu Hause gesucht und das war halt Get Rich or Die Trying von 50 Cent so. Und war ab dem Moment eigentlich jahrelang mein Lieblingsalbum und wir haben da dieses Referat gemacht und ich weiß, dass es eigentlich eine 1 hätte sein müssen, weil meine Mutter, die ist Lehrerin, die hat uns das Referat geschrieben und alles vorbereitet. Aber der Lehrer hat nicht gefeiert, dass in dem ersten Song so einer abgeknallt wird. Und deswegen haben wir eine 4- bekommen, Alter. Das war richtig scheiße. Aber seitdem habe ich Rap geliebt so und auch diese Energy dahinter, weißt du? Dieser Representer-Shit, das war einfach krass. 50 ist einfach

0: Konrad, ich würde dich das gerne auch noch einmal fragen, was deine ersten Berührungen mit Rap waren.
1: 50 Cent, Get Rich or Die Tryin', also 100%. Ich hatte von meiner größeren Schwester die CD bekommen und erst dachte ich, dass das Gehäuse kaputt ist, ne? Weil da so eine Bullet draufgeschossen ist. Ich war schon fasziniert von der Optik und dann abgespielt und bis heute in meiner Playlist. Gerade wenn ich zum Sport gehe oder mich aufbauen muss, eigentlich eine Energie hinter, ein Statement, eine Aura, kann man sagen. Also ich will ihn nicht vergöttern, das wäre vielleicht zu viel des Guten. Er hätte es verdient.
0: Du hast jetzt gerade eben schon einmal so Agro Berlin in den Raum geworfen. Ich würde sagen, damals war es ja eher auch so, dass gerade Rap, Hip-Hop, dass das einfach so sehr auch basierend war auf starken Kraftausdrücken und viel Beleidigung, Frauenfeindlichkeit. Und jetzt ist es ja so, dass gerade auch viele Frauen ihre Rap-Musik zeigen. Ikimel zum Beispiel. Und inwiefern würdet ihr sagen, hat sich denn Rap jetzt über die Zeit verändert?
2: Also Rap, guck mal, wenn wir jetzt über Deutschrap reden, ne, dann ist das ja auch eine andere Geschichte als Amiland. Aber wenn wir jetzt uns darauf konzentrieren, so Agro-Berlin, diese Phase, das ist ja sehr viel, sehr krasse Kraftausdrücke, weil es eben noch alles, also zumindest das, was nach Agro-Berlin war, war ja mainly Gangster-Rap. Also, und du hattest vor allem die Jungs von der Street so, und die haben das gelebt und die haben auch dieses Vokabular benutzt. Und wenn du dann zum Beispiel einen Kraftausdruck gegen Homosexuelle verwendet hast, dann hat es einen anderen Kontext gehabt. Das war immer eine schwierige Frage, wie man das bewertet. Zum Beispiel in modernen Talkshows war das dann wahrscheinlich eher problematisch. Es gab diesen Moment mit Bushido und so weiter. Heutzutage hat sich das gewandelt, dass sich die Sprache auch gewandelt hat im Hip-Hop selber. Das heißt, eigentlich eine gute Entwicklung insofern, dass es sozialer geworden ist. Es hat sich quasi der bürgerlichen Mitte mehr geöffnet. Du hattest früher, wie gesagt, diese zwei Lager. Du hattest so die harten Jungs von der Street, die diesen Sprachgebrauch hatten. Und das nicht zwangsläufig reflektiert haben, was das bedeutet oder wen das verletzt. Und du hattest mit der Zeit immer mehr diesen Studentenrap. Und seit sich das gemischt hat, haben wir mittlerweile eine viel breitere Hip-Hop-Basis. Und ich finde es sehr geil, dass jetzt auch Frauen Musik machen. Und also im Rap-Bereich meine ich, dass das immer mehr auch erfolgreich ist. Und dass die sich quasi representen. Und so Leute wie Ikimel, die drehen das ja auch um. Die machen ja eigentlich nur den Farid auf weiblich so. Und das finde ich ultra cool und mega witzig eigentlich. Also voll geil.
0: Ja. Konrad, du wolltest noch was hinzufügen?
1: Also als du Ikimel sagtest, da musste ich kurz schmunzeln. Weil also ich war sehr überrascht, als eine Künstlerin mit der Wortwahl auch sogar Gehör bekommt. Für mich persönlich war das so, wow. Also mein Geschmack, vielleicht kann man es auch sagen, ist es nicht. Aber es ist Kunst und deswegen bin ich da auch neutral zu und bin der Meinung, darf ich nicht zu sagen, nicht beurteilen, verurteilen. Ich würde sagen, für Künstler müssen an die Grenzen der Freiheit gehen. Und deswegen stehen da auch die Türen offen für sowohl Agro Berlin in der damaligen Zeit mit, na klar, wir dürfen, wie du sagtest, es gibt Themen, die dürfte man heute nicht nochmal sagen und gehört sich auch nicht. Dennoch gibt es Erinnerungen, die gut waren. Und ja, mehr wollte ich nicht sagen an der Stelle.
0: Rest, willst du dazu nochmal was sagen?
3: Es wurde schon viel gesagt, aber was ich nochmal dazugeben möchte, ich finde, was immer gleich war, früher wie heute, die Leute haben immer darüber gesprochen, was sie interessiert und was sie bewegen wollen. Ich denke, das ist auch eine coole Sache, dass die Leute halt einfach darüber sprechen, was ihnen wichtig ist, was sie verändern wollen.
2: Ja, ich würde auch gerne noch ergänzend dazu sagen, das hatte Konrad gerade angesprochen, dass so diese Barriere damit gepusht wird. Und das ist das, was ich gerade cool finde an der modernen Female-Rap-Region und Richtung in Deutschland gerade, dass quasi der Status quo immer mehr herausgefordert wird. Und das ist halt eigentlich das, was Rap immer gemacht hat. Und deswegen muss man es per se einfach feiern, finde ich. Aber hat ja jeder seine eigene Meinung zu, würde ich sagen.
0: Jetzt würde ich gerne mal einen Song von dir hören, Raz. Hier ist Verliebt.

0: Das war Verliebt von Raz und Nino. Positioniert ihr euch eigentlich politisch in euren Texten?
1: Bis jetzt noch nicht.
2: Ich persönlich auch nicht. Wenn es für mich richtig was zu sagen gäbe, wäre das natürlich vielleicht auch irgendwann mal eine Option. Weil man ja gerade mit Musik so ein Tool hat. Man kann frei sprechen, man kann was sagen und jeder kann sich sein Bild dazu machen. Aber für mich war noch nicht so ein drückender Punkt erreicht, dass es sich davor geschoben hat und für mich so relevant war.
3: Also Politik in der Hinsicht hat für mich mit Musik nichts zu tun. Ich will mich jetzt nicht mit irgendeiner Partei oder so verbinden und dann Musik-Songs drüber schreiben. Da gibt es bestimmt genug Leute, aber die haben dann auch in der, finde ich, für mich freien künstlerischen Musikwelt nichts zu suchen. Was aber wichtig ist, als Musiker, da, wie Raz schon sagte, da wir die Chance haben, auf der Bühne zu stehen und vor mehreren Menschen, Massen zu stehen und da zu sagen, was wir fühlen, da finde ich es wichtig zu sagen, dass jeder Mensch eigentlich die Freiheit haben sollte, die ihm gebührt, die wir von Geburt auf quasi bekommen haben und geschenkt haben. Das Einzige, was wir quasi mit in den Grab nehmen sollten und dass die unantastbar ist und dass ich mich keiner Partei anschließen wollen würde und das dann mit der Musik publizieren würde, sondern ganz klar Liebe, Freiheit für alle.
0: Ja.
1: Ja, genau. Also darauf aufbauen, was Konrad gerade gesagt hat. Also natürlich ist Hip-Hop immer politisch. Deswegen, also es ist in der Natur der Sache, ist es ja eine Form des Widerstands. Aber am Ende des Tages musst du nicht immer politische Themen breittreten in deiner Musik. Nicht jeder muss immer alles ausformulieren. Auch nicht im Hip-Hop. Das darfst du natürlich gerne machen. Und das ist auch willkommen, weil jede Meinung soll gehört werden. Aber gerade auch bei mir persönlich ist es jetzt nicht so, dass ich das jetzt unbedingt immer in der Musik verarbeiten muss. Da gibt es andere Ventile, die finde ich besser. Aber das soll, wenn man das möchte, soll das stattfinden, weil das ist eine Form des Diskurses. Und am Ende möchte ich nochmal sagen, dass Hip-Hop quasi so ein bisschen von unten hochtreten ist. Ist natürlich immer ein bisschen gegen das System auch. Das heißt, wenn man eine politische Essenz rausziehen würde, dann ist es eigentlich ja gegen Ungerechtigkeit und Ungleichheit auf systematischer Ebene. Und in der Form kann auch selbst ein Song, der überhaupt nicht politisch ist, politisch sein, weil er mich selber motiviert, aus meinen prekären Verhältnissen zum Beispiel aufzusteigen.
4: Schön gesagt an der Stelle.
0: Ja, okay, wir kommen so langsam zum Ende. Was mich noch interessiert, wie läuft ein Konzert bei euch ab?
2: Seid gespannt, ne?
3: Seid gespannt, eigentlich gut. Wir wollen nicht zu viel verraten. Okay. Aber ich weiß, dass wenn du in den ersten 3 Sekunden die Leute schon abholst, dann wird das eine geile Fete. Die Jungs beim Proben, die kannst du nicht zurückhalten. Ich stehe mit meiner Band auf der Bühne und wir gehen ja auch schon gut ab, aber die Jungs beim Proben.
2: Ich sag, gerade als Kollektiv haben wir viel Diversität. Wir haben coole Sachen. Es ist wahrscheinlich für jeden was dabei, der jetzt erstmal grundsätzlich diese Musik feiert. Und ich habe richtig Bock. Wir haben schon fleißig geprobt. Wir machen auch da noch weiter und lasst euch überraschen.
1: Also wir machen das Konzert und es kommen Gastauftritte und auf die kann man auch gespannt sein.
3: Hört auf meine Worte. Die Jungs sind für die Bühne geboren.
0: Wie fühlt ihr euch kurz vor dem Konzert oder in dem Moment?
1: Brudi, erstes Konzert. Also die Aufregung ist auf jeden Fall da.
0: Ja.
1: Und also bis vor kurzem war sie gar nicht da. Und umso näher das rückt, umso realistischer nimmt man das auch wahr. Aber ich glaube, wir haben trotzdem unseren Spaß und machen das Ding.
2: Also ich sag gerade alles fein, alles cool. Aber ich weiß jetzt schon an dem Tag, wenn wir da stehen werden, wovor man dann wahrscheinlich das erste Mal dann auf die Bühne rausgeht. Es wird nicht leicht, aber ich glaube, wir werden es richtig feiern, sobald man dann erstmal auf der Bühne ist. Und ich glaube, die ersten 5 Minuten müssen irgendwie so, muss man es überleben und danach will man wahrscheinlich nie wieder weg. Das ist meine Hoffnung. Ich bin mal gespannt. Das ist was Neues, ja. Das ist ein erstes Mal. Und das kann man nie vorher wissen, wie es läuft.
0: Gebt uns doch gerne nochmal mit, wie ihr auf Social Media heißt.
3: Also, mein Name ist Konrad und auf Instagram findest du mich mit Konrad_Curly.
2: Ich bin Raz, mich findet ihr unter RASRAZ.certified.
1: Und mich findet man unter Salomo Music in einem Wort geschrieben.
0: Und auf Spotify und Soundcloud, je nachdem, was ihr verwendet, wie kann man da eure Songs finden? Auch unter demselben Künstlernamen?
3: Ja, auf Spotify auch einfach Konrad, alles groß, mit K bitte. Und vielleicht entsprechend noch mit dem Song 30 Grad oder Sterne. Und dann solltet ihr auf jeden Fall das Richtige finden.
2: Bei mir Raz. In dem Fall aber mit Leerzeichen zwischen den Buchstaben. R, Leerzeichen A, Leerzeichen S. Und dann würde ich mich freuen, wenn ihr Till the End of Summer hört.
1: Ja, man, Till the End of Summer, da kommt demnächst auch ein Remix raus. Das,

0: Mein Papa, ich liebe euch und danke, dass ihr das alles möglich gemacht habt, dass ich heute hier mit den Jungs im Studio sitze.
1: Grüße auch bei mir an Papa und Silvi.
2: Grüße an Pauline, die leider nicht dabei sein konnte heute.
1: Mein Name ist Wilo Duns und zum Abschluss jetzt der Song Till the End of Summer von Raz featuring Salomo.

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1: Um 20 Uhr mit Katja Kindermann. Bundeskanzler Merz will sich nach eigenen Worten weiter dafür einsetzen, Deutschland sicher und gerecht zu machen. Umso wichtiger seien die geplanten Reformen bei Rente, Pflege, Arbeitsmarkt und Steuern. Aus Berlin, Markus Sambale.
2: Merz stellt aber auch klar, dass Gerechtigkeit für ihn nicht Umverteilung zu Lasten der Leistungsträger bedeutet. Hier widerspricht Matthias Mirsch, der Fraktionschef des Koalitionspartners SPD. Er kündigt an, mit der Union nochmal über das Thema Umverteilung zu diskutieren, beim Ringen um eine gerechtere Erbschaftssteuer zum Beispiel. Die Opposition geht hart ins Gericht mit der schwarz-roten Koalition. AfD-Chef Tino Chrupalla wirft dem Kanzler politisches Versagen vor. Den großen Wurf erwarte niemand mehr.
1: Die Sprengung der Nord Stream Pipelines vor 4 Jahren beschäftigt seit heute das Hamburger Oberlandesgericht. Ein 50-jähriger Ukrainer ist als mutmaßlicher Anführer der Sabotageaktion, unter anderem wegen Kriegsverbrechen, angeklagt. Seine Anwälte beantragten schon zu Prozessbeginn, das Verfahren einzustellen. Zur Begründung Elke Spanner.
3: Sie haben gesagt, dass ein faires und rechtsstaatliches Verfahren gegen Ihren Mandanten nicht möglich sei. Der war ja Soldat in der ukrainischen Armee. Deshalb sagen die Anwälte, habe er keine Aussagegenehmigung. Er dürfe nichts über militärische Strategien oder auch Kommandostrukturen innerhalb der Armee sagen. Sonst würde ihm in der Ukraine eine hohe Strafe drohen. Sie sagen aber auch, die Vorwürfe, die seien ohnehin nicht zu halten. Schon der Vorwurf, dass die Sprengung der Nord Stream Pipelines ein Kriegsverbrechen gewesen sei. Die Gasleitungen seien keine zivile Infrastruktur gewesen. Russland habe sie als, Zitat, finanzielle, politische und militärische Waffe eingesetzt.
1: Russland hat die Ukraine in der Nacht erneut massiv angegriffen. Dabei sind in der Hauptstadt Kiew nach ukrainischen Angaben 3 Menschen ums Leben gekommen. Weitere wurden verletzt. Mindestens 600.000 Haushalte seien ohne Strom, so Präsident Selenskyj. Auch Russland meldet viele abgewehrte Drohnenangriffe. Die Angaben lassen sich nicht unabhängig überprüfen. Das Ausmaß und der Hintergrund des Hackerangriffs auf die IT-Systeme des Firmenkonsortiums hinter dem Bau des Fehmarn-Belt-Tunnels sind immer noch unklar. Laut Projektgesellschaft Fehmarn AS laufen die Ermittlungen der dänischen Polizei. Dänische Medien berichteten von massiven Problemen. Unter anderem sollen Zugangskarten nicht mehr funktioniert haben. Schleswig-Holsteins Verkehrsminister Madsen nannte den Cyberangriff einen dramatischen Vorfall. Schließlich handele es sich um eine sehr sensible Baustelle von großer Sicherheitsrelevanz. Das waren die Nachrichten. Das Wetter in Norddeutschland. Nachts fast überall trocken, vereinzelte Nebelfelder, Tiefstwerte 13 bis 3 Grad. Morgen Sonne und Wolken, Höchstwerte 15 bis 19 Grad. Am Freitag anfangs heiter, später mehr Regenwolken, 16 bis 20 Grad. Und am Sonnabend zeitweise freundlich und einzelne Schauer bei 13 bis 16 Grad. Es ist jetzt 20.03 Uhr.
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4: Großer gesundheitspolitischer Erfolg. Pantazis begrüßt Einigung der Berliner Koalition auf Zuckersteuer. Missbrauchsprozess gegen Ex-Abgeordneten. Bundesgerichtshof bestätigt Urteil des Landgerichts Braunschweig. Und Blindgängerräumung in Braunschweig. Straßenbahn- und Busverkehr am Freitag zeitweise eingeschränkt. Im Studio Peter Michael Möckel. Die Meldungen im Einzelnen. Der Braunschweiger SPD-Bundestagsabgeordnete Christos Pantazis hat die Einführung einer Zuckersteuer als großen gesundheitspolitischen Erfolg begrüßt. Die schwarz-rote Koalition hatte sich am Vormittag auf eine gestaffelte Besteuerung zuckerhaltiger Getränke geeinigt. Damit werde ein gezielter Anreiz für Hersteller geschaffen, den Zuckergehalt ihrer Produkte zu reduzieren, erklärte Pantazis. Die positiven Erfahrungen aus Großbritannien zeigten eindrucksvoll, welches Präventionspotenzial in diesem Instrument stecke. Der Mediziner und gesundheitspolitische Sprecher der SPD-Fraktion betonte, ein dauerhaft überhöhter Zuckerkonsum begünstige Übergewicht, Adipositas und Typ-2-Diabetes. Mit der Steuer werde daher vor allem in die Gesundheit von Kindern und Jugendlichen investiert. Das Urteil im Missbrauchsprozess gegen einen Ex-Bundestagsabgeordneten und seine damalige Partnerin hat Bestand. Der Bundesgerichtshof hat die Revisionen des Paares verworfen und die Entscheidung des Landgerichts Braunschweig damit bestätigt. Der Politiker war wegen Kindesmissbrauchs zu 2 Jahren und 10 Monaten Haft verurteilt worden. Bei dem Opfer handelte es sich um das Kind seiner früheren Lebensgefährtin. Die Braunschweiger Richter hatten sie zu 1,5 Jahren auf Bewährung verurteilt, unter anderem wegen der Herstellung pornografischer Bilder ihres eigenen Kindes. Im Gegensatz zu den Verteidigern des Paares sah der Bundesgerichtshof keine Rechtsfehler. Damit sind die Urteile rechtskräftig. Die Entschärfung einer mutmaßlichen Fliegerbombe im Braunschweiger Süden hat am Freitag auch Auswirkungen auf den Bus- und Bahnverkehr. Wie berichtet, müssen rund 4.200 Anwohner der Stadtteile Leiferde, Stöckheim und Rüningen bis 8 Uhr ihre Häuser verlassen. Wie die BSVG jetzt mitteilte, dürfen Fahrgäste der Tramlinie 1 sowie der Buslinien 413, 421 und 431 zwischen 8 und 10 Uhr im Sperrgebiet nur noch zusteigen, aber nicht mehr aussteigen. Ab 10 Uhr und bis zur Vollzugsmeldung der Bombenentschärfung wird der Verkehr dann stark eingeschränkt. Die Tramlinie 1 verkehrt nur noch zwischen Heideblick und Anklamstraße, die Buslinie 413 endet an der Haltestelle Dieselstraße und die Linien 421 und 431 werden über die A36 umgeleitet. Dabei entfallen mehrere Haltestellen. Zudem setzt die BSVG zusätzliche Pendelbusse ein, die unter anderem die Ersatzunterkunft in der Grund- und Hauptschule Rüningen anfahren. Alle Details sind der Webseite bsvg.net zu entnehmen. Soweit die Nachrichten aus der Region. 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
1: Um 21 Uhr mit Katja Kindermann. Der durchschnittliche Zusatzbeitragssatz für die gesetzliche Krankenversicherung könnte im kommenden Jahr mit 2,9% stabil bleiben. Das hat Gesundheitsminister Lindemann bestätigt, auf Grundlage der Finanzprognose des GKV-Schätzerkreises. Gisela Former aus der NDR-Nachrichtenredaktion erläutert, was das für die Versicherten bedeutet.
2: Der durchschnittliche Zusatzbeitrag ist nur eine Rechengröße. Die tatsächliche Höhe legt jede Krankenkasse individuell fest. Der Zusatzbeitrag wird zusätzlich zum regulären Beitragssatz von 14,6% fällig. Insgesamt zahlen Arbeitnehmer und Arbeitgeber also je zur Hälfte 17,5% des Bruttolohns an die Krankenkassen. Die Empfehlung ist aber keine Garantie, dass es nicht doch zu Beitragssteigerungen kommt. Für 2026 war der durchschnittliche Zusatzbeitrag auch bei 2,9% festgelegt worden. Tatsächlich betrug er im Durchschnitt gut 3,1%.
1: Bundeskanzler Merz will sich nach eigenen Worten weiter dafür einsetzen, Deutschland sicher und gerecht zu machen. Umso wichtiger seien die geplanten Reformen bei Rente, Pflege, Arbeitsmarkt und Steuern. Aus Berlin, Markus Sambale.
3: Merz stellt aber auch klar, dass Gerechtigkeit für ihn nicht Umverteilung zu Lasten der Leistungsträger bedeutet. Hier widerspricht Matthias Mirsch, der Fraktionschef des Koalitionspartners SPD. Er kündigt an, mit der Union nochmal über das Thema Umverteilung zu diskutieren, beim Ringen um eine gerechtere Erbschaftssteuer zum Beispiel. Die Opposition geht hart ins Gericht mit der schwarz-roten Koalition. AfD-Chef Tino Chrupalla wirft dem Kanzler politisches Versagen vor. Den großen Wurf erwarte niemand mehr.
1: Union und SPD haben vereinbart, eine Frühstartrente einzuführen. Der Finanzausschuss hat einen entsprechenden Entwurf beschlossen, der am Freitag vom Bundestag verabschiedet werden soll. Auch der Bundesrat muss noch zustimmen. Kinder sollen künftig Geld vom Staat bekommen, um Vermögen fürs Alter aufzubauen. Konkret soll der Bund für jedes 6-jährige Kind bis zum 18. Lebensjahr monatlich 10 Euro in ein Altersvorsorgedepot einzahlen. Der dänische Justizminister hat angekündigt, die Kontrollen an der deutschen Grenze um weitere 6 Monate zu verlängern. Zur Begründung verwies der Minister auf mögliche Bedrohungen, etwa durch Terrorismus und Sabotage. Auch die Situation im spanischen Ceuta spielt demnach eine Rolle. Dort habe sich gezeigt, wie schnell sich Menschenmengen in Bewegung setzen könnten. Ende Juli waren Zehntausende Migranten in die spanische Nordafrika-Exklave gekommen. Das waren die Nachrichten. Das Wetter in Norddeutschland. Nachts fast überall trocken, vereinzelte Nebelfelder. Tiefstwerte 13 bis 3 Grad. Morgen Sonne und Wolken, Höchstwerte 15 bis 19 Grad. Und am Freitag anfangs heiter, später mehr Regenwolken, 16 bis 20 Grad. Und am Sonnabend zeitweise freundlich und einzelne Schauer. Die Temperaturen liegen dann bei 13 bis 16 Grad. Es ist 21.03 Uhr.
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4: Großer gesundheitspolitischer Erfolg. Pantazis begrüßt Einigung der Berliner Koalition auf Zuckersteuer. Missbrauchsprozess gegen Ex-Abgeordneten. Bundesgerichtshof bestätigt Urteil des Landgerichts Braunschweig. Und Blindgängerräumung in Braunschweig. Straßenbahn und Busverkehr am Freitag zeitweise eingeschränkt. Im Studio Peter Michael Möckel. Die Meldungen im Einzelnen. Der Braunschweiger SPD-Bundestagsabgeordnete Christos Pantazis hat die Einführung einer Zuckersteuer als großen gesundheitspolitischen Erfolg begrüßt. Die schwarz-rote Koalition hatte sich am Vormittag auf eine gestaffelte Besteuerung zuckerhaltiger Getränke geeinigt. Damit werde ein gezielter Anreiz für Hersteller geschaffen, den Zuckergehalt ihrer Produkte zu reduzieren, erklärte Pantazis. Die positiven Erfahrungen aus Großbritannien zeigten eindrucksvoll, welches Präventionspotenzial in diesem Instrument stecke. Der Mediziner und gesundheitspolitische Sprecher der SPD-Fraktion betonte, ein dauerhaft überhöhter Zuckerkonsum begünstige Übergewicht, Adipositas und Typ-2-Diabetes. Mit der Steuer werde daher vor allem in die Gesundheit von Kindern und Jugendlichen investiert. Das Urteil im Missbrauchsprozess gegen einen Ex-Bundestagsabgeordneten und seine damalige Partnerin hat Bestand. Der Bundesgerichtshof hat die Revisionen des Paares verworfen und die Entscheidung des Landgerichts Braunschweig damit bestätigt. Der Politiker war wegen Kindesmissbrauchs zu 2 Jahren und 10 Monaten Haft verurteilt worden. Bei dem Opfer handelte es sich um das Kind seiner früheren Lebensgefährtin. Die Braunschweiger Richter hatten sie zu 1,5 Jahren auf Bewährung verurteilt, unter anderem wegen der Herstellung pornografischer Bilder ihres eigenen Kindes. Im Gegensatz zu den Verteidigern des Paares sah der Bundesgerichtshof keine Rechtsfehler. Damit sind die Urteile rechtskräftig. Die Entschärfung einer mutmaßlichen Fliegerbombe im Braunschweiger Süden hat am Freitag auch Auswirkungen auf den Bus- und Bahnverkehr. Wie berichtet, müssen rund 4.200 Anwohner der Stadtteile Leiferde, Stöckheim und Rüningen bis 8 Uhr ihre Häuser verlassen. Wie die BSVG jetzt mitteilte, dürfen Fahrgäste der Tramlinie 1 sowie der Buslinien 413, 421 und 431 zwischen 8 und 10 Uhr im Sperrgebiet nur noch zusteigen, aber nicht mehr aussteigen. Ab 10 Uhr und bis zur Vollzugsmeldung der Bombenentschärfung wird der Verkehr dann stark eingeschränkt. Die Tramlinie 1 verkehrt nur noch zwischen Heideblick und Anklamstraße, die Buslinie 413 endet an der Haltestelle Dieselstraße und die Linien 421 und 431 werden über die A36 umgeleitet. Dabei entfallen mehrere Haltestellen. Zudem setzt die BSVG zusätzliche Pendelbusse ein, die unter anderem die Ersatzunterkunft in der Grund- und Hauptschule Rüningen anfahren. Alle Details sind der Webseite bsvg.net zu entnehmen. Soweit die Nachrichten aus der Region. 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

Sonny Landers mit Lady on the Rise. Ein Vorbote auf das, was da demnächst kommen wird. Für 2027 hat der Gitarrist ein neues Studioalbum angekündigt. Dafür hat er sich dann 7 Jahre Zeit gelassen. Einen wunderschönen guten Abend und herzlich willkommen auf der Radio Okawelle und Rock City. Am Mikrofon ist Uwe Gülzow. In der heutigen Sendung werde ich euch das neue Album von Russi Foster vorstellen. Außerdem dabei Samantha Fish, Joanne Shaw Taylor und noch ein paar andere Künstler und Künstlerinnen. Der deutsche Gitarrist Thomas Bluke und der finnische Gitarrist Ben Granfield sind schon seit Jahrzehnten befreundet. 2024 nahmen sie gemeinsam mit dem Bassisten Martin Engelin das Album Stratosphere auf. Auch wenn die Songs ein wenig weich gespült sind, zeichnen sie sich doch durch ihre zweistimmigen Sound aus. Hier ein schönes Instrumental, was ich euch rausgesucht habe, Last Day of Summer.

Das war Samantha Fish mit Fortune Teller von ihrem Longplayer Paper Doll. Letztes Jahr erschienen. In ihrem Song geht es um eine Person, die zerrissen ist zwischen der Wahrheit, nach der sie sich sehnt, aber lieber in einer Illusion lebt, um die geliebte Person nicht zu verlieren. Nashville ist die Hauptstadt des Country. Sie trägt aber auch den Beinamen Music City. Dort entstand Russi Fosters neues Album Just Say Yes. Die Folk- und Blues-Sängerin ging gemeinsam mit den Geschwistern Rebecca und Megan Lovell, besser bekannt als Larkin Poe, ins Studio. Es war nicht nur ein Gastspiel, die 10 Songs auf diesem Album wurden gemeinschaftlich entwickelt. Außer Russi Foster spielen auch die Ehemänner Mike Seals und Tyler Bryant von Larkin Poe eine Rolle. Sie haben nicht nur bei den Songs mitgewirkt, sondern auch Instrumente. Und das Ganze fand in Tyler Bryants Studio statt. Die musikalische Handschrift von Larkin Poe ist nicht zu leugnen, mit einer Prise Soul, Gospel und natürlich Blues.

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1: Das waren Rosie Foster und Larkin Poe mit Coming On Up von ihrem Album Just Say Yes, das Ende August erschienen ist. Jeder Song, der hier zu finden ist, ist eine persönliche Angelegenheit für sie. Wie kommt man damit klar, wenn man eine Zwangspause einlegen muss, zum Beispiel wegen einer OP oder sein Leben in eine Schieflage gerät? Alles eigentlich Alltagskram, aber halt Einschnitte, die das Leben verändern. All diese Ereignisse setzt sie musikalisch in ihren Liedern um und nimmt uns mit. Mal lässig reduziert, dann wieder kratzig modern. Blues kann auch Medizin sein. Ein Album, das man immer wieder hört, vor allen Dingen, wenn man mal nicht so gut drauf ist. Hier noch zwei weitere Songs von Rosie Foster, Hold On und Yes.

Hendrix auf der Mundharmonika habe ich vor kurzem im Netz gelesen. Da kann was dran sein. Betrachtet man die Spielweise von Will Wild, aufgewachsen ist er mit dem Chicago Blues von Muddy Waters, verbinden tut er es mit der Energie von Led Zeppelin, Deep Purple oder Free. Nebenbei kann er auch noch ganz ordentlich singen und wird von Musikern wie Eric Clapton oder Walter Trout sehr geschätzt. Rohe, pure Energie. Hier ist er mit Stepping Out.

Eddie Nine, We Man Who Lotta Coming For You von seinem aktuellen Werk Down Here. Als seine Mitschüler auf der Highschool der aktuellen populären Musik frönen, lauscht er den Musikern der alten Platten Howlin' Wolf, Muddy Waters und Freddie King. Brooks Mason, so sein richtiger Name, will nur Spaß und die Leute mit einem Lächeln auf das Gesicht zaubern. Ich glaube, das ist dem Gitarrist gelungen. Kommen wir zu einer Künstlerin, die ich schon des Öfteren live erleben durfte, Joanne Shaw Taylor. Am 23. Oktober wird sie ihr neues Album Trouble with Love veröffentlichen. Als Vorgeschmack kann man schon die ein oder andere Single-Auskopplung streamen. Was uns dann erwartet, sind Songs mit allen möglichen Liebesthemen, unerwiderte Liebe, toxische Liebe und auch Freundschaft. Hier ist sie mit The Girl That You Loved Before.

bei Watercall mit Way to Go. Wenn man die Band hört, denkt man an die Sümpfe von Louisiana. Man könnte schon denken, dass sie aus dem Süden der USA kommen. Falsch gedacht, sie kommen aus dem hohen Norden, genau aus Toronto, Kanada. Und das war es auch schon wieder mit der Rock City Sendung hier auf der Radio Uckerwelle. Wieder zu hören ist Mittwoch von 21 bis 22 Uhr. Dann widmen wir uns dem 25-jährigen Bestehen von Ground Zero Blues Club, zu deren Mitbegründer der Schauspieler Morgan Freeman gehört. Hier geht es weiter nach den Weltnachrichten und der Region mit Jazz zur Nacht. Ich wünsche euch noch eine schöne Restwoche. Am Mikrofon war Uwe Gülzer und hier ist GA20 und Charlie Musselwhite mit The Blues Never Die. Bis denn.

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1: Um 22 Uhr mit Katja Kindermann. Der durchschnittliche Zusatzbeitragssatz für die gesetzliche Krankenversicherung könnte im kommenden Jahr mit 2,9% stabil bleiben. Das hat Gesundheitsminister Lindemann bestätigt auf Grundlage der Finanzprognose des GKV-Schätzerkreises. Gisela Former aus der Nachrichtenredaktion erläutert, was das für die Versicherten bedeutet.
2: Der durchschnittliche Zusatzbeitrag ist nur eine Rechengröße. Die tatsächliche Höhe legt jede Krankenkasse individuell fest. Der Zusatzbeitrag wird zusätzlich zum regulären Beitragssatz von 14,6% fällig. Insgesamt zahlen Arbeitnehmer und Arbeitgeber also je zur Hälfte 17,5% des Bruttolohns an die Krankenkassen. Die Empfehlung ist aber keine Garantie, dass es nicht doch zu Beitragssteigerungen kommt. Für 2026 war der durchschnittliche Zusatzbeitrag auch bei 2,9% festgelegt worden. Tatsächlich betrug er im Durchschnitt gut 3,1%.
1: Kanzler Merz hat in seiner Regierungserklärung im Bundestag davor gewarnt, das Thema Gerechtigkeit gegen Sicherheit auszuspielen. In Deutschland sei weder die Säule der Gerechtigkeit noch die Säule der Sicherheit voll tragfähig für die kommenden Jahre und Jahrzehnte. Merz verwies dabei auf die angestrebten Reformen der Regierung bei Rente, Pflege, Arbeitsmarkt, Steuern, Staatsmodernisierung und Bürokratierückbau. Ziel sei zudem ein friedliches, freies und sicheres Europa. Darum investiere Berlin in die Verteidigungsfähigkeit und unterstütze die Ukraine in ihrem Abwehrkampf gegen die russischen Angriffe. Die grönländische Regierung hat eine Aussage von US-Präsident Trump zu umfangreichen Erkundungen von Öl-, Gas- und Mineralvorkommen auf der Arktisinsel widersprochen. Diese stehen nach den Worten von Trump angeblich unmittelbar bevor. Ein ranghoher Vertreter des grönländischen Wirtschaftsministeriums sagte CNN, von einer umfangreichen Erforschung seien alle Beteiligten weit entfernt. Der US-Präsident versucht derzeit, den Sorgen seiner Landsleute angesichts gestiegener Energiepreise zu begegnen. Linke, Grüne und SPD in Berlin haben sich darauf verständigt, ihre gemeinsame Erklärung gegen Antisemitismus im Fall einer Regierungsbildung in den Koalitionsvertrag aufzunehmen. Die linken Fraktionsvorsitzende Errab erklärte, es habe ein gutes und offenes Gespräch mit Grünen und SPD gegeben. Alle drei Parteien hatten vereinbart, wie sie mit antisemitischen Vorfällen in den Reihen der Linken umgehen wollten. Am Dienstag unterschrieben die Mitglieder der linken Fraktion allerdings eine davon teils abweichende Erklärung. Grüne und SPD hatten die Sondierungsgespräche daraufhin unterbrochen. Das waren die Nachrichten. Das Wetter in Deutschland. Nachts bleibt es trocken, Tiefstwerte 14 Grad auf Helgoland bis 0 Grad im Bayerischen Wald. Morgen überwiegend freundlich, im Süden gebietsweise länger neblig trüb. Höchstwerte 15 bis 23 Grad. Und am Freitag nach Nebel sonnig, später von Nordwesten her Wolken mit Regen 15 bis 24 Grad. Es ist jetzt 22.03 Uhr.
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3: Großer gesundheitspolitischer Erfolg. Pantazis begrüßt Einigung der Berliner Koalition auf Zuckersteuer. Missbrauchsprozess gegen Ex-Abgeordneten. Bundesgerichtshof bestätigt Urteil des Landgerichts Braunschweig. Und Blindgängerräumung in Braunschweig. Straßenbahn- und Busverkehr am Freitag zeitweise eingeschränkt. Im Studio Peter-Michael Möckel. Die Meldungen im Einzelnen. Der Braunschweiger SPD-Bundestagsabgeordnete Christos Pantazis hat die Einführung einer Zuckersteuer als großen gesundheitspolitischen Erfolg begrüßt. Die schwarz-rote Koalition hatte sich am Vormittag auf eine gestaffelte Besteuerung zuckerhaltiger Getränke geeinigt. Damit werde ein gezielter Anreiz für Hersteller geschaffen, den Zuckergehalt ihrer Produkte zu reduzieren, erklärte Pantazis. Die positiven Erfahrungen aus Großbritannien zeigten eindrucksvoll, welches Präventionspotenzial in diesem Instrument stecke. Der Mediziner und gesundheitspolitische Sprecher der SPD-Fraktion betonte, ein dauerhaft überhöhter Zuckerkonsum begünstige Übergewicht, Adipositas und Typ 2 Diabetes. Mit der Steuer werde daher vor allem in die Gesundheit von Kindern und Jugendlichen investiert. Das Urteil im Missbrauchsprozess gegen einen Ex-Bundestagsabgeordneten und seine damalige Partnerin hat Bestand. Der Bundesgerichtshof hat die Revisionen des Paares verworfen und die Entscheidung des Landgerichts Braunschweig damit bestätigt. Der Politiker war wegen Kindesmissbrauchs zu 2 Jahren und 10 Monaten Haft verurteilt worden. Bei dem Opfer handelte es sich um das Kind seiner früheren Lebensgefährtin. Die Braunschweiger Richter hatten sie zu 1,5 Jahren auf Bewährung verurteilt, unter anderem wegen der Herstellung pornografischer Bilder ihres eigenen Kindes. Im Gegensatz zu den Verteidigern des Paares sah der Bundesgerichtshof keine Rechtsfehler. Damit sind die Urteile rechtskräftig. Die Entschärfung einer mutmaßlichen Fliegerbombe im Braunschweiger Süden hat am Freitag auch Auswirkungen auf den Bus- und Bahnverkehr. Wie berichtet, müssen rund 4.200 Anwohner der Stadtteile Leiferde, Stöckheim und Rüningen bis 8 Uhr ihre Häuser verlassen. Wie die BSVG jetzt mitteilte, dürfen Fahrgäste der Tramlinie 1 sowie der Buslinien 413, 421 und 431 zwischen 8 und 10 Uhr im Sperrgebiet nur noch zusteigen, aber nicht mehr aussteigen. Ab 10 Uhr und bis zur Vollzugsmeldung der Bombenentschärfung wird der Verkehr dann stark eingeschränkt. Die Tramlinie 1 verkehrt nur noch zwischen Heideblick und Anklamstraße. Die Buslinie 413 endet an der Haltestelle Dieselstraße. Und die Linien 421 und 431 werden über die A36 umgeleitet. Dabei entfallen mehrere Haltestellen. Zudem setzt die BSVG zusätzliche Pendelbusse ein, die unter anderem die Ersatzunterkunft in der Grund- und Hauptschule Rüningen anfahren. Alle Details in der Webseite bsvg.net zu entnehmen. Soweit die Nachrichten aus der Region. 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
6: Guten Abend und willkommen zu einer neuen Ausgabe von Jazz zur Nacht auf Radio OKWelle. Musikauswahl und am Mikrofon Albert Hirsmüller. Beginnen möchte ich mit einer Jazz-Legende und einem Titel, aufgenommen am 4. Juli 1979 beim Konzert im Shinjuku Pilene in Tokio mit dem Quartett von Toots Thielemans und zu finden auf dem Live-Album Toots Thielemans in Tokio. Ich wünsche Ihnen gute Reise mit dem Night Train.

Lutz Thielemanns mit einer Quartettformation und einem Ausschnitt aus einem Konzert aus dem Juli 1979 in Tokio würden den Titel Night Train. Sängerin Annette von Eichel hatte 2001 mit ihrer internationalen Band, einem Sextett mit Musikern aus Dänemark, Holland, Österreich und Deutschland, ihr Debütalbum Welcome to My World im Selbstverlag herausgebracht. Sie hören daraus den Titel I'm Old Fashioned.

beim Old Fashioned mit der Sängerin Annette von Eichel und ihrer Band aus dem im Selbstverlag herausgebrachten Album Welcome to My World aus dem Jahre 2001. Der nächste Titel, der stammt vom Album Landmark, eingespielt 2014 von einer Quartettformation um Schlagzeuger Brian Blade und erschienen beim Label Blue Note. Hier sind Brian Blade und seine Fellowship Band mit dem Song He Died Fighting.

Eduard Feiting aus dem Album Landmark aus dem Jahre 2014 mit Brian Blade und The Fellowship Band. Ja, und damit gewissermaßen von Schlagzeuger zu Schlagzeugerin und Perkussionistin Marilyn Messour. Auf ihrem Album Flamingo Sky, ebenfalls 2014 erschienen, präsentiert die amerikanisch-dänische Ausnahmemusikerin Marilyn Messour zwei hochtalentierte schwedische Musiker, den Gitarristen Christer Jonsson und die Sängerin Josefine Kronholm. Entstanden ist dabei ein minimalistischer, aber dennoch sehr variantenreicher Sound. Flamingo Sky ist ein Album mit einem mitreißenden inneren Puls und einer großen musikalischen Schönheit. Aber hören Sie selbst, hier ist aus Flamingo Road der Titel Gone.

Ganz aus dem Album Flamingo Road, eingespielt mit Schlagwerkerin und Komponistin Marilyn Masur, mit dem Gitarristen Christer Jonsson und ebenfalls aus Schweden stammend Sängerin Josefine Kronholm. Andreas Lammel am Piano, Florian Lauer Schlagzeug und René Bornstein am Bass sind Mitte 30. Und die haben sich 2006 an der Hochschule in Dresden getroffen, 2009 dann beschlossen, als Trio zusammenzubleiben, gleichzeitig aber auch noch in anderen Formationen zu spielen. Und in der Trio-Formation haben sie 2018 das Album Look at Me eingespielt, aus dem sie nun den Titel LL Groove hören.

Andreas Lammel, Piano, Florian Lauer, Schlagzeug und René Bornstein mit dem Titel LL Groove aus dem Album Look at Me, erschienen 2018. Rhythms of Your Mind, Michel Legros berühmte Melodie, also formidables, glänzend arrangiertes Meisterwerk, wird präsentiert von Marie Severian in ihrem Quartett auf dem Album La Princesse de Ferraille. Das ist ein Album, mit dem das Quartett dazugehört, noch Nikolai Terich in dem Kleinsorgen Javier Reis souverän beweist, dass Sängerinnen schon lange nicht mehr nur Frontfrauen sind, das nur in vielen, vielen Anführungszeichen natürlich, sondern Teil des gesamten Band-Sounds. Und der ist wirklich erste Sahne auf diesem Album. Hören Sie das Marie Severian Quartett mit Windmills of Your Mind.

Rhythms of Your Mind mit dem Marie Severian Quartett. Sie hören Radio Köln mit Jazz zur Nacht und so langsam biegen wir auf die Zielgerade der Sendung ein, tun das mit einem mehrfachen Grammy-Gewinner, dem Trompeter Christian Scott und seinem Song of a New Cool aus seinem Album Stretch Music.

Auf ein New Cooler von Mick Christian Scott und seinen Mitstreitern aus dem Album Stretch Music ja vor kurzem erschienen. Und damit kommen wir nun zum Ende der heutigen Ausgabe von Jazz und Nachtmusik zum Feierabend. Die nächste Ausgabe hören Sie in einer Woche zur gewohnten Zeit ab 22 Uhr. Ich bin Albert Hirschmüller, wünsche Ihnen noch einen entspannten Abend, eine ebenso entspannte Nacht und bleiben Sie gesund. Bis zu den Nachrichten hören Sie nur noch den finnischen Schlagzeuger Edward Vesala mit seiner hochkarätig besetzten Band und dem Titel Together aus dem 1977er Album Satu.

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1: Um 23 Uhr mit Katja Kindermann. Der durchschnittliche Zusatzbeitragssatz für die gesetzliche Krankenversicherung könnte im kommenden Jahr mit 2,9% stabil bleiben. Das hat Gesundheitsminister Linnemann bestätigt auf Grundlage der Finanzprognose des GKV-Schätzerkreises. Gisela Former aus der Nachrichtenredaktion erläutert, was das für die Versicherten bedeutet.
2: Der durchschnittliche Zusatzbeitrag ist nur eine Rechengröße. Die tatsächliche Höhe legt jede Krankenkasse individuell fest. Der Zusatzbeitrag wird zusätzlich zum regulären Beitragssatz von 14,6% fällig. Insgesamt zahlen Arbeitnehmer und Arbeitgeber also je zur Hälfte 17,5% des Bruttolohns an die Krankenkassen. Die Empfehlung ist aber keine Garantie, dass es nicht doch zu Beitragssteigerungen kommt. Für 2026 war der durchschnittliche Zusatzbeitrag auch bei 2,9% festgelegt worden. Tatsächlich betrug er im Durchschnitt gut 3,1%.
1: Kanzler Merz hat in seiner Regierungserklärung im Bundestag davor gewarnt, das Thema Gerechtigkeit gegen Sicherheit auszuspielen. In Deutschland sei weder die Säule der Gerechtigkeit noch die Säule der Sicherheit voll tragfähig für die kommenden Jahre und Jahrzehnte. Merz verwies dabei auf die angestrebten Reformen der Regierung bei Rente, Pflege, Arbeitsmarkt, Steuern, Staatsmodernisierung und Bürokratierückbau. Ziel sei zudem ein friedliches, freies und sicheres Europa. Darum investiere Berlin in die Verteidigungsfähigkeit und unterstütze die Ukraine in ihrem Abwehrkampf gegen die russischen Angriffe. Die Bundeswehr schafft sogenannte Netzwerferdrohnen an. Laut Verteidigungsministerium hat der Haushaltsausschuss des Bundestags dem zugestimmt. Ziel ist es, Kasernen und andere Liegenschaften vor Spionage- und Sabotagedrohnen zu schützen. Die Netzwerferdrohnen werden in der Regel zusammen mit anderen Systemen wie Störsendern und Radar eingesetzt. Sie fangen gegnerische Drohnen mit einem Netz ein. Der dänische Justizminister hat angekündigt, die Kontrollen an der deutschen Grenze um weitere 6 Monate zu verlängern. Zur Begründung verwies der Minister auf mögliche Bedrohungen, etwa durch Terrorismus und Sabotage. Auch die Situation im spanischen Ceuta spielt demnach eine Rolle. Dort habe sich gezeigt, wie schnell sich Menschenmengen in Bewegung setzen könnten. Ende Juli waren Zehntausende Migranten in die spanische Nordafrika-Exklave gekommen. In der Fußball-Champions League hat der VfB Stuttgart auch sein 2. Spiel gewonnen. Die Mannschaft siegte bei Slovan Bratislava mit 3:0. Borussia Dortmund musste hingegen eine Niederlage hinnehmen. Das Team unterlag FK Bodø/Glimt aus Norwegen mit 0:1. Das waren die Nachrichten. Das Wetter in Deutschland. Nachts bleibt es trocken, Tiefstwerte 14 Grad auf Helgoland bis 0 Grad im Bayerischen Wald. Morgen überwiegend freundlich, im Süden gebietsweise länger neblig trüb, Höchstwerte 15 bis 23 Grad. Die Zeit, es ist jetzt 23 Uhr.
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3: Großer gesundheitspolitischer Erfolg. Pantazis begrüßt Einigung der Berliner Koalition auf Zuckersteuer. Missbrauchsprozess gegen Ex-Abgeordneten. Bundesgerichtshof bestätigt Urteil des Landgerichts Braunschweig. Und Blindgängerräumung in Braunschweig. Straßenbahn- und Busverkehr am Freitag zeitweise eingeschränkt. Im Studio Peter-Michael Möckel. Die Meldungen im Einzelnen. Der Braunschweiger SPD-Bundestagsabgeordnete Christos Pantazis hat die Einführung einer Zuckersteuer als großen gesundheitspolitischen Erfolg begrüßt. Die schwarz-rote Koalition hatte sich am Vormittag auf eine gestaffelte Besteuerung zuckerhaltiger Getränke geeinigt. Damit werde ein gezielter Anreiz für Hersteller geschaffen, den Zuckergehalt ihrer Produkte zu reduzieren, erklärte Pantazis. Die positiven Erfahrungen aus Großbritannien zeigten eindrucksvoll, welches Präventionspotenzial in diesem Instrument stecke. Der Mediziner und gesundheitspolitische Sprecher der SPD-Fraktion betonte, ein dauerhaft überhöhter Zuckerkonsum begünstige Übergewicht, Adipositas und Typ-2-Diabetes. Mit der Steuer werde daher vor allem in die Gesundheit von Kindern und Jugendlichen investiert. Das Urteil im Missbrauchsprozess gegen einen Ex-Bundestagsabgeordneten und seine damalige Partnerin hat Bestand. Der Bundesgerichtshof hat die Revisionen des Paares verworfen und die Entscheidung des Landgerichts Braunschweig damit bestätigt. Der Politiker war wegen Kindesmissbrauchs zu 2 Jahren und 10 Monaten Haft verurteilt worden. Bei dem Opfer handelte es sich um das Kind seiner früheren Lebensgefährtin. Die Braunschweiger Richter hatten sie zu 1,5 Jahren auf Bewährung verurteilt, unter anderem wegen der Herstellung pornografischer Bilder ihres eigenen Kindes. Im Gegensatz zu den Verteidigern des Paares sah der Bundesgerichtshof keine Rechtsfehler. Damit sind die Urteile rechtskräftig. Die Entschärfung einer mutmaßlichen Fliegerbombe im Braunschweiger Süden hat am Freitag auch Auswirkungen auf den Bus- und Bahnverkehr. Wie berichtet, müssen rund 4.200 Anwohner der Stadtteile Leiferde, Stöckheim und Rüningen bis 8 Uhr ihre Häuser verlassen. Wie die BSVG jetzt mitteilte, dürfen Fahrgäste der Tramlinie 1 sowie der Buslinien 413, 421 und 431 zwischen 8 und 10 Uhr im Sperrgebiet nur noch zusteigen, aber nicht mehr aussteigen. Ab 10 Uhr und bis zur Vollzugsmeldung der Bombenentschärfung wird der Verkehr dann stark eingeschränkt. Die Tramlinie 1 verkehrt nur noch zwischen Heideblick und Anklamstraße, die Buslinie 413 endet an der Haltestelle Dieselstraße und die Linien 421 und 431 werden über die A36 umgeleitet. Dabei entfallen mehrere Haltestellen. Zudem setzt die BSVG zusätzliche Pendelbusse ein, die unter anderem die Ersatzunterkunft in der Grund- und Hauptschule Rüningen anfahren. Alle Details sind der Webseite bsvg.net zu entnehmen. Soweit die Nachrichten aus der Region. 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
1: Um 0 Uhr Mitternacht mit Olaf Knapp. Der durchschnittliche Zusatzbeitragssatz für die gesetzliche Krankenversicherung könnte im kommenden Jahr mit 2,9% stabil bleiben. Das hat Gesundheitsminister Linnemann bestätigt auf Grundlage der Finanzprognose des GKV-Schätzerkreises. Gisela Former aus der Nachrichtenredaktion erläutert, was das für die Versicherten bedeutet.
2: Der durchschnittliche Zusatzbeitrag ist nur eine Rechengröße. Die tatsächliche Höhe legt jede Krankenkasse individuell fest. Der Zusatzbeitrag wird zusätzlich zum regulären Beitragssatz von 14,6% fällig. Insgesamt zahlen Arbeitnehmer und Arbeitgeber also je zur Hälfte 17,5% des Bruttolohns an die Krankenkassen. Die Empfehlung ist aber keine Garantie, dass es nicht doch zu Beitragssteigerungen kommt. Für 2026 war der durchschnittliche Zusatzbeitrag auch bei 2,9% festgelegt worden. Tatsächlich betrug er im Durchschnitt gut 3,1%.
1: An allen deutschen Bahnhöfen gilt von heute an ein Alkoholverbot. Das bedeutet, dass auf den Bahnsteigen oder auch in den Wartehallen kein Alkohol mehr getrunken werden darf. In einigen Orten schließt das auch die Vorplätze mit ein. Bahnhofskneipen oder auch die Züge der Deutschen Bahn betrifft das aber nicht. So ein Verbot gibt es bereits an einigen großen Bahnhöfen und wird jetzt auf alle ausgeweitet. Die Bundeswehr schafft sogenannte Netzwerferdrohnen an. Laut Verteidigungsministerium hat der Haushaltsausschuss des Bundestags dem zugestimmt. Ziel ist es, Kasernen und andere Liegenschaften vor Spionage- und Sabotagedrohnen zu schützen. Die Netzwerferdrohnen werden in der Regel zusammen mit anderen Systemen wie Störsendern und Radar eingesetzt. Sie fangen gegnerische Drohnen mit einem Netz ein. Im Gegensatz zu einem Abschuss besteht so keine Gefahr durch umherfliegende Trümmerteile. In der Fußball-Champions League hat Stuttgart mit 3:0 bei Slovan Bratislava gewonnen. Borussia Dortmund dagegen kassierte eine 0:1 Niederlage bei Bodø Glimt in Norwegen. Aus der Sportredaktion Hendrik Lückhoff.
3: Borussia Dortmund tat sich auf dem Kunstrasenplatz im norwegischen Bodø nahe des Polarkreises schwer. Nach einer schwachen ersten Hälfte kassierte der BVB zu Beginn des zweiten Durchgangs den verdienten Gegentreffer. Erst danach wachten die Dortmunder auf. Zum Ausgleich reichte es trotzdem nicht. Deutlich besser lief's für den VfB Stuttgart, der beim slowakischen Meister Slovan Bratislava überlegen war und verdient mit 3:0 gewann. Für den VfB war es der zweite Sieg im zweiten Champions-League-Spiel.
1: Das Wetter in Deutschland. Nachts überall trocken, bei Tiefstwerten von 14 Grad auf Helgoland bis 0 Grad im Bayerischen Wald. Am Tage dann meist freundlich, im Süden gebietsweise länger neblig trüb, 15 bis 23 Grad. Und am Freitag nach Nebel sonnig, von Nordwesten her Wolken, mit Regen bis zu 24 Grad. Es ist 0:03 Uhr.
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4: Großer gesundheitspolitischer Erfolg. Pantazis begrüßt Einigung der Berliner Koalition auf Zuckersteuer. Missbrauchsprozess gegen Ex-Abgeordneten. Bundesgerichtshof bestätigt Urteil des Landgerichts Braunschweig. Und Blindgängerräumung in Braunschweig. Straßenbahn- und Busverkehr am Freitag zeitweise eingeschränkt. Im Studio Peter Michael Möckel. Die Meldungen im Einzelnen. Der Braunschweiger SPD-Bundestagsabgeordnete Christos Pantazis hat die Einführung einer Zuckersteuer als großen gesundheitspolitischen Erfolg begrüßt. Die schwarz-rote Koalition hatte sich am Vormittag auf eine gestaffelte Besteuerung zuckerhaltiger Getränke geeinigt. Damit werde ein gezielter Anreiz für Hersteller geschaffen, den Zuckergehalt ihrer Produkte zu reduzieren, erklärte Pantazis. Die positiven Erfahrungen aus Großbritannien zeigten eindrucksvoll, welches Präventionspotenzial in diesem Instrument stecke. Der Mediziner und gesundheitspolitische Sprecher der SPD-Fraktion betonte, ein dauerhaft überhöhter Zuckerkonsum begünstige Übergewicht, Adipositas und Typ 2 Diabetes. Mit der Steuer werde daher vor allem in die Gesundheit von Kindern und Jugendlichen investiert. Das Urteil im Missbrauchsprozess gegen einen Ex-Bundestagsabgeordneten und seine damalige Partnerin hat Bestand. Der Bundesgerichtshof hat die Revisionen des Paares verworfen und die Entscheidung des Landgerichts Braunschweig damit bestätigt. Der Politiker war wegen Kindesmissbrauchs zu 2 Jahren und 10 Monaten Haft verurteilt worden. Bei dem Opfer handelte es sich um das Kind seiner früheren Lebensgefährtin. Die Braunschweiger Richter hatten sie zu 1,5 Jahren auf Bewährung verurteilt, unter anderem wegen der Herstellung pornografischer Bilder ihres eigenen Kindes. Im Gegensatz zu den Verteidigern des Paares sah der Bundesgerichtshof keine Rechtsfehler. Damit sind die Urteile rechtskräftig. Die Entschärfung einer mutmaßlichen Fliegerbombe im Braunschweiger Süden hat am Freitag auch Auswirkungen auf den Bus- und Bahnverkehr. Wie berichtet, müssen rund 4.200 Anwohner der Stadtteile Leiferde, Stöckheim und Rüningen bis 8 Uhr ihre Häuser verlassen. Wie die BSVG jetzt mitteilte, dürfen Fahrgäste der Tramlinie 1 sowie der Buslinien 413, 421 und 431 zwischen 8 und 10 Uhr im Sperrgebiet nur noch zusteigen, aber nicht mehr aussteigen. Ab 10 Uhr und bis zur Vollzugsmeldung der Bombenentschärfung wird der Verkehr dann stark eingeschränkt. Die Tramlinie 1 verkehrt nur noch zwischen Heideblick und Anklamstraße. Die Buslinie 413 endet an der Haltestelle Dieselstraße. Und die Linien 421 und 431 werden über die A36 umgeleitet. Dabei entfallen mehrere Haltestellen. Zudem setzt die BSVG zusätzliche Pendelbusse ein, die unter anderem die Ersatzunterkunft in der Grund- und Hauptschule Rüningen anfahren. Alle Details in der Webseite bsvg.net zu entnehmen. Soweit die Nachrichten aus der Region. 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
1: Um 1 Uhr mit Olaf Knapp. An allen deutschen Bahnhöfen gilt von heute an ein Alkoholverbot. Das bedeutet, dass auf den Bahnsteigen und auch in den Wartehallen kein Alkohol mehr getrunken werden darf. In einigen Orten schließt das auch die Vorplätze mit ein. Bahnhofskneipen oder auch die Züge der Deutschen Bahn betrifft das aber nicht. So ein Verbot gibt es bereits an einigen großen Bahnhöfen. Jetzt wird es auf alle ausgeweitet. Der durchschnittliche Zusatzbeitrag für die gesetzliche Krankenversicherung könnte im kommenden Jahr mit 2,9% stabil bleiben. Das hat Gesundheitsminister Lindemann bestätigt. Auf Grundlage der Finanzprognose des GKV-Schätzerkreises. Gisela Former aus der Nachrichtenredaktion erläutert, was das für die Versicherten bedeutet.
2: Der durchschnittliche Zusatzbeitrag ist nur eine Rechengröße. Die tatsächliche Höhe legt jede Krankenkasse individuell fest. Der Zusatzbeitrag wird zusätzlich zum regulären Beitragssatz von 14,6% fällig. Insgesamt zahlen Arbeitnehmer und Arbeitgeber also je zur Hälfte 17,5% des Bruttolohns an die Krankenkassen. Die Empfehlung ist aber keine Garantie, dass es nicht doch zu Beitragssteigerungen kommt. Für 2026 war der durchschnittliche Zusatzbeitrag auch bei 2,9% festgelegt worden. Tatsächlich betrug er im Durchschnitt gut 3,1%.
1: Union und SPD haben vereinbart, eine Frühstartrente einzuführen. Der Finanzausschuss hat einen Entwurf beschlossen, der morgen vom Bundestag verabschiedet werden soll. Auch der Bundesrat muss noch zustimmen. Kinder sollen künftig Geld vom Staat bekommen, um Vermögen fürs Alter aufzubauen. Konkret soll der Bund für jedes 6-jährige Kind bis zum 18. Lebensjahr monatlich 10 Euro in ein Altersvorsorgedepot einzahlen. In der Fußball-Champions League hat Stuttgart mit 3:0 bei Slovan Bratislava gewonnen. Borussia Dortmund dagegen kassierte eine 0:1 Niederlage bei Bodø Glimt in Norwegen. Aus der Sportredaktion Hendrik Lückhoff.
3: Borussia Dortmund tat sich auf dem Kunstrasenplatz im norwegischen Bodø nahe des Polarkreises schwer. Nach einer schwachen ersten Hälfte kassierte der BVB zu Beginn des zweiten Durchgangs den verdienten Gegentreffer. Erst danach wachten die Dortmunder auf. Zum Ausgleich reichte es trotzdem nicht. Deutlich besser lief's für den VfB Stuttgart, der beim slowakischen Meister Slovan Bratislava überlegen war und verdient mit 3:0 gewann. Für den VfB war es der zweite Sieg im zweiten Champions League-Spiel.
1: Das Wetter in Deutschland. In der Nacht ist es überall trocken. Tiefstwerte 14 Grad auf Helgoland bis 0 Grad im Bayerischen Wald. Am Tage meist freundlich, im Süden gebietsweise länger neblig trüb. 15 bis 23 Grad. Und am Freitag nach Nebelauflösung sonnig. Später von Nordwesten her Wolken mit Regen bei 15 bis maximal 24 Grad. Es ist 1:03 Uhr.
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4: Großer gesundheitspolitischer Erfolg. Pantazis begrüßt Einigung der Berliner Koalition auf Zuckersteuer. Missbrauchsprozess gegen Ex-Abgeordneten. Bundesgerichtshof bestätigt Urteil des Landgerichts Braunschweig. Und Blindgängerräumung in Braunschweig. Straßenbahn- und Busverkehr am Freitag zeitweise eingeschränkt. Im Studio Peter Michael Möckel. Die Meldungen im Einzelnen. Der Braunschweiger SPD-Bundestagsabgeordnete Christos Pantazis hat die Einführung einer Zuckersteuer als großen gesundheitspolitischen Erfolg begrüßt. Die schwarz-rote Koalition hatte sich am Vormittag auf eine gestaffelte Besteuerung zuckerhaltiger Getränke geeinigt. Damit werde ein gezielter Anreiz für Hersteller geschaffen, den Zuckergehalt ihrer Produkte zu reduzieren, erklärte Pantazis. Die positiven Erfahrungen aus Großbritannien zeigten eindrucksvoll, welches Präventionspotenzial in diesem Instrument stecke. Der Mediziner und gesundheitspolitische Sprecher der SPD-Fraktion betonte, ein dauerhaft überhöhter Zuckerkonsum begünstige Übergewicht, Adipositas und Typ-2-Diabetes. Mit der Steuer werde daher vor allem in die Gesundheit von Kindern und Jugendlichen investiert. Das Urteil im Missbrauchsprozess gegen einen Ex-Bundestagsabgeordneten und seine damalige Partnerin hat Bestand. Der Bundesgerichtshof hat die Revisionen des Paares verworfen und die Entscheidung des Landgerichts Braunschweig damit bestätigt. Der Politiker war wegen Kindesmissbrauchs zu 2 Jahren und 10 Monaten Haft verurteilt worden. Bei dem Opfer handelte es sich um das Kind seiner früheren Lebensgefährtin. Die Braunschweiger Richter hatten sie zu 1,5 Jahren auf Bewährung verurteilt, unter anderem wegen der Herstellung pornografischer Bilder ihres eigenen Kindes. Im Gegensatz zu den Verteidigern des Paares sah der Bundesgerichtshof keine Rechtsfehler. Damit sind die Urteile rechtskräftig. Die Entschärfung einer mutmaßlichen Fliegerbombe im Braunschweiger Süden hat am Freitag auch Auswirkungen auf den Bus- und Bahnverkehr. Wie berichtet, müssen rund 4.200 Anwohner der Stadtteile Leiferde, Stöckheim und Rüningen bis 8 Uhr ihre Häuser verlassen. Wie die BSVG jetzt mitteilte, dürfen Fahrgäste der Tramlinie 1 sowie der Buslinien 413, 421 und 431 zwischen 8 und 10 Uhr im Sperrgebiet nur noch zusteigen, aber nicht mehr aussteigen. Ab 10 Uhr und bis zur Vollzugsmeldung der Bombenentschärfung wird der Verkehr dann stark eingeschränkt. Die Tramlinie 1 verkehrt nur noch zwischen Heideblick und Anklamstraße. Die Buslinie 413 endet an der Haltestelle Dieselstraße. Und die Linien 421 und 431 werden über die A36 umgeleitet. Dabei entfallen mehrere Haltestellen. Zudem setzt die BSVG zusätzliche Pendelbusse ein, die unter anderem die Ersatzunterkunft in der Grund- und Hauptschule Rüningen anfahren. Alle Details sind der Webseite bsvg.net zu entnehmen. Soweit die Nachrichten aus der Region. 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
1: Um 2 Uhr mit Olaf Knapp. Von heute an ist es an allen deutschen Bahnhöfen verboten, Alkohol zu trinken. Die Bahn hofft, dass sie dadurch sauberer und sicherer wird. Johannes Zuber aus der Nachrichtenredaktion erklärt, was sich genau ändert.
2: Also ab sofort darf man auf dem Bahnsteig oder auch in der Wartehalle keinen Alkohol mehr trinken. In manchen Orten zählen auch die Vorplätze dazu. So ein Verbot, das gab es bisher schon an einigen großen Bahnhöfen, zum Beispiel in Hamburg, Kiel oder Hannover. Jetzt gilt es überall. In Bahnhofskneipen, da darf aber weiterhin Alkohol getrunken werden, genau wie in den Zügen der Deutschen Bahn. Man darf auch weiterhin verschlossene Flaschen bei sich haben, nur eben nicht daraus trinken. Wer es trotzdem tut, muss mit einem Hausverbot rechnen. Bußgelder soll es aber erstmal nicht geben.
1: Der durchschnittliche Zusatzbeitrag für gesetzlich Krankenversicherte bleibt im kommenden Jahr voraussichtlich stabil bei 2,9%. Diese Höhe hat der Schätzerkreis der GKV empfohlen auf der Grundlage seiner Ausgaben- und Einnahmenschätzung für 2027. Der durchschnittliche Zusatzbeitrag ist aber nur eine Rechengröße. Die tatsächliche Höhe legt jede Krankenkasse individuell fest. Und die Empfehlung ist keine Garantie, dass es nicht doch zu Beitragssteigerungen kommen kann. Der Haushaltsausschuss des Bundestages hat mehrere Rüstungsvorhaben der Bundeswehr genehmigt. Weil es immer öfter Bedrohungen durch Drohnen gibt, will die Bundeswehr mehr Technik zur Abwehr anschaffen, unter anderem Netzwerferdrohnen. Wie sie funktionieren, erklärt Berlin-Korrespondentin Bianca Schwarz.
3: Sie werfen Abfangnetze aus, mit denen Drohnen vom Himmel geholt werden können. Das geht insbesondere in Städten oder über bewohnten Gebieten relativ sicher, ohne dabei zu riskieren, dass Trümmerteile oder komplette Drohnen herabfallen. Netzwerferdrohnen werden oft zusammen mit Störsendern und Radaren eingesetzt. Diesen Einkauf hat der Haushaltsausschuss des Bundestages genehmigt. Außerdem sollen Patriot-Feuereinheiten wieder in den USA nachbestellt werden, nachdem die Bundeswehr Teile ihrer eigenen Bestände an die Ukraine gegeben hatte. Für die Patriot-Systeme werden zudem spezielle Container beschafft sowie Flugfunkgeräte für Hubschrauber.
1: In der Fußball-Champions League hat der VfB Stuttgart auch sein zweites Spiel gewonnen. Die Mannschaft siegte bei Slovan Bratislava mit 3:0. Borussia Dortmund musste hingegen eine Niederlage hinnehmen. Das Team unterlag FK Bodø/Glimt aus Norwegen mit 0:1. Das Wetter in Deutschland. Nachts ist es überall trocken, Tiefstwerte 14 Grad auf Helgoland bis 0 Grad im Bayerischen Wald. Am Tage meist freundlich, im Süden gebietsweise länger neblig trüb bei Höchstwerten von 15 bis 23 Grad. Am Freitag dann nach Nebelauflösung sonnig, später von Nordwesten her Wolken mit Regen. Die Temperaturen 15 bis maximal 24 Grad. Es ist 2:03 Uhr.
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4: Großer gesundheitspolitischer Erfolg. Pantazis begrüßt Einigung der Berliner Koalition auf Zuckersteuer. Missbrauchsprozess gegen Ex-Abgeordneten. Bundesgerichtshof bestätigt Urteil des Landgerichts Braunschweig. Und Blindgängerräumung in Braunschweig. Straßenbahn- und Busverkehr am Freitag zeitweise eingeschränkt. Im Studio Peter-Michael Möckel. Die Meldungen im Einzelnen. Der Braunschweiger SPD-Bundestagsabgeordnete